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0: 66% der Österreicher haben bei einer großen Umfrage 2025 gesagt, dass sie bald ihre Jobs loswerden. Und wenn man sich in Österreich herumhört, egal ob jetzt Busstation, Stammtisch oder auch beim Friseur, wenn das Wort KI fällt, fällt auch oft der Satz danach, wir haben bald alle nichts mehr zum Arbeiten. They're taking our jobs. Stimmt das?
1: Die kurze Antwort wäre nein. Es wird sich mit KI viel verändern oder es hat sich auch schon viel mit KI verändert, aber es ist nicht so, dass wir alle arbeitslos werden.
0: Servus, danke fürs Einschalten. Mein Name ist Xin Zhang und das ist der neue Ö3 KI-Check. 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Willkommen zu einer neuen Folge des Ö3 KI-Checks. Heute zu Gast Uli Meier, Leiter der Soziologie der Johannes Kepler Universität Linz. Du kennst dich aus, Technologie, Menschen, Arbeit und das alles zusammen. Es ist dein Fachgebiet und da machst du Forschung darin, oder?
1: Genau, vielen Dank für die Einladung.
0: Wenn du noch ganz kurz beschreibst, was machst du den ganzen Tag auf der Uni? Also Noten verteilen oder was macht man da?
1: Also wir unterrichten natürlich und dann in der Soziologie, wir haben einen Studiengang, der heißt Digital Society, also die digitale Gesellschaft. Wir unterrichten auch unsere KI-Studierenden, damit die einmal eine Idee entwickeln, dass das, was sie da tun, was mit der Gesellschaft da draußen zu tun hat und diese vielleicht auch verändert. Und in der Forschung beschäftigen wir uns mit ganz unterschiedlichen Fragen zum Verhältnis von Technik und Gesellschaft. Also wie verändert Technik unsere Gesellschaft, wie verändert sich die Gesellschaft dadurch, dass es neue Technologien gibt, aber auch wo kommen Technologien her? Und da ist natürlich künstliche Intelligenz gerade eins der zentralen Themen, weil da nicht nur sehr viel diskutiert wird, sondern auch sehr viel passiert.
0: 66% der Österreicher haben bei einer großen Umfrage 2025 gesagt, dass sie bald ihre Jobs loswerden. Und wenn man sich in Österreich herumhört, egal ob jetzt Busstation, Stammtisch oder auch beim Friseur, wenn das Wort KI fällt, fällt auch oft der Satz danach, wir haben bald alle nichts mehr zum Arbeiten. They're taking our jobs. Stimmt das?
1: Die kurze Antwort wäre nein oder ist nein. Es gibt ganz viele, also wenn wir uns die Geschichte Technologieentwicklung angucken, dann finden wir das immer bei jeder neuen Technologie. Also als das Auto erfunden wurde, hieß es dann, was werden die ganzen Hufschmiede und Stallburschen machen? Wir werden große Arbeitslosigkeit haben. Das hat sich so nicht ergeben. Bisschen aktueller, als das Internet aufkam, zweite Hälfte 90er Jahre, hieß es, wir brauchen keine Postboten mehr. Also so. Ne? Und stattdessen haben wir so viele Pakete, wie noch nie, die versendet werden durch den Onlinehandel.
0: Okay, versuchen wir es ein bisschen klarer zu strukturieren.
1: Ja.
0: Gehen wir rein in Fallbeispiele.
1: Ja.
0: Also. Man sieht überall in den Medien, wie Jobs verschwinden.
1: Mhm.
0: Ein Fall zum Beispiel, Klarna.
1: Mhm.
0: Klarna hat 700 Leute aus dem Callcenter rausgeschmissen und gesagt, so, wir machen das jetzt alles mit irgendwelchen KI-Bots, wir brauchen euch nicht mehr. Ganz so geklappt hat es nicht, oder?
1: Die haben das vermutlich auch, also Klarna als Finanzdienstleister hat sich gedacht, sie könnten die Kundenbetreuung über Large Language Modelle, also so Chatbots wie ChatGPT, machen. Das ist auch wirklich ein reichlich ungeschickter Weg, damit anzufangen. Also diese Tools, wenn man sie benutzt, können sehr, sehr hilfreich sein, können sehr erstaunliche Dinge vollbringen, bis sie es halt nicht tun. Und es passiert ja immer wieder in der Nutzung, jeder, der die nutzt, hat das sicherlich schon mal erlebt, dass die plötzlich ganz komische Antworten, ganz seltsame Antworten geben, irgendwas passiert, was man nicht nachvollziehen kann, was man in einer, also man führt eine Art Gespräch, es wirkt einigermaßen natürlich und plötzlich macht das Ding irgendwas ganz Komisches. Und das ist natürlich etwas, was ich auf gar keinen Fall haben will im Kundenkontakt. Also sagen, wenn man da kurz drüber nachdenkt, glaube ich, würde man sagen, das probieren wir erstmal intern und die Mitarbeitenden können uns dann rückmelden, ob das gut funktioniert. Aber das, die Idee, ich fange das an im Kundenkontakt, ist vermutlich nicht die schlauste Idee gewesen, solche Systeme einzusetzen. Da geht es halt um ganz viel. Da geht es um Vertrauen, da geht es um sozusagen die Anliegen ernst zu nehmen. Und wenn da Systeme mit einer bestimmten Prozentzahl seltsame Antworten geben oder auch aus ihrer Rolle ausbrechen, die sie da spielen sollen, dann ist das natürlich hochproblematisch. Und für eine Firma, die primär auf Dienstleistungen setzt, kann das sogar gefährlich werden.
0: Also wie gesagt, Sie mussten jetzt bessere Verträge anbieten und Callcenter-Mitarbeiter wieder zurückzuholen, weil einfach die Kundschaft gesagt hat, wir wollen das nicht. Der Service ist schlechter geworden, komplizierte Fälle haben nicht mehr funktioniert. Ja, sie waren schneller in der Bearbeitung, aber schneller heißt nicht besser.
1: Genau. Ich denke da jetzt an meinen Mobilfunkanbieter. Wir kennen alle die Firmen, die versuchen, Technologie zu nutzen, um den Kundenservice möglichst vor den Kunden zu verstecken. Also wie viele Schritte und sagen Dialogsysteme man durchlaufen muss, um dann irgendwann doch mit Tricks mal mit einem Menschen sprechen zu können. Oder man sagt, ich schaffe denen die Freiräume, dass die Kundenberaterinnen tatsächlich die Fälle bearbeiten können, wo die Leute tatsächlich Hilfe brauchen. Was all diesen Systemen noch fehlt oder was es noch nicht funktioniert hat, in diese Systeme rein zu bekommen, ist sowas, was man vielleicht Weltwissen oder Welterfahrung nennen kann. Also das, was wir über die Welt wissen, haben wir erlernt, indem wir in dieser Welt etwas getan haben. Und zwar ab unserem ersten Tag an. So haben wir Sprache gelernt und so haben wir Normen und Werte gelernt, was ist angemessen, was ist richtiges Verhalten und so weiter und so fort. Und wir haben gelernt, dass es gilt, sich in unterschiedlichen Kontexten anders zu verhalten. Sagen im universitären Kontext, vielleicht bei einer Vorlesung, verhalte ich mich anders als im Wirtshaus. Und im Sportverein wiederum anders als vielleicht hier im Studio. Und es gibt verschiedene Kontexte und da sind gelten bestimmte Werte und es gibt Dinge, die sind angemessen und Dinge haben eine Bedeutung und hängen irgendwie zusammen. All diese Sachen beherrschen diese Systeme noch nicht. Das heißt, diese Large Language Modelle sind auf unglaublich viele Texte trainiert. Also sagen, dass die große Herausforderung dieser AI-Firmen zurzeit ist ja, mehr Daten zu generieren, um die nächste Entwicklungsstufe zu trainieren. Und was die aber machen, ist Muster in diesen Texten erkennen. Also welches Wort folgt auf welches, welche inhaltlichen Zusammenhänge gibt es, wie sieht bestimmte Textformen aus. Und da sind die oft brillant. Aber was diese Texte bedeuten und wofür die da sind, also wir sehen Text und wir wissen, das ist ein Zeitungsartikel. Wir sehen einen anderen Text, wissen, das ist was Wissenschaftliches oder eine Kolumne oder eine E-Mail von einem Freund oder einer Freundin. Und wir können das sofort einordnen und es hat Bedeutung. Und all das haben diese Systeme überhaupt nicht. Und ein Großteil dessen, was unter Halluzinieren verstanden wird, dass die sich plötzlich einfach völlig sinnloses Zeug ausdenken, hat damit zu tun, dass sie den Kontext nicht verstehen, in dem das gerade stattfindet, was sie da tun.
0: Jetzt versuche ich mal so ein Zwischensummary zu finden. Also ich habe jetzt gelernt, die KI per se kann keinen ganzen Mitarbeiter ersetzen. Also einen menschlichen Mitarbeiter kann die KI nicht ersetzen. Aber mit KI gemeinsam können Mitarbeiter beziehungsweise deutlich effizienter werden. Der schwedische Möbelhersteller, ich nenne es einfach IKEA, hat Leute sozusagen nicht gefeuert. Also sie haben sie nicht rausgehaut, aber man hat sie umgeschult. Warum? Die haben auch so wie bei Klarna beschlossen, wir machen so statt Callcenter kommt ein Bot rein. Also der macht diese Abfragen mit: Hallo, ich habe 3 Schrauben zu wenig, können Sie mir welche schicken? Und es sind immer 3 Schrauben zu wenig. Und die Mitarbeiter, die vorher diese Telefonate angenommen haben, wurden umgeschult auf, sie nennen es Interior Designer. Also man hat sie umgeschult auf neue Programme, auf eine neue Funktion. Das heißt, es wurde niemand gefeuert, sie haben eine neue Funktion bekommen, die wiederum sozusagen im Callcenter Leute beraten haben, wie sie ihre Wohnung schicker ausstatten können. Während dieses Kinkerlitzchen-Zeug, wie mir fehlen 3 Schrauben, mir fehlt ein Brett, ich möchte zurückgeben, sozusagen einem KI-Roboter übergeben wurde. Ist das ein wirkliches Best Practice? Ist es das, was uns bald allen blühen wird? Ist es das die Zukunft?
1: Das ist ein sehr schönes Beispiel, weil es zeigt, dass wenn man solche Systeme sinnvoll einsetzt, dann nimmt man nicht einfach eine menschliche Tätigkeit und ersetzt die 1:1. Also das gibt es natürlich bei einfachen Tätigkeiten auch. Ich habe vorhin schon das Beispiel Datenverarbeitung genommen, ne? Also bestimmte Formulare, die wir zur Versicherung schicken. Es kann gut sein, dass die bis zur Bewilligung nie wieder ein Mensch gesehen hat. Und das ist ja auch eine Tätigkeit, die nicht unbedingt ein Mensch machen muss, ne? Und jetzt ist die Frage, also wie genau setze ich diese Systeme ein? Und was das Beispiel, was du genannt hast, so interessant macht, ist, die Firma ist eben nicht hingegangen und hat gesagt, wo können wir Menschen durch KI-Tools ersetzen, sondern wie können wir unsere Dienstleistung weiterdenken unter Zuhilfenahme von solchen KI-Tools, dass es insgesamt besser wird. Also ich habe bestimmte Tätigkeiten im Hintergrund, die machen KI-Tools und ich kann dadurch den menschlichen Mitarbeitenden Freiraum schaffen, eben sozusagen die Dienstleistungen zu optimieren oder also
0: auch für den Kunden
1: ein besseres Angebot zu machen. Genau, also das heißt, es ist nicht nur effizienter geworden, sondern sozusagen die Tätigkeit hat sich tatsächlich verändert.
0: Aktuell ist es eine ganz, ganz üble Unart, dass teilweise Chefs kommen, also Geschäftsführer, und sagen, wir brauchen KI, alle haben KI. Und man sozusagen die Mannschaft irgendwie sternenförmig schreiend im Kreis schickt und sagt, macht's was mit KI. Also ich glaube, auch wieder aktueller Fall, große Firma sagt, ihr werdet bewertet, wenn ihr viel KI benutzt. Also benutzt KI, da gibt es sogar ein Dashboard, wo draufsteht, wenn du mehr KI benutzt, bist du der bessere Mitarbeiter. Was ist passiert? Eine halbe Milliarde US-Dollar wurden verbrannt, weil die Leute einfach der KI nonstop irgendwelche Arbeiten gegeben haben, die sie gar selber lösen konnten, um Tokens zu verbrauchen, weil der Chef gesagt hat, das ist gut. Also da sieht man, dass du effizient bist. Ist da nicht gerade auch ein Umdenken in der Arbeitswelt, dass man irgendwie sagt, dieser KI-Wahn muss jetzt mal gestoppt werden?
1: Also das Interessante ist, dass wir das mit künstlicher Intelligenz jetzt, weiß ich nicht, je nachdem wie man rechnet, zum 4., 5., 6., 7. Mal beobachten. Also immer, es gibt so KI-Hypes und dann flacht es wieder ab und die ersten richtigen KI-Hypes waren spätestens in den 1980er Jahren. Und auch dann immer diese Versprechung, alles wird sich ändern und die Erwartung, wir müssen das jetzt alle machen, sonst werden wir abgehängt, ne? Sonst sind wir nicht mehr wettbewerbsfähig. Und das Interessante ist, dass das in der Form noch nie eingetreten ist, wie das prognostiziert wird, aber jedes Mal das vergessen wird, dass das schon so oft da war. Es macht ja auch total Sinn, für Organisationen, seien das Unternehmen oder öffentliche Verwaltung, zu überlegen, wo kann uns das denn bei unserer Aufgabe oder bei unseren Zielen unterstützen. Aber was ganz häufig immer noch passiert, und zwar genauso wie vor 10, 20, 30, 40 Jahren, ist das, was du beschreibst. Und wir nennen das Lösung auf der Suche nach Problemen. Also es wird KI, also jetzt sind wir bei KI, früher waren es andere digitale Technologien. Es wird KI eingeführt, weil man das Gefühl hat, alle machen das. Und dann hat man bestimmte Tools. Also in Unternehmen ist das ganz oft Copilot, wo dann viele Lizenzen für die Mitarbeitenden beschafft werden. Und es gibt verschiedene Rollen, die Mitarbeitende in dem Unternehmen einnehmen in Relation zu KI. Und dann versucht man rauszukriegen, wozu man das eigentlich hat. Statt umgekehrt zu sagen, okay, welches unserer Probleme ließe sich denn lösen? Wie möchten wir uns denn weiterentwickeln und wie können uns KI-Tools dabei helfen? Und dann kann die Entscheidung sein, das ist total gut, damit können wir endlich was machen, was wir seit Jahrzehnten tun wollen, aber nicht konnten. Es kann aber auch sein, dass man feststellt, für uns ist das halt gerade totaler Quatsch und es ist auch für die Konkurrenz Quatsch und wir bleiben mal beim persönlichen Gespräch mit unseren Kunden zum Beispiel. Aber das ist dieses, dass bestimmte Technologien als das Nonplusultra angesehen wird, was man unbedingt machen muss, das kommt immer wieder. Vor ein paar Jahren war das Blockchain zum Beispiel als Technologie, also die Technologie, auf der diese
0: die Cryptocurrencies
1: basieren, also sowas wie Bitcoin und dass Banken ersetzen wird und öffentliche Verwaltung ersetzen wird und dass wir keine Staaten mehr brauchen und jeder musste ganz unbedingt was mit Bitcoin machen und es ist überhaupt nichts draus geworden. Also es ist genau und interessant wird jetzt zu beobachten und das ist natürlich das auch, was uns interessiert, wo wird das nachhaltig sinnvoll eingesetzt und wo sind es eben so Strohfeuer, wo wo es eingesetzt wird, weil man das Gefühl hat, man muss es auch machen, um dann festzustellen, eigentlich werden die Sachen dadurch schlechter oder teurer oder beides.
0: Und genau da will ich jetzt einhaken auch. Drei Jobs vielleicht, die so wie sie existieren heute in 5 bis 10 Jahren weg sind und drei Jobs, die man so nicht kennt und in den nächsten 5 bis 10 Jahren ein Wunsch ist, so wie ein junger Mensch mir sagt, ich werde Influencer.
1: Mhm. Da, also ich glaube, die einzige Prognose, bei der ich mich relativ sicher fühle, ist, dass alle Prognosen, die wir zurzeit so sehen, so nicht eintreffen werden. Also wenn wir uns überlegen, dass ChatGPT als das erste bekannte Large Language Modell, was viel genutzt wurde, im November 2022 vorgestellt wurde und dann so richtig losgegangen ist im Frühjahr 2023, da sind wir jetzt also so 3, 3,5 Jahre. Seit 3, 3,5 Jahren gibt es diese Technologie. Das heißt, wenn wir uns alle Prognosen angucken, die vor 5 Jahren gemacht worden sind, was jetzt nicht so viel ist, ne?
0: Ja.
1: Die sind alle Quatsch. Weil die alle diese extrem schnelle Entwicklung dieser Large Language Modelle nicht vorhergesehen haben. Und was Ähnliches, glaube ich, wird uns in den nächsten 5 Jahren auch wieder passieren können. Wohin geht es mit diesen Robotern? Diese humanoiden Roboter, die jetzt ja auch Tesla herstellen will und solche Firmen. Wird das auch so ein Reinfall wie Blockchain oder wird da tatsächlich was passieren? Wohin geht es mit diesem Agentic AI? Also dass wir Tools haben, die wirklich unseren Urlaub buchen oder unsere E-Mail-Korrespondenz übernehmen werden. Das wird noch ganz großartig, wenn irgendwann nur noch KI-Tools miteinander reden. Und da Vorhersagen zu machen, ist, glaube ich, sehr, sehr schwer.
0: Wie sieht die KI-Zukunft für jemanden, einen Arbeitnehmer, der hier angestellt ist, aus? Mhm. Ein Arbeitgeber und der Gesellschaft aus. Werden wir Arbeit, so wie wir sie kennen, noch weiterführen? Beziehungsweise wird uns die KI so viel Arbeit abnehmen, dass ich nur eine 2-Tage-Woche habe und die KI macht den Rest und trotzdem habe ich denselben Output? Beziehungsweise kann eine Firma, ein Arbeitgeber sagen, ich brauche keine Mitarbeiter, ich brauche genau 2 Aufseher für die KI und das reicht mir?
1: Also das eine ist, was man sagen kann, dass es, glaube ich, sinnvoll ist, im eigenen Arbeitsbereich zu gucken, was an Technologien gibt es da, wie werden die eingesetzt, was davon ist sinnvoll, eben nicht dieses, es machen jetzt alle so, deswegen machen wir es auch, sondern tatsächlich, welches haben wir ein Ziel oder haben wir ein Problem, wobei uns solche Technologien helfen können? Und inwieweit kann ich mich in diese Gestaltungsprozesse einbringen? Es passiert uns eben nicht einfach. Sondern wir gestalten das alle mit, also wir beeinflussen das alle durch unsere Nutzung, Nichtnutzung, Akzeptanz, Ablehnung und so weiter und so fort. Und was ist der Bereich, wo ich mich sinnvollerweise einbringen kann, um das mitzugestalten? Also wenn alle da aktiv mitgestalten, dann steuern wir auf jeden Fall auf eine deutlich bessere Zukunft vor, als wenn wir einfach nur abwarten, was uns passiert. Also das, was nicht passieren wird mittelfristig, ist dieses, dass wir alle sagen, arbeitslos werden und dann entweder sagen, keinen Sinn mehr im Leben haben oder alle unglaublich kreativ. Also es gibt ja dann eine dystopische Variante, wir haben alle kein Ziel mehr im Leben und keine Selbsterfüllung und was Utopisches, wir können endlich alle das machen, was wir schon immer machen wollten. Diese beiden Szenarien sind, glaube ich, sehr unrealistisch.
0: Also ich glaube, Arbeitgeber müssen lernen, KI hat ihren Preis.
1: Auf jeden Fall.
0: Und Arbeitnehmer müssen gar nicht so viel Angst haben. Laut den letzten Zahlen vom Weltwirtschaftsforum werden durch KI bis 2030 170 Millionen neue Jobs entstehen. Ja, knapp 100 werden anders werden, aber es werden nicht weniger Jobs. Es werden mehr Jobs es entsteht durch KI mehr Jobs, als KI Jobs abschaffen würde. Das heißt, ich glaube, als Arbeitnehmer muss man sich einfach damit abfinden, dass KI da ist, dass man lernt, damit umzugehen und man wird seinen Job behalten.
1: Künstliche Intelligenz gibt uns auf jeden Fall die Möglichkeit, um über unsere Jobs nachzudenken und zu sagen, wie können wir die eigentlich in eine Richtung weiterentwickeln, wie wir diese Jobs gerne hätten. Sowohl für die in diesen Jobs tätig sind, als auch für die, die diese Dienstleistungen oder Angebote in Anspruch nehmen, als auch die Firmen, in denen die Personen beschäftigt sind. Ob wir diese Möglichkeiten, das alles zu verbessern, realisieren oder tatsächlich diese Technologie nur denken oder auch zum Beispiel auch von Organisationen nur gedacht wird, in dem Sinne, wie kann ich Personen ersetzen und das Gleiche statt mit Personen jetzt mit KI machen, halt nur schlechter als vorher. Das ist tatsächlich was in unserer eigenen Verantwortung liegt. Und da ist, glaube ich, die Idee, je mehr Personen sich da einbringen und mitgestalten und zu sagen, hört mal, diese Technologie passiert uns nicht einfach, wir machen das und auf allen gesellschaftlichen Ebenen, vom Arbeitsplatz bis natürlich Politik, desto mehr Chancen haben wir tatsächlich, diese Technologie auf eine Art und Weise einzusetzen, die in der Summe dann zumindest vorteilhaft für uns ist.
0: Und ich glaube, damit beschäftigen sich gerade ganz viele Leute, weil KI ist einfach ein Riesenthema. Ja. Also das ist der Grund, warum wir dieses Staffelfinale machen, weil es wird nicht weggehen. Es wird nicht weggehen. Ich meine, diese Woche endlich in gedruckter Version, selbst der Papst, 150 Seiten, die Enzyklika über Technologie, künstliche Intelligenz und die Menschheit. Wir werden alle lernen, damit umzugehen, unsere Menschlichkeit damit auch zu bewahren. Und es wird spannend in den nächsten Jahren. Also ich glaube nicht, dass man jetzt schon sagen kann, die KI wird die Welt in den Untergang treiben. Man kann auch nicht sagen, die KI wird die Welt retten, sondern es kommt darauf an, wie wir als Gesellschaft mit dieser KI umgehen.
1: Und je mehr Personen sich einbringen in diese Debatte, wie soll denn diese Welt mit KI für uns aussehen, umso besser. Und gerne auch der Papst.
0: Danke, Uli, dass du da warst. Und das war die vorerst letzte Folge des Ö3 KI-Checks. Vielleicht sieht man sich zur nächsten Staffel. 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
1: Eine kleine Wohnung bei der Stadthalle in Wien, viele Vintage-Möbel, besonders auffällig der Lehnstuhl, der sicher schon einige Jahrzehnte durchgelebt hat. Da sitzt mein heutiger Gast jedenfalls immer, wenn die Klienten und Klientinnen kommen. Das sind Menschen, die mit Hilfe der großen philosophischen Schulen einen neuen Blickwinkel auf Themen bekommen wollen, die sie beschäftigen. Mein heutiger Gast ist Philosophin Liz Hirn. Herzlich willkommen beim Ö3-Podcast zu Frühstück bei mir. Warum ist Ihr langer blonder Zopf Ihr Markenzeichen geworden? Wie helfen extreme Erfahrungen, besser nachzudenken? Und wie lebt sie die Freiheit in der Liebe? Das alles und noch viel mehr gibt's in diesem Frühstück bei mir. Wir haben Kaffee auf dem Tisch, wir haben marokkanischen Tee auf dem Tisch. Das hat Liz aus ihrer Zeit, als sie in Tanger in Marokko unterrichtet hat, mitgenommen als Ritual. Und der schmeckt nach Minze, süß und ziemlich gut. Hoffentlich nähert es euch auch dieses Frühstück bei mir.
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1: Ich freue mich, dass ich heute beim Frühstück mit Philosophin Liz Hirn in deiner philosophischen Praxis bin. Einen schönen guten Morgen.
4: Guten Morgen.
1: Danke für die Einladung.
4: Sehr gern.
1: Dann gleich am Anfang deine philosophische Sicht auf den Alltag. Was könnte uns jetzt gleich helfen, wo es eben wieder losgeht, unser Leben zu ordnen und mit gewisser Zuversicht in den Alltag zu starten?
4: Also jetzt spreche ich aus meiner Erfahrung, mir hilft den Tag zu beginnen mit so einem Moment, wo ich zur Besinnung komme. Und das ist in der Früh für mich ganz wichtig, dass ich mal nicht nur aus dem Bett raushetze und dann damit konfrontiert bin, es ist kalt und es ist grau, sondern dass man nimmt sich 5 bis 10 Minuten, wo man wirklich zu sich kommt. Kein Handy, keine Nachrichten, das kann später sein, aber diese 5 bis 10 Minuten einfach mal sich spüren. Wie geht es mir eigentlich heute?
1: Es gibt ja die Denkschule und die philosophische Schule, zum Beispiel der Stoiker, die sagen, wenn man Gelassenheit erreichen will, dann soll man zwischen dem Kontrollierbaren und dem Nicht-Kontrollierbaren unterscheiden und sich eben dem Kontrollierbaren widmen. Ist das zum Beispiel für dich so eine Haltung dem Leben gegenüber, die helfen kann?
4: Definitiv, wenn es so einfach wäre, das zu unterscheiden. Vielleicht kann ich weniger kontrollieren, als ich glaube, und vielleicht muss ich es auch gar nicht. Und das, was aber in meiner Hand liegt, ist meine Haltung zum Unkontrollierbaren. Das ist jetzt eher so das, worauf ich mich konzentriere. Also wenn jetzt vielleicht irgendwas auf mich einprasselt, was ich nicht erwartet habe, mir zu überlegen, ja, das konnte ich nicht vermeiden. Ich kann ja nicht immer hoffen, dass ständig die Sonne scheint und alles gut geht. Aber vielleicht gehe ich nächstes Mal besser damit um. Also im Sinne von, ich bin ruhiger, ich überlege mal, ob ich mich jetzt wirklich aufregen muss. Meine erste Reaktion ist vielleicht nicht Wut, sondern mal Irritation. Ich glaube, mit so kleinen Tricks kann man sich irgendwie vortasten. Ja? Diese endgültige Gelassenheit, diese Seelenruhe bei den Stoikern ist natürlich wünschenswert, aber ich glaube, das ist auch ein sehr, sehr hartes Ziel und macht auch wieder Druck.
1: Aber welche Philosophie hilft dir am allermeisten im Alltag?
4: Ich mag aber Epikur und diesen Zugang dazu, dass man sich überlegt, was einen wirklich Genuss bringt, was einen wirklich Qualität in den Alltag bringt. Und das sind dann oft nicht die ganz, ganz großen und luxuriösen Sachen, sondern eben zum Beispiel den Tee, den man in Ruhe trinkt, oder dass man ein kurzes, gutes Gespräch mit dem Nachbarn führt und das aber bewusst wahrnimmt. Und dann vielleicht nicht unbedingt gleich jeden Tag jetzt den großen Exzess und die große Ekstase erleben muss. Also da ein Gefühl für sich zu entwickeln, was ich wirklich brauche, um eine gute Lebensqualität zu haben, das ist Epikur ziemlich sicher einer, der über Genuss und Hedonismus jetzt im Allgemeinen viel zu sagen weiß.
1: Also was ist das gute Leben für dich?
4: Ich glaube, das gute Leben ist für mich, sich schon in dieser Beziehung zu anderen zu spüren und zu begreifen, für sich entscheiden zu können auch, was man gut findet und was nicht. Das klingt jetzt so einfach, ist es aber nicht, weil man ja ständig auch von außen, von der Werbung oder auch von anderen Autoritäten vorgesetzt bekommt, was eigentlich toll ist. Zu anderen zu spüren und zu begreifen, für sich entscheiden zu können auch, was man gut findet und was nicht. Das klingt jetzt so einfach, ist es aber nicht, weil man ja ständig auch von außen, von der Werbung oder auch von anderen Autoritäten vorgesetzt bekommt, was eigentlich toll ist. Und das muss man erreichen, dann hat man erst das gute Leben. Also wenn man einen gewissen Beruf hat, wenn man ein gewisses Einkommen hat, wenn man das und das besitzt. Und sich von dem zu lösen und zu schauen, ist das wirklich das, was ich will? Oder will ich vielleicht was völlig anderes? Das ist gar nicht so leicht. Und das ist aber für mich eigentlich eine der Grundbedingungen, also diese Art von Autonomie zu gewinnen, um ein gutes Leben zu führen.
1: Wir frühstücken heute in einer kleinen Wohnung mit vielen Vintage-Möbeln, Büchern natürlich, in der philosophischen Praxis von dir, Liz, wo du auch deine Klienten und Klientinnen empfängst. Und das ist ein interessanter Punkt. Welche Menschen kommen, um die großen Fragen des Lebens philosophisch zu betrachten?
4: Ich könnte keinen Typus festmachen. Potenziell alle. Vielleicht muss ich einschränken, die auch bereit sind, sich wirklich zu hinterfragen oder die Interesse haben, so die eigenen Grenzen auch des Denkens zu spüren. Und da meine ich jetzt nicht im Sinne von wie intelligent bin ich, sondern was sind eigentlich meine Überzeugungen oder nach was richte ich mein Leben aus oder habe ich es bisher ausgerichtet und ich bin mir nicht mehr sicher, ob ich das noch so will. Also wirklich mit jemandem zu sprechen, der einfach mal diese Gedanken durchexerziert und mit ihnen durchdenkt. Und das kann die Studentin genauso sein wie der emeritierte Professor, kann eine Geschäftsfrau sein, die Palliativmedizinerin, also wirklich quer durch die Gesellschaft durch.
1: Ein großes Thema ist ja genau auch bei diesen vielen Krisen, die uns begegnen, die Zuversicht. Du hast ja, glaube ich, im Zuge einer Festrede die Zuversicht zu Grabe getragen. Meinst du, dass es kaum mehr möglich ist, dieses Gefühl in sich zu kultivieren?
4: Doch, ich glaube das schon. Es gibt ein sehr schönes Zitat von Albert Camus, der schon in seiner Jugend mit einer eigentlich tödlichen Krankheit konfrontiert war, dann von der Tuberkulose geheilt worden ist und eigentlich diese Erfahrung auch in seine Philosophie mitgetragen hat, also diese Grenzerfahrung auch, nicht zu wissen, wird man wieder gesund, wie wird das werden, wie lang wird das Leben sein. Und wenn ich mich jetzt richtig erinnere, ging es so, mitten im Winter habe ich erfahren, dass es in mir einen unbesiegbaren Sommer gibt. Und

0: Ich finde eigentlich dieses Bild sehr schön, ja, dass man in diesem wirklichen Winter, den man manchmal empfindet, von es ist Stillstand, man hat das Gefühl, es geht nichts weiter, man sieht die Sonne nicht, man sieht überhaupt nicht, weder Horizont noch Himmel, dass es dann doch dieses Gefühl gibt, dieser Energie, es wird auch mal wieder anders sein können. Und man hat auch die Stärke, das sozusagen durchzubringen oder durchzustehen. Und dieses Bild finde ich sehr geglückt. Das wäre vielleicht mein Zugang zur Zuversicht. Also es muss nicht eintreten, was einen aber nicht dazu bringen kann, zu mal wieder anders sein können. Und man hat auch die Stärke, das sozusagen durchzubringen oder durchzustehen. Und dieses Bild finde ich sehr geglückt. Das wäre vielleicht mein Zugang zur Zuversicht. Also es muss nicht eintreten, was einen aber nicht dazu bringen kann, zu sagen, okay, ich versuche es gleich gar nicht. Passt vielleicht auch gut zum Sommerende und diesen Bereitsein für das, was jetzt kommt, mit dem Wahrnehmen von jetzt verändert sich etwas und auch hier gibt es eine Qualität, die gefunden werden kann oder die möglicherweise von mir gelebt werden kann.
1: Aber du hast die Zuversicht zur Gabe getragen in
0: Ja,
1: einer Rede.
0: ich habe schon den Eindruck, dass der Glaube an eine bessere Zukunft im Moment nicht unbedingt eine große Lobby hat. Und jetzt ohne zu sagen, es wird alles gut, weil das wäre jetzt vermessen, glaube ich, dass das vollkommen auszuschließen auch ein Denkfehler ist. Also ich sehe die Zukunft tatsächlich als unbestimmt, wir wissen nicht, was kommt. Und ich finde auch einfach nur pessimistisch zu sein, ist auch keine Antwort drauf.
1: Da gibt es, glaube ich, auch einen Spruch, der heißt, es ist besser, mit allem zu rechnen, auch mit dem Guten.
0: Ganz genau, da bin ich genau auf deiner Linie. Also man muss auch mit dem Guten rechnen.
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1: Viele Kipferln hier auf dem Tisch und Butter und Marmelade selbstgemacht.
0: Ja, tatsächlich eine ganz tolle, also nicht von mir selbst gemacht, aber aus der Steiermark. Rote Ribisl, das ist tatsächlich, seit ich ein Kind bin, irgendwie meine allerliebste Marmelade. Weil so eine zu haben, wo man wirklich noch die Frucht spürt und die Säure spürt und nicht irgendwie nur Zucker im Mund hat, das ist gar nicht so leicht. Die kriegt man am schwersten.
1: Wie reagieren Menschen, wenn du sagst, dass du Philosophin bist? Ein Talk, vielleicht bei einem Event, was machen Sie beruflich? Ich bin Philosophin. Dann ja,
0: Ja,
1: ist interessant. Was
0: das
1: kommt
0: hat
1: dann als
0: sich,
1: nächstes?
0: ja, das hat sich sehr geändert. Da ist eigentlich die erste Frage, kann man davon leben? Und meine Antwort ist ja dann meistens mittlerweile darauf, nein, davon nicht, aber dafür schon. Und das trifft es aber sehr
1: Gute
0: gut,
1: Antwort.
0: weil diese Frage nach dem Wirtschaftlichen ist natürlich Thema oder war zumindest sehr lange Thema für mich. Aber ich glaube, dieses dafür und dann auch sich da als sinnerfüllt zu empfinden. Das schafft zumindest für mich diesen Wert, macht etwas auch, wie man über dieses Fach spricht und bringt oft dann genau das, dass man Möglichkeiten sieht, Projekte zu machen. Dass man sagt, man möchte sich eher in universitäre Richtung orientieren oder man möchte mit Jugendlichen arbeiten beispielsweise etc. Also es kommen dann auch diese Möglichkeiten dadurch, dass man wirklich dieses dafür besonders stark erfährt.
1: Du bist in die Philosophie gegangen, weil du als Schülerin im Religionsunterricht eine Lehrerin hattest, die
0: Ja.
1: philosophische Gedanken gefördert hat, viel gelesen hat über Religionen und viele, viele große Fragen erörtert hat in der Schule und dann studiert in Graz, Paris, Wien und Kathmandu in Nepal. Und auch deine Lehraufträge und wo du überall unterrichtet hast. Du hast in Tamil Nadu in Indien ein Projekt gemacht. Du warst in Marokko, in Peru. Was erzählt uns das? Also außer, dass du gerne reist, dass die Welt entdecken auch die Antwort auf große Fragen gibt?
0: Ich weiß nicht, ob es Antwort auf die großen Fragen gibt. Ich habe bei der Auswahl der Länder, weil das ist ja auch insofern interessant, weil es ja einen ganz großen Drall in die Richtung geht, immer zu sehr renommierten Universitäten zu gehen und dann bist du meistens im angelsächsischen oder auch im US-amerikanischen Raum gewesen zumindest. Und das war mir aber tatsächlich nicht genug, weil mich interessiert hat, was passiert eigentlich an der sogenannten Peripherie? Was sind eigentlich dort die Themen? Also für mich war das so ein Stück weit mal raus aus der Komfortzone und sich auch mal absichtlich fordern. Also das ist schon ein Element, was ich sehe als Antrieb, mich nicht nur geistig zu fordern, sondern ich sehe Denken schon auch als ein wirklich körperliches Erlebnis, wo alles einbezogen ist. Und dieser Spruch auch von Nietzsche, dass man jeden Gedanken misstrauen soll, der im Sitzen entstanden ist, kann ich wirklich viel abgewinnen. Und wenn man mal wo war, wo es einfach mal wirklich kalt ist und wo kein Strom ist, und man muss

0: aber trotzdem zur Uni kommen und dann streiken vielleicht gerade alle und man kommt nicht einmal mit den Öffis dorthin, dann kriegt das schon ein anderes Gewicht zu sagen, okay, was sind jetzt eigentlich wirklich die Themen oder worauf muss ich mich konzentrieren, wenn wirklich alles wegfällt? Wie gehe ich eigentlich dann mit Dingen um, wenn ich an meinen Grenzen bin?
1: Also was würdest du von diesen vielen Stationen als eine besonders wichtige oder erkenntnisreiche bezeichnen? Ich weiß, das ist natürlich wie wenn man mich nach dem besten Gast vom Frühstück bei mir fragt. Das ist die große Ratlosigkeit, es waren so viele.
0: Das ist immer der, wo du gerade bist, oder? Ist immer der Beste.
1: Natürlich, auf jeden Fall.
0: Gute Antwort. Also zum einen die Wandererfahrungen in Nepal. Also dieses lange Unterwegssein, nicht wissen, ob man es schafft, ob man scheitert, ob sich's körperlich ausgeht, ob sich's mental ausgeht. Und das, was mich sozial sehr gefordert hat, war wirklich der Besuch von den Slums in Nairobi, wo ich mir schon gedacht habe, dass unser Anspruch auch, wie gutes Leben und glückliches Leben sein muss und wie wir es bewerten, überhaupt nicht so ist. Dass es überhaupt nicht davon abhängig ist, wie jetzt das Haus ausschaut und ob jetzt die Straße betoniert ist. All das trägt dazu bei, dass man ein Gefühl von Sicherheit und Wohlbefinden hat, fraglos. Aber dass wir schon einen sehr arroganten Anspruch haben, zu sagen, das ist ein gutes Leben und das da unten kann ja kein gutes Leben sein, irgendwo in Kenia. Und das stimmt einfach so nicht. Und das hat mich schon radikal auch zu den Fragen gebracht, was also ich wirklich als gutes Leben empfinde und was ich wirklich dafür benötige.
1: Obwohl die Romantisierung der Armut, die kann ja auch gefährlich sein,
0: Ja,
1: oder?
0: nein, also da will ich gar nichts romantisieren. Also das war wirklich eine Grenzerfahrung für mich. Aber die Lebenslust trotzdem zu sehen, hat mich schon auch dazu gebracht, mich wirklich zu hinterfragen, in welchen Punkten ich da sehr arrogant bin. Also mit dem, wie ich auch nicht Dinge wertschätze, die für mich selbstverständlich sind. Es hat einfach nur gezeigt, dass Bewertungen, die wir auch so auf andere Länder werfen, was muss das BIP da sein, was sind da Kennzeichen, dass es einem gut geht, WLAN-Empfang etc., eigentlich lächerlich sind. Aber keine Romantisierung. Also das ist wirklich ein hartes Leben, aber ein hartes Leben kann auch glückliche Momente haben und es kann auch erfüllend sein.
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1: Du warst jetzt auch Teil des philosophischen Forums im ORF zum Thema »Müssen wir glücklich sein?« ist auf ORF On noch zu sehen. Sehr, sehr interessant. In einer Runde mit Konrad Paul-Liessmann und anderen Wissenschaftlerinnen, Expertinnen. Da hast du gemeint, das äußere Glück kann man ganz oft nicht beeinflussen, aber das Innere, die Haltung. Und wenn du jetzt von dir ausgehst, wenn gerade so eine Phase ist, in der du so eine Melancholie spürst oder Unzufriedenheit, ich weiß, Glück ist ja ein ganz, ganz großer Begriff, aber trotzdem sich dann wieder eher der positiven Seite zu nähern oder diesem Blickwinkel, an dem alles etwas milder erscheint, was einen drückt. Wie machst du das?
0: Naja, ich versuch dann wirklich gezielt Möglichkeiten zu schaffen, dass Glück passieren kann. Also rausgehen, mal mich selber wieder spüren. Aber es kann auch sein, für manche, also für mich ist es auch oft, mich zurückzuziehen und vielleicht ein gutes Buch zu lesen und dann zu spüren, gut, aber ich habe jetzt eine Ruhe wieder. Da muss ich noch immer nicht glücklich sein, aber ich komme zumindest mal runter von diesem Gefühl, es läuft überhaupt nicht. Ich habe dann den Eindruck, dass dann oft Sachen passieren können, wenn da eine gewisse Offenheit ist, wo man dann zwischendrin raufhört, hey, das könnte eine Chance sein. Vielleicht sollte ich da nachspüren oder vielleicht rufe ich diese Person an. Wenn man sich immer nur ablenkt und die Verführungen sind ja endlos in unserer Zeit, dann kann man das auch gar nicht wahrnehmen, wenn es da Chancen gäbe.
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1: Du hast mir auch einen marokkanischen Tee gemacht. Das ist von deiner Zeit, als du in Marokko
0: Ja, genau.
1: unterrichtet hast,
0: Ja.
1: geblieben.
0: Ja, das ist geblieben. Aber es ist mir geblieben als ein Ritual, wirklich auch bewusst dich hinzusetzen und vielleicht einfach mal mit jemandem zu reden oder nur ins Nichts zu starren und einen Tee zu trinken. Und allein einen marokkanischen Tee zu kochen, das dauert ja auch schon eine Zeit und braucht eine gewisse Kunstfertigkeit.
1: Du hast jetzt auch ein neues Buch geschrieben
0: Stimmt.
1: über das Gehorchen und das Wesen der Autorität. Und schreibst darin auch, dass es eigentlich in unserer Welt jetzt mit dieser digitalen Welt viele neue Autoritäten gibt, denen die Menschen interessanterweise folgen, vielleicht teilweise auch unreflektiert folgen. Also nehmen wir zum Beispiel die KI, das unser Leben sehr, sehr bestimmt und oft, wie jetzt auch die PISA-Studie gezeigt hat, dass auch Jugendliche das, was die KI ausspuckt, sozusagen oft nicht hinterfragen und einfach übernehmen und dass es da einen Gehorsam gibt. Ist das dein Hauptkritikpunkt, was zum Beispiel den Gehorsam in unserer Welt derzeit betrifft?
0: Also es ist einer der Hauptkritikpunkte. Also ich muss jetzt sagen, das Thema und der Titel ist hart, aber ich glaube, es ist tatsächlich an der Zeit, nicht mehr drum herum zu reden. Also wir sind von autokratischen Führungspersönlichkeiten umgeben, die mehr oder minder Unheil machen und treiben. Wir haben auf der anderen Seite eine ganz, ganz starke Dynamik zu sagen, wir gehorchen überhaupt niemanden, außer nur unseren eigenen Meinungen, Überzeugungen, unserem Bauchgefühl. Was jetzt auch nicht wünschenswert sein kann, also Stichwort, wenn es auch um medizinische, wissenschaftliche Fragen geht, vielleicht aber auch Zwischenmenschliches geht. Das heißt, wir haben ein sehr, sehr angespanntes Verhältnis zu diesem Thema Autorität und auch unserem Gehör. Weil gehorchen auch viel mit, wem höre ich eigentlich zu, auf wen höre ich, was ist mir überhaupt zugänglich ist. Also und das fängt an, das wollte ich auch in dem Buch zeigen, das fängt an bei dem, welchen Geräuschen und Stimmen ich mich auch setze. Also stöpsel ich mich zu, will ich mich von der Welt ein Stück weit absentieren oder bin ich offen? Und für mich war das so ein bisschen der Versuch, und da kommt jetzt auch die Philosophie rein, zu sagen, vielleicht ist es das, dass wir nicht nur auf uns selbst hören sollten, sondern vielleicht auch ein Stück weit misstrauen, was wir eigentlich für gegeben halten oder was sich so richtig anfühlt und mal sagen, naja, vielleicht gibt es da noch eine andere Meinung dazu oder eine andere Stimme, die sich da einfügt. Vielleicht fehlt mir da was. Und von dem ausgehend habe ich mir einfach angeschaut, wie schaut das in der Erziehung aus, gerade wenn es um Schule geht. Diese leidige Eltern-Kind-Beziehung, die ja auch immer angespannt ist, wie soll man es jetzt halten? Ja?
1: Zur PISA-Studie, die ja vor wenigen Tagen herausgekommen ist, die neue PISA-Studie, die Deutsche Zeitung Die Zeit hat getitelt, werden wir immer dümmer, weil die Ergebnisse von Schülern und Schülerinnen jetzt noch weiter abgefallen sind. Die interessanterweise, der Einsatz von KI macht auch die Jugendlichen nicht automatisch klüger, denn die sie für schulische Zwecke nützen, schneiden schlechter ab bei der PISA-Studie als jene, die darauf verzichten. Also das ist ganz interessant. Also wie wertest du jetzt diese Ergebnisse? Werden wir dümmer?
0: Manche meinen ja, manche präsentieren auch schon Zahlen, die das belegen. Ich würde sagen, das, was ich sehe, sie werden denkfauler. Und das muss ich sagen, auch ich bin nicht gefeit. Ich glaube, niemand von uns ist gefeit, weil einfach diese Verführungskraft, schnell mal was nachzuschlagen, schnell sich eine Zusammenfassung geben zu lassen, da ist. Ich versuche jetzt wirklich dezidiert darauf zu verzichten. Ich mache auch wirklich nichts mit ChatGPT. Ich versuche so weit dran zu bleiben, dass ich weiß, was passiert und die Neuerungen zu sehen. Aber die Gefahr ist wirklich, sich dieses Denken abnehmen zu lassen. Und das schließt jetzt an Diskurse an, die wir schon im 18. Jahrhundert hatten. Also diese Vorstellung damals noch, die wirkt ja jetzt fast lächerlich, wo Immanuel Kant schon gemeint hat, irgendwie, wenn ich nur ein Buch habe und irgendeinen Lehrer, der für mich denkt, dann muss ich es nicht tun. Oder einen Mediziner, der mir sagt, was für meine Gesundheit ist, ich muss mich überhaupt nicht damit beschäftigen. Ist ja total toll. Ich muss eigentlich nichts tun. Und ein Stück weit haben wir das jetzt mit dieser Supermaschine, die uns quasi verspricht, sie kann uns das alles abnehmen. Und die Gefahr, sich da auf diesen bequemen Weg einzulassen und zu sagen, man verzichtet drauf, weil das geht jetzt effizienter und schneller so, ist definitiv da. Und ich glaube, wir müssen dem wirklich aktiv was als Einzelne entgegensetzen, nämlich einen Raum zu begrenzen, gewisse Erfahrungen zu ermöglichen, auch eine Schutzfunktion zu machen. Und zwar deshalb, weil im Internet zum Beispiel oder in diesem virtuellen, digitalen Bereich gibt es die so klar nicht. Also es gibt eigentlich nichts, was diesen Raum gut begrenzen kann. Das heißt aber auch, dass junge Menschen gleich gehandhabt werden wie Erwachsene und ihnen das Gleiche zugemutet wird, wie von mündigen Menschen, die schon einen gewissen Erfahrungshorizont haben. Und das ist wirklich problematisch, weil das ist auch nicht bewältigbar.
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1: Wir frühstücken heute auch zu den Themen Wiedereinstieg in den Alltag, Schulstart. Und ich, als ich jetzt diese Woche meine Morgenrunde in der Früh gemacht habe, so ein, ich wohne in einer Gasse, da ist eine Volksschule, und Dutzende Eltern haben ihre Kinder in die Schule gebracht und natürlich waren da einige, die nicht freudig in die Schule gegangen sind. Ein kleiner Bub, typische Situation, hat sich gegen die Mutter gestemmt und wollte zum Beispiel jetzt nicht ins Schulgebäude. Und weil du ein Buch über das Gehorchen geschrieben hast, du sagst ja zum Beispiel, du bist nicht für autoritäre Erziehung, aber du möchtest, dass die Kinder mündig werden und dass es schon auch Leitlinien gibt. Also wo setzt du jetzt als Mutter deine Erziehung an? Wie wärst du mit deiner Tochter umgegangen, wenn sie sich dagegen gestemmt hätte, laut schreiend und nicht das Schulgebäude betreten hätte wollen, zum Beispiel? Wie viel Autorität braucht es?
0: Schönes Beispiel jetzt, kann ich vielleicht dieses Missverständnis klären, das immer so im Raum steht. Ja? Wir haben dieses Wort autoritär und dann haben wir das Wort Autorität. Und es ist was völlig Unterschiedliches, weil autoritär immer diesen Zug hat von etwas mit Gewalt und Zwang umsetzen wollen. In dem Moment, wo man Gewalt und Zwang braucht, hat man schon keine Autorität mehr. Autorität zu haben heißt, dass es diese freiwillige Beziehung gibt und dieses freiwillige Einverständnis. Ja? Was ich in dieser Situation gemacht hätte, ein Stück weit ist es schwer vorzustellen, dass es jetzt Schreien und Stemmen gewesen wäre, dass ich Diskussionen habe, warum das sein muss, ja. Aber ich finde, das ist genau auch die Aufgabe von Autorität, ein Stück weit zu zeigen, warum auch gewisse Dinge sind. Und jetzt sind wir wieder bei dem Punkt von wahr und notwendig. Die Schule als die absolute Wahrheit aller Bildungserfahrung darzustellen, nein. Dass sie aber eine Notwendigkeit hat, also in der Strukturierung eines Tages zum Beispiel, im Lernen von sozialen Fähigkeiten, von jemandem, der einen vielleicht in einem Fach auch anleitet, das ist wesentlich. Und ich glaube, das zu erklären, ist schon möglich.
1: Aber viele Eltern leiden ja darunter, dass sie nicht als Autorität von ihren Kindern angesehen werden.
0: Ja, aber ich denke, kann man sich schon leichter machen, indem man sagt, einen Punkt muss ich nicht erfüllen, nämlich cool sein. Und ich finde, das entlastet schon sehr. Ich weiß, es gibt so diese Vorstellung, auch seitdem auch dieses ein bisschen laissez-faire und man redet mit dem Kind dann über alles und es darf überall mitentscheiden. Ich glaube aber, dass es in Wirklichkeit die Kinder auch nicht entlastet. Es gibt einfach Entscheidungen.
1: Es überfordert sie teilweise. So ist es. Oder? Also wie würdest du deinen Erziehungsstil zwischen eine Mutter sollte vielleicht auch eine Autorität sein und mein Kind soll selbstbestimmt entscheiden, bezeichnen?
0: Also es gibt Dinge, die nicht von ihr entschieden werden, aber sie werden erklärt. Impfungen oder vielleicht auch, wann bei Krankheit zu Hause geblieben werden muss, das ist für mich eine Sache der Eltern. Wobei das wird sich auch verlagern, je älter sie wird. Aber im Moment ist es noch so. Und dann gibt es Dinge, wo ich dann natürlich schon frage oder wo wir gemeinsam dann fragen, wenn du dich jetzt zum Beispiel für diesen Kurs anmeldest, dann machst du den aus. Willst du das wirklich? Und wenn du dich dafür entscheidest, gibt es dann auch kein Zurück. Also das ist dann schon etwas, was ihre Entscheidung ist. Also das ist für mich so ein Part, wo ich sage, man muss gut abwägen, welche Sachen sind noch Sache der Eltern und müssen auch Sache der Eltern sein. Und wo können sie diese Selbstbestimmung auch erfahren?
1: Und das funktioniert, weil es ist natürlich alles sehr vernunftsgesteuert, wie du es erklärst. Sagt sie nicht manchmal, Mama, du bist blöd und du hast keine Ahnung?
0: Ja, selbstverständlich. Also blöd und keine Ahnung. Nein, ich höre sehr, sehr oft, das verstehst du nicht. Und dann sage ich, das kann sein, aber dann musst du es mir bitte erklären. Und ich bin definitiv auch strenger im Sinne von, dass wir uns Sachen ausreden. Es klingt jetzt sehr vernunftgesteuert, aber natürlich streiten wir auch und es gibt auch manchmal Sachen, wo ich sage, du hast das jetzt zugesagt und damit wird das jetzt gemacht. Also es ist jetzt nicht so, dass er jetzt alles immer wie am Schnürchen läuft. Ganz im Gegenteil, sie ist sehr, sehr streitbar. Aber jetzt muss ich sagen, selber ein Ei gelegt, weil ich wollte, dass sie streitbar ist. Aber ich sage ja, wenn du mir jetzt sagst, du machst es nicht, dann möchte ich zumindest eine Begründung haben, warum nicht. Also ein einfaches, ich habe jetzt keine Lust oder ich habe es jetzt vergessen, reicht mir nicht aus.
1: Philosophin Liz Hirn heute am Ö3-Frühstückstisch mit einer roten Jacke und deinem Markenzeichen, also so kenne ich dich seit vielen Jahren, der lange Zopf. Mhm. Oder trägst du den auch deshalb einfach um eine gewisse Wiedererkennbarkeit zu haben? Ist das jemals irgendwie im Kopf gewesen? Weil es heißt immer, man soll heutzutage in dieser Welt, wo Sichtbarkeit so ein Thema ist und wie werde ich unique und einzigartig? Oder ist das einfach, hat dir das immer gefallen, lange Haare zu tragen?
0: Nein, ich habe tatsächlich immer lange Haare gehabt. Und das ist ja lustig, ne? weil die Frage ist auch, wie sehr hängt man an Dingen und will man sich nicht verändern und so. Und war ein Stück weit sogar dann einer der Punkte, wo ich gesagt habe, es war mir dann ziemlich klar, dass ich auch nicht Künstlerin werden kann, also zumindest nicht jetzt alle Rollen spielen kann, weil ich also nicht bereit wäre, mir für eine Rolle zum Beispiel den Kopf zu rasieren und so. Ja. So weit wäre ich nicht gegangen, obwohl ich wahnsinnig gern und viele Sachen ausprobiere. Man könnte vielleicht sagen, es ist eine Art von Spleen und man gewöhnt sich halt an etwas und das lange Haar ist quasi etwas, an das ich mich gewöhnt hätte. Ich habe mir ursprünglich auch gedacht, ich werde niemals einen Zopf tragen, wie ich Kind war, also zumindest nicht als Erwachsener. Also nein, das war jetzt gar nicht so geplant, das ist mir irgendwie geblieben. Und jetzt, glaube ich, würde ich mich komisch fühlen, wenn es anders wäre.
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1: Ganz viele Möbelstücke und Gegenstände mit Geschichte sind hier in deiner philosophischen Praxis, da auch auf dem Tisch. Ja, diese typischen alten Teller mit Blumenmuster, eine silberne Kanne, da eben ein Fauteuil. Was ist ein ganz besonderes Stück hier für dich, bei dem du sagst, diese Geschichte, die beeindruckt mich?
0: Naja, also zum einen, also der Fauteuil ist natürlich wunderbar, weil ich immer der Meinung war, man braucht einen Lehnstuhl und nicht erst ab 60 plus, sondern je früher, desto besser. Und das tatsächlich so mein absolut liebster Leseort ist. Und vor allem dann im Winter mit dem Ofen und dem Feuer. Und das ist vielleicht auch mein absolutes Luxusobjekt, also sich einen Ofen mit offenem Feuer leisten zu können und auch zu wollen. Das war für mich so das Highlight. Also auch diese Vorstellung, da unabhängig zu sein, wenn es draußen kalt ist, wenn vielleicht der Strom nicht funktioniert, ist ein Stück weit eine Art von Seelenfrieden. Ja? Und das ist ja witzig, weil in der Philosophie ja vieles darum geht, zu sagen, man ist von Äußeren unabhängig. Aber das, habe ich gemerkt, gibt mir schon diese Freiheit zu sagen, ich könnte mich zurückziehen, ich kann da in Ruhe lesen, ich werde da nicht erfrieren, ich könnte da notfalls sogar was kochen. Das hat mir ein Stück weit, vor allem in diesen Krisenszenarien seit 2020, auch mit Ukraine-Krieg, mit Gaspreisen etc., wirklich ein Stück weit ja, sowas wie Seelenfrieden gegeben. Ja.
1: Ich habe ja auch vor unserem Treffen heute mit deinem Lebensgefährten Nikolai Friedrich gesprochen. Also ihr seid seit 18 Jahren zusammen und er hat gesagt, ihr habt euch bei einem Schulprojekt kennengelernt. Da habt ihr für eine Schule gemeinsam er, der Kultur- und Sozialanthropologe und du, die Philosophin, Klassenfahrten gemacht und Diskussionen über das Leben. Und ich habe ihn gefragt, ob es Liebe auf den ersten Blick war. Und er hat gesagt, es war nicht Liebe auf den ersten Blick, sondern Liebe auf die erste Diskussion. Ich glaube, das steht ein bisschen für eure Beziehung.
0: Ja, das stimmt. Das trifft es genau, würde ich sagen. Ja, ja.
1: Mhm. Wie war es für dich?
0: Wir haben mit einer Diskussion angefangen, glaube ich. Und man könnte sagen, wir haben nie zu reden aufgehört. Hat sich nicht daran geändert. Wir können auch noch immer heftig diskutieren über Dinge und sind uns nicht einig. Also das gehört dazu.
1: Einerseits ist es eine gute Nachricht, weil man sagt ja, wer nicht spricht, zerbricht. Also dieses Kommunizieren ja. Ist ja ganz, ganz wichtig in Beziehungen.
0: Ja.
1: Aber dein Lebensgefährte hat auch gesagt, in Streitgesprächen ist sie mir haushoch überlegen. Und das ist auch sehr anstrengend, weil sie weiß, was sie will. Und wenn das emotional wird, dann habe ich einfach keine Chance. Jetzt fragt sich, wie gestaltet sich der Streit?
0: Nein, das kommt darauf an. Also ich glaube, er hat dann halt dann die Waffe, dass er auch mal sagt, so und jetzt brauche ich eine Pause und muss jetzt überlegen. Und damit kann ich dann wieder nicht gut und musste auch erst lernen, das zu akzeptieren, dass ich die Sachen dann nicht auf Biegen und Brechen zu Ende diskutieren kann. Muss aber auch sagen, jetzt im Nachhinein glaube ich, dass es mir gut getan hat. Und einfach mal was sein lassen und mal eine Nacht drüber schlafen, tut schon wohl, wobei ich die bin, die dann nicht so gut schläft und eher sehr gut. Also ich bin dann eher die dann noch die Argumente weiter wälzt. Da habe ich den Nachteil.
1: Ich hatte letzte Woche den Kabarettisten und Comedian Michael Mittermeier zu Gast und habe auch mit seiner Frau gesprochen davor, gefragt, wie oft habt ihr schon gedacht, jetzt werfen wir das Handtuch und das geht sich nicht mehr aus gemeinsam. Und sie hat gesagt, ständig.
0: Ja.
1: Dein Lebensgefährte hat auch gesagt, wir überlegen uns schon immer wieder, tun wir weiter, das ist normal.
0: Ja, das ist nur Wahl. Also allein die Möglichkeit zu haben, tun wir weiter oder tun wir nicht weiter, halte ich für dieses Gefühl von bestmöglicher Freiheit in einer Beziehung. Also wenn wir wirklich zu diesem Punkt kommen, dass wir sagen, wir wollen jetzt nicht weiter tun, dann glaube ich, könnte man das auch einigermaßen einvernehmlich lösen. Und ich halte es aber auch für den Punkt, dass es bis jetzt funktioniert hat, weil diese Freiwilligkeit da ist. Wir wissen, der andere könnte sich anders entscheiden und zwar ständig. Und das heißt auch, dass wir ein Stück weit auch diese Mühe oder diese Aufmerksamkeit schenken wollen oder Energie rein investieren wollen, dass diese Beziehung bleibt.
1: Wenn man dir zuhört, dann, und das ist ja auch ein Teil deines Berufs, bist du sehr im Kopf, also bist eine Analytikerin und eben das Denken, wie du auch gesagt hast, das beschäftigt dich sehr und hinterfragen. Wann bist du eigentlich komplett im Gefühl?
0: Naja, also ich habe schon meine Phasen auch von extremer Verliebtheit gehabt. Aber ich kann den Kopf schon ausschalten und es ist dann auch eine bewusste Entscheidung zu sagen, nein, also das ist jetzt ein Risiko, aber ich gönne mir jetzt auch dieses Risiko. Diese Erfahrung möchte ich jetzt auch machen. Und damit kann ich mich dem auch dann ein Stück weit völlig hingeben. Das, was ich wirklich kenne als das Intensive, ist dieses Ekstatische und dann noch das, was man fühlt, wenn man wirklich verliebt ist und diese Berauschung hat und einfach weiß, das kann jetzt nicht die Realität sein, aber es ist wurscht. Und ich meine, diese Verliebtheiten, die erlebt man ja auch neben festen Beziehungen. Also ich fand das immer sehr interessant, dass Menschen sich dem auch abspenstig machen wollen, dass sie vielleicht in einer fixen Beziehung sind und dann auch in jemanden verliebt sind. Das heißt ja nicht, dass die Beziehung in die Brüche geht, aber diese Gefühle können sich ja trotzdem einstellen. Und ich habe ja dann auch viele in der Praxis, die natürlich auch diese Problematik haben, dass sie sagen, darf ich verliebt sein, obwohl ich in einer fixen Beziehung bin, die ich nicht aufgebe. Und jetzt muss ich ehrlich sagen, ich sehe tatsächlich keinen Widerspruch, weil das etwas ganz anderes ist als jetzt Liebe in einer vertrauensvollen Beziehung.
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0: Aber es ist auch ein Stück weit das überhaupt Trauern über Dinge, die nicht sind, also über Dinge, die man verloren hat. Und es passt vielleicht jetzt auch für den Energieboost, ne? Also auch dieses sich klar werden, was vielleicht auch in diesem Jahr nicht geklappt hat oder wen man verloren hat oder welche Hoffnungen vielleicht sich auch nicht erfüllt haben. Genau sich dafür auch Zeit zu nehmen, das ist wirklich, glaube ich, eine große Herausforderung. Und das ist vielleicht auch der Versuch, weil du mich gefragt hast, was ich hier da mitgebe, dass man sich da Räume schafft, um sich auch klar zu werden, was sind das eigentlich für Gefühle, die ich da habe. Und dann kann ich aber vielleicht mit jemandem drüber reden oder mir Unterstützung suchen. Und ich sage immer, weil mich auch Leute fragen, wie sollen sie umgehen, wenn jemand in ihrem Umkreis einen Todesfall beklagt oder wenn irgendwas Schlimmes ist. Ich glaube, das Schlimmste ist, jemandem zu sagen, das wird schon wieder. Oder, ach, du wirst das schon schaffen. Ich glaube einfach, das nur aushalten, dass man etwas Furchtbares hört, was für eine Person furchtbar ist und einfach mal überhaupt keine Reaktion außer nur dieses Zuhören.
1: Mhm, genau, das ist es.
0: Ohne irgendwie sich rauszureden, das ist nicht so schlimm. Ich kann mich mal erinnern, es hat mir mal eine alte Dame gesagt, die hat mir mal gesagt, und dann wollte sie also mit ihren Verwandten darüber sprechen, dass sie jetzt schon merkt, das Zipperlein, und sie ist zwar noch sehr fit, aber jetzt merkt sie schon, die Haut verändert sich schon sehr stark und so, und ist es halt nicht mehr so wie früher. Und eigentlich hat sie da ja ein gutes Verhältnis dazu und wollte aber so ihr Befremden, auch wie sich ihr eigener Körper jetzt entwickelt, mitteilen. Und dann war aber von ihrer Familie nur so die Rückmeldung wie, naja, du hast ja noch so viele gute Jahre. Und sie sagt, das stimmt ja alles nicht. Gefühle, also sie wollte nicht, dass sie gut ausschaut und dass alles passt, sondern sie wollte einfach nur mitteilen, was sie sieht, was sie spürt und was da ist. Ohne Beschönigung und ohne Kompliment und ohne Peinliches drüber wegreden, sondern einfach nur sagen, was da ist. Und ich finde, das hat total viel Wert, auch in unserer Zeit. Und ich finde es auch, muss ich sagen, selber unglaublich schwer, einfach mal nicht zu versuchen, jemanden zu retten, im Sinne von, ich muss jetzt was Positives dazu sagen oder was Aufmunterndes, sondern einfach mal es stehen zu lassen, indem dass es einfach zu dem Furchtbaren vielleicht überhaupt nichts zu sagen gibt.
1: Da hast du recht. Und aber was das Alter betrifft, gibt es ja dann diese Sprüche, 60 ist das neue 30 und solche Dinge. Und das wundert mich dann immer, dass man das so formuliert, weil was soll das bedeuten, dass es älter werden dann nur negativ ist?
0: Nein, ich finde das ja auch spannend, weil Ich bin ja auch ganz gezielt zu meinem 40er auch nochmal nach Nepal und habe gesagt, ich möchte auch allein wandern gehen. Also man kann nicht ganz allein, man muss sich einen ausgebildeten Führer mitnehmen, also einen Sherpa mitnehmen, und das habe ich auch gemacht. Natürlich, es geht auch gar nicht anders, sonst kriegst du keinen Permit für das Gebiet. Aber es war schon auch so, es war mir vollkommen klar, dass es anders ist als in meinen 20ern. Und es ging auch gar nicht darum, um jetzt Rekorde und mich jetzt selber vor mir selbst zu beweisen und da irgendwie mir zu zeigen, ich bin ja noch so jung, sondern es war wirklich das Interesse, wie geht's mir eigentlich jetzt damit, ja? Also ist mir das noch zumutbar? Wie weit gehe ich noch darüber hinaus? Was fühlt sich gut an, was nicht? Aber ohne jetzt zu leugnen, dass man einfach auch älter geworden ist. Und ich finde das immer total seltsam, weil, also ich finde jetzt da nicht alles dran schön am Älterwerden, gar nicht, ja. Aber manche Sachen finde ich jetzt auch nicht so schlecht. Also nicht mehr bei allem so vollkommen aufgeregt zu sein oder sich gleich wo reinzusteigern oder bei jeder Kleinigkeit gleich völlig verliebt zu sein, finde ich schon auch ein Vorteil des Alters. Und ich finde, man kann das auch rausstreichen. Also da gibt es schon auch hoffnungsvolle Vorbilder, muss ich sagen, wo ich sage, naja, also wenn ich so bin mit 80, das funktioniert für mich. Also das hat Lebensqualität und also da muss ich jetzt auch nicht zurück. Also es ist einfach ein Ablauf, von dem ich auch Teil bin.
1: Aber es ist ganz interessant, dass du auch da wieder, würde ich sagen, den extremen Weg wählst, um zu sehen, wie fit bin ich noch mit 40. Also anlässlich deines 40ers hast du eine Trekkingtour in Nepal gemacht,
0: genau,
1: um deinen Körper auszutesten. Also viele andere würden sich ja in den Spiegel schauen, aha, ein paar Falten mehr, gut, damit ist das abgehakt, das Thema. Aber du forderst dich bis zum Äußersten.
0: Ja, weißt du, aber auch ein bisschen deshalb, weil man kann sich ja auch Dinge schönreden und sagen, naja, das würde ja eh noch gehen. Und jetzt an sich neige ich ja jetzt nicht dazu, mir das einzureden, aber ich habe mir gedacht, naja, also ich bin mal damit rausgegangen, dass ich sage, na, wer weiß, vielleicht schaffe ich es auch nicht bis zum Ende der Tour. Und das war für mich aber auch so ein Punkt zu schauen, also wie geht es mir jetzt damit?
1: Aber was war jetzt deine Erkenntnis aus dieser Trekkingtour in Nepal anlässlich deines 40ers? Was geht noch, was geht nicht?
0: Nein, also ich habe die Muskeln schon gespürt. Das war schon anders. Aber ich habe auch gemerkt, dass ich jetzt mit dieser Körperwahrnehmung und den Schmerzen besser umgehe, weil ich weiß, wann sind was wirklich ernste Schmerzen im Sinne von, da geht es jetzt nicht mehr weiter. Und was sind jetzt einfach starke Muskelbeschwerden, wo ich sage, ja, das spürst, aber sobald du wieder am nächsten Tag in Bewegung bist, geht das wieder und dann wirst du es wieder spüren, aber du weißt, was du zu tun hast und das ist jetzt nichts Ernstes. Also auch die Einschätzung, was ist jetzt wirklich ernst, da sind wir jetzt ein bisschen wieder zwischen Bauchgefühl und Vernunft. Mhm. Und dem, was man sich selber zutraut, ist wesentlich besser geworden. Und ich würde auch sagen, von dem, wie ich es erlebt habe, war es für mich sehr intensiv, aber bewältigbar. Und das war eigentlich ein sehr schönes Gefühl, weil es ohne diesen Druck war, den ich noch früher hatte in den 20ern, dass ich sage, das muss ich unbedingt schaffen, weil sonst habe ich das Gefühl, dass das Ziel wurde nicht erreicht oder also eigentlich für mich selber oder das untergräbt jetzt meinen Stolz. Also es ist geglückt, ohne dass dieser Druck da war, und das war eigentlich ein wirklich gutes Gefühl danach, ja.
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1: Du hast mir auch einen marokkanischen Tee gemacht. Das ist von deiner Zeit, als du in Marokko unterrichtet hast, geblieben.
0: Das ist geblieben. Als ein Ritual wirklich auch bewusst sich hinzusetzen und vielleicht einfach mal mit jemandem zu reden oder nur ins Nichts zu starren und einen Tee zu trinken. Und so allein einen marokkanischen Tee zu kochen, das dauert ja auch schon eine Zeit und braucht eine gewisse Kunstfertigkeit.
1: Ich habe ja auch in Vorbereitung auf diese Sendung den Kleine Zeitung-Podcast, den Barbara Haas mit dir gemacht hat, Was ist gutes Sterben, gehört. Mhm. Das hat mich einerseits auch an meine Reise nach Varanasi erinnert. Mhm. Also wenn du dort stirbst, sagt der Hinduismus, dann wirst du Erlösung erfahren und nicht mehr in diesem ewigen Kreislauf der Wiedergeburten sein.
0: Genau.
1: Und ich kann mich da auch noch erinnern, dass ich zum Beispiel auf der Straße, gab es ein Auto, einen Jeep, und da war auf den Dachträger einen Tuch eingewickelte Leiche geschnallt. Also es war ganz spooky und dann eben am Ganges zu fahren und zu sehen, wie die Leichen verbrannt werden. Mhm. Was hast du da mitgenommen? Hast du da das gute Sterben mitgenommen dort oder eine Ahnung davon?
0: Also zumindest habe ich eine Ahnung mitgenommen davon, dass man Sterben schon auch ganz anders denken kann oder auch den Tod. Das ist schon ein sehr elementares Ereignis dort, weil du dich eben nicht distanzieren kannst, die Feuer. der spezielle Geruch in der Luft.
1: Die Asche in der Luft.
0: Die Asche in der Luft. Man hat ja auch nicht überall Zutritt. Also das hat sich wirklich ein Stück weit eingebrannt. Also Varanasi ist ein unglaublicher Ort.
1: Und also wie geht gutes Sterben für dich?
0: Also ich glaube, dass das eine Beschäftigung ist und jetzt bin ich wieder direkt in der Philosophie. Ganz viele Philosophen von der Antike an nehmen schon bei diesen Philosophieren, heißt Sterben lernen, Spruch, der dann von Montaigne so gehypt wurde auch. Das hat ja nicht diesen Anspruch, dass man jetzt morbide ist und sich jetzt mit den Negativen und der Verwesung und der Vergänglichkeit auseinandersetzt, sondern schon sich vor Augen führt, dass die Dinge endlich sind. Und dieses Vergängliche und Endliche setzt aber auch Dinge in Perspektive. Also sei es mal zu sagen, ist das jetzt wirklich so wichtig? Bin ich jetzt wirklich nur mir selbst der Nächste? Gibt es nicht noch etwas über mich hinaus? Zu akzeptieren, dass diese Vergänglichkeit alles betrifft um uns herum und dass es aber deshalb noch lang nicht Wert abspricht. Also nur weil beispielsweise Glück vergänglich ist, heißt es nicht, dass es nicht war. Nur weil eine Liebe mal aufhört, heißt es nicht, dass sie nicht wahnsinnigen Wert hatte. Und auch das ein Stück weit wahrnehmen und schätzen zu können, hat für mich schon so einen leichten Hauch von Weisheit drinnen. Sich diese Fragen zu stellen, gibt deiner Lebensqualität erst so das richtige Etwas oder die Tiefe, die du brauchst, um auch wirklich in Genuss und vielleicht auch mit Schmerz besser umgehen zu können?
1: Also wenn eine 14-Jährige weint über den Hund, ihren Hund, der stirbt, ist dann Trost angesagt? Also sozusagen geht es darum zu trösten?
0: Das ist lustig, weil ich verstehe ja und das finde ich auch so, das ist ja eines der wenigen Dinge, die ich an Menschen vielleicht schön finde, dass sie dieses Bedürfnis haben, ja, Leid und Schmerz abzuwenden, ja? Aber es gibt auch die Situationen, wo es diesen Trost nicht geben kann, weil da ist nichts mehr. Also natürlich kann ich sagen, vielleicht wirst du den wiedersehen. Aber ich glaube zu sagen, dass man diese Trauer auch verspürt, weil man was wahnsinnig Schönes erlebt hat, weil man diese tiefe Beziehung mit diesem Lebewesen hatte. Und dass du deshalb weinst, weil du diese schönen Erlebnisse hattest, das ist total hart. Aber das ist die Qualität, die irgendwie bleibt und die man daraus ziehen kann. Im besten Fall, dass man sagt, das bleibt einem auch über die Lebensstrecke, dass man sich an diese Beziehung erinnert. Es ist immer noch diese Narbe, die nicht weggeht. Da gibt es auch keine Tröstung. Auch die Vorstellung, man klont sich das Tier, gibt ja jetzt alles mittlerweile, ja? Oder man spricht mit den Toten über die KI. Das sind Behelfsmittel. Aber ich fürchte, dass es uns genau um das bedrückt, was es wert wäre. Nämlich genau diesen Schmerz auch zu spüren. Nämlich, dass alles nur deshalb kostbar ist, weil es vergänglich ist. Und weil es eben den Preis hat, dass es irgendwann verschwindet.
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1: Unsere Kerze brennt schon ab, die wir da am morgendlichen Frühstückstisch haben. Und einen frischen Kaffee hast du mir auch gemacht. Zum Schluss noch möchte ich den Kreis schließen. Wenn wir an diesen Neuanfang denken, diese Rückkehr aus den Ferien, dieser Neustart, Schulstart, zurück in den Job. Und das ist ja sehr oft auch mit einem eben sehr, sehr vielen Aufgaben, Herausforderungen und eben auch Stress kombiniert. Wie gehst du damit um mit Stress und was meinst du, wie könnte man dem besser begegnen?
0: Also mir fällt jetzt eine Situation ein, oder besser gesagt ein Hinweis, der für mich sehr hilfreich war. Jetzt muss ich ihm den Credit zugestehen, kommt von meinem Lebensgefährten, der ja auch ganz viel draußen, also auch outdoor arbeitet mit Gruppen. Nämlich der Hinweis, dass wenn man im Stress ist, passieren oft Dinge. Also es gehen Dinge schief. Und die normale Reaktion darauf ist, dass wenn was schief geht, dass man meistens in Panik gerät und sagt, das muss man jetzt schnell ausbessern. Ganz, ganz schnell. Irgendwie. Und das ist messbar dann der Punkt, wo meistens noch was passiert. Und das ist noch schwerwiegender. Mhm. Also am Berg ist es ganz offensichtlich oder auch bei Extremsportarten. Also in dem Moment, wo du in Panik gerätst, ist der zweite Fehler nicht weit und der ist meistens dann der verhängnisvolle. Und da habe ich mir wirklich was mitgenommen, ja. Also in den Situationen, wo ich sage, okay, es ist wirklich was schief gegangen oder es ist irgendwas eingetroffen, eine Nachricht, die furchtbar ist, mal zu sagen, okay, kurz absoluter Stopp. Jetzt setze ich mal hin und trinke einen Kaffee oder einen Schluck Wasser und jetzt warte ich einfach mal 2 Minuten. Das ist so eines, oder könnte so ein Gamechanger sein für den Alltag, dass man sagt, egal was es ist, jetzt ist mal kurz Stopp und man reagiert nicht sofort, sondern man nimmt sich jetzt mal 2 Minuten und schaut dich, was ist jetzt eigentlich passiert.
1: Aber auf der anderen Seite sagst du auch von dir, ja, du bist gestresst, weil du eben so viele Dinge umsetzen willst, so viele Ideen hast, so viele Möglichkeiten gibt, sich selbst zu erfahren.
0: Ja, nein, ich überspanne es auch manchmal, aber es gibt dann den Punkt, wo meistens so ein kleiner Fehler passiert. Ich kann mich an eine Situation erinnern, gar am Berg, wo ich auch angehängt war am Seil und ich bin dann draufgekommen, ich habe bei einer Extremstelle den Karabiner nicht eingehängt gehabt, der war nicht zu. Und es hat mich so schockiert, diesen offenen Karabiner zu sehen. Und ich habe gemerkt, wie mir die Panik einfährt. Und es war so schwierig für mich, an das zu denken und mir zu sagen, nein, warte, ganz langsam, schau mal, ob der andere hängt. Ist der gut so? Weil dann hast du überhaupt kein Problem. Dann widmest du dich dem. Und dann, in dem Moment, wo ich in diesem Modus war, ist es alles viel langsamer vor sich gegangen. Und ich habe auch gemerkt, dass die Panik dann runtergeht. Aber ich habe gewusst, hätte ich damit Panik reagiert, hätte ich wahrscheinlich vielleicht sogar den Stand verloren, hätte ich falsch gegriffen, hätte ich vielleicht die anderen aus dem Konzept gebracht, wenn ich in Panik geraten wäre.
1: Also was in der Gesellschaft oder in der Wand?
0: Genau, genau. Es war jetzt auch keine wahnsinnig, also für mich war es eine schwierige Stelle, für den anderen wäre es jetzt wahrscheinlich nicht so schwierig gewesen, der jetzt wahnsinnig erfahren ist, aber es war für mich definitiv so ein gutes Beispiel dafür, dass Panik in dem Fall vielleicht aus einer nachlässigen Situation eine höchst gefährliche oder lebensgefährliche gemacht hätte.
1: Da gibt es ja auch dieses chinesische Sprichwort nicht, wenn du es eilig hast, dann gehe langsam.
0: Ja, das ist eine schöne Übersetzung, ja. Das ist es wirklich, ja.
1: Also wir haben heute schon über die Zuversicht gesprochen. Gut, wenn das ein bestimmendes Gefühl ist. Blickst du mit Zuversicht in die Zukunft auf der Welt?
0: Wenn ich es also annehme, dass wir die Zukunft nicht wissen können, gibt es keinen Grund dafür zu sagen, sie ist auf jeden Fall schlecht. Ich glaube, wir müssen was tun dafür, wenn wir eine gewisse Art von Lebensstil oder vielleicht Lebensstandard für viele erhalten wollen. Dass selbst wenn es da einen Untergang gäbe, kommt was Neues. Die Frage ist, was? Aber solange wir leben, gestalten wir das auch ein Stück weit mit. Doch auch durch die Entscheidungen, die wir treffen und auch Dinge, die wir unterlassen möglicherweise.
1: Dann bedanke ich mich bei dir, Liz.
0: Sehr, sehr gerne. Schön, dass du da warst und mit mir gefrühstückt hast.
1: Ja, dein Geist strahlt so wie deine rote Jacke, die du trägst.
0: Und ja. Das Mikrofon. Also wir haben es doch ein wenig bunter. Also insofern auch schon ein kleiner Boost.
1: Richtig. Und jetzt kommen wir gleich zum Frühstück bei mir Fragebogen.
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3: Heute ganz persönlich. Der Frühstück bei mir Fragebogen. Ich bin...
0: neugierig.
3: Meine beste Entscheidung war...
0: Das Wagnis einzugehen, mich für ein Kind zu entscheiden.
3: Eine gute Mutter ist...
0: eine, die weiß, dass sie nicht die Beste sein muss, um gut zu sein.
3: Wenn ich einen Tag lang ein Mann sein könnte, dann...
0: würde ich, glaube ich, Hand in Hand mit meinem Partner über die Marie-Hilfer-Straße gehen und einfach mal fühlen wollen, wie das ist. Wie die Blicke sind und wie sich das anfühlt.
1: Also wenn man als homosexuelles Paar
0: genau.
1: geht, das, wie das
0: wirklich ist. Anders ist und ob sich das anders anfühlt.
3: Da habe ich mich wirklich geirrt.
0: Puh, das gebe ich ungern zu, aber gerade bei gewissen Verliebtheiten habe ich mich schon sehr geirrt. Also ich würde jetzt auch sagen, da habe ich auch oft nicht auf mein Bauchgefühl und nicht auf meinen Verstand gehört, sondern nur auf mein momentanes Gefühl. Und da bin ich schon oft eingefahren, aber es war trotzdem wert, einzufahren und sich einfach mal auf was einzulassen.
3: Erotisch, finde ich.
0: Humor und Intelligenz. Also dringend verbunden. Reine Intelligenz reicht mir bei Weitem nicht.
3: Treue ist für mich...
0: einer Person, mit der man eine tiefe Verbindung hat, gegenüber verlässlich zu sein.
1: Ist Treue, als sexuelle Treue in einer Beziehung für dich wichtig?
0: Also ich halte sexuelle Treue nicht für notwendig für eine gute Beziehung, wenn das kommuniziert ist. Überhaupt nicht, aber ich finde, damit ehrlich umzugehen und das zu kommunizieren, finde ich wichtig.
1: Und lebt ihr eine offene Beziehung, du und dein Partner?
0: Wir haben das immer wieder gemacht und wir schließen das auch nie aus, aber auch immer in diesem Einverständnis, dass wir über diese Dinge reden und zwar offen reden. Und das ist jetzt nochmal, das ist jetzt auch nicht so einfach und das ist jetzt überhaupt nicht angenehm. Aber ich halte es für ehrlicher und lebbarer, als sich darüber hinwegzutäuschen, dass es immer wieder Menschen gibt, die einen faszinieren und in den Bann ziehen. Meiner Erfahrung nach ist es aber eher immer für kürzere Zeit der Fall. Und das, was bleibt, ist dann das, was man aufgebaut hat und auch die Verlässlichkeit, die man aufgebaut hat.
3: Meine intensivste Gotteserfahrung war?
0: Hatte ich in Nepal beim Singen, wobei vielleicht weniger Gotteserfahrung als spirituelle Erfahrung, weil ich durch diese ganzen Übungen, es ist ja auch sehr körperlich, das Singen, wirklich das Gefühl hatte, ich komme in einen Trance-Zustand rein, also auch durch diese Atmung, und das war wirklich grandios.
3: Mein Leitsatz im Leben ist?
0: Mit einem kleinen Lächeln auf den Lippen Marc Aurel zu zitieren, über dich auch an den Dingen, an denen du verzweifelst. Und zwar mit denen, dass es für uns alle Dinge gibt, die wir nicht aushalten, die wir nicht machen wollen, aber Die Art, wie wir mit denen umgehen, mit genau diesen Dingen umgehen, verrät oft ganz, ganz viel über unseren Charakter und wer wir eigentlich sind.
3: Das Frühstück bei mir, Gästebuch.
0: Naja, also ich habe geschrieben, jedes Frühstück könnte dein letztes sein, deshalb immer noch einen zweiten Kaffee.
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0: am Mikrofon Paul Knacker. Die SPÖ hat am Abend einstimmig die neue Parteiführung beschlossen. Noch Parteichef Andreas Babler soll etappenweise abgelöst werden. Ihm zur Seite gestellt werden Frauenministerin Eva-Maria Holzleitner und Klubobmann Philipp Kucher. Anfang kommenden Jahres soll Finanzminister Markus Marterbauer Vizekanzler werden. Andreas Jörli berichtet.
1: Die SPÖ übt sich in einer neuen Disziplin. Ein Führungswechsel fast ohne Scherereien. Der scheidende SPÖ-Chef Andreas Babler.
2: Wir haben die Beschlüsse gefasst, so wie vorgesehen, für einen geordneten Prozess.
1: Die Parteigremien haben einstimmig beschlossen, die SPÖ-Geschicke steuern jetzt zwei andere, sagt Frauenchefin Eva-Maria Holzleitner.
3: Geschäftsführende Vorsitzführung Philipp Kucher und meine Wenigkeit.
1: Einer der Strippenzieher dieser angeblich gütlichen Einigung ist der mächtige Wiener Bürgermeister Michael Ludwig.
4: Das ist das, was wir am Sonntag vorbereitet haben, einstimmig angenommen worden und eröffnet eine neue Perspektive für die gesamte Sozialdemokratie.
1: Übt die SPÖ eine neue Disziplin Geschlossenheit?
4: Ja, wir haben einen gemeinsamen Weg entwickelt, den wir auch beschreiten wollen.
1: Und plötzlich wirken alle zufrieden in der sonst streitbaren Partei. Offen ist, ob das auch entsprechend gutiert wird. Die Umfragen für die SPÖ sind im Keller.
0: Die USA werden offenbar die Hinrichtung eines Menschen live übertragen. Verteidigungsminister Pete Hegseth bestätigt, dass die Erschießung eines Attentäters Anfang Dezember live gestreamt werden soll. Das solle zeigen, dass Taten Konsequenzen hätten. Der Attentäter, ein ehemaliger Militärpsychiater, hatte 2009 auf einem Militärstützpunkt in Texas 13 Menschen erschossen und 32 verletzt. Ein Bandscheibenvorfall hat Schießer Manuel Feller in den vergangenen Monaten in der Saisonvorbereitung zurückgeworfen. Jetzt kehrt Feller rechtzeitig vor dem Weltcup-Auftakt auf Schnee zurück. Daniel Kulowitz informiert.
5: Die Sommerpause hat der 34-jährige Fieberbrunner genützt, um seine körperlichen und mentalen Probleme auf Vordermann zu bringen. Und er fühlt sich zum Saisonstart wieder bereit. Ob der in Levi, Gurgel oder später stattfinden wird, das ließ Feller vorerst offen.
6: Jetzt habe ich keinen Stress, nicht auf dem Riesental auf. Und dann werden wir sehen, ob ich auf Levi bereit bin. Und wenn es eine Woche später ist, dann ist es eine Woche später.
5: Vorsichtig rantasten, das Motto nach seiner Bandscheiben-OP.
6: Jetzt kann ich ja jede Woche ein bisschen mehr machen, aber vom Spitzensport bin ich schon noch ein paar Schritte entfernt.
5: Die großen Ziele von Feller: Ski-WM in der Schweiz, Titelverteidigung im Kitzbühel-Slalom und der große Traum, Schladming-Sieg beim Night Race.
0: Das waren die Nachrichten mit Paul Kranker. Zum Wetter.
7: Eine Kaltfront hat gestern die Wärmeperiode der letzten Tage und Wochen in ganz Österreich beendet, und zwar mit kräftigem Wind und einigen Regenschauern. Die meisten Schauer sind mittlerweile abgeklungen, nur stellenweise regnet es noch leicht. In den Nordalpen fallen Schneeflocken bis unter 2000 Meter Höhe. So tief bleibt aber kaum was liegen, sodass eher nur die höheren Gipfel am Wochenende noch weiß sind. Heute tagsüber beruhigt sich das Wetter weiterhin, auch in den Nordalpen klingen die Schauer ab und die Wolken lockern von Norden her auf. Somit gehen sich einige Sonnenstunden im Donau Raum aus. Schwer tut sich die Sonne heute hingegen im Südosten Österreichs. Die Temperaturen steigen heute nur wenig, und zwar auf meist 10 bis 16 Grad. Im Osten werden es bis zu 19. Hier weht aber lebhafter Westwind, der lässt erst im Laufe des Nachmittags nach. Am Wochenende geht es weiter mit herbstlichem Wetter. Die Temperaturen bleiben großteils unter 20 Grad. Vor allem am Samstag ziehen meist dichte Wolken durch, und die können etwas Regen bringen, und im Süden halten sich anfangs teils zähe Nebel- und Hochnebelfelder. Der etwas freundlichere Tag wird wahrscheinlich der Sonntag. Das war das Wetter von Daniel Stanker.

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1: Mit Sarah Schulmeister am Mikrofon. Willkommen zurück zur letzten Stunde der Ö1 Nachtmusik. Wir beginnen im 17. Jahrhundert mit einem Salve Regina von Francesco Cavalli.

Francesco Cavalli, Salve Regina. Der Monteverdi Choir und die English Baroque Soloists musizierten unter der Leitung von John Elliott Gardiner. Weiter geht es jetzt mit Gitarrenklängen des frühen 19. Jahrhunderts.

Fernando Sor, Introduktion und Variationen auf Mozarts O cara Armonia, Opus 9. Es spielte der spanische Gitarrist Xavier Díaz Latorre. Mit einer bittersüßen Ballade von Frédéric Chopin geht es jetzt weiter.

Frédéric Chopin, Ballade für Klavier Nummer 1 in G-Moll, Opus 23. Es spielte Zbigniew Raubo. Weiter geht es jetzt mit einer wohlbekannten Melodie von Gabriel Fauré.

Gabriel Fauré, Pavane für Orchester, Opus 50. Grant Lew Allen stand am Pult des BBC Orchestra of Wales. Weiter geht es jetzt mit noch einer Pavane. Entstanden ist sie allerdings mehr als 200 Jahre zuvor.

Zwei Tänze von Henry Purcell waren das. Die Chaconne-Zimmermann-Verzeichnis 730 und die Pavane mit der Verzeichnisnummer 752. Es spielte das Ensemble London Baroque. Und jetzt folgen Klarinettenklänge des frühen 19. Jahrhunderts, dramatisch eingeleitet vom Orchester.

Karl Maria von Webern, Concertino in S-Dur, Opus 26. Hier gespielt vom französischen Klarinettisten Arthur Stockel. Begleitet wurde er vom polnischen Radiosymphonieorchester Katowice unter der Leitung von Pavel Kapur. Mit einem Tanz in bulgarischem Rhythmus geht es jetzt weiter.

0: Das war der fünfte Tanz in bulgarischem Rhythmus aus Béla Bartóks Mikrokosmos. Es spielte Julia Hamosch. Damit geht die heutige Ö1-Nachtmusik zu Ende. Am Mikrofon war Sarah Schulmeister.
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4: Mit Lorenz Wildner am Mikrofon einen schönen guten Morgen. Heute ist Freitag, der 9. Oktober, und das sind einige unserer Themen. Die SPÖ hat am Abend einstimmig die angekündigten parteiinternen Umstellungen beschlossen. Gespräche zwischen der Ukraine und den USA sollen bald auf US-Boden stattfinden. Das Pentagon will eine Hinrichtung live übertragen. Und heute wird der Friedensnobelpreis vergeben. Das Wetter wird kühl und windig. Der erste Schritt ist geschafft. Die SPÖ-Parteigremien haben am Abend einstimmig die neue Parteiführung beschlossen. Noch Parteichef Andreas Babler soll etappenweise abgelöst werden. Er wird sich also schrittweise als Parteivorsitzender und Vizekanzler zurückziehen, Andreas Jölli.
5: Die SPÖ übt sich in einer neuen Disziplin. Ein Führungswechsel fast ohne Scherereien. Der scheidende SPÖ-Chef Andreas Babler.
6: Wir haben die Beschlüsse gefasst, so wie vorgesehen, für einen geordneten Prozess.
5: Die Parteigremien haben einstimmig beschlossen, die SPÖ-Geschicke steuern jetzt zwei andere, sagt Frauenchefin Eva-Maria Holzleitner.
7: Geschäftsführende Vorsitzführung Philipp Kucher und meine Wenigkeit.
5: Einer der Strippenzieher dieser angeblich gütlichen Einigung ist der mächtige Wiener Bürgermeister Michael Ludwig.
8: Das ist das, was wir am Sonntag vorbereitet haben, einstimmig angenommen worden und eröffnet eine neue Perspektive für die gesamte Sozialdemokratie.
5: Übt die SPÖ eine neue Disziplin Geschlossenheit?
8: Ja, wir haben einen gemeinsamen Weg entwickelt, den wir auch beschreiten wollen.
5: Und plötzlich wirken alle zufrieden in der sonst streitbaren Partei. Offen ist, ob das auch entsprechend gutiert wird. Die Umfragen für die SPÖ sind im Keller.
4: Die Ukraine hat in den vergangenen zwei Tagen eine hohe Zahl an Toten durch russische Angriffe zu verkraften. Während Russland immer öfter zivile Ziele angreift, fehlt es der Ukraine weiter an ausreichender Luftabwehr. Eine ukrainische Delegation reist heute für Gespräche in die USA, berichtet Katharina Wagner.
9: Das ukrainische Verhandlungsteam werde am heutigen Freitag in den USA mit Jared Kushner und Steve Witkoff zusammenkommen. Die Gespräche sollen zwei Tage dauern und man hoffe auch auf die Beteiligung eines Verhandlungsteams aus Europa. So kündigt der ukrainische Präsident Volodymyr Zelensky die Gespräche an, die ab heute in Miami stattfinden sollen, nach Kriegstagen mit enormen zivilen Opfern für die Ukraine. Der UNO-Hochkommissar für Menschenrechte Volker Türk verurteilt nicht nur den gestrigen Angriff Russlands auf zwei öffentliche Busse in der Ukraine mit mehr als 30 Toten. Er zeigt sich auch besorgt über Berichte ziviler Opfer durch ukrainische Angriffe in Russland.
4: Mehr zu diesem Thema gibt es in weniger als einer Stunde. Militärexperte Markus Reisner ist im Gespräch im Morgenjournal um 7. Alle Zeichen stehen auf Schließung. Die rund 240 Beschäftigten beim Tiefkühlproduzenten Ardo blicken in eine ungewisse Zukunft. Ebenso rund 500 bäuerliche Betriebe, die den Konzern im Machfeld beliefern. Die Politik will nach bisher gescheiterten Gesprächen noch mit der Eigentümerfamilie sprechen. Lydia Hörmann hat sich vor Ort umgehört.
10: Egal, wen man derzeit in Groß-Enzersdorf trifft, von der angekündigten Schließung der Tiefkühlfirma Ardo zeigen sich alle betroffen.
11: Das ist ein großes Problem für sehr viele Landwirte, weil es haben sehr viele im biologischen Landbau umgestellt auf Ersuchen von der Firma Ardo
3: Und jetzt haben die investiert in zigtausende Euro in Maschinen und Geräte und jetzt können sie es eigentlich nicht mehr brauchen.
10: Meint etwa Johann Schauer. Trotz scheinbar verhärteten Fronten hofft man aber auf den Erhalt der Produktionsstätte. So auch Batuhan Saglam.
12: Und vielleicht die Politik und die ADO gemeinsam. Für die Mitarbeiter und für die Bauern und für alle, für die ganze Region.
10: Die betroffenen Bauern zeigen sich eher zurückhaltend. Gegenüber dem ORF Niederösterreich wollte sich niemand äußern.
4: Seit Jänner sind 4 Steinbrüche im Burgenland aufgrund einer zu hohen Asbestbelastung geschlossen. Warum und was hat sich seit den Schließungen getan, Annabella Mini?
13: Auslöser waren ja die Untersuchungen von Greenpeace, die hohe Asbestgehalte im Gestein der betroffenen Steinbrüche im Südburgenland festgestellt haben. Die Behörden haben daraufhin die 4 Steinbrüche wegen Gefahr in Verzug gesperrt. Das ist jetzt 9 Monate her. Seither wurden mehrere Gutachten eingeholt und Luftmessungen durchgeführt. Seit August führt die Bezirkshauptmannschaft Oberwart alle Verfahren. Außerdem wurde vom Land eine eigene Taskforce eingesetzt.
4: Einen konkreten Termin dafür, wann die Steinbrüche wieder aufsperren könnten, gibt es noch nicht. Das Land hat eine zeitnahe Entscheidung angekündigt. Heute wird der Friedensnobelpreis in Oslo vergeben. Mehr als 200 Menschen und 79 Organisationen wurden bis Ende Jänner vorgeschlagen und nominiert. Wer auf der Liste steht, bleibt geheim und darf erst in 50 Jahren veröffentlicht werden. Trotzdem sind auch heuer wieder einige Namen durchgedrungen, die Chancen auf den Preis haben. Barbara Tschandl.
14: Auf den diversen Wett- und Prognoseportalen liegt derzeit eine Organisation ganz vorne. Die Emergency Response Rooms im Sudan. Zehntausende Freiwillige leisten dort im Bürgerkrieg wichtige Hilfe. Unter den Favoriten finden sich noch weitere bekannte Namen und Organisationen. Die russische Menschenrechtsaktivistin Julia Nawalny etwa, die Witwe des russischen Oppositionsführers Alexei Nawalny. Oder auch die ISS, die Internationale Raumstation. Und auch US-Präsident Donald Trump dürfte wieder nominiert worden sein. Er beansprucht den Preis auch heuer wieder für sich.
15: Obama hat den Preis bekommen und er hat nichts getan. Er weiß bis heute nicht, wofür er ihn überhaupt bekommen hat.
14: Der Friedensnobelpreis ging im Vorjahr an die venezolanische Oppositionsführerin Maria Corina Machado. Sie widmete den Preis US-Präsident Trump und schenkte diesem auch ihre Medaille.
4: Die US-Regierung will die geplante Hinrichtung eines zum Tode verurteilten Attentäters öffentlich ausstrahlen, und zwar per Livestream. Es wäre die erste Exekution eines US-Soldaten seit 65 Jahren. Aus den USA, Christoph Kohl.
16: Man werde dafür sorgen, dass Menschen die Hinrichtung des zum Tode verurteilten Soldaten beobachten können, sagt Verteidigungsminister Pete Hegseth im Interview mit einem rechtskonservativen US-Sender.
17: We'll make sure that people are able to watch it, that it's public.
16: Der ehemalige Armeepsychiater Nidal Hassan hat 2009 auf dem Militärstützpunkt Fort Hood in Texas 13 Menschen getötet und 32 verletzt. Nun soll er genau dort am 3. Dezember per Erschießungskommando hingerichtet werden. Die Menschen müssten verstehen, dass solche Taten schwerwiegende Konsequenzen haben.
17: People need to understand that this is a there's serious consequences for these types of things.
16: Rechtfertigt der Verteidigungsminister die Ausstrahlung der Hinrichtung per Livestream.
4: Wir bleiben in den USA. Mit dem Kauf von Funkfrequenzen drängt SpaceX, das Unternehmen von US-Milliardär Elon Musk, auf den Mobilfunkmarkt. Herkömmliche Smartphones sollen künftig direkt mit Satelliten verbunden werden. Julian Kern berichtet.
18: Telefonieren und Surfen am Handy funktioniert heute über Funkmasten auf der Erde. Wo kein Mast in Reichweite ist, gibt es meist keinen Empfang. Elon Musk will das ändern. Sein Unternehmen SpaceX kauft in den USA ein Paket an Funkfrequenzen vom Finanzinvestor Crane Management, laut Medienberichten rund 6 Milliarden Dollar wert. Damit sollen nach Angaben von SpaceX herkömmliche Smartphones direkt mit den Starlink-Satelliten im All verbunden werden, auch in Gebäuden. Bisher braucht man für den Starlink-Internetzugang eine eigene Antenne und freie Sicht zum Himmel. Noch muss die US-Kommunikationsbehörde FCC dem Deal zustimmen. An der Börse sagten die Aktien der großen US-Mobilfunkanbieter AT&T, Verizon und der Telekom-Tochter T-Mobile USA nachbörslich um mehr als 6% ab. Anleger fürchten einen Preiskampf.
4: Ein Bandscheibenvorfall hat Skistar Manuel Feller in den vergangenen Monaten in der Saisonvorbereitung zurückgeworfen. Jetzt kehrt Feller rechtzeitig vor dem Weltcup-Auftakt auf Schnee zurück, Daniel Kulowitz.
19: Die Sommerpause hat der 34-jährige Fieberbrunner genützt, um seine körperlichen und mentalen Probleme auf Vordermann zu bringen. Und er fühlt sich zum Saisonstart wieder bereit. Ob der in Levi, Gurgel oder später stattfinden wird, das ließ Feller vorerst offen.
20: Jetzt habe ich keinen Stress, nicht auf dem Riesentorlauf. Und dann werden wir sehen, ob ich auf Levi bereit bin. Und wenn es eine Woche später ist, dann ist es eine Woche später.
19: Vorsichtig rantasten, das Motto nach seiner Bandscheiben-OP.
20: Jetzt kann ich auch jede Woche ein bisschen mehr machen, aber vom Spitzensport bin ich schon noch ein paar Schritte entfernt.
19: Die großen Ziele von Feller: Ski-WM in der Schweiz, Titelverteidigung im Kitzbühel-Slalom und der große Traum, Schladming-Sieg beim Night Race.
4: Und Nicola Biermeier verrät uns jetzt noch, wie das Wetter wird.
21: Mit einer Kaltfront gestern hat es verbreitet, spürbar abgekühlt. Heute bleibt es 2 bis 6, im Mühlviertel teilweise sogar bis zu 10 Grad kühler als gestern. Und auch am Wochenende bleiben die Temperaturen der Jahreszeit entsprechend und damit herbstlich. Derzeit in allen Landeshauptstädten bewölkt, in Klagenfurt leichter Regen, Wien und Eisenstadt 13 Grad, St. Pölten und Linz 12, Salzburg, Innsbruck und Bregenz 10, Graz 15 und Klagenfurt 14 Grad. Noch halten sich einige Wolken oder Nebel und stellenweise regnet es etwa in Salzburg und Kärnten. Von Norden her setzt sich heute im Tagesverlauf immer mehr die Sonne durch. Länger unbeständig bleibt es jedoch im Süden. Hier kann es auch am Nachmittag noch ein bisschen regnen. In Niederösterreich und Wien bläst zunächst noch lebhafter Nordwestwind. Er lässt allmählich nach. Die Temperaturen erreichen heute 12 bis knapp 20 Grad. Am Wochenende ähnliche Temperaturen und wechselhaft. Mehr Schauer sind am Samstag dabei.
4: Das war das Frühjournal. Technik Rainer Ploberger, am Mikrofon Lorenz Wildner. Noch einen schönen Freitag mit Ö1.
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23: Heute kann man über Satelliten telefonieren, wie im Frühjournal bereits zu hören war. Genau vor 150 Jahren, da waren etwas mehr als 2 Kilometer ein Meilenstein. Da führten der Audiologe und Erfinder Alexander Graham Bell und sein Assistent Thomas Watson das erste Ferngespräch zwischen Boston und Cambridge in den USA und das bis tief in die Nacht. Der Anfang von allem, was wir heute über Distanz hören. Den Anfang macht jetzt ein Trompetenkonzert von Johann Stamitz. Guten Morgen am Freitag.

Håkan Hardenberger an der Trompete musizierte gemeinsam mit der Academy of St. Martin in the Fields Allegro Molto von Johann Stamitz. 6.15 Uhr, guten Morgen mit Ö1, Ihr Konzertradio. 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

0: Rem Orasin mit einer Masurka von Frédéric Chopin als ruhiger und leichtfüßiger Begleiter in diesen Freitagmorgen. Der zeigt sich durchaus herbstlich und damit wird sich bei vielen wohl auch ändern, was auf den Tisch kommt. Weniger Salat, mehr Suppe, weniger Beeren, mehr Äpfel. Der Herbst zeigt sich eben nicht nur draußen, sondern auch drinnen. Und wer jetzt noch Obst und Gemüse aus dem eigenen Garten oder vom Markt hat, der fragt sich vielleicht, wie kriege ich das gut durch den Winter? Früher gab es dafür den Erdkeller, heute hat den aber kaum noch jemand. Aber es gibt Tipps und Tricks, auch ohne durch die kalte Jahreszeit zu kommen.
1: Der Heinz Reitbauer zum Beispiel hat mit einer Methode, die heißt Nixtamalisation, man glaubt jetzt, das ist ja Scherzvokabel, die Äpfel verarbeitet. Grob gesagt, ich kann das nur ungefähr sagen, werden dazu die Äpfel eingelegt in Löschkalk, also wirklich in einen Kalk, wo die ganze Flüssigkeit entzogen wird. Dann sozusagen schrumpelt er da irgendwie zusammen und die Flüssigkeit geht zuerst einmal raus und wird dann wieder eingelegt in seinen eigenen Saft und nimmt sehr viel von dem Saft auf und schmeckt dann noch viel intensiver als vorher.
0: Richtig lagern, länger genießen, praktische Tipps für eine gute Lagerung über den Winter gibt es in Moment Kulinarium, heute um 15:30 Uhr.

Nikolaus Harnoncourt stand in dieser Aufnahme am Pult der Berliner Philharmoniker. Der dritte Satz aus Johann Sebastian Bachs Ouvertüre Nummer 3. Bach hat bekanntlich auch viele Fans in der Welt des Jazz. Und dahin geht's jetzt mit den Kulturtipps für den Tag. Beim Jazzfest Bad Hofgastein spielt das Reinhard Mikko Quintett Eigenkompositionen genauso wie Würdigungen der Werke von Joe Zawinul und Chick Corea im Sägewerk um 20.15 Uhr. Omar Khairul Anam, der ehemalige syrische Flüchtling, der ein Bestsellerautor wurde, liest in Misselbach in Niederösterreich aus seinen Büchern im Rahmen der Veranstaltung Unsere Heimat von innen und außen im Pfarrzentrum Misselbach um 18.30 Uhr. Und in Wien wird John Lennon mit einem Tribute-Konzert geehrt. Er hätte heute am 9. Oktober seinen 85. Geburtstag gefeiert. Andy Baum und weitere Musikschaffende spielen seine Solowerke und Beatles-Klassiker im Stadtsaal Wien um 19.30 Uhr.

Isette Kenny Mason am Klavier mit I Got Rhythm, bekannt aus dem Musical Crazy Girl. 6.28 Uhr ist es jetzt. Noch ein kurzer Ausschnitt aus dem ungarischen Tanz Nummer 19.

0: Das Gewandhausorchester Leipzig war hier kurz zu hören mit dem 19. ungarischen Tanz von Johannes Brahms. 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Oktober und damit zu den Nachrichten mit Lorenz Wildner.
1: Einen schönen guten Morgen. Die SPÖ hat am Abend einstimmig die bereits angekündigten parteiinternen Änderungen beschlossen. Noch Parteichef Andreas Babler soll etappenweise abgelöst werden. Unterstützt wird Babler in den kommenden Wochen von Frau Ministerin Holzleitner und Clubobmann Kucher. Anfang 2027 soll dann Finanzminister Materbauer den Job als Vizekanzler übernehmen, sofern es seine Genesung nach der Krebserkrankung zulässt. Ein ukrainisches Verhandlungsteam trifft heute und morgen in den USA mit US-Unterhändlern zusammen. Sowohl der ukrainische Präsident Zelensky als auch das Weiße Haus bestätigten die Treffen. Die Verhandler sollen demnach einen neuen, abgestimmten Vorschlag für ein Kriegsende zwischen der Ukraine und Russland erörtern. Laut Zelensky sind auch Vertreter der EU und der NATO dabei, sowie Delegationen aus Deutschland, Frankreich und Großbritannien. Am Vormittag wird in der norwegischen Hauptstadt Oslo der Friedensnobelpreis verkündet. Mehr als 200 Menschen und 79 Organisationen wurden bis Ende Jänner vorgeschlagen und nominiert, deutlich weniger noch als 2025. Im Vorjahr ging der Friedensnobelpreis an die venezolanische Oppositionsführerin Maria Corina Machado. Und die USA wollen erstmals die Hinrichtung eines Menschen live übertragen. Verteidigungsminister Hegseth zufolge soll die Erschießung eines Attentäters Anfang Dezember live gestreamt werden. Der Attentäter, ein ehemaliger Militärpsychiater, hat 2009 auf einem Militärstützpunkt in Texas 13 Menschen erschossen. Das Wetter ist heute kühler als sonst. Zunächst noch einiges an Wolken und in den Alpen und in Kärnten etwas Regen. Von Norden her etwas zunehmend sonnig, länger unbeständig im Süden. Die Temperaturen klettern auf maximal 12 bis 20 Grad. Soweit die Nachrichten und das Wetter. Es ist jetzt gleich 6:32 Uhr.
0: Guten Morgen, mit Ö1 am Freitag wünscht Till Köppel.

0: Die Accademia Allegro Vivo unter Bijan Kadim Misak in dieser Aufnahme mit einem Stück aus dem amerikanischen Quartett von Antonín Dvořák. 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

leichtfüßige, träumerische Gitarrenmusik zum Start in den Tag aus Claude Debussys Suite Bergamasque Passepied mit dem Amsterdam Guitar Trio. 6.43 Uhr, guten Morgen, Mitte 1. Und mit einem Stück aus Sir Edward Elgars rätselhaften Enigma-Variationen geht es weiter. Rätselhaft deshalb, weil sich durch alle Variationen ein großes Thema durchzieht, das aber nie erklingt.

Das ORF-Radio-Sinfonieorchester spielte unter Anu Thalli Allegretto aus den Enigma-Variationen von Sir Edward Elgar. 6.46 Uhr. 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

Aus der 22. Sinfonie von Wolfgang Amadeus Mozart spielte das Prager Kammerorchester den dritten Satz. 6:50 Uhr und am Klavier nimmt jetzt Igor Levit Platz.

Igor Levit, virtuos am Klavier. Er gastierte vergangene Woche mit seinem Beethoven-Programm in Wien und war bei einem Ö1-Klassik-Treffpunkt zu Gast, nachzuhören in der Ö1-App. Gleich um 7 folgt das Morgenjournal und im Kulturteil, da präsentiert Ö1-Redakteur Benno Feichter den Film The Social Reckoning von Aaron Sorkin. Der Film handelt unter anderem von der Veröffentlichung der Facebook-Files im Jahr 2021. Mehr dann kurz vor 7:30.

Die Akademie für Alte Musik Berlin spielte Giovanni Benedetto Plati. Der Kinder- und Jugendpsychiater und Schriftsteller Paulus Hochgatterer erzählt diese Woche in seinen Gedanken für den Tag von Frühstücksgesprächen mit der knapp 16-jährigen Luise über ihre Liste von Dingen, die man retten muss.

0: Das Wichtigste, sagt Luise, noch bevor sie sich hinsetzt. Das Allerwichtigste. Und was ist das, frage ich. Das eigene Denken, sagt sie. Die wollen es uns abgewöhnen. Auf ihrer Liste steht es ganz oben. Vernunft, Verstand, eigenes Denken. Und wenn sie sich für ein einziges Ding entscheiden müsse, das sie retten dürfe, sei es das. Wer sind die, frage ich. Die Vereinfacher, sagt sie, die Einebner, die möchte gern Herrscher. Herrschaft sei Komplexitätsreduktion, das habe sie irgendwo gelesen. Manche Dinge klingen geschraubt, sagt sie, und sind trotzdem richtig. Diese Niederbomber, Meeresumbenenner und weltreichsten Hitlergrüßer würden sich vor allem eins wünschen, den einfach denkenden Menschen. Den Abnicker, den Kopfeinzieher, denjenigen, der den Abzug betätige, bevor ihm ein eigener Gedanke passiere. Der eigene Gedanke, sei nämlich das Einzige, vor dem sie Angst hätten. Und das Mitgefühl, frage ich? Das kennen die nicht, sagt sie. Der eigene Gedanke stelle Fragen, äußere Zweifel, riskiere den Irrtum und halte andere Dinge für möglich, daher sei er gefährlich. Die Möglichkeit der Existenz des anderen anzuerkennen, sie glaube, das sei überhaupt die Basis unseres Verstandes, sagt Luise. Das Gegenteil sei einfach Dummheit, darauf zu bestehen, dass es das andere gar nicht geben dürfe, zumindest nicht bei uns, die andere Sprache, die andere Haut, die andere Kultur. Manchmal würden derartige Annahmen auch Hausverstand genannt. Hausverstand ist Verstand im Konkurs, sagt Luise. Wo ist mein Orangensaft? Steht vor dir, sage ich. Sie nimmt das Glas. Der Verzicht auf das eigene Denken sei eine Bankrotterklärung, sagt sie. Manche hätten dabei eine rote Kappe auf. Das mache die Sache nicht besser.
1: Paulus Hochgatterer ist Kinder- und Jugendpsychiater und Schriftsteller. Vor wenigen Tagen ist sein jüngster Roman »Mio und die Unsterblichkeit« im Schollnei Verlag erschienen.

0: Lederhaut heißt dieser Titel von Kirre Kwam. Die braucht man auch bei den deutlich kühleren Temperaturen draußen. Mehr zum Wetter und die Informationen zum Tag folgen jetzt.
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2: Guten Morgen am Freitag, den 9. Oktober, wünscht Thomas Langpaul im Studio. Die Zivilbevölkerung in der Ukraine hat eine der schlimmsten Wochen des Krieges hinter sich. Ich spreche gleich mit Oberst Markus Reisner vom Bundesheer über die militärische Lage dort. Die SPÖ-Gremien haben am Abend den schrittweisen Rückzug von Andreas Babler offiziell gemacht. Aufregung im Machfeld über das wahrscheinliche Ende der Tiefkühlgemüseproduktion dort. Der belgische Eigentümer Ardo will sein Werk schließen und künftig ihn anderswo produzieren. Ich spreche gleich mit Franz Sinnerbell vom WIFO dazu. In Tschechien stehen heute und morgen Regionalwahlen an. Sie gelten als erster Test für Ministerpräsident Andrej Babiš. Und Facebook die zweite. Nach The Social Network kommt The Social Reckoning ins Kino. Das Wetter kühl und windig. Die Ukraine, sie hat in den vergangenen 2 Tagen eine hohe Zahl an Toten durch russische Angriffe zu verkraften. 78 Menschen sind getötet, über 200 verletzt worden, heißt es von Präsident Volodymyr Zelensky. Während Russland immer öfter zivile Ziele angreift, fehlt es der Ukraine weiter an ausreichender Luftabwehr. Eine ukrainische Delegation reist heute für Gespräche in die USA, berichtet Katharina Wagner.
3: Kaum ein Tag vergeht ohne russische Angriffe auf die Ukraine. Heute früh meldet der Gouverneur der Stadt Saporischschja, bei Luftangriffen durch Russland wurde ein Mensch getötet und 2 verletzt. Die Ukraine hat in den vergangenen Tagen hohe Zahlen an zivilen Opfern zu beklagen. Präsident Zelensky spricht von einer Tragödie. Nach Dutzenden Toten bei Angriffen auf ein Wohnhaus in Priluki und 2 öffentlichen Bussen in der Stadt Kramatorsk in den vergangenen Tagen. Ab heute will eine ukrainische Delegation in den USA mit den US-Verhandlern Kushner und Witkoff sowie Vertretern der EU und NATO Gespräche führen. Es sollten alle Optionen für Waffenruhen in bestimmten Bereichen diskutiert werden, etwa auf See oder im Energiesektor, so Zelensky. Man habe Ideen, aber wisse, dass Russland oft das Gegenteil davon mache, wovon die Rede war. Der ukrainische Energiesektor steht schon vor dem kommenden 5. Kriegswinter massiv unter Druck durch russische Angriffe. Diese verurteilt auch der UNO-Hochkommissar für Menschenrechte Volker Türk.
4: Viele Gebiete der Ukraine sind nach einer Reihe an Angriffen auf Umspannwerke und Kraftwerke von Dunkelheit betroffen. Das Land leidet schon jetzt unter Not- und Stromausfällen, noch bevor kalte Wintertemperaturen und kürzere Tage zu einer höheren Stromnachfrage führen.
3: Vor den heute startenden Gesprächen in den USA spricht US-Außenminister Marco Rubio von einer Pattsituation. Diese könne sich entweder durch eine diplomatische Lösung oder durch Eskalation verändern. Präsident Zelensky reagierte auf Rubios Aussagen gestern emotional. Wo liege die Pattsituation, fragte er. Man nenne das Unwillen. Die USA könnten mehr tun. Und Zelensky fordert, ein uneingeschränkter Starlink-Zugang könnte Kiew die Bekämpfung russischer Raketenabschussanlagen erleichtern.
2: Und ich bin jetzt verbunden mit Oberst Markus Reisner vom österreichischen Bundesheer. Guten Morgen.
5: Guten Morgen.
2: Herr Oberst, wir haben eben auch US-Außenminister Rubio gehört. Er warnt vor einer Eskalation, sagt, eine der beiden Seiten könnte versucht sein, die Pattsituation durch eine Eskalation zu durchbrechen. Konkret spricht er die Gefahr an, Russland könnte seine hybride Kriegsführung gegen Europa ausdehnen. Wie hoch schätzen Sie diese Gefahr ein?
5: Ja, wir sehen, dass beiden Seiten im Prinzip die Zeit davonläuft. Was meine ich damit? Wir sehen auf der einen Seite, dass Russland sehr stark unter Druck kommt aufgrund der Angriffe der Ukraine auf vor allem die Erdölindustrie. Wir sehen aber auf der anderen Seite, dass Russland diesen Druck zurückgibt und versucht quasi die Ukraine zur Kapitulation zu zwingen. Im Hintergrund darf man nicht übersehen, dass beide Seiten unterstützt werden. Und für die Russen ist es so, dass die Ukraine vor allem durch den Westen und durch die USA unterstützt werden. Und das möchten sie verhindern. Das heißt, das ist auch der Hintergrund, den wir zu berücksichtigen haben, wenn es darum geht, die hybriden Angriffe in Europa zu beurteilen. Denn das ist der Versuch, einen Keil zwischen im Prinzip der europäischen Staaten und der Ukraine zu treiben.
2: Russland versucht mit diesen Luftangriffen auf Ziele in der Ukraine die Verteidigungsfähigkeit des Landes zu unterminieren. Das ist jetzt 4 Jahre lang in diesen 4 Kriegsjahren nicht gelungen. Ändert sich da gerade etwas, auch vor dem heranstehenden Winter?
5: Ja, da muss man leider realistisch sein. Es ist ja so, dass diese viereinhalb Jahre nicht spurlos an der Ukraine vorbeigegangen sind. Wir haben jetzt vor kurzem auch wieder gehört, die Aussage des ukrainischen Energieministers, der sehr drastisch darauf hingewiesen hat, dass 80% der Energieinfrastruktur zerstört oder beschädigt sind. Es gibt zum Beispiel in der Stadt Kiew keine funktionierenden Heizkraftwerke mehr. Und die Ukraine wird zurzeit von schwersten Luftangriffen überzogen. Es ist der Versuch Putins, das Land zur Kapitulation zu zwingen. Und Ziel ist es, die Lebensader der Ukraine durch strategische Luftangriffe zu treffen. Und das Ergebnis ist, dass wir sehen, dass nach 4,5 Jahren Krieg viele ukrainische Städte sich im Überlebensmodus befinden.
2: Der Ukraine gelingt es derzeit nicht, diese Angriffe abzuwehren. In der Vergangenheit hat die Ukraine immer wieder neue technische Lösungen gefunden, um der Bedrohung Russlands entgegenzutreten. Ist so etwas wieder möglich oder ist es diesmal eher ausgeschlossen?
5: Ja, hier besteht die Herausforderung, dass wir hier einen Abnutzungskrieg sehen. Und ein Abnutzungskrieg wird vor allem durch Quantität und nicht so sehr durch Qualität entschieden. Was wir hier sehen, ist, dass Russland das sogenannte Dreieck des Terrors zur Anwendung bringt bei diesen strategischen Luftangriffen. Und das sind einerseits schnell fliegende, jetgetriebene Drohnen vom Typ Garand 5. Das sind schwer zu detektierende Marschflugkörper und das sind kaum abzufangende ballistische Raketen. Russland produziert ca. bis zu 2000 Stück pro Monat von diesen schnellfliegenden, jetgetriebenen Drohnen und ca. 200 Stück Marschflugkörper und ballistische Raketen. Das sind also sehr hohe Zahlen und es braucht natürlich hier die entsprechende Fliegerwehr, Systeme mittlerer und hoher Reichweite, um diese Systeme abfangen zu können. Und da hat die Ukraine zu wenig. Und da sieht man natürlich, dass das große Problem ist, wenn es keine entsprechende Fliegerwehr gibt, dann kann man diese Systeme auch nicht abfangen. Und sie treffen natürlich ihre Ziele. Und das Ergebnis sehen Sie in diesen massiven Zerstörungen der Objekte der Energieinfrastruktur.
2: Auch die Ukraine versucht ihrerseits Russland, die wirtschaftliche Basis für diesen Angriffskrieg zu nehmen, mit Angriffen auf die Ölinfrastruktur, zuletzt auch auf Tanker der Schattenflotte im Schwarzen Meer. Wie erfolgreich ist die Ukraine da?
5: Ja, hier gibt es auch durchaus bemerkenswerte Zahlen. Letztes Jahr war es so, dass man davon ausgegangen ist, dass ca. 43% der russischen Erdölproduktionskapazität getroffen worden sind. Mittlerweile geht man davon aus, dass die Zahl bei 51% liegt. Und das ist auch der Grund, warum Russland diese Angriffe auf die Ukraine so massiv steigert. Denn Russland weiß, dass es auch selbst diese Angriffe der Ukraine nicht lange durchstehen kann. Denn ab einem gewissen Zeitpunkt ist die Erdölinfrastruktur so bestroffen oder beschädigt und zerstört, dass die wichtigen Devisen, die man braucht für den Krieg, um ihn weiterführen zu können, nicht hereingespielt werden. Also das ist einer der Ursachen, dass also hier diese Angriffe so massiv zunehmen.
2: An der Front gelingt es Russland zuletzt nicht nennenswert Raumgewinne zu erzielen. Das Institute of War hat zuletzt veröffentlicht, dass Russland heuer so wenig Geländegewinne verzeichnet hat wie zuletzt im Jahr 2023 bei deutlich höheren Verlusten an Getöteten und Verwundeten. Gibt es da in absehbarer Zeit offensichtlich keine Aussicht, Russlands den Donbass zu erobern, was das Ziel ist? Was bleibt dann sozusagen, ist das überhaupt noch relevant, was da an der Front passiert angesichts der Angriffe beider Seiten im Hinterland?
5: Ja, das ist es. Denn wir müssen immer die Situation an der Front, die sogenannte taktisch-operative Ebene, zusammen mit der strategischen sehen. Dadurch, dass es an der Front kaum auf der taktisch-operativen Ebene zu Bewegungen kommt, nur punktuell, wir sehen eine Offensive der Ukraine bei Liman mit begrenztem Erfolg. Wir sehen aber auch eine russische Offensive im Zentrum der Front bei Dobrobilja mit begrenztem Erfolg. Und das heißt, es kommt zu einem Hin und Her. Alles ist im Prinzip erstickt durch den Einsatz von Drohnen, die quasi aufklären und angreifen. Und das ist auch der Grund, warum beide Seiten dazu übergegangen sind, auf der strategischen Ebene ihre Luftkriegsführung zu erhöhen. Und hier haben wir ja den Nachteil, dass Russland in der Lage ist, aufgrund auch der Unterstützung aus China und anderen Staaten, seine Produktionen höher zu skalieren. Und das kann natürlich dann entsprechend Russland wiederum einsetzen, um diese Angriffe auf strategischer Ebene auf die Ukraine durchzuführen. Das heißt, man sieht, dass die Front und das PAD, das es dort gibt, unmittelbar zusammenhängt mit der Eskalation der Luftkriegsführung.
2: Zurück zu Rubio. Sozusagen ein Szenario war die Eskalation, ein anderes eine Verhandlungslösung, in der beide Seiten etwas abgeben müssten, sagt Rubio. Bislang ist das nicht passiert. Haben irgendwann beide oder einer der Seiten mehr davon, einer Verhandlungslösung zuzustimmen, als von einer Weiterführung des Krieges?
5: Ja, auch das ist der Fall. Hier lohnt sich der Blick in die Geschichte und die Geschichte der Menschheit ist voller Kriege und man kann also ganz klar erkennen, dass meistens dann es zu einer Befriedung kam, zu einem Waffenstillstand, wenn eine der beiden Seiten nicht mehr in der Lage war, diesen Krieg zu führen. und gezwungen waren, zu kapitulieren oder einen Waffenstillstand auszurufen. Was das Paradoxe ist aus meiner Sicht bei der Aussage von Rubio, ist, dass die USA nach wie vor der Königsmacher in diesem Konflikt sind. Auf der einen Seite unterstützt die USA die Ukraine mit der Übergabe von Zieldaten, damit die Ukraine in der Lage ist, Ziele in Russland anzugreifen. Auf der anderen Seite verwehrt man der Ukraine aber die wichtigen Patriot-Raketen, die sie brauchen würde, um den Winter zu überstehen, bis sie vielleicht in der Lage ist, selbst in Lizenzproduktion Patriot-Raketen zu produzieren. Jetzt könnte man argumentieren, dass das ja im Zusammenhang zu sehen ist mit dem Iran, denn dort haben die Amerikaner ja schon ihre Arsenale ziemlich angebraucht. Das stimmt nur zum Teil. Die USA haben jetzt vor kurzem wieder zwei Patriot-Batterien mit voller Ausstattung in den Nahen Osten verlegt. Es erscheint eher so, dass die USA hier ganz gezielt versucht, Druck auszuüben auf beide Parteien und darauf zu warten, bis eine Partei nicht mehr kann und dann es quasi zu diesem Waffenstillstand kommt. Optimalerweise wäre das aus Sicht der USA vermutlich vor den Midterms, denn da könnte ja Präsident Trump verkaufen, dass er wieder einen weiteren Konflikt gelöst hätte.
2: Nur mehr wenige Wochen also bis zu diesem Termin, bis zu dieser Deadline. Vielen Dank, Oberst Markus Reisner. Alles Gute.
5: Herzlichen Dank für Zeit und Vertrauen.
2: Zurück nach Österreich. Die SPÖ hat sich einen Neustart verordnet, einen geordneten Neustart, und der erste Schritt ist nun gesetzt worden. Noch Parteichef Andreas Babler soll etappenweise abgelöst werden. Am Donnerstagabend haben die Parteigremien einstimmig beschlossen, Babler bekommt Unterstützung. Frauenministerin Eva-Maria Holzleitner und Klubobmann Philipp Kucher werden ihm zur Seite gestellt. Anfang kommenden Jahres soll dann Finanzminister Markus Matterbauer den Job als Vizekanzler übernehmen. Damit ist ein schrittweiser Abgang Bablers eingeleitet, berichtet Andreas Jölli.
6: Die SPÖ übt sich in einer neuen Disziplin, ein Führungswechsel fast ohne Scherereien. Der scheidende SPÖ-Chef Andreas Babler:
7: Wir haben die Beschlüsse gefasst, so wie vorgesehen, für einen geordneten Prozess.
6: Die Parteigremien haben einstimmig beschlossen, die Parteigeschicke steuern jetzt zwei andere, sagt SPÖ-Frauenchefin Eva-Maria Holzleitner.
8: Wir haben im Präsidium die Beschlüsse vorbereitet, die dann im Vorstand auch einstimmig beschlossen worden sind. Geschäftsführende Vorsitzführung Philipp Kucher und meine Wenigkeit.
6: Einer der Strippenzieher dieser angeblich gütlichen Einigung ist der mächtige Wiener Bürgermeister Michael Ludwig.
9: Das ist das, was wir am Sonntag vorbereitet haben, nach kurzer Diskussion einstimmig angenommen worden und eröffnet eine neue Perspektive, einen neuen, sehr konstruktiven Weg für die gesamte Sozialdemokratie.
6: Übt die SPÖ eine neue Disziplin Geschlossenheit?
9: Ja, wir haben einen gemeinsamen Weg entwickelt, den wir auch beschreiten wollen, und das wird nicht nur für die Sozialdemokratie, sondern für Österreich eine gute Zukunft eröffnen.
6: Was passiert mit Herrn Babler? Wie lange bleibt der Minister?
9: Es ist vereinbart, dass Anfang des Jahres es einen Wechsel gibt in der Funktion des Vizekanzlers, und dann wird Markus Matterbauer entscheiden, wie die Fraktion, die sozialdemokratische Fraktion in der Bundesregierung auszusehen hat. Also es wird eine Entscheidung des kommenden Vizekanzlers sein.
6: Da werden Sie aber auch mitreden wollen, nehme ich an.
9: Im Rahmen meiner bescheidenen Möglichkeiten als einfacher Bürgermeister werde ich meine Stimme erheben, wo es gewünscht wird.
6: Was passiert eigentlich, wenn der Herr Matterbauer sagt, er schafft es nicht gesundheitlich?
9: Wir haben ihn heute zugeschaltet, also beim ECOFIN in Luxemburg, und macht erfreulicherweise große Fortschritte. In der Genesung ist sehr tough unterwegs, und wir sind gemeinsam mit ihm sehr zuversichtlich, dass er diesen Zeitplan nicht nur einhalten kann, sondern auch will. Und von daher freuen wir uns sehr, dass er bereit ist, mehr Verantwortung zu übernehmen.
6: Und plötzlich wirken alle zufrieden in der sonst streitbaren Partei. Max Lercher, SPÖ-Chef in der Steiermark, und Sozialministerin Corinna Schumann.
10: Die Leute, glaube ich, haben satt, unsere Spiele zu diskutieren. Die wollen, dass Lösungen fürs Land kommen.
11: Wir freuen uns jetzt mit Schwung, jetzt für die Menschen wieder zu arbeiten.
6: Offen ist, ob das auch entsprechend gut wird. Die Umfragen für die SPÖ sind im Keller.
2: Das größte Tiefkühlwerk für österreichisches Gemüse aus dem Machfeld Ardo in Groß-Enzersdorf steht vor dem Aus. Zuletzt sind Gespräche zwischen dem Land Niederösterreich und dem belgischen Eigentümer gescheitert. Nach der Dürre im Sommer ein weiterer Schlag für die Produktion heimischer Lebensmittel, denn das Werk versorgt die großen Handelsketten Österreichs mit Tiefkühlgemüse. Die Bundesregierung hofft weiterhin auf ein Entgegenkommen des Eigentümers und auf einen Weiterbetrieb. Ein Hilfspaket für die Betroffenen, wie bei der Dürre im Sommer, da gab es 240 Millionen Euro, ist derzeit aber kein Thema. Peter Daser berichtet.
12: Die Versorgungssicherheit des Landes war ein Argument für die Dürrehilfe im Sommer. Dabei wird in Österreich mehr Milch und Fleisch erzeugt, als hier gegessen wird. Bei Milch etwa lag der Selbstversorgungsgrad bei über 170%. Ganz anders ist das bei Gemüse. Davon wird in Österreich weniger erzeugt, als hier gegessen wird. Der Selbstversorgungsgrad beträgt 55%, noch inklusive Tiefkühlgemüse aus dem Marchfeld. Ob die Regierung zum Erhalt der Tiefkühlfabrik eingreift, außer einem Brief an den Eigentümer Ardo, ist unklar. ÖVP-Abgeordnete Angela Baumgartner ist Bürgermeisterin im Bezirk Gänserndorf. Sie sagt,
13: Sie können sich darauf verlassen, dass wirklich alle Hebel in Bewegung gesetzt werden, dass auf höchster Ebene daran gearbeitet wird, dass es eine Lösung gibt. Aber wir können erst darüber sprechen, wenn wirklich alle Tücher im Trockenen sind.
12: Die sozialdemokratische Abgeordnete und GPA-Chefin Barbara Taiber appelliert an die Handelsketten, sich für die regionale Produktion einzusetzen. Und
14: wichtig wäre, dass auch der zuständige Landwirtschaftsminister und Wirtschaftsminister an den österreichischen Handel herantritt. Das ist ja der Abnehmer der Produkte der Firma Ardo, dass die diesem belgischen Konzern klar machen, dass der österreichische Handel weiter auf österreichisches Tiefkühlgemüse besteht.
12: Eine finanzielle Förderung der Tiefkühlproduktion ist derzeit aber kein Thema. NEOS-Abgeordnete Karin Doppelbauer, sie ist selbst Biobäuerin, schreibt, Zitat,
15: Hilfspakete reparieren oft nur die Folgen. Entscheidend ist, die Ursachen anzugehen. Österreich braucht wieder wettbewerbsfähige Energiepreise, niedrigere Lohnnebenkosten und weniger Bürokratie.
12: Insgesamt mehr Wettbewerbsfähigkeit, etwa niedrigere Energiepreise, fordert auch der niederösterreichische FPÖ-Wirtschaftssprecher Dieter Dorner. Auch er kommt aus dem Bezirk Gänserndorf. Zu möglicher Hilfe im konkreten Fall, sagt er.
16: Das könnte Investitionsfreibeträge sein für das Unternehmen, das könnten finanzielle Unterstützungen sein. Das kann der Bund machen. Die Gespräche mit dem Land Niederösterreich sind ja leider erfolglos zu Ende gegangen.
12: Die Landwirtschaftssprecherin der Grünen, Olga Voglauer, fordert ein finanzielles Eingreifen.
17: Ein Brief an die Firma Ardo wird das Ganze nicht richten. Was es jetzt braucht, ist ein klares Commitment des Herrn Ministers gemeinsam mit dem Land Niederösterreich, wie wir auch mit öffentlichem Geld eine Investition so schultern, dass den Bauern und Familien in Groß-Enzersdorf und im Machfeld geholfen ist.
12: Es müsse jedenfalls die Infrastruktur aufrechterhalten werden, so Voglauer, um hier weiter große Mengen an Gemüse einfrieren und verpacken zu können.
2: Und im Machfeld sind mehr als 200 Beschäftigte und rund 500 bäuerliche Betriebe von der Schließung des Ardo-Werkes betroffen. In der Region ist es jedenfalls das Thema. Theresa Freudenthaler war im Machfeld unterwegs.
18: Lokalaugenschein in Groß-Enzersdorf am Donnerstag. Einen Tag, nachdem die Gespräche mit Ardo gescheitert sind. Die Stimmung ist gedrückt.
19: Ich finde das ganz schlimm, weil die Bauern sind betroffen und wir leben von den Bauern.
20: Es wird was ändern, natürlich, weil es sind ja auch viele kleine Betriebe, die zuliefern, die, ob es das Stadttaxi ist, ob es andere Grenzunternehmen sind, die halt, was heißt profitieren, die mit der Ardo zusammengearbeitet haben und jetzt sich umschauen müssen, wie es weitergeht.
21: Viele, auch ältere Herrschaften werden jetzt natürlich einen Arbeitsplatz verlieren und man weiß ja, wie es ist, dass ab 50 plus einen Job wiederfinden sehr, sehr schwierig sein wird.
18: Schildern Menschen aus der Umgebung. Einige haben für die Zusammenarbeit mit Ardo auch viel Geld investiert.
22: Es haben sehr viele im biologischen Landbau umgestellt auf Ersuchen von der Firma Ardo und jetzt haben die investiert in zigtausende Euro in Maschinen und Geräte und jetzt können sie es eigentlich nicht mehr brauchen.
18: Betroffene Landwirte und Mitarbeiter wollen sich zum Thema nicht öffentlich äußern. Nach den Gesprächen am Mittwoch ist man aber nicht nur bedrückt, sondern auch verwundert zurückgeblieben. Die Firma hatte dabei gegenüber Vertretern von Bund und Land betont, an der Werksschließung festhalten zu wollen. Dabei hatten Bund und Land finanzielle Unterstützung angeboten. Und auch zwei private Investoren, die das Werk übernehmen möchten, hatten sich ins Spiel gebracht. Doch die Firma hat all das abgelehnt. Viele Menschen hoffen aber nach wie vor auf den Erhalt der Produktionsstätte.
23: Vielleicht die Politik und die ADO gemeinsam für die Mitarbeiter und für die Bauern und für alle, für die ganze Region.
18: Nächster Schritt soll nun das direkte Gespräch mit der Eigentümerfamilie sein.
2: Und bei mir ist jetzt Franz Sinnerbell vom Wirtschaftsforschungsinstitut, der sich da auskennt. Guten Morgen.
24: Guten Morgen.
2: Herr Sinnerbell, was bedeutet das für die Region, wenn dieses Werk tatsächlich schließt und abgebaut wird? Was heißt das für die Landwirtschaft dort?
24: Ja, in der Gemüseverarbeitung sind in Österreich etwa 6.000 Personen beschäftigt. Wenn ein so großes Werk schließt mit 200 und mehr Beschäftigten, dann ist das nicht ein kleines Ding, sondern das ist wirklich ein Ruck. Und weil ja auch viele Bauern und Bäuerinnen betroffen sind, ist das für die Region ein herber Schlag. Was wir aber sehen ist, dass das nicht vom Himmel fällt ein Ereignis ist, das plötzlich auftaucht, sondern wir sehen den Standort Österreich insgesamt, was die Lebensmittelverarbeitung betrifft, vor großen Herausforderungen.
2: Jetzt haben wir gelernt, dass die Verarbeitung und Verpackung von Tiefkühlgemüse sehr nah an den Feldern passieren muss. Ist es wirklich wirtschaftlicher, Gemüse aus Plovdiv Süd nach Wien zu karren, als es vor den Toren der Stadt anzubauen, zu ernten und zu verarbeiten?
24: Nun, bei Tiefkühlgemüse ist der große Schritt das Gemüse zu kühlen und dann rasch vorher rasch zu verarbeiten. Wenn es einmal tiefgekühlt ist, dann läuft die Kühlkette und dann ist der Transport relativ günstig. Daher ist aus Sicht eines Unternehmens es schon sinnvoll, den Standort vor allem an den Energiekosten Gefällen auszurichten. Und die Firma Ado, die hat ja keine Marke. Im Geschäft findet man keine Erbsen mit dem Firmenlogo, sondern sie ist im Business-to-Business-Bereich tätig, wo jeder Cent eine große Rolle spielt.
2: Vielleicht passt es ja hier gerade, Erbsen zählen zu wollen. Welcher Teil der Lieferkette ist es denn, der die Produktion in Österreich so teuer macht? Sind es die Arbeitskosten? Ist es die Energie?
24: Es ist nicht ein Faktor. Wir haben in Österreich ein Standortproblem, das nicht nur in der Lebensmittelindustrie zum Tragen kommt, sondern das die ganze Industrie trifft. Vielleicht ein Vergleich. Es gibt die Geschichte von Gulliver, den Riesen, der im Land Lilliput strandet und dann von vielen tausend kleinen Fäden am Boden gehalten wird und sich nicht mehr rühren kann. Ich glaube, dass wir in Österreich und auch in der EU ein bisschen den Bogen überspannt haben, beziehungsweise dabei sind, den Bogen zu überspannen. Und das ist für Unternehmen nicht wirklich lustig, weil wir jetzt schon seit Jahren sehen, dass im Außenhandelsbereich, was Lebensmittelbericht betrifft, wir Terrain verlieren.
2: Den Boden überspannt haben im Sinne von zu viele Regulierungen oder Einschränkungen?
24: Das ist ein wichtiger Aspekt. Ein Beispiel, vor anderthalb Jahren war ich an einer strategischen Sitzung eines großen Unternehmens und dort habe ich gefragt, ja, wie der Personalstand ist und mir wurde gesagt, ja, jetzt haben wir vier neue Leute, hochqualifiziert, auch ziemlich teuer. Und dann frage ich, ja, was machen die? Na, die sind in der juristischen Abteilung, um Lieferkettenverträge zu entwickeln und ich dachte mir, vier hochqualifizierte Leute, die würde ich doch lieber in die Entwicklung, in die Produktentwicklung stecken und nicht dorthin, wo es um Papierarbeit geht.
2: Jetzt ist Ado keine Marke, wie Sie gesagt haben, aber die Marken, die diese Produkte dann verkaufen, werben ja auch damit, dass das Gemüse aus heimischer Produktion stammt, aus dem Marfeld. Meine Frage, trägt das nicht ausreichend, um Kunden möglicherweise dazu zu bewegen, für diese Produkte etwas mehr zu zahlen als von Produkten aus Belgien, den Niederlanden oder Osteuropa?
24: Sie spielen hier auf ein wichtiges Instrument der Agrarpolitik an, nämlich die Herkunft aus Österreich auszuzeichnen und sichtbar zu machen. An diesem Beispiel sehen wir, dass die Agrarpolitik da an ihre Grenzen stößt. Es ist ein Problem des Standortes und der Industriepolitik in Österreich. Und da kann die Agrarpolitik natürlich im Rahmen schon viel bewirken. Aber wenn kein Packerl da ist, wo man das Label draufpickt, dann nutzt das Ganze nichts.
2: Vielen Dank, Franz Zinnerbell vom WIFO. Dankeschön. Und wir kommen wieder ins Ausland. Tschechien stimmt heute und morgen über die Stadt- und Gemeindevertretungen im Land sowie über ein Drittel der Sitze im Senat ab. Für die Regierungspartei von Ministerpräsident Andrej Babiš ist das der erste Stimmungstest seit dem Wahlsieg von vor einem Jahr. Aus Prag berichtet Paul Kresey.
0: Wahlkampffinale in Prag. Auf dem belebten Andjel-Platz stehen die Wahlkampfstände dicht gedrängt. Etliche Parteien werben vor den Kommunalwahlen um Stimmen und verteilen Flugblätter. Auch die Regierungspartei ANO ist vertreten. Die rechtspopulistische Partei von Ministerpräsident Andrej Babiš kommt in Prag nicht bei allen gut an.
1: Nelíbí se mi hlavně to,
0: Mich stört vor allem, dass die Regierung ständig unnötige Streitigkeiten anzettelt, sagt uns eine Pensionistin ins Mikrofon. Während sich alle über die ständigen Skandale aufregen, werden im Hintergrund wichtige Gesetze beschlossen. Deshalb werde ich die Regierungspartei im Leben nicht wählen. Was sich in der tschechischen Hauptstadt ändern soll, darüber hat ein anderer Passant klare Vorstellungen. Ich arbeite seit 15 Jahren im Sozialbereich. Mich stört, wie wenig systematisch die Stadt bei der Suchthilfe, der Obdachlosigkeit und der Wohnungspolitik vorgeht. In ganz Tschechien werden neue Stadt- und Gemeinderäte gewählt. Auch ein Drittel des Senats wird neu besetzt. Besonders viel Aufmerksamkeit gilt allerdings der Hauptstadt. Prag ist traditionell eine Hochburg der Opposition. Bei der Parlamentswahl vor einem Jahr landet die Partei von Ministerpräsident Andrej Babiš hier nur auf Platz 2, während sie in allen anderen Regionen des Landes die meisten Stimmen bekommt. Für Babiš ist die Wahl deshalb von besonderer Bedeutung, erklärt der Politologe Aleš Michal von der Karls-Universität Prag. Diese Wahlen sind der erste große Stimmungstest für die Regierung Babiš nach einem Jahr an der Macht. Gewählt wird in 6000 Städten und Gemeinden. Besonders aussagekräftig werden die Ergebnisse natürlich in den großen Städten sein. Die Regierungskoalition, an der auch die rechtskonservative Autofahrerpartei und eine pro-russische Rechtsaußenpartei beteiligt sind, steht zunehmend unter Druck. Immer wieder demonstrieren in den vergangenen Monaten Tausende auf Prags Straßen, unter anderem wegen geplanter Eingriffe bei den öffentlich-rechtlichen Medien und wegen eines umstrittenen NGO-Gesetzes nach russischem Vorbild. Die Kommunal- und Senatswahlen dauern bis morgen Mittag an. Ihre Ergebnisse werden zeigen, wie viel Rückhalt die Regierung Babiš nach ihrem ersten Jahr an der Macht noch hat.
2: Kino jetzt im Morgenjournal. 2010 zeichnete der Film The Social Network die Gründungsgeschichte von Facebook nach. Das Oscar-prämierte Drehbuch dazu schrieb Aaron Sorkin. Und jetzt hat er den Film The Social Reckoning geschrieben und inszeniert. Der Film handelt unter anderem von der Veröffentlichung der Facebook-Files im Jahr 2021. Hauptdarstellerin ist Oscar-Preisträgerin Mikey Madison. Benno Feichter hat den Film gesehen.
1: Eigentlich wollte Frances nur verstehen, warum sich eine einst progressive Freundin zur radikalen Konservativen gewandelt hat.
3: Ich wollte herausfinden, wer meine Freundin radikalisiert hat.
4: Und?
3: Wir waren es.
1: Schließlich geht Frances Haugen, Mitarbeiterin von Facebook, mit den gesammelten Informationen zu einem investigativen Journalisten und wird zur Whistleblowerin. Regisseur und Drehbuchautor Aaron Sorkin gegenüber der New York Times.
5: Ich wollte, dass das Publikum Gänsehaut bekommt und zugleich sollte wirklich jeder wachgerüttelt werden. Soziale Medien, speziell Facebook, sind ein außer Kontrolle geratener Zug, der auf uns zurollt.
7: Ich bin für absolute Meinungsfreiheit, außer wenn Schaden unmittelbar...
25: Absolut und außer geht nicht in einem
7: unmittelbar
25: Satz. Mit der Optimierung auf MSI wird die Flut an Falschinformationen, die ihr ungefiltert raus

0: Jugendlichen. Mark Zuckerberg wird in eine Facebook-Schaltzentrale begleitet, während Donald Trump auf der Plattform die Stimmung vor dem Sturm auf das Kapitol aufheizt. Und was Aaron Sorkin aus alledem macht, ist erstaunlich wenig.
1: Ich setze doch nicht meinen Job, meine Zukunft oder meine Freiheit aufs Spiel für einen Reporter, der, seien wir ehrlich, Vorurteile gegen die Tech-Branche hat, weil wir Journalisten Jobs wegnehmen.
0: In seiner Dramaturgie reist Sorkin zwischen 2019 und 2021 vor und zurück, erzählt nach und zählt auf. Pandemie-Maßnahmen spalten die US-Gesellschaft, Zuckerberg wird auf eine Kongressanhörung vorbereitet, Haugen beschafft interne Dokumente und unveröffentlichte Studien. Der Film zeigt investigative Recherchearbeit samt Treffen auf einem Hotelzimmer, bei dem die sonst als graue Büromaus inszenierte Haugen im Abendkleid erscheint. Mit der Filmmusik wird Pathos über die Geschichte gestreut und am Ende wartet Slow Motion statt Spannung. Aber zumindest seien die chronologisch verdichteten Fakten alle überprüft worden, so Autor und Regisseur Aaron Sorkin.
2: Das Studio hat eine externe Anwaltskanzlei engagiert, die sich um alles Rechtliche kümmert und darum, dass alles, was wir als Tatsache darstellen, auch wirklich stimmt. Dass jeder Fakt Fakt ist.
0: Die Ironie daran sei, dass sein Team Faktenchecks für einen Film über eine Firma durchgeführt habe, die selbst Faktenchecks verweigere.
3: We were doing a thorough fact check of a movie about a company unwilling to do the same thing.
4: Und jetzt faktengecheckte Nachrichten von Lorenz Wildner.
5: Vielen Dank. Ein ukrainisches Verhandlungsteam trifft heute und morgen in den USA mit US-Unterhändlern zusammen. Sowohl der ukrainische Präsident Zelensky als auch das Weiße Haus bestätigen die Treffen. Die Verhandler sollen demnach einen neuen, abgestimmten Vorschlag für ein Kriegsende zwischen Russland und der Ukraine erörtern. Laut Zelensky sind auch Vertreter der EU und der NATO dabei. Die SPÖ hat am Abend einstimmig die bereits angekündigten parteiinternen Änderungen beschlossen. Noch Parteichef Andreas Babler soll etappenweise abgelöst werden. Unterstützt wird Babler in den kommenden Wochen von Frauenministerin Eva-Maria Holzleitner und Klubobmann Philipp Kucher. Babler bleibt Ansprechpartner in der Regierung. Anfang 2027 soll dann Finanzminister Matterwauer den Job als Vizekanzler übernehmen. Nach tödlichen Schüssen auf zwei Behördenmitarbeiter in Bayern ist der mutmaßliche Täter festgenommen worden. Der 60-Jährige wurde laut Polizei durch Schüsse während des 12-stündigen Einsatzes leicht verletzt. Der Mann hat offenbar bei einer Waffenkontrolle eine Mitarbeiterin und einen Mitarbeiter einer Behörde erschossen. Ein Motiv für die Tat ist noch nicht klar. In wenigen Stunden wird in der norwegischen Hauptstadt Oslo der Friedensnobelpreis verkündet. Mehr als 200 Menschen und 79 Organisationen wurden bis Ende Jänner vorgeschlagen und nominiert, deutlich weniger als noch 2025. Im Vorjahr ging der Friedensnobelpreis an die venezolanische Oppositionsführerin Maria Corina Machado. Und bisher vergeblich versucht Frankreichs Premier Le Cornu, die gewaltsamen Schülerproteste im ganzen Land unter Kontrolle zu bringen. Jetzt stellt er doch zusätzliches Geld für die Schulen in Aussicht. Erste Maßnahme, schon ab heute sollen 3000 zusätzliche Vertretungslehrer eingesetzt werden, an Schulen, die von Lehrermangel besonders betroffen sind.
4: Vielen Dank und jetzt will ich mich noch dem Wetter zuwenden mit Nicola Biermeier aus der Wetterredaktion. Hallo.
6: Hallo.
4: Im Vergleich zu den vergangenen Tagen ist es heute, wie prognostiziert, muss man sagen, kühler.
6: Ja, und vielerorts sind wir damit bei durchschnittlichen Temperaturen für die Jahreszeit. Im Osten sogar nach wie vor leicht über dem Durchschnitt. Für Wien zum Beispiel liegt der bei 16 Grad. Es werden heute hier bis zu 19 Grad. Aktuell hat es in Wien und Eisenstadt 13 Grad, St. Pölten und Linz 11, Salzburg, Innsbruck und Bregenz 10 und Graz und Klagenfurt 14 Grad. Noch halten sich einige Wolken oder Nebel und vereinzelt regnet es, etwa in Oberösterreich und in Kärnten. Von Norden setzt sich im Tagesverlauf aber immer mehr die Sonne durch. Länger unbeständig bleibt es im Süden. Der Wind in Niederösterreich und Wien lässt nach und die Temperaturen erreichen heute 12 bis knapp 20 Grad.
4: Und bleibt es jetzt herbstlich?
6: Am Wochenende geht es mit ähnlichen Höchstwerten weiter. Zudem ist es wechselhaft. Mehr Schauer sind vor allem morgen am Samstag dabei.
4: Vielen Dank und das war die erste Ausgabe des Morgenjournals. Jürgen Pfaffinger, Regie, Rainer Bloberger, Technik am Mikrofon, verabschiedet sich Thomas Langpaul und ich gebe weiter zu Till Köppel.
7: Guten Morgen. Mitte 1, als Anne Carson gestern die Nachricht von ihrem Literaturnobelpreis erhielt, war sie in Island und hörte dem Wien.

0: Allegro von Antonio Vivaldi. Dorothee Oberlinger war hier an der Blockflöte mit dem Barockensemble Sonatori della Gioiosa Marca. 7.36 Uhr und das hören Sie heute in Ö1.
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0: Children's Corner, die Kinderecke, die Suite für Klavier von Claude Debussy mit dem Orchestre Symphonique de Montréal. Ja, seit der Kindheit begleitet meine Kollegin Elisabeth Weilmann der Musiker Prince, und die Hörspielautorin ist vor wenigen Tagen für ihr Hörspiel über den verstorbenen Popstar mit dem Prix Italia ausgezeichnet worden. Der Preis gilt als älteste und bedeutendste internationale Auszeichnung für Radio, Fernsehen und Internet. Elisabeth Weilmann ist jetzt bei mir im Studio. Elisabeth, du hast im Hörspiel eben auch ein wenig deine eigene Herkunft einfließen lassen, vom Mädchen vom Land, das von einer größeren Welt träumt. Wie kam es dazu und welche Rolle hat Prince in deinem Leben gespielt?
1: Die Idee, ein Hörspiel mit und über Prince zu machen, ich sage das bewusst so, weil ich finde, dass seine Musik einen eigenen Stellenwert im Stück hat, die ist schon sehr, sehr alt tatsächlich. Und als die Zeit gereift ist und ich mir dachte, okay, jetzt nähert sich der 10. Todestag von Prince, habe ich mir ein bisschen Druck gemacht und dachte, okay, jetzt hör nochmal die ganze Musik durch und schau, was du verwenden kannst. Und deshalb war es auch so schön, das Ganze in Assoziationen aufzubauen und Princes Biografie mit der meinen bis zum gewissen Grad zu vermengen. Genau, das war eine schöne Aufgabe. Und Prince hat einen ganz, ganz wichtigen Stellenwert in meinem Leben.
0: Begründet wurde deine Auszeichnung beim Prix Italia für den perfekten erzählerischen Rhythmus. Sprache und Musik treten in Dialog. Wo liegt für dich die Stärke des Erzählens mit Musik?
1: Naja, wenn ich Sprache und Musik verschränke, und das ist ja sozusagen das, was ich über alles liebe, mit Sprache, mit Musik und mit Atmos und Geräuschen zu spielen und da etwas Neues entstehen zu lassen, da kann eine ganz eigene Welt entstehen und ein ganz eigener Rhythmus. Also ich finde, dass das Prince-Stück sehr funky ist, im besten Sinne, weil Prince war funky, Prince war schnell denkend, Prince war ein unglaublicher Arbeiter. Das zusammenzubringen in einem Hörspiel, das halt eine gewisse Länge nur haben darf, war eine Herausforderung einerseits, aber andererseits auch, es war eine unglaubliche Leichtigkeit dabei. Ich habe noch nie beim Hörspiel, als ich ein Hörspiel gebaut habe, so viel getanzt und so viel wirkliche Freude gehabt, sage ich mal, an dieser Entwicklung, an dieser musikalischen Dynamik. Und es ehrt mich und es freut mich so, dass das ankommt, ja, dass sich das vermittelt. Und das ist ja das Schönste, was einem Künstler, einer Künstlerin oder in dem Fall eben Autorin und Regisseurin passieren kann.
0: Das Hörspiel erzählt nicht chronologisch, sondern assoziativ, funky im besten Sinne, wie Elisabeth Weilmann gerade schon gesagt hat, mit O-Tönen, Songzitaten, Live-Momenten und persönlichen Erinnerungen. Morgen Samstag können Sie das Hörspiel im Ö1-Programm hören um 14 Uhr, und auch jetzt überlassen wir die Bühne Prince.

0: Prince mit dem Titel Sometimes It Snows in April hier in einer Live-Aufnahme. Ja, manchmal schneit es auch im Oktober. Am kommenden Sonntag schneit es übrigens bis auf 1600 Meter, wie mir das ORF-Wetter auf meiner Handy-App verrät. Ja, eigentlich will man nur kurz aufs Handy schauen, schon sind ein, zwei Stunden um. Beim kurzen Blick aufs Wetter weniger als bei anderen Apps. Vor allem bei Jugendlichen steht der extensive Konsum von digitalen Medien in Verdacht, sich auf die Gesundheit auszuwirken. Schlafmangel, Depressionen bis hin zu geringer körperlicher Aktivität sind einige der Folgen, die sich im Zusammenhang mit zu starkem Social-Media-Konsum bisher zeigen. Einzelne Länder wie Österreich versuchen hier mit Altersgrenzen gegenzusteuern. Forscher plädieren in einer Publikation nun aber für globale Schritte. Ruth Hutsteiner berichtet.
1: Es regt sich internationaler Widerstand gegen die Praktiken von Digitalkonzernen, zumindest vereinzelt. Nach einem Milliardenvergleich zwischen den USA und Meta im August hat sich kürzlich auch der US-Bundesstaat Alabama mit der Plattform TikTok auf bestimmte Regeln für Minderjährige geeinigt. Zum Beispiel können Jugendliche in Alabama TikTok bald nur noch maximal 2 Stunden am Tag nutzen, Schönheitsfilter und personalisierte Inhalte müssen verbannt werden. Andere Länder wie Österreich versuchen wiederum mit Altersbeschränkungen Kinder und Jugendliche von digitalen Medien fernzuhalten. Aus Sicht einer internationalen Forschungsgruppe sind solche regionalen Alleingänge ein erster Schritt. Langfristig braucht es aber mehr, um die Gesundheit von Kindern und Jugendlichen zu schützen.
2: Wir kommen nicht darum herum, dass hier die Staaten gemeinsam agieren und nicht einzeln,
1: schildert Barbara Breinsack, Politikwissenschaftlerin der Uni Wien und ebenfalls Teil der Forschungsgruppe. In einer gemeinsamen Veröffentlichung im Fachjournal The Lancet plädieren die Wiener Politologinnen und internationale Forscherinnen und Forscher nun für ein globales Abkommen.
2: Wir schlagen in unseren Papieren zum Beispiel eine Rahmenkonvention im Bereich der digitalen Technologien und KI vor, auf der Ebene der Weltgesundheitsorganisation. Das wäre ein Weg, um Leitlinien vorzugeben, die die einzelnen Staaten dann koordiniert umsetzen, sodass man hier gemeinsam vorgehen kann und nicht nur einfach alleine kämpft.
1: Die Notwendigkeit für den globalen Kampf ergebe sich aus der Analyse von 121 Studien mit Daten von rund 9 Millionen jungen Menschen. Wer soziale Medien extensiv nutzt, hat demnach ein höheres Risiko für Schlaf- und Bewegungsmangel sowie psychische Probleme. Zwar gibt es im Detail hier noch offene Fragen, aber
2: wir müssen auf Risikosignale, die wir heute schon haben, reagieren dürfen und reagieren müssen.
1: Also Vorsorge statt Nachsorge, so die Devise, die auch der Generaldirektor der Weltgesundheitsorganisation Tedros Ghebreyesus mitträgt.
3: Wir brauchen fundiertere Erkenntnisse, eine stärkere politische Steuerung, mehr Transparenz und Rechenschaftspflicht sowie Sicherheit durch Safety by Design.
1: Plattformen sollen also künftig von vornherein gesünder gebaut werden. Etwa,
2: dass man Features in sozialen Medien, auf digitalen Plattformen nicht mehr erlaubt, die Verweildauer auf diesen Plattformen maximieren, dass es Hürden gibt für Kinder und Jugendliche, dass auf bestimmte Features gar nicht zugegriffen werden kann, dass es auch Zeitkontrollen gibt und so weiter.
1: So die Politologin Barbara Breinsack.
0: Berichtet Ö1 Wissenschaftsredakteurin Ruth Hutsteiner. 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

Stefan Hussong am Akkordeon mit einem Tango von Igor Strawinski. Ein kurzes Stück geht sich noch aus in Guten Morgen mit der 1 am Freitag. Michael Korstig am Klavier spielt Franz Liszt.

0: Jetzt zu Leporello und einem Programm, das den Blick schärft, ohne auf die Augen zu setzen. Die Grazer Kabarettgruppe Eyecatcher hat sich zusammengetan, um mit einer Prise Selbstironie die Bühne zu erobern. Das abendfüllende Programm feiert seine Premiere am 15. Oktober, dem Tag des Weißen Stocks, der blinde und sehbehinderte Menschen in den Fokus rückt. Lukas Meißl war für uns bei einer Probe in Graz dabei.
1: Hereinspaziert in den Theaterraum. Gegenüber vom Grazer Orpheum probt einmal pro Woche eine außergewöhnliche Gruppe. Blinde und sehbehinderte Menschen spielen Kabarett. Bevor die erste Szene durchbesprochen wird, bildet die heute 11-köpfige Truppe einen Kreis. Los geht's erstmal mit einer Aufwärmrunde. Was wird denn mit dem Aufwärmspiel gelockert, Marina Zugschwert?
2: Das Mundwerk auf jeden Fall.
1: Ein großes Mundwerk haben sie alle. Das sieht und hört man beim ersten Sketch. Eine Sehende sucht den Trauungssaal im Rathaus. Dort ist aber alles nur in Brailleschrift angeschrieben. Plötzlich trifft sie auf eine Blinde und fragt nach dem Weg.
3: Könnten Sie mir helfen?
4: Da steht alles da in unserer Brailleschrift. Sind Sie blind?
3: Nein, eben nicht.
4: Ach so, Sie sind so ein Sehender. Ja, warum haben Sie den Tag selber?
3: Ein Glück haben?
4: Ja, natürlich, damit wir Sie ersehen, erkennen können.
5: Sie machen ziemlich grobe Witze über Blinde.
1: So der Kabarettist Simon Pichler, der mit der Gruppe seit 2025 arbeitet. Gemeinsam hat er mit der Kabarettgruppe das Land der Blinden erschaffen.
5: Wo wir einfach alles umdrehen und die Sehenden diskriminiert werden und mit Schwierigkeiten zu kämpfen haben, das ist wirklich eine reichliche Quelle des Spaßes.
1: Der Humor, der Spaß und der Witz. Mittel, um auf gesellschaftliche Probleme aufmerksam zu machen. Das meint auch Helmut Schlögl.
6: Mir macht Spaß, einfach bei den Leuten ein bisschen ein Aha-Erlebnis hervorzurufen, das einfach den Leuten zeigt, hey, blinde Menschen, sie sehen zwar nichts, aber sie fühlen sich ja nicht als Patienten. Und das sind selbstbestimmte Menschen, die ihre Wünsche haben, ihre Fähigkeiten haben und einfach ganz normal am Leben teilhaben möchten wie jeder andere.
1: Inspiration für die Sketches sammeln die Kabarettisten im Alltag von blinden und sehbehinderten Menschen. Sei es im Amt oder einfach nur beim Eiskaufen.
7: Dass wenn man mit blinden Personen zu tun hat und es ist eine sehende Person mit dabei, dass man eher geleitet ist dazu, mit der sehenden Person zu sprechen, als mit der blinden Person.
1: Erklärt Elke Zach-Tasati, die Obfrau vom Kulturverein mit dem wunderbar humorigen Namen Eyecatcher. Seit 2025 gibt es die Kabarettgruppe. Zurzeit sammelt sie Spenden übers Internet, da sie sich selbst finanziert. Erste kurze öffentliche Auftritte gab es schon, erzählt Andrea Stieger.
8: Ich tue mir einfacher, weil ich keine Gesichter sehe und somit die Nervosität also leichter ist.
9: Und wenn man den Applaus dann hört?
8: Ja, freut man sich. Aber wenn man noch gerade steht und nicht umgefallen ist, vor lauter Aufregung.
1: Doch wie lernen die blinden und sehbehinderten Menschen ihre Kabaretttexte?
10: Vom Handy kann ich sie abhören. Mein Handy hat, oder die iPhones heutzutage haben eine Sprachausgabe drinnen. Diese liest mir dann einfach die Bildschirminhalte vor.
1: Erklärt Daniela Griesbauer.
9: Das ist extrem schnell.
10: Das ist meine Geschwindigkeit.
9: Du verstehst alles.
10: Ich verstehe das.
1: Doch es geht auch anders.
10: Ich bin ja, und jetzt wird's absurd, tatsächlich ein visueller Typ. Das heißt, ich druck mir Texte dann in Brailleschrift aus und da merke ich mir dann, aha, da war jetzt ein Absatz und der Text steht im dritten Absatz oder auf der Mitte von der Seite oder weiter unten.
1: Zurzeit erarbeiten die Eyecatcher ein Programm mit dem Titel »Da werden sie ein Auge aufreißen«. Erste kurze öffentliche Kostproben gab es schon im Laufe des Jahres.
5: Ich bin bei unserem Auftritt in Lassnitzhöhe gefragt worden, ob das professionelle Schauspieler sind. Wir haben recht viel Wert gelegt auf Sprechtechnik, viel mehr als ich sonst mit einer Kabarettgruppe tun würde. Da wir eben so viele sind, können wir unmöglich alle verstärken für einen Auftritt. Das heißt, ich drille die Leute schon sehr darauf, laut zu sprechen.
1: Zeigt sich der Kabarettprofi Simon Pichler begeistert.
5: Ich muss sagen, das ist eigentlich die motivierteste und engagierteste Gruppe, mit der ich je gearbeitet habe.
1: Den allerersten abendfüllenden Auftritt der Eyecatcher gibt's am 15. Oktober im Kulturhaus in Liezen. Ein Abend, an dem wohl alle Besucherinnen und Besucher Augen machen werden.
0: Im Pasticcio begrüßt sie dann gleich Daniela Fizek. Musikalische Zitate stehen heute im Fokus der Sendung. Den Preis für den meistzitierten Komponisten würde wohl, so viel sei schon verraten, Johann Sebastian Bach bekommen. Mehr dann gleich um 8.20 Uhr nach einem Infoüberblick im Morgenjournal um 8. Und das war Guten Morgen mit der 1 am Freitag, den 9. Oktober. Moderation Till Köppel.
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12: Noch einmal guten Morgen aus dem Journalstudio. Am Mikrofon begrüßt Sie Thomas Langpaul. Um die Zukunft der Tiefkühlgemüseproduktion im Marchfeld geht es heute. Die SPÖ hat die schrittweise Ablöse von Andreas Babler jetzt offiziell beschlossen. Stillstand herrscht rund um die Steinbrüche im Burgenland, die wegen der von ihnen ausgehenden Asbestbelastung vorübergehend geschlossen worden sind. Immer mehr russische Luftangriffe treffen zivile Ziele in der Ukraine. In den USA will das Pentagon die Vollstreckung der Todesstrafe an einem Soldaten im Internet übertragen und wir schauen, wer heuer den Friedensnobelpreis gewinnen könnte. Das Wetter hat auf den Bergen den ersten Schnee gebracht. Das größte Tiefkühlwerk für österreichisches Gemüse aus dem Machfeld, Ardo in Groß-Enzersdorf, steht vor dem Aus. Nach der Dürre im Sommer ein weiterer Schlag für die Produktion heimischer Lebensmittel, denn das Werk versorgt die großen Handelsketten Österreichs mit Tiefkühlgemüse. Die Bundesregierung hofft auf ein Entgegenkommen des belgischen Eigentümers für einen Weiterbestand des Betriebes, ein Hilfspaket für die Betroffenen, wie bei der Dürre im Sommer, da gab es 240 Millionen Euro, ist derzeit aber kein Thema. Peter Daser berichtet.
13: Die Versorgungssicherheit war ein Argument für die Dürrehilfe und gerade bei Gemüse produziert Österreich schon jetzt weniger als das Land verbraucht. Ein finanzielles Hilfspaket ist derzeit aber kein Thema. Die ÖVP verweist etwa auf Gespräche mit den Eigentümern der Tiefkühlfirma. Die SPÖ appelliert an die Handelsketten, auf regionale Tiefkühlproduktion zu drängen. Die Neos sehen Hilfspakete allgemein kritisch. Wichtiger sei es, den Standort wettbewerbsfähiger zu machen, etwa durch niedrigere Energiekosten. Das fordern auch die Freiheitlichen, dazu aber auch in Sachen Tiefkühlfabrik finanzielle Maßnahmen wie etwa eine Investitionsförderung. Auch die Grünen fordern finanzielle Hilfsmaßnahmen zur Aufrechterhaltung der Tiefkühlproduktion. Ein Brief an die Eigentümer der Fabrik, das sei zu wenig.
12: Für den WIFO-Experten Franz Sinnerbell kommt die drohende Schließung des Ardo-Werkes nicht überraschend. Im Morgenjournal um 7 sagt Sinnerbell, die Schließung sei die Konsequenz von zu vielen Regulierungen und damit zu hohen Kosten.
14: Wir haben in Österreich ein Standortproblem, das nicht nur in der Lebensmittelindustrie zum Tragen kommt, sondern das die ganze Industrie trifft. Vielleicht ein Vergleich. Es gibt die Geschichte von Gulliver, den Riesen, der im Land Lilliput strandet und dann von vielen tausend kleinen Fäden am Boden gehalten wird und sich nicht mehr rühren kann. Ich glaube, dass wir in Österreich und auch in der EU ein bisschen den Bogen überspannt haben beziehungsweise dabei sind, den Bogen zu überspannen. Und das ist für Unternehmen nicht wirklich lustig, weil wir jetzt schon seit Jahren sehen, dass im Außenhandelsbereich, was Lebensmittel betrifft, wir Terrain verlieren.
12: Die SPÖ hat ihren letztes Wochenende vereinbarten Neustart jetzt auch formell abgesegnet. Noch Parteichef Andreas Babler soll etappenweise abgelöst werden. Am Abend haben die Parteigremien einstimmig beschlossen, Andreas Babler, Eva-Maria Holzleitner und Klubobmann Philipp Kucher zur Seite zu stellen. Anfang kommenden Jahres soll dann Finanzminister Markus Matterbauer den Job als Vizekanzler übernehmen. Damit ist ein schrittweiser Abgang eingeleitet. Andreas Jölli fasst zusammen.
11: Die SPÖ übt sich in einer neuen Disziplin. Ein Führungswechsel fast ohne Scherereien. Der scheidende SPÖ-Chef Andreas Babler.
15: Wir haben die Beschlüsse gefasst, so wie vorgesehen, für einen geordneten Prozess.
11: Die Parteigremien haben einstimmig beschlossen, die SPÖ-Geschicke steuern jetzt zwei andere, sagt Frauenchefin Eva-Maria Holzleitner.
16: Geschäftsführende Vorsitzführung Philipp Kucher und meine Wenigkeit.
11: Einer der Strippenzieher dieser angeblich gütlichen Einigung ist der mächtige Wiener Bürgermeister Michael Ludwig.
17: Das ist das, was wir am Sonntag vorbereitet haben, einstimmig angenommen worden und eröffnet eine neue Perspektive für die gesamte Sozialdemokratie.
11: Übt die SPÖ eine neue Disziplin Geschlossenheit?
17: Ja, wir haben einen gemeinsamen Weg entwickelt, den wir auch beschreiten wollen.
11: Und plötzlich wirken alle zufrieden in der sonst streitbaren Partei. Offen ist, ob das auch entsprechend gutiert wird. Die Umfragen für die SPÖ sind im Keller.
12: Wann dürfen die vier Steinbrüche im Burgenland, die seit Anfang des Jahres aufgrund von Asbestbelastung zusperren mussten, wieder aufsperren? Die Aufregung war im Jänner groß. Seit 9 Monaten sind die 4 Betriebe geschlossen. Eine eigene Taskforce wurde einberufen. Erst seit wenigen Tagen gibt es bei Burg Schleining einen neuen Asbestverdacht. Vorsichtsmaßnahmen wurden getroffen. Doch wie steht es eben um die 4 geschlossenen Steinbrüche? Annabel Amini hat beim Land, bei den zuständigen Ministerien und bei Fachleuten nachgefragt.
18: 9 Monate nachdem Greenpeace vom größten Umweltskandal des Landes spricht und wegen sehr hoher Asbestbelastung Alarm schlägt, ist die Zukunft von 4 Steinbrüchen im Burgenland noch immer ungewiss. Seit Jahresbeginn sind die Betriebe in Pilgersdorf, Rumpersdorf, Bernstein und Badersdorf wegen Gefahr in Verzug geschlossen. Das Land Burgenland setzt eine Taskforce ein. Mehrere Gutachten werden erstellt. Eine Entscheidung über die Wiedereröffnung gibt es bis dato nicht. Das kritisiert auch der Umweltmediziner Hans-Peter Hutter. Er leitet die Taskforce.
19: Ich sehe das auch, dass es sehr lange dauert. Es ist halt ein kompliziertes Verfahren.
18: Aber die Ergebnisse liegen ja schon vor, seit Monaten.
19: Die Ergebnisse, ja, also es liegt schon dementsprechend länger vor. Und was sich da jetzt abspielt, letztlich zwischen Behörde und den Betreibern der Steinbrüchen, ja, da muss ich sagen, das entzieht sich meiner Kenntnis.
18: Seit Juni liegen alle Gutachten vor. Seit August führt die Bezirkshauptmannschaft Oberwart die 4 Verfahren. Laut Land läuft alles nach Plan. Eine Entscheidung soll zeitnah fallen. Wann genau, bleibt auf Ö1-Anfrage offen. Danach sollte klar sein, welche Auflagen die Betreiber für eine mögliche Wiedereröffnung erfüllen müssen. Beim Arbeitnehmerschutz gelten seit Jahresbeginn strengere Regeln. Pro Kubikmeter Luft sind nur noch 10.000 statt 100.000 Asbestfasern zulässig. Frank Melcher von der Montanuniversität Leoben.
20: Die Steinbrüche müssen jetzt natürlich schauen, dass in ihrem ganzen Prozess, das heißt beim Sprengen, beim Fördern, also Transport, beim Aufbereiten, also beim Mahlen und Sieben, den Staubanteil so gering halten, dass man nicht über diese 10.000 Fasern kommt.
18: Auch beim Verkauf des Schotters hat es rechtliche Unklarheiten gegeben. Inzwischen hat das Umweltministerium klargestellt, gebrochenes und ausgesiebtes Gestein muss ab einem Asbestanteil von 0,1 Masseprozent entsprechend gekennzeichnet und verpackt werden, wenn Hersteller ihn verkaufen wollen. Das Problem reicht aber über die Steinbrüche hinaus. Asbesthaltiges Gestein findet sich auch auf Schotterstraßen und im Asphalt österreichweit. Greenpeace fordert deshalb, systematisch zu erfassen, wo das Material liegt. Stefan Stadler vom Investigativteam fordert,
21: dass man einen Kataster erstellt, wo liegt das Asbest überall, dass man die Leute aufklärt, wie das Material aussieht und dass man dann beginnt, es dort zu entfernen, wo es kritisch ist, also in Wohnsiedlungen oder Kinderspielplätzen.
18: Für Sanierungen fordert Greenpeace Geld vom Bund in Form eines Asbestfonds, ähnlich wie in Ungarn.
12: Kaum ein Tag ohne Angriffe und Tote im Krieg Russlands gegen die Ukraine. Von dort meldet heute der Gouverneur von Saporischschja mindestens einen Toten und 2 Verletzte nach russischen Luftangriffen. Und auch Moskau meldet Tote und Verletzte nach ukrainischen Angriffen auf Belgorod. Die Ukraine hofft auf Unterstützung aus den USA. Eine Delegation ist heute zu Gesprächen nach Washington gereist, berichtet Katharina Wagner.
22: Ukrainskam.
23: Das ukrainische Verhandlungsteam werde am heutigen Freitag in den USA mit Jared Kushner und Steve Witkoff zusammentreffen. Auch Verhandlungsteams aus Europa sollen teilnehmen. So kündigt der ukrainische Präsident Volodymyr Zelensky die Gespräche an, die ab heute in Miami stattfinden sollen, nach Kriegstagen mit enormen zivilen Opfern für die Ukraine. Der UNO-Hochkommissar für Menschenrechte Volker Türk verurteilt nicht nur den gestrigen Angriff Russlands auf 2 öffentliche Busse in
2: der Ukraine mit mehr als 30 Toten. Er zeigt sich auch besorgt über Berichte ziviler Opfer durch ukrainische Angriffe in Russland. US-Außenminister Marco Rubio sprach gestern von einer Pattsituation zwischen Russland und der Ukraine. Diese könnte sich entweder durch eine diplomatische Lösung oder durch Eskalation verändern. Den Begriff Pattsituation lehnte der ukrainische Präsident Zelensky gestern entschieden ab. Die USA könnte mehr tun, etwa zur Unterstützung der ukrainischen Luftabwehr. So könnte Putin an den Verhandlungstisch gebracht werden. Konkret bittet Zelensky um uneingeschränkten Starlink-Zugang, der Kiew die Bekämpfung russischer Raketenabschussanlagen erleichtern könnte.
12: Und dass keine Friedenslösung in Sicht ist und der Krieg weiter eskaliert, könnte aus Sicht des Militärstrategen Markus Reisner vom österreichischen Bundesheer auch zur Folge haben, dass Russland seinen hybriden Krieg gegen Europa weiter verstärkt, wie er im Morgenjournal um 7 erklärt hat.
3: Wir sehen, dass beiden Seiten im Prinzip die Zeit davonläuft. Was meine ich damit? Wir sehen auf der einen Seite, dass Russland sehr stark unter Druck kommt aufgrund der Angriffe der Ukraine auf vor allem die Erdölindustrie. Wir sehen aber auf der anderen Seite, dass Russland diesen Druck zurückgibt und versucht, quasi die Ukraine zur Kapitulation zu zwingen. Im Hintergrund darf man nicht übersehen, dass beide Seiten unterstützt werden. Und für die Russen ist es so, dass die Ukraine vor allem durch den Westen und durch die USA unterstützt werden. Und das möchten sie verhindern. Das heißt, das ist auch der Hintergrund, den wir zu berücksichtigen haben, wenn es darum geht, die hybriden Angriffe in Europa zu beurteilen. Denn das ist der Versuch, einen Keil zwischen im Prinzip der europäischen Staaten und der Ukraine zu treiben.
12: Die US-Regierung will die geplante Hinrichtung eines zum Tode verurteilten Attentäters per Livestream öffentlich ausstrahlen. Es wäre die erste Exekution eines US-Soldaten seit 65 Jahren. Der Mann soll von einem Erschießungskommando auf einem Militärstützpunkt hingerichtet werden. Aus den USA berichtet Christoph Kohl.
4: Man werde dafür sorgen, dass Menschen die Hinrichtung des zum Tode verurteilten Soldaten beobachten können, sagt Verteidigungsminister Pete Hegseth im Interview mit einem rechtskonservativen US-Sender.
22: We'll make sure that people are able to watch it, that it's public.
4: Der ehemalige Armeepsychiater Nidal Hassan hat 2009 auf dem Militärstützpunkt Fort Hood in Texas 13 Menschen getötet und 32 verletzt. Nun soll er genau dort am 3. Dezember per Erschießungskommando hingerichtet werden. Die Menschen müssten verstehen, dass solche Taten schwerwiegende Konsequenzen haben.
22: People need to understand that this is there's serious consequences for these types of things.
4: Rechtfertigt der Verteidigungsminister die Ausstrahlung der Hinrichtung per Livestream.
12: Er zählt zu den Auszeichnungen mit dem größten internationalen Ansehen, der Friedensnobelpreis. Heute wird der Preisträger oder die Preisträgerin in Oslo in Norwegen bekannt gegeben. 208 Personen und 79 Organisationen wurden bis Ende Jänner vorgeschlagen und nominiert. Wer auf der Liste steht, bleibt geheim und darf erst in 50 Jahren veröffentlicht werden. Und trotzdem sind auch heuer wieder einige Namen durchgedrungen, die Chancen auf den Preis haben. Barbara Tschandl berichtet.
24: Auch auf den Gewinner oder die Gewinnerin des Friedensnobelpreises kann gewettet werden und das wurde auch heuer wieder gemacht. Auf den Wett- und Prognosemärkten liegt eine Organisation an erster Stelle, die Emergency Response Rooms im Sudan. Zehntausende Freiwillige leisten dort im Bürgerkrieg wichtige Hilfe. Sie verteilen Lebensmittel, Wasser und Medikamente. In den Wettbüros hochgehandelt wird auch der ukrainische Kinderrechtsaktivist Mykola Kuleba, Gründer und Leiter von Save Ukraine. Auf der langen Liste finden sich noch weitere bekannte Namen und Organisationen. Die russische Menschenrechtsaktivistin Julia Nawalnaja etwa, die Witwe des russischen Oppositionsführers Alexei Nawalny, Papst Leo XIV., die NGO Save the Children oder auch die ISS, die Internationale Raumstation. Und auch US-Präsident Donald Trump dürfte wieder nominiert worden sein und beansprucht den Preis auch heuer wieder für sich.
25: Ich sage nur, ich habe 8 Kriege beendet. Das hat noch niemand jemals. Ich meine, schauen Sie, Obama hat den Preis bekommen und er hat nichts getan. Er weiß bis heute nicht, wofür er ihn überhaupt bekommen hat.
24: Der Friedensnobelpreis ging im Vorjahr an die venezolanische Oppositionsführerin Maria Corina Machado. Sie widmete den Preis US-Präsident Trump und schenkte ihm dann auch die Medaille. Das Nobelinstitut stellte daraufhin klar, dass der Preis nicht übertragbar sei, auch wenn man ihn symbolisch weitergibt.
12: Psychische Probleme treffen Kinder und Jugendliche oft besonders stark. Einen unbürokratischen und schnellen Zugang zu Hilfe, der kostenlos ist, bietet das Projekt Gesund aus der Krise. Und dieses Angebot wird zunehmend stärker angenommen. Mehr als 8.600 Kinder und Jugendliche haben in der Steiermark bereits so Beratungen und Behandlungen erhalten. Das Projekt läuft seit 2022 und bietet 15 kostenlose Einheiten für Kinder, Jugendliche und junge Menschen bis 21, die psychotherapeutische Hilfe brauchen. Bei fast jedem Zehnten wurde die Betreuung verlängert, berichtet Alina Samonik-Karner.
5: Mehr als die Hälfte der jungen Menschen sei von depressiven Symptomen betroffen und knapp jede zweite Person leide an Schlafstörungen. Das Projekt Gesund aus der Krise sei eine Erfolgsstory, so Clemens Könzöl vom Steirischen Berufsverband der Psychologie.
6: Wir haben insgesamt 57.000 Kinder und Jugendliche oder junge Erwachsene, die von Gesund aus der Krise profitiert haben bisher. In der Steiermark sind es ungefähr 2.800, die allein im letzten Jahr in dem Projekt Hilfe bekommen haben von Psychologinnen und Psychotherapeutinnen.
5: Die Zahlen in der Steiermark haben sich laut dem Berufsverband österreichischer Psychologinnen und Psychologen seit 2022 von knapp über 1.000 fast verdreifacht auf gut 3.000. Allerdings hätten sich die Themen verändert. War es zu Beginn des Projektes vor allem Einsamkeit aufgrund der Corona-Pandemie, so gehe es jetzt vermehrt um die Schule.
6: Jetzt im September, Oktober ist es der Schulstart. Prüfungsangst, sozialen Druck, aber Angst, den Erwartungen nicht zu genügen. Das kommt hauptsächlich aus der Schule und weniger noch von den Eltern. Und das führt natürlich zu Stress und zu Druck, den die Jugendlichen spüren und in weiterer Folge dann auch zu einer psychischen Krankheit. Diese Themen führen ja auch zu den gleichen psychischen Störungen wie zum Beispiel Depressionen, Angststörungen. Da unterscheidet sich das Krankheitsbild wenig, aber die Ursache ist eine andere.
5: Auch wenn die Wartezeiten sonst sehr lange seien, im Rahmen dieses Projektes gäbe es genügend Ressourcen und somit auch eine schnelle Hilfe. Besonders sei an dem Projekt, dass es keine Diagnose brauche, um Unterstützung zu bekommen.
12: SpaceX, das Unternehmen von Elon Musk, drängt auf den Mobilfunkmarkt, vorerst in den USA. Mit einem milliardenschweren Frequenzkauf sollen künftig herkömmliche Smartphones direkt mit Satelliten verbunden werden können. Antennen, Masten und Funkzellen werden damit überflüssig. An der Börse sorgt das für Unruhe, berichtet Julian Kern.
7: Telefonieren und Surfen am Handy funktioniert heute über Funkmasten auf der Erde. Wo kein Mast in Reichweite ist, gibt es meist keinen Empfang. Elon Musk will das ändern. Sein Unternehmen SpaceX kauft in den USA ein Paket an Funkfrequenzen vom Finanzinvestor Crane Management, laut Medienberichten rund 6 Milliarden Dollar wert. Damit sollen nach Angaben von SpaceX herkömmliche Smartphones direkt mit den Starlink-Satelliten im All verbunden werden, auch in Gebäuden. Bisher braucht man für den Starlink-Internetzugang eine eigene Antenne und freie Sicht zum Himmel. Noch muss die US-Kommunikationsbehörde FCC dem Deal zustimmen. An der Börse sagten die Aktien der großen US-Mobilfunkanbieter AT&T, Verizon und der Telekom-Tochter T-Mobile USA nachbörslich um mehr als 6% ab. Anleger fürchten einen Preiskampf.
12: Die Nachrichten jetzt von Lorenz Wildner.
8: In Tschechien beginnen am frühen Nachmittag Kommunal- und Senatswahlen. Mehr als 8 Millionen Menschen sind wahlberechtigt. Sie bestimmen in mehr als 6.000 Orten die Stadt- und Gemeinderäte. Die Wahlen in Tschechien gelten als Stimmungstest für die Regierung des Rechtspopulisten und Milliardärs Andrej Babiš. Sie ist seit knapp einem Jahr im Amt. Frankreichs Regierung setzt kurzfristig nun doch 3.000 Vertretungslehrer ein. Das hat Premierminister Le Cornu angekündigt. Der Schritt ist eine Reaktion auf die anhaltenden, teils gewalttätigen Schulproteste im ganzen Land. Der Aktionsplan sieht die Verwendung der zusätzlichen Lehrer an 114 Gymnasien vor, wo der Lehrermangel am dringendsten sei. Die ersten zusätzlichen Lehrkräfte sollen schon heute ihren Dienst antreten. Die Tiroler Bezirkshauptmannschaften führen jetzt bis Ende November Preiskontrollen an Tankstellen durch. Gefordert hat das die Landesregierung vom Ministerium. Grund seien unerklärliche Preisunterschiede innerhalb des Landes. Tirol hatte in den letzten Monaten österreichweit die höchsten Durchschnittspreise beim Sprit. Kontrolliert werden die ausgewählten Tankstellen mehrmals, jeweils an unterschiedlichen Tagen und zu unterschiedlichen Uhrzeiten. Und scharfe Kritik gibt es am früheren deutschen Kanzler Gerhard Schröder. Es geht um Schröders Besuch bei der Geburtstagsfeier des russischen Präsidenten Wladimir Putin. CDU, Grüne und FDP sprechen von einer Schande. Nach Angaben des Kreml hat Schröder am Mittwoch mit Putin dessen 74. Geburtstag in Moskau gefeiert. Schröder ist seit vielen Jahren mit Putin befreundet.
12: Zum Wetter jetzt, und das sind die höchsten Berggipfel heute früh frisch angezuckert, weiß Nicola Biermeier.
0: Die Kaltfront, die gestern durchgezogen ist, hat Spuren hinterlassen. Die Schneemengen sind allerdings gering ausgefallen. 2 Zentimeter Schnee sind etwa am Pitztaler Gletscher und am Sonnblick gefallen. Bei den Regenmengen in den vergangenen 24 Stunden sieht es anders aus. Hier gibt es große Unterschiede. Nur 1 Liter pro Quadratmeter ist am Neusiedlersee gefallen, 20 am Traunsee und etwa 50 Liter pro Quadratmeter am Bodensee. Aktuell regnet es nur noch vereinzelt ganz leicht, etwa in Oberösterreich und Kärnten. Von Norden setzt sich im Tagesverlauf dann immer mehr die Sonne durch. Länger unbeständig bleibt es im Süden. Der Wind in Niederösterreich und Wien lässt nach und die Temperaturen erreichen heute 12 bis knapp 20 in 2000 Meter Höhe zum Mittag um 3 Grad. Am Wochenende ähnliche Höchstwerte und wechselhaft. Die meisten Schauer sind morgen an der Alpen-Nordseite dabei.
12: Vielen Dank, Nicola Biermeier. Das war's von Ihrem Team heute früh. Jürgen Pfaffinger, Regie, Rainer Bloberger, Technik. Am Mikrofon verabschiedet sich Thomas Langpaul. Haben Sie noch einen entspannten Freitag.

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2: Schön, dass Sie wieder mit dabei sind bei einer weiteren Folge Österreich, die ganze Geschichte. Wieder an meiner Seite ist Dr. David Schriffel. Wir sprechen weiterhin über die österreichische Diplomatie. In der letzten Folge haben wir über den Zweiten Weltkrieg gesprochen, dass da eigentlich mehr oder weniger nichts war mit österreichischer Diplomatie. Nach dem Ende des Zweiten Weltkrieges, was ist da eigentlich auf diplomatischer Ebene passiert? Wie kam es dazu, dass Österreich wieder diplomatisch aktiv war?
3: Das ist eine große, breite und lange Frage. Also der Beginn des österreichischen Auswärtigen Dienstes nach dem Zweiten Weltkrieg ist insofern interessanter, weil am 16. April 1945 haben sich Beamte, ehemalige Beamte des Bundeskanzleramts Auswärtige Angelegenheiten getroffen, eben dort. Man hat einberufen für den 16. mit einem Zettel, der an der Tür des Bundeskanzleramts gehangen ist, um sich am 16. April wieder zu treffen, und hat den Dienst wieder begründet. Man hat aus eigenem Antrieb begonnen, wieder zu arbeiten. Und das ist ein interessanter Punkt, finde ich. Das war noch einige Tage vor der österreichischen Unabhängigkeitserklärung vom 27. April. Das heißt, der Auswärtige Dienst, der österreichische, der Zweiten Republik ist älter als die Zweite Republik. Zwar nur ein paar Tage, aber doch. Und man hat sich dann reorganisiert. Es gab ja auch einen Bombenangriff, das Bundeskanzleramt war teilweise zerstört. Man hat sich wieder eingerichtet.
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3: Auch eine interessante Geschichte, es ist überliefert. Man hat dort zwei Hühner gefunden in einem Raum, was die Versorgungslage ein bisschen verbessert hat für kurze Zeit danach.
2: Geringfügig,
3: aber regelmäßig. Und hat auch eine kleine Entnazifizierung durchgeführt. Also man hat einfach sich zusammengeredet, wie man in Wien sagen würde, wer wieder im Dienst sein darf und wer nicht. Hat sozusagen prononcierte Nationalsozialisten nicht wieder aufgenommen und versucht, einen Nukleus eines österreichischen Auswärtigen Dienstes wieder aufzunehmen.
2: Wissen Sie aus historischer Sicht, wer von diesen damaligen Diplomatinnen und Diplomaten aus dem Dienst übrig geblieben ist? Wer da wieder eingetreten ist? Kennt man diese Personen?
3: Ja, die kennt man. Also Generalsekretär Wildner, ein Bischof, ein Schöner. Das heißt, aus der Ersten Republik sind sehr viele auch wieder 1945 aktiv gewesen, muss man sagen. Also ein bisschen wiederum Kontinuität in dem Sinn, dass diese Personen sich auch wieder zusammengefunden haben. Es war auch gut dokumentiert, sozusagen, wer in der NS-Zeit den Dienst weiter in Deutschland gemacht hat, im Deutschen Auswärtigen Dienst war. Aber ja, die Namen sind gut bekannt. Es gibt da viele biografische Forschungen dazu auch. Aber wir werden das jetzt auch sozusagen verbunden mit institutionengeschichtlichen Forschungen neu aufsetzen, sozusagen.
2: Sie haben gesagt, man hat sich sozusagen wieder selbst eingesetzt in den diplomatischen Dienst. Was waren dann die ersten Schritte?
3: Die ersten Schritte waren neben der Entnazifizierung der Versuch, mit dem Ausland Kontakt aufzunehmen. Die ureigenste Aufgabe der Diplomatie, und in der unmittelbaren Nachkriegszeit gab es da große Hürden verkehrstechnischer, kommunikationstechnischer Sicht. Und es ist interessant zu sehen, dass man dann versucht hat, in die Länder, wo man in der Zwischenkriegszeit Gesandtschaften gehabt hat, festzustellen, wie die Lage vor Ort ist, ob man dort auch sozusagen eine Vertretungsbehörde wieder einrichten kann. Und viele dieser Nachrichten aus Schweden, aus Übersee, sind über Prag gelaufen. Die verkehrstechnische Verbindung nach Prag war am besten, und der Gesandte der Zwischenkriegszeit, Ferdinand Marek, hat bei Kriegsende die österreichische Gesandtschaft sozusagen in Eigenregie wieder eröffnet und hat die Verbindungen, die Kommunikationsverbindungen wieder aufgenommen. Das heißt, das war der erste Schritt, sozusagen das Netzwerk nach Möglichkeit wieder aufzubauen. Man muss dazu sagen, dass natürlich Österreich sehr eingeschränkt war in seinen Möglichkeiten. Zunächst durfte nach dem alliierten Kontrollabkommen Österreich nur in diplomatische Verbindungen treten, selbstständig mit Mitgliedern der Vereinten Nationen. Mit anderen Staaten, wenn man da diplomatische Beziehungen aufnehmen wollte, musste das der alliierte Rat genehmigen. Und da gab es natürlich dann große Einschränkungen. Man war sich aber gleichzeitig bewusst, und da gibt es auch Akten dazu, und das war eine bewusste Strategie, möglichst schnell mit möglichst vielen Staaten wieder in Kontakt zu treten. Auch nicht zuletzt, um den eigenen Status als wieder erstandenes und souverän gewordenes Land auch formal auch zu unterstreichen und sozusagen einen internationalen Rückhalt wieder zu gewinnen.
2: Jetzt klingt das so einfach, man nimmt einfach wieder internationale Beziehungen auf. Stelle ich mir jetzt nicht so einfach vor nach einem Weltkrieg. Noch dazu Österreich, Deutschland. Wie war die Resonanz nach diesem Inkontakttreten?
3: Die war durchwegs positiv. Jetzt haben wir in Österreich Gott sei Dank inzwischen eine lange Geschichte der Aufarbeitung unserer eigenen Vergangenheit und wir stellen uns dem und haben die Opferthese, so glaube ich sagen zu können, doch überwunden. Zu dem Zeitpunkt sah man sich selbst noch sehr deutlich als Opfer oder wollte das und wurde auch von vielen Partnerländern als solches durchaus auch akzeptiert. Von vielen Ländern. Insofern war es weniger schwierig, als man vielleicht meinen möchte. Eine wichtige Aufgabe der Bundesregierung war nach 1945 in den ersten Jahren die Anerkennung der österreichischen Staatlichkeit durch die internationale Gemeinschaft zu erreichen, auf Basis der Moskauer Deklaration von 1943, wo die Wiedererrichtung eines selbstständigen Österreichs als Kriegsziel auch der Alliierten sozusagen festgelegt worden ist. Und es gibt auch lange Listen, zu welchem Datum welches Land die österreichische Bundesregierung oder beziehungsweise das wiedererstandene Österreich auch anerkannt hat. Also die Resonanz war eigentlich eine positive, kann man grosso modo sagen.
2: Als wohl größten diplomatischen Erfolg kann man dann die Unterzeichnung des Staatsvertrages 1955 nennen. Wie kam es denn aus diplomatischer Sicht dazu? Was lief denn da alles im Hintergrund?
3: Der Staatsvertrag hat eine sehr lange Geschichte, auch da gibt es wunderbare und umfangreiche Literatur. De facto wurde seit Kriegsende darum gerungen, natürlich eine definitive Regelung für die Frage der Besatzung und der möglichen Reparationen oder Nichtreparationen zu finden. Es gab viele Verhandlungsrunden, viele Außenministerkonferenzen, die letzte erfolglose noch 1954. Das war einer der wesentlichen Punkte, wo Österreich diplomatisch tätig war. Die ersten großen Vertretungsbehörden, zunächst genannt politische Vertretung, dann später Gesandtschaft und dann auch bald Botschaft, waren natürlich bei den Alliierten und bei den Besatzungsmächten eingerichtet. Das heißt, man hat alle frei werdenden Ressourcen darauf verwendet, um sozusagen einen Staatsvertrag mit Österreich zu erreichen. Verhandlungsrunden Sonderzahl, Verhandlungen in London und in Berlin und in Moskau natürlich. Um fast eine Frage vorwegzunehmen, es gibt ja die berühmte Legende mit den alkoholischen Zusammenhängen mit dem Staatsvertrag. Natürlich wurde der Staatsvertrag nicht ertrunken, sondern es waren strategische Überlegungen, die dazu geführt haben. Natürlich der Tod Stalins war ein wichtiges Element, aber auch die Frage, ob es nicht für die Sowjetunion strategisch gesehen besser wäre, dass

0: Aber um zur der, Trinkgeschichte zurückzukommen.
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0: Es gab allerdings, das ist aktenkundig sozusagen, eine Empfehlung im Ministerium, dass vor Verhandlungen mit den Sowjets irgendeine Art Öl zu sich genommen werden sollte, Fischöl oder ein anderes, um im Fall der Fälle sozusagen auch eine gewisse Resilienz zu entwickeln. Also das sozusagen, sage ich mal so, das Soziale eine Rolle gespielt hat, das stimmt schon, aber natürlich ist das nicht monokausal, wie es oft tradiert worden ist.
2: Gibt es diplomatische Namen, die Sie uns nennen können im Zusammenhang mit dem Staatsvertrag, die da wirklich federführend waren?
0: Also natürlich Staatsvertragskanzler Raab, es gab den Figel, Kreisky war natürlich stark involviert. Es lebt sogar noch ein Mitglied der Delegation, der Botschafter Grubmeier Senior, die da ganz wesentliche Elemente gebildet haben. Botschafter Bischof, der sozusagen in der fraglichen Zeit der österreichische Botschafter in Moskau war, war da auch natürlich eine wichtige Figur. Eine Sonderzahl, also Namenssonderzahl, ein erklecklicher Anteil des österreichischen diplomatischen Dienstes hat in der einen oder anderen Form damit zu tun gehabt. Die Entwürfe über die Staatsverträge sind in der Völkerrechtsabteilung entworfen worden. Da waren alle großen Namen auch beteiligt, die es da gibt. Ferdros, also die gesamte Expertise und Kompetenz, die da vorhanden war, ist eigentlich vielfach in diese Bemühungen geflossen.
2: Kurz nach dem Staatsvertrag erklärte Österreich dann eben seine dauerhafte Neutralität. Diplomatie wurde dann, könnte man sagen, zum zentralen Instrument der Sicherheitspolitik. Inwiefern funktionierte das damals?
0: Das hat eben begonnen schon damit, dass man nach Kriegsende versucht hat, möglichst viele internationale Kontakte zu knüpfen, weil man gesehen hat, dass internationale Verknüpfung, internationales Recht eine Stütze sind, eine Möglichkeit sind, für gerade ein kleines Land sozusagen Sicherheit herzustellen, was sehr notwendig war. Die Neutralitätspolitik war ein Teil dieser Politik und man sieht das sehr bald nach 1955, dass diese Neutralität zunächst sehr aktiv ausgelegt worden ist. Wenn man an den Ungarnaufstand denkt zum Beispiel, wenn man sich vorstellt, dass die Besatzung erst 1955 geendet hat, dass eine österreichische bewaffnete Kraft erst 1955 wieder gegründet worden ist, dass dann bereits im Jahr 1956 sozusagen das Bundesheer direkt an der Grenze gestanden ist und bei einem Vorgang, wo die frühere Besatzungsmacht an der eigenen Grenze an mehreren gestanden ist, so aktiv gehandelt ist, das ist Ausdruck dieser Haltung. Also es ist ja auch 1955 schon der Beitritt zu den Vereinten Nationen. Also man hat sich sozusagen im Schnelldurchlauf in die internationale Bühne, auf die internationale Ebene begeben, um nicht sozusagen unter die Räder zu kommen, auf die eine oder andere Art und Weise, und hat versucht, eben durch Dialog die eigene Lage zu stabilisieren, würde ich mal nennen. Ist vielleicht auch nicht so bekannt, es ist 56 ja sogar ein sowjetischer Soldat auf österreichischem Boden erschossen worden. Das wurde dann nicht so laut breitgetreten, um nicht größere Kalamitäten zu verursachen, aber es zeigt schon, dass die Haltung eine sehr, sehr strikte war.
2: Was ist da genau passiert?
0: Es sind bei Rechnitz ist eine Gruppe von vier Sowjetsoldaten auf österreichisches Gebiet gekommen. Zwei waren relativ schnell wieder weg, von denen kennt man auch die Namen nicht. Zwei haben dann versucht, Zivilisten zu durchsuchen, sozusagen natürlich die Motivlage ist dann immer schwierig. Die haben dann sozusagen gemeint, sie hätten nicht gewusst, dass sie auf österreichischem Gebiet wären, was insofern eigenartig erscheint, als damals eben auch 56 die Grenze mit kleinen rot-weiß-roten Fähnchen markiert worden ist, um genau sowas zu verhindern. Und auf den Versuch, sie zu stoppen, wurden sie dann tödlich getroffen. Und da gibt es auch einen entsprechenden Bericht dazu. Und es zeigt auch gut, dass die sowjetische Reaktion, die natürlich nicht so groß war, zeigt, wie sehr die Sowjetunion auch die Rolle Österreichs als wichtig erachtete, sozusagen als ein neutraler Staat, der gute Beziehungen mit der Sowjetunion hat. Das war sozusagen ein bisschen, das sollte ein Case Study, ein Role Model sein sozusagen, dass es möglich ist, mit der Sowjetunion gute Beziehungen zu haben, auch wenn man nicht

0: Teil sozusagen des Warschauer Pakts oder dieser Zusammenhänge ist.
1: Im Kalten Krieg wurde ja Wien auch zu einem wichtigen diplomatischen Zentrum. Eben durch die Neutralität konnte man sozusagen eine Vermittlerrolle einnehmen.
0: Die Vermittlerrolle, das ist auch ein weites Feld und viel ist darüber gesprochen worden. Sie werden viele Leute finden, die sagen, das war immer schon eine Illusion. Sie werden viele Leute finden, die sagen, das war die Hauptrolle Österreichs. Also das ist ganz interessant. Ich kenne Akten geheimdienstlicher Natur, sprich, also die US-Geheimdienste haben berichtet über Österreich und seine Rolle in 50er, 60er Jahre. Und die Amerikaner haben darin gemeint, Österreich würde sich eine Rolle als Brückenbauer sozusagen zumessen, die so kaum existent wäre. Also es ist eine Frage auch der Möglichkeiten, des Images, aber was stimmt? Man hat sich angeboten als Verhandlungsort, man hat den UN-Sitz natürlich sozusagen auch dann nach Wien gebracht und das ist ein positives Faktum, dass man Verlässlichkeit, Vertrauen internationales aufbaut. Das ist schon eine von Österreich aktiv stattgehabte Rolle, die auch eine Wirkung gezeigt hat, muss man auch sagen. Und dazu gehören Dinge wie internationale Treffen, aber auch, das würde ich hier vielleicht auch erwähnen wollen, das Wiener Übereinkommen über diplomatische Beziehungen, das in Wien 1961 unterzeichnet worden ist und das eigentlich Grundlage ist für nicht nur Formalia, aber für die Frage, wie international diplomatische Beziehungen gehandhabt werden. Es ist vermutlich das erfolgreichste Abkommen, das jemals im UN-Bereich abgeschlossen worden ist und ist eben in Wien 1961 verhandelt und abgeschlossen worden und ein paar Jahre später auch eins über konsularische Beziehungen.
1: Jetzt haben wir in den letzten Folgen immer über die Diplomatische Akademie gesprochen. Zur Zeit der Nationalsozialisten wurde die geschlossen. Wann wurde sie jetzt wieder eröffnet?
0: Als Teil dieser Idee, Österreich international zu vernetzen und einzubetten in die internationalen Zusammenhänge, gerade auch im UN-Bereich, aber insgesamt, wurde 1964 die Diplomatische Akademie wieder gegründet. Die frühere Konsularakademie als Diplomatische Akademie wieder gegründet am heutigen Standort. Und das war der bewusste Versuch, erstens das durchzuführen, wie gesagt, sich im internationalen Bereich wieder zu verankern, aber auch die Internationalität Österreichs zu beweisen, auch durch internationale Studenten. Man darf nicht vergessen, Anfang der 60er Jahre zum Beispiel, 1960 das afrikanische Jahr, 18 ehemalige Kolonien sind unabhängig geworden, sind UN-Mitglieder geworden. Das heißt, man hat diese Öffnung in die Welt mitvollzogen und versucht, daran teilzuhaben in vielerlei Hinsicht. Und in diesem Zusammenhang ist ein bisschen auch diese Gründung zu sehen, die man als nachhaltigen Erfolg eigentlich auch werten kann bis heute.
1: Man wollte sich also international öffnen. Sie haben vorhin gesagt, die Vermittlerrolle wird ein bisschen in Frage gestellt, aber es sind ja auch wahnsinnig viele internationale Organisationen, Institutionen in Wien angesiedelt. Also warum denn Wien?
0: Wien hat sich angeboten und wurde auch von den damaligen Großmächten durchaus als möglicher Verhandlungsort und Ort für die UN gesehen, eben aufgrund Neutralität, dass man sozusagen glaubhaft vermitteln konnte, dass man ein Ort der Verständigung, des Zusammenkommens, des Vertrauens, des Dialogs ist. Das hat man auch gut genutzt, hat auch dafür lobbyiert, muss man auch sagen, aber das ist eines der ganz wichtigen Standbeine auch österreichischer Außenpolitik. Das ist vielleicht, wenn Sie im ersten Bezirk spazieren gehen und am Minoritenplatz sozusagen einmal sich umschauen, am Außenministerium hängen drei Fahnen. Die österreichische, die EU-Fahne und die UNO-Fahne. Und das ist genau sozusagen, das symbolisiert auch ein bisschen die Wichtigkeit der Vereinten Nationen für Österreich damals und heute. Und das bleibt auch so und soll auch so bleiben. Und nicht zuletzt bewirbt sich Österreich ja gerade auch für einen Sitz als nicht ständiges Mitglied im UN-Sicherheitsrat für die Jahre 27 und 28, um auch dieses Commitment für die internationale Ordnung, für den Dialog und das Vertrauen auf internationaler Ebene auch sichtbar zu machen. Und wir hoffen, dass das auch funktionieren wird.
1: Dieses Positionieren wird auch dadurch unterstrichen, dass ja auch viele österreichische Diplomaten dann in sehr wichtige internationale Funktionen gekommen sind. Können Sie uns da ein paar Beispiele nennen?
0: Ich würde Verdros nochmal nennen als Vorsitzender des Kongresses, man sagt auch Zweiter Wiener Kongress zum Abschluss des Wiener Übereinkommens über diplomatische Beziehungen 1961. Aber man kommt nicht drum herum, natürlich auch Waldheim als Generalsekretär ist in eine wichtige Position gekommen, wurde unterstützt auch vom Kreisky damals. Das heißt, Österreich hat natürlich auch das Personal in diese Richtung sozusagen entwickelt und war auch damit recht erfolgreich. Was natürlich auch ein Teil dieser Glaubwürdigkeit ist. Man muss sich beteiligen und Beteiligung heißt immer auch, dass man entsprechende Personen hat, die man auch einsetzen kann und in diese Richtung schicken kann.
1: Es gab ja sehr viele Konflikte, würde ich mal sagen, rund um Österreich in dieser Zeit. Ungarischer Volksaufstand 1956, Prager Frühling 1968. Inwiefern hat denn da die österreichische Diplomatie eine Rolle gespielt?
0: Ungarnaufstand habe ich schon kurz erwähnt. Der Prager Frühling ist vielleicht auch ein interessantes Beispiel, weil im Jahr 1968, als der Warschauer Pakt die Tschechoslowakei sozusagen besetzt hat, gab es in Prag noch eine Gesandtschaft, eine österreichische, unter Leitung vom späteren Bundespräsident Kirchschläger. Und Österreichs Haltung war relativ klar, dass man das verurteilt hat. Sie war militärisch nicht so mutig wie 1956. Man hat 1968 sozusagen das Bundesheer zurückgestaffelt, kilometerweit hinter die Grenze aufgestellt. Aber Kirchschläger zum Beispiel als Missionschef in Prag hat zahllose Visa ausgestellt für Tschechoslowaken, die sich bedroht gefühlt haben, die dadurch ausreisen konnten. Es gab sehr viele Flüchtlinge 1968 in Österreich, die weitergereist sind, aber manche sind auch geblieben. Und da hat die österreichische Diplomatie eine bilateral sehr positive Rolle gespielt und man muss auch sagen, dass sich da das bilaterale Bild auch sehr verbessert hat. Also da hat in Person von Kirchschläger die österreichische Diplomatie eigentlich ein bisschen das Gesicht auch des Landes gebildet. Der ORF war da nicht ganz unwichtig, ebenfalls mit der Berichterstattung. Und wir denken an Hugo Portisch, der ja übrigens in Pressburg geboren ist. Also da war die Diplomatie ein wichtiger Faktor, vielleicht auch als Informationsgeber. Es gab 1968 ein Generalkonsulat in Pressburg, in Bratislava. Und atmosphärisch vielleicht sozusagen, der Generalkonsul hat dann auch berichtet von der Invasion und hat mit seinem eigenen Konsulatswagen auch gefährdete Personen nach Österreich gebracht. Und der hat geschrieben in einem Bericht, er hätte sich nicht vorstellen können, dass in unserer heutigen Zeit, 1968, noch Politik mit Panzern gemacht wird. Aber er wurde eines Besseren belehrt.
1: Sie haben in der letzten Folge erwähnt, dass im diplomatischen Dienst Anfang des 20. Jahrhunderts in etwa 1000 Menschen gearbeitet haben. Wann hat man denn diese Zahl wieder erreicht und wie viele arbeiten denn heute im diplomatischen Dienst?
0: Also in der Zentrale hat man sie nie wieder erreicht.
1: Okay.
0: Das ist auch insofern nachvollziehbar, als natürlich vor 1914 das ein anderer Apparat war. Es sind jetzt etwas geringere Zahlen, ja. Aber sozusagen auf die Bevölkerungszahl gerechnet hat sich die Anzahl schon erhöht. Aber man ist nicht mehr auf 1000 in der Zentrale gekommen.
1: Weil man diese Man- und Woman-Power einfach nicht mehr braucht oder weil das Geld nicht da ist?
0: Naja, ich würde das mal so beantworten. Ist die Frage, brauchen wir Diplomatie, brauchen wir Diplomaten, brauchen wir Persönlichkeiten, sage ich jetzt, nicht nur Personen, sondern Persönlichkeiten vor Ort, ist eine sehr alte. Im 19. Jahrhundert, als die interkontinentalen Telegrafenkabel erfunden wurden, gab es öffentliche Diskussionen, jetzt brauchen wir keine Diplomaten mehr, also im 19. Jahrhundert, weil alles kann ja über den Telegrafen an Informationen weitergegeben werden. Das hat sich als falsch herausgestellt und ich denke, dass es noch immer wichtig ist, auch heute noch Personen vor Ort zu haben, die persönliche Kontakte knüpfen, persönliche Eindrücke vermitteln können. Das heißt, es ist immer schön, mehr Personal zu haben, aber wir wissen, dass natürlich budgetäre Zwänge ihre Grenzen aufzeigen.
1: Langfristig entwickelt sich eine strukturierte Ostpolitik, kann man sagen, Stichwort auch Nachbarschaftspolitik. Wie sah die denn jetzt aus diplomatischer Sicht aus?
0: Österreich hat ganz bewusst sich entschieden, vielfach zum ersten Mal als westlicher Besuch des Bundeskanzlers, des Außenministers in die Oststaaten zu reisen, zum Beispiel. Also Ungarn zum Beispiel. Vielfach war Österreich das Land, zu dem die besten Beziehungen im Westen bestanden. Das hat natürlich auch zu tun mit Neutralität und der eigenen Haltung, die man eingenommen hat. Aber es gibt auch andere Punkte. Zum Beispiel haben wir heuer ein kleines Jubiläum, 40 Jahre Österreich-Bibliotheken. Seit 1986 gibt es die. Also das ist schon etwas später sozusagen in dieser Frage des Kalten Krieges. Aber man hat wirklich versucht, kulturell auch in den Osten zu arbeiten. Es gab zum Beispiel seit 1955 auch eine Lesehalle in Zagreb. Das heißt, das gehört auch zur Diplomatie. Auslandskultur ist eine Säule der österreichischen Diplomatie. Das heißt, man hat wirtschaftlich, kulturell und politisch versucht, im Osten wirksam zu sein und auch die alten Kontakte und kulturellen Verbindungen aus der Vergangenheit auch dazu zu verwenden. Und insofern war Österreich da sicher Türöffner, auch glaubwürdiger Gesprächspartner, vertrauenswürdiger Gesprächspartner und verlässlicher Gesprächspartner. Und das hat sehr positive Effekte gezeigt, auch in der Phase des Umbruchs 1989 und danach. Da hat man dann bilaterale Beziehungen auch einfach auf einer Basis bereits aufbauen können und nicht von null beginnen müssen.
1: Die Neutralität wird ja immer als ein ganz, ganz wichtiger Grundpfeiler für die Zweite Republik genannt. Welche Rolle spielt sie denn für die Diplomatie?
0: Sie hat lange eine Rolle gespielt, um als Gesprächspartner attraktiv zu sein, um Verhandlungen zu ermöglichen in Österreich, um sich anzubieten, gute Dienste zu leisten, wie das in der Diplomatie heißt. Sie ist aber sozusagen niemals ein Schutz gewesen vor ein faktischer Schutz. Also wir kennen aus dem Kalten Krieg die Pläne für den Einmarsch der Sowjettruppen in Österreich zum Beispiel. Österreich wäre Kriegsschauplatz gewesen in jedem Fall. Das heißt, sie ist immer auch ein Instrument gewesen, eine Frage des Images. Die blockfreien Bewegung ist ja vielleicht auch wichtig zu nennen nach der Konferenz von Bandung. Das heißt, man hat auch eine gewisse Glaubwürdigkeit in Richtung des schon leicht veralteten Ausdruck globalen Südens gehabt. Ich habe schon einmal Afrika auch erwähnt. Das heißt, für die Diplomatie war sie immer ein zusätzliches Tool, das wertvoll war und ist und eingesetzt werden kann, weil man natürlich aus einer anderen Position, einem anderen Blickwinkel heraus Verhandlungen führen kann und betreiben kann und anbieten kann, wenn man nicht in diesen Zusammenhängen Partei ist. Wobei sich das natürlich relativiert hat mit dem Ende des Kalten Krieges, ist die Rolle eine andere geworden. Die Einschätzung überlasse ich anderen Personen. Es ist 1990, 91 sind auch die Archive in der Sowjetunion, in Russland geöffnet worden. Da hat man auch relativ deutlich gesehen, dass die Neutralität von der Sowjetunion in einem etwaigen Kriegsfall nicht respektiert worden wäre. Es gab auch 1968 vielfache Überflüge von Maschinen sowjetischer und anderer Natur über den Osten Österreichs. Man hat das halt nicht so deutlich ausgesprochen, um den Neutralitätsstatus nicht zu gefährden. Man hat diplomatische Proteste sozusagen dagegen eingebracht, aber man hat jetzt nicht, hat es nicht auf die Spitze getrieben. Also diese Neutralität wurde geschützt von beiden Seiten bis zu einem gewissen Grad, aber hat natürlich de facto andere Bedingungen als ein monolithisches System, das einen Schutz von außen bringen würde. Das ist eher nicht der Fall.
1: Herr Schrippel, dann sage ich wieder vielen Dank, dass Sie bei uns waren. Es war sehr spannend.
0: Danke für die Einladung.
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3: Werkstoffinspirationen aus der Natur. Der Physiker und Materialwissenschaftler Peter Fratzl spricht über Biomaterialien und ihre vielfältigen physikalischen Phänomene.
4: Also ich komme aus der Physik und ich bin einfach fasziniert davon, wie originell die Natur physikalische Phänomene nutzen kann, gewinnbringend nutzen kann, in einer Weise, wie wir es nicht tun. Und man staunt jedes Mal, welche Vielfalt an möglichen Lösungen sich ergeben. Und Evolution, das ist natürlich eine Anpassung an Umweltbedingungen, die über sehr lange Zeiträume passiert. Sie haben aber durchaus Erfahrung mit Anpassung im eigenen Körper. Wenn Sie zum Beispiel in Ihren Sportclub gehen, können Sie Ihren Muskel hochtrainieren und der wird plötzlich doppelt so dick wie vorher. Wenn Sie regelmäßig Tennis spielen, sagen wir mit dem rechten Arm, dann werden Sie im rechten Arm einen Knochen haben, der stärker ist als im linken Arm. Man kann das sozusagen auch als Lernen bezeichnen. Stellen Sie sich vor, eine Brücke, über die viele LKWs fahren, würde mit der Zeit immer stärker werden. Oder stellen Sie sich vor, ein Material in Ihrer Wohnung, wo wenig Belastung ist, würde automatisch sich verringern und dort, wo große Belastungen auftreten, würde sich automatisch verstärken. Sie wären also sozusagen anpassungsfähig auch auf Umweltbedingungen. Und jetzt stellen Sie sich weiter vor, Sie haben eine Hausfassade, die, wenn die Sonne scheint, stärker reflektiert, als wenn die Sonne nicht scheint. Sie haben ein Fenster, das sich verdunkelt, wenn besonders starkes Licht ist. Plötzlich haben Sie hier Anpassungen an Umgebungen. Und das ist auch da, wo eine nachhaltigere Materialnutzung irgendwann hinkommen muss. Also die Natur kennt keinen Abfall und sie kann mit Ressourcenknappheit umgehen. Die Vielfalt der Eigenschaften, die wir in der Natur finden, ist jetzt nicht geschuldet eine Vielfalt der chemischen Zusammensetzungen, sondern primär eine Vielfalt der Strukturen, aber aus den gleichen Grundbausteinen. Wenn ich Ihnen sage, dass Ihre Haut, Ihre Hornhaut, Ihre Sehne und Ihr Knochen alle aus Kollagen, dem ein und demselben Protein bestehen, dann sehen Sie auch, dass die völlig unterschiedliche Eigenschaften haben. Und das ist das, was die Natur absolut perfektioniert hat. Aber auch beispielsweise unser optisches Organ, das Auge, also ist zum Beispiel ganz interessant, dass in unserer Hornhaut eine ganz spezielle periodische Anordnung von Kollagenfasern existiert, die die UV-Strahlen filtert, die natürlich für unsere Linse und die dahinterliegende Netzhaut besonders schädlich sind. Diese Kollagenfibrillen in der Hornhaut sind dünner als die Lichtwellenlänge. Und sind so angeordnet, sichtbares Licht geht praktisch ungehindert durch, aber UV-Licht wird gestreut. Das heißt, für UV-Licht ist unsere Hornhaut trüb. Das ist nur eine Frage des Abstandes zwischen den Kollagenfasern. Also die Eigenschaften sind etwas, das ganz stark durch die Anordnung der Komponenten im Raum bestimmt wird. Das ist in gewisser Weise Architektur auf der Skala von Molekülen. Und ich würde sagen, wenn man von der Natur lernen will, was man am besten lernen kann, ist mit relativ geringen Mitteln eine unglaubliche Vielfalt an Lösungen zu erzielen. Der Traum wäre es, wenn wir etwas besser begreifen würden, wie man aus denselben Grundbausteinen immer wieder neue Anwendungen, neue Funktionen generieren könnte. Und vielfach ist das technisch sogar heute machbar, nur einfach nicht kostengünstig machbar. Also wenn wir das etwas stärker lernen, dann wird es uns leichter fallen, wieder ins Gleichgewicht mit der Natur zu kommen.
3: Peter Fratzl ist Direktor am Max-Planck-Institut für Kolloid- und Grenzflächenforschung in Potsdam sowie Co-Direktor des Max-Planck Queensland Centers in Australien. Er sprach diese Woche über Biomaterialien. Gestaltung Lothar Bodingbauer. Musik.
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5: Am Mikrofon ist Lorenz Wildner. In Deutschland ist eine einfache Waffenkontrolle völlig eskaliert. Zwei Behördenmitarbeiter wurden in der Oberpfalz während der Kontrolle erschossen. Der mutmaßliche Täter verschanzte sich anschließend und konnte erst nach Stunden von einem Spezialkommando überwältigt werden. Katharina Wagner.
6: Gestern Nachmittag waren zwei Beamte zu einer routinemäßigen Kontrolle zu dem 60-jährigen Mann gekommen, der legal Waffen besitzt, wohl unter anderem, um zu kontrollieren, ob diese sicher verwahrt werden. Kurz darauf fallen Schüsse, Anrainer verständigen die Polizei. Diese findet die beiden Beamten, einen 45-jährigen Mann und eine 54-jährige Frau, nur noch tot vor bzw. im Haus des Waffenbesitzers. Der verschanzt sich daraufhin stundenlang im Wohnhaus. Einem Spezialeinsatzkommando gelingt es schließlich, den mutmaßlichen Täter mit Hilfe von Sprengmitteln und Schüssen festzunehmen. Der 60-Jährige wird dabei durch Schüsse leicht am Bein verletzt. Warum diese routinemäßige Waffenkontrolle im bayerischen Berngau dermaßen außer Kontrolle geriet, ist bisher unklar.
5: Die USA wollen erstmals die Hinrichtung eines Menschen live übertragen. Verteidigungsminister Hegseth zufolge soll die Erschießung eines Attentäters Anfang Dezember live gestreamt werden. Der Attentäter, ein ehemaliger Militärpsychiater, hat 2009 auf einem Militärstützpunkt in Texas 13 Menschen erschossen. Nach dem Tod einer Mitarbeiterin eines Pestforschungszentrums in Sibirien gibt es zahlreiche Spekulationen. Die Weltgesundheitsorganisation fordert Aufklärung. Russland nennt als Todesursache eine Lungenentzündung. Es könnte sich aber auch um eine Infektion mit einem tödlichen Lungenpesterreger handeln. Dazu sagt der Infektiologe Christoph Steininger von der MedUni Wien.
7: Grundsätzlich wäre ja ein Pestfall in Sibirien nichts Dramatisches. Man könnte ihn behandeln, man könnte einen möglichen Ausbruch sehr gut eindämmen. Und für Europa hätte er eigentlich gar keine Relevanz. Entscheidend ist aber, dass man sie sehr frühzeitig erkennt, sehr frühzeitig zu therapieren beginnt. Und dann hat man auch eine gute Überlebenschance.
5: Sagt der Infektiologe Christoph Steininger am Abend in der Zeit im Bild 2. Im Raum von Innsbruck hat es vor 2 Stunden ein Erdbeben gegeben mit einer Stärke von 3,1. Wie die Geosphere Austria mitteilt, sind die Erschütterungen nahe der Gemeinde Sistranz südöstlich von Innsbruck wahrnehmbar gewesen. Schäden sind keine bekannt. Hurricane Isaias hat sich auf seinem Weg zur US-Golfküste deutlich verstärkt. Der tropische Wirbelsturm erreichte gestern im Golf von Mexiko Windgeschwindigkeiten von rund 160 Kilometern pro Stunde und damit die Stärke 2 von 5, so das US-Hurricane-Zentrum. Der erste Hurricane der diesjährigen Atlantiksaison dürfte noch am Abend oder in der Nacht auf die Küste treffen. Besonders gefährdet sind der Nordwesten Floridas sowie die Bundesstaaten Alabama und Mississippi. Die Formel 1 könnte wieder nach Afrika zurückkommen. Ab 2030 könnte Ruanda wieder einen Grand Prix ausrichten. Südlich der Hauptstadt Kigali wird derzeit ein neuer internationaler Flughafen gebaut. Dort soll dann auch die Rennstrecke sein. Und in der Qualifikation zur Frauenfußball-Weltmeisterschaft nächstes Jahr in Brasilien müssen die Österreicherinnen 2 Playoff-Runden überstehen. Die erste beginnt heute mit dem Hinspiel auswärts in Pristina gegen den Kosovo. Und das ÖFB-Team wäre in der Favoritinnenrolle, Martin Lang.
8: Im Zentrum von Pristina, im gleichen Stadion, wo letzten Sonntag die Männer Nations League gespielt haben, will das ÖFB-Frauennationalteam mit einem Auswärtssieg gegen die Kosovarinnen der Favoritinnenrolle gerecht werden. Im ÖFB-Team hofft Bayern-Legionärin und Mittelfeldspielerin Sarah Zadra-Ziel nach einem Jahr kreuzbandrissbedingter Verletzungspause auf Matchpraxis und einen ersten WM-Quali-Playoff-Erfolg.
9: Das Ziel ist eindeutig, dass wir die 2 Spiele gewinnen und dass wir in die nächste Playoff-Runde reinkommen. Ich persönlich freue mich einfach, dabei sein zu können, hoffentlich natürlich Spielminuten zu sammeln.
8: Auch Höbinger und Burceller sind im Teamkader bei den Frauen wieder mit dabei. ÖFB-Teamchef Lars Söndergaard hofft in seinem 3. Spiel als Teamchef bei den Frauen auf seinen ersten Auswärtssieg. Anstoß im Fadil-Wokri-Stadion ist um 18 Uhr.
5: Das waren die Nachrichten mit Lorenz Wildner. Wir kommen zum Wetter.
3: Im Süden halten sich heute einige Wolken und vereinzelt kann es noch ein bisschen regnen, etwa in Richtung Slowenien. Im Großteil des Landes setzt sich heute aber nach und nach die Sonne durch. In Wien, im Wein- und Mühlviertel scheint sie zum Beispiel schon. Der Wind in Niederösterreich und Wien lässt nach und die Temperaturen erreichen heute 12 bis knapp 20 Grad, in 2000 Meter Höhe zum Mittag um 3 Grad. Am Wochenende dann ganz ähnliche Temperaturen und wechselhaft. Mehr Regen ist
10: morgen dabei. Es überquert uns ein Regenband von Nordwesten her. Mehr Sonnenstunden gehen sich dann am Sonntag aus. So viel zum Wetter mit Nicola Biermeier.
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11: Schönen Freitag. Einer der meistbeachteten Momente der Nobelwoche steht kurz bevor. Um 11 gibt das Komitee in Oslo bekannt, wer heuer den Friedensnobelpreis erhält. Gestern war ja die Literatur an der Reihe. Ausgezeichnet wurde die kanadische Dichterin Anne Carson. Der Nachricht, dass sie gewonnen hat, begegnete sie mit einer fast radikalen Gegenwärtigkeit und Poesie in der Haltung.
12: All she had time to tell me was that she is for the moment in Iceland, where she's listening to the wind.
11: Sie hat gerade nicht viel Zeit. Sie ist in Island, um dem Wind zuzuhören. Anne Carson, seit gestern Literaturnobelpreisträgerin. Weniger poetisch, dafür ziemlich streitbar wird unsere Sachbuchstunde mit Klatsch und Popkultur, dem romantischen Café und Österreichs Neutralität. Anfangs wenig geliebt, hat sich die Neutralität zu einer staatsbürgerlichen Tugend entwickelt, die wie ein moralisches Erbstück, das nicht in Frage gestellt werden darf, behandelt wird. Genau dies tut nun aber Pressegeschäftsführer Rainer Novak. Er bezeichnet die Neutralität als Lüge, die keine Sicherheit biete. Österreich, so Novak in einem provokanten Buch, solle den Weg in die NATO beginnen, weil ein kleiner Staat in der Mitte Europas seine Sicherheit dort organisieren müsse, wo Abschreckung, Planung und Hilfe im Ernstfall tatsächlich stattfinden. Wie das gehen soll, dazu hat ihn Wolfgang Ritschl befragt.
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13: Ein Studiogespräch mit Rainer Novak über sein Buch NATO statt Neutralität folgt in circa einer Viertelstunde. Davor tauchen wir ein in die Geschichte des romanischen Cafés in Berlin. In den 1920er Jahren war es schillernder Treffpunkt für viele Künstler und einige wenige Künstlerinnen. Danach beschäftigen wir uns mit Klatsch und Tratsch und der Frage, warum die Popkultur bestimmt, wer wir sind. Und wir stellen Ihnen das Album Synonym vor, auf dem Michelle und Gail Cello klassischen Popsongs ein neues, soulig-jazziges Leben einhaucht. Jetzt gleich nehmen wir die Politik unserer Zeit in den Blick. Die deutsch-amerikanische Philosophin Susan Neiman, beziehungsweise Susan Neiman, sie akzeptiert beide Varianten, versteht sich als engagierte Sachwalterin der Aufklärung. Ein Vierteljahrhundert lang hat Susan Neiman auch das Einstein-Forum in Potsdam geleitet. In ihrem neuen Buch mit dem Titel »Nennen wir es böse« beschäftigt sich die 71-Jährige mit einem Begriff, den Philosophinnen und Sozialwissenschaftler meist nur mit spitzen Fingern anfassen. Mit dem Bösen, an sich ja eher ein theologischer Terminus. Was genau sie unter dem Bösen versteht, darüber hat ORF-Korrespondent Andreas Pfeiffer mit Susan Neiman in Berlin gesprochen. Günter Keindelsdorfer hat aus dem Interviewmaterial den folgenden Beitrag gestaltet.
14: Das Böse ist unter uns. Es schummelt beim Golfspielen, verspottet Behinderte, liebt goldene Wasserhähne und propagiert auf primitivste Weise Egoismus und politisches Faustrecht. Ja, genau, die Rede ist von Donald Trump. Für Susan Neiman ist der Hau drauf mit dem orangefarbenen Haar der Inbegriff des Bösen. Dabei weiß die Philosophin, dass sie sich eines in akademischen Kreisen übel beleumundeten Wortes bedient.
15: Böse ist ein gefährliches Wort. Es lässt sich leicht missbrauchen und schwer zurücknehmen.
14: Dennoch beharrt Susan Neiman darauf, wir müssen wieder als böse benennen, was böse ist und sich wie Böses geriert.
16: Also ein erstes Problem ist, dass man das Begriff des Böses als religiös versteht.
14: Gibt Neiman zu bedenken. Die religiöse Lesart des Begriffs greife aber zu kurz, so die Philosophin. Wir alle begegnen schon im Kindesalter Ungerechtigkeiten und Brutalitäten in der einen oder anderen Form und erleben diese Dinge als böse. Dafür müssen wir weder an Gott noch an den Teufel glauben.
15: Der Begriff des Bösen entspringt nicht der Religion, sondern geht jedem religiösen Gedanken voraus.
14: Doch Susan Nyman geht es nicht nur darum, das Böse beim Namen zu nennen. Sie interessiert vor allem die Frage, warum Menschen bereit sind, dem Bösen zu folgen. Und damit kommt sie wieder zu Donald Trump. Wie konnte es geschehen, fragt die Philosophin, dass ein Politiker, dessen Korruptionsbereitschaft und Bösartigkeit offen zutage liegen, zweimal zum US-Präsidenten gewählt wird? Wie ist das Momentum rechtsautoritärer Bewegungen in den westlichen Demokratien überhaupt zu erklären? Nymans Antwort überrascht. Sie hält ökonomische, soziologische und psychologische Erklärungen für unzureichend. Hinter der autoritären Welle, die über Teile der Welt hinwegbrandet, stehe auch ein Wandel unseres Menschenbildes, findet Nyman. In den vergangenen Jahrzehnten hat sich die Vorstellung durchgesetzt, der Mensch sei ein Nutzenmaximierer, er handle letztlich immer aus Eigeninteresse und Moral sei etwas für Dummköpfe. Donald Trump, so Susan Nyman, habe diese Logik auf die Spitze getrieben.
16: Die Handlungsweise von Donald Trump und alle seine Unterstützer basierend auf diese Idee, Moral ist für Losers. Es gibt nur Eigeninteresse und deshalb soll, nicht nur kann, soll jeder machen, was er Lust hat und der Stärkere wird gewinnen. Und das ist eine böse Ideologie, die uns tagtäglich eingeprägt wird, ohne dass wir es merken.
14: Solidarisches Verhalten, Altruismus, Engagement fürs Gemeinwohl, diese Tugenden sind nach Jahrzehnten neoliberaler Indoktrination unter Naivitätsverdacht geraten, beklagt Susan Nyman, die sich selbst als kantianische Sozialistin sieht.
16: Leider ist die Idee sehr verbreitet, dass Moral für Sonntagsreden taucht. Und das wirkliche Leben fängt am Montag an und wird ausschließlich von Eigeninteresse getrieben. Und das ist eine Idee, die wir aus vielen, vielen Ecken bekommen haben, aus einer absoluter falsche Lesart von Adam Smith. Und wenn man die Wirtschaft so sieht als bestimmend mit dieser absoluter falschen Deutung von Smith, spielt das eine Rolle.
14: Es ist aber nicht nur ein verkürztes Verständnis der Adam Smithschen Wirtschaftstheorie, das die Apotheose des Eigennutzes befördert hat, findet Susan Nyman. Auch die Evolutionspsychologie und vulgär-darwinistische Konzepte hätten das ihre zur Propagierung eines radikal eigennützigen Menschenbildes beigetragen, indem sie behaupteten, Konkurrenzgeist und Egoismus seien evolutionär in uns angelegt. Nyman bestreitet keineswegs, dass Menschen egoistisch sein können. Ihr Einwand lautet: Es ist empirisch falsch und politisch verheerend, Egoismus zur einzig realistischen Erklärung menschlichen Handelns zu machen.
16: Was ich böse nennen, was ist die schlimmste Form des Bösen ist, das Glauben, dass es kein Gutes gibt, dass es nur Eigeninteresse gibt, dass Menschen nur getrieben sind, ihre Macht und ihr Geld zu fordern und zu vermehren.
14: Das Menschenbild, das Neoliberale und Rechtsradikale gemeinsam haben, ist keine naturgegebene Wahrheit, postuliert Susan Nyman, sondern Ideologie. Und wirklich gefährlich wird diese Ideologie dort, wo Menschen beginnen, sich nach ihr zu richten. Wo sie moralische Skrupel beiseite schieben, weil sie fürchten, andernfalls selbst zu den Losern zu gehören. Und wo aus anfänglicher Anpassung an autoritäre Regime Schritt für Schritt Kollaboration wird. Wie dieser Mechanismus funktioniert, so Nyman, zeige die Biografie des genialen Filmregisseurs G.W. Pabst, dessen opportunistische Ranschmeißerei an die Nazis Daniel Kehlmann in seinem jüngsten Roman thematisiert hat.
16: Ich bin ein großer Fan von Daniel Kehlmanns letzter Roman Lichtspiel, weil ich finde, dass er genau zeigt, wie die Banalität des Bösens, wie das psychologisch funktioniert. Man denkt, ich mache nicht mit. Man denkt, es gibt eine rote Linie. Und dann überschreitet man diese rote Linie. Und durch kleine Schritte ist man drin. Und ich finde, das passt so genau auf das Verhalten von die ganzen Konzernen, die Bezoses und die große Rechtskanzleien und die Universitäten und die Medien, wie sie alle bereit waren, einfach zu kapitulieren.
14: Gegen diesen Fatalismus schreibt Susan Nyman an. Das Böse beginnt für die Philosophin dort, wo wir uns einreden lassen, dass es keine Alternative zum Egoismus gibt und Moral etwas für Trottel sei. Die Welt, sagt die Philosophin, ist nicht von selbst vernünftig oder gerecht. Aber das entbindet uns nicht von der Verantwortung, sie vernünftiger und gerechter zu machen. Susan Nymans Resümee:
15: Wenn es in der Welt Vernunft geben soll, müssen wir selbst sie hineintragen.
13: Nennen wir es Böse, die Politik unserer Zeit verstehen. Dieses Buch von Susan Nyman ist, übersetzt von Michaela Grabinger, im Verlag Hansa Berlin erschienen. Das Kaffeehaus als Universität. Gibt es das noch? Also den Ort für Menschen, die allein sein wollen, dazu aber Gesellschaft brauchen, wie es der Schriftsteller Alfred Polgar, Träger des Etiketts Kaffeehausliterat und Stammgast im Wiener Café Zentral, einmal formuliert hat. Er lebt der Gedanke des ungezwungenen, anregenden Miteinanders, ein Revival im Gewand der Laptop-Cafés, die sich immer mehr ausbreiten? Wohl kaum. Es ist etwas anderes, auf Tastatur und Bildschirm zu starren, statt den Austausch mit anderen zu suchen. Von einem Ort, der eine Bildungsstätte für das Neue war und in dem das Miteinander gepflegt wurde, vom romanischen Café in Berlin, erzählt Christian Buckhardt in seinem Buch Café Babylon. Holger Heimann hat es gelesen.
17: Hier gingen sie ein und aus. Diejenigen, die zur intellektuellen Elite der Stadt gehörten. Die Bohemians, die Stars des Unterhaltungsbetriebs und die, die erst noch berühmt werden wollten. Das romanische Café gleich neben der Gedächtniskirche war in Berlin zwischen 1913 und 1933 ein Ort, an dem man sich einfach blicken lassen musste, wenn man etwas auf sich hielt. Vor allem für einen aufstrebenden Autor war es nahezu eine Pflicht, sich regelmäßig sehen zu lassen. So hat es der scharfzüngige Beobachter Elias Canetti festgehalten.
18: Sehr wichtig war, dass man immer wieder, während Tagen, Wochen und Monaten, gesehen wurde. Die Besuche im romanischen Café, die gewiss auch ein Vergnügen waren, galten nicht diesem allein. Sie entsprangen auch der Notwendigkeit zu einer Selbstmanifestation, der niemand sich entzog. Wer nicht vergessen werden wollte, musste sich sehen lassen.
17: In Christian Buckhardts Buch finden sich viele solcher trefflicher Beobachtungen. Er hat den illustren Gästen des Cafés in den Archiven nachgespürt, hat ihre Romane gelesen, ihre Briefe und Tagebücher, in denen sie von diesem einzigartigen Treffpunkt erzählen. So wird der Eifer spürbar, mit dem Schriftsteller, Filmemacher, Theaterleute, Maler, Philosophen und Soziologen im Kaffeehaus der unbegrenzten Möglichkeiten über Ideen und Projekte diskutierten und neue Gedanken ausbrüteten. Christian Buckhardt hat die gesammelten Eindrücke mit viel Sinn für Atmosphäre zu einem eleganten, unterhaltsamen Porträt einer rauchgeschwängerten Ideenschmiede und Kontaktbörse komponiert. Er lässt dabei aber auch die zu Wort kommen, die dem Rummel um das Romanische kritisch gegenüberstanden. Zu ihnen gehörte Erich Kästner.
18: Das Romanische Café ist der Wartesaal der Talente. Es gibt Leute, die hier seit 20 Jahren Tag für Tag aufs Talent warten. Sie beherrschen, wenn nicht sonst, so doch die Kunst des Wartens in verblüffendem Maße.
17: Die Gäste kamen von überall, denn der Ruf des Cafés war bald weit über Stadt- und Landesgrenzen hinausgedrungen. Es fanden sich Flüchtlinge aus Ungarn und aus Russland ein. Zuweilen konnte man den Eindruck gewinnen, ganz Israel habe sich im Café versammelt. Viele, die ins Romanische gingen, hatten kaum Geld und Glück, dass dem großzügigen und gutmütigen Eigentümer Bruno Viering auch die Schnorrer willkommen waren, wie einer der Gäste festgehalten hat.
18: Er kannte ihre Eigenarten noch nicht. Zum Beispiel, dass manche keine Zeche machten, sondern sich mit den Kellnern geeinigt hatten, ihnen nur das doppelte Trinkgeld des Umsatzes schweigend in die Hand zu drücken, den sie als reguläre Gäste hätten machen müssen. Kaum denkbar, dass der Wirt den Trick nicht gemerkt haben sollte. Aber er sprach nicht darüber, der gutherzige Mäzen.
17: Der gutherzige Besitzer ließ seine oft bettelarmen Gäste sogar die mitgebrachten Butterbrote verzehren. Was er an Einnahmen verlor, wurde durch die wachsende Berühmtheit des Cafés mehr als wettgemacht, schreibt Burckhardt. Aber gerade der Erfolg und die Anziehungskraft des Etablissements, das zur neuen Heimat der deutschen und internationalen Bohème in Berlin geworden war, rückte das Romanische und seinen Besitzer in das Visier nationalistischer, fremdenfeindlicher und antisemitischer Kreise. Im Frühjahr 1914 attackierte das Restaurantverbandsblatt das Café.
18: Solche Kaffeehäuser sind die Schulen für Revolutionäre und politische Verbrecher. Es lohnt sich, den Zusammenhang zu untersuchen zwischen Attentaten und Kaffeehäusern. Man betrachte nur den Fall eines mittleren Kaffeehauses in Charlottenburg, in das die geflohenen Juden aus Russland gehen. Das Attentat auf Stolypin ist auch in dem romanischen Kaffeehaus in Berlin beschlossen worden.
17: Das war purer Unsinn. Das Attentat auf den russischen Ministerpräsidenten Stolypin wurde nicht im romanischen Café geplant. Aber die Anschuldigungen, die seinerzeit noch niemanden beeindruckten, lieferten einen Vorgeschmack auf das, was noch kommen sollte. Schon in den 20er Jahren wurde das Romanische mehr und mehr zu einem Angriffsziel der Nazis. Noch ließen sich die Besucher nicht aus ihrem Zuhause vertreiben, aber auch dies änderte sich. Wer das bei den Nazis so verhasste Café auch noch nach Hitlers Machtergreifung besuchte, musste mutig oder leichtsinnig sein. Die Unterhaltungen an den Marmortischen wurden andere.
18: Fragen schwirrten durch das Café. Wie flieht man denn zum Donnerwetter? Haben Sie schon mal geflohen? Wie geht das? Wohin überhaupt? Jene Kaffeehausbewohner, die diese Fragen hätten beantworten können, waren zum größten Teil bereits Monate vorher geflohen. Geblieben waren in erster Linie Menschen, die bislang ganz bürgerliche Vorstellungen von der Kontinuität des Lebens und einer gesicherten Existenz gehabt hatten.
17: Als der Student Jean-Paul Sartre gemeinsam mit seiner Freundin Simone de Beauvoir Anfang 1934 das Café betrat, fanden sie dort nur eine gespenstisch leere große Halle mit kleinen Marmortischen und Stühlen mit hohen Lehnen vor. Was die beiden auch immer zu finden gehofft hatten, sie kamen zu spät, schreibt Christian Burckhardt. Am Ende blieb vom Romanischen nur ein Trümmerhaufen. Was verloren gegangen ist, das macht dieses stimmungsvolle Buch deutlich.
13: Café Babylon, Berlin, Romanisches Café, 1913 bis 1933. Dieses Buch von Christian Burckhardt ist im CH Beck Verlag erschienen.
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13: In seinem Büro darf ich nun Rainer Nowak begrüßen.
19: Guten Tag.
13: Herr Nowak, Sie sind Geschäftsführer der Tageszeitung Die Presse und Präsident des FÖZ, des Verbands österreichischer Zeitungen. Und Sie sind Buchautor. Ihr neuestes Werk ist eben im Molden Verlag erschienen. Es trägt den Titel NATO statt Neutralität, Abschied von einer Illusion. Im Vorwort dieses Buchs heißt es gleich recht deutlich: Österreichs bequeme Rolle ist ausgespielt, jene des Gratis-Taxifahrers, der sich auf den Schutz anderer verlässt und das eigene billige Nichtstun Neutralität nennt. Die Neutralität nennen Sie ohne Umschweife die Lüge Österreichs und ein innenpolitisches Beruhigungsritual. Bevor wir uns, Herr Nowak, mit der aktuellen Weltlage beschäftigen, möchte ich aber in der Geschichte zurückgehen zum Jahr 1955, jenem Jahr, in dem Österreich seine Neutralität erklärt hat. Die Neutralität damals war, so schreiben Sie, weniger ein Glaubensbekenntnis als ein Tauschgeschäft. Eines, das viel mit den USIA-Betrieben, also den sowjetischen Betrieben auf österreichischem Boden, in die das deutsche Eigentum übertragen worden war, zu tun hat.
19: Natürlich ist weder die Tageszeitung, die Presse noch der Verlegerverband der Österreichische für einen NATO-Beitritt. Das bin alleine ich als Privatperson. Und vor allem die Position im FÖZ habe ich ja übernommen, da war das Buch de facto schon geschrieben. Ja, 1955, ich habe das auch genannt, einen diplomatischen Pokerchip, geht es um zwei Dinge. Also einerseits geht es eben um das deutsche Eigentum. Da waren drinnen Industriebetriebe, Transporthandelsfirmen, insgesamt 53.000 Menschen, die wieder gearbeitet haben. Und um da einen Teil oder einen großen Teil in die Sowjetunion zu bekommen, beziehungsweise sich das abkaufen zu lassen, das war für die Russen ein extrem wichtiger Punkt. Möchte aber schon sagen, dass natürlich der eigentliche, glaube ich, Grund war, diese diplomatische neutrale Pufferzone zwischen Ost und West. Die Westalliierten haben Angst gehabt, dass wenn das nicht frei wird und neutral ist, dass es womöglich kommunistisch werden könnte. Und im Gegenzug haben die Russen Angst gehabt, dass das quasi an den Westen fällt. Also es war, man kann es auch umdrehen und sagen, wir waren das erste Teilungsopfer des Kalten Krieges, nicht wie die DDR und die BRD, sondern wir haben halt die Neutralität bekommen, was sicher für die damalige Zeit wesentlich besser war.
13: Über den Staatsvertrag ist ja fast 10 Jahre lang verhandelt worden. Der Durchbruch, der wurde aber nicht im Staatsvertrag, sondern in einem Sideletter, dem Moskauer Memorandum vom 15. April 1955 erzielt. Und zwar, sagen Sie, in der Sprache eines Geschäfts.
19: Das kann man so sagen, ja. Also das war relativ klar formuliert. Ich wollte Ihnen die Stelle jetzt noch vorlesen, finde sie natürlich prompt gerade nicht. Aber das war einfach ein Deal, ja. Und man sieht ja auch an den Reaktionen in der ersten Welle der Reaktionen, dass das gar keine große euphorische Reaktion auf die Neutralität gegeben hat, ja. Und gleich Relativierungen eingesetzt haben und sagt, die Neutralität verpflichtet den Staat nicht, aber den einzelnen Staatsbürger, Julius Raab. Damit ist auch keine Verpflichtung zur ideologischen Neutralität begründet, obwohl ja dann die expressis verbis als Schweizer Vorbild genannt wird. Also Österreich hat sich am Anfang recht schwer getan mit der Neutralität und hat dann erst über die Jahre sich angefreundet und sie quasi zum Staatsmythos erhoben. Es gab Wortmeldungen aus der VDU, spätere FPÖ, die kritisch waren. Also es war am Anfang keinesfalls eine Jubelstimmung über die Neutralität. Und erst über die Jahre hat man die umgemodelt zu einem Art nationalen Ritualheiligtum, das vor uns vor allem schützt. Also die Neutralität wurde dann uminterpretiert, das sei die Neutralität der Grund, warum wir im Kalten Krieg, und in Europa gab es ja auch keinen echten Krieg, uns herausgehalten haben. Das bezweifle ich schlichtweg.
13: Russische Propagandisten argumentieren heute ja gerne damit, dass ein Ende der österreichischen Neutralität ein Bruch des Staatsvertrags wäre. Nun weisen Sie, Herr Nowak, aber darauf hin, dass der Begriff der Neutralität im Staatsvertrag gar nicht vorkommt. Österreich hat offiziell seine Neutralität freiwillig erklärt und zwar erst Monate nach Unterzeichnung des Staatsvertrags in einem Bundesverfassungsgesetz vom 26. Oktober 1955 über die Neutralität Österreichs. In diesem heißt es auch, dass Österreich in aller Zukunft keinen militärischen Bündnissen beitreten wird. Jetzt sagen Sie, dieses Gesetz ließe sich ändern. Wie genau denn?
19: Erstens ließe sich es ändern, allerdings mit einer Zweidrittelmehrheit, die ich nicht sehr realistisch empfinde, aktuelle, wo wahrscheinlich keine einzige Partei, ja nicht einmal die Neos, das ändern wollen würden. Und überhaupt, ich ja gestehen muss, dass das Buch ist natürlich bis zu einem gewissen Grad auch eine bewusste Provokation. Was heißt das? Ich rechne mit der Neutralität ab, weil ich die in ihrer eigentlichen Form in Österreich nicht erkenne. Spätestens mit dem EU-Beitritt, aber vor allem auch, weil sie militärisch nie gelebt wurde. Weil wir uns nie in einen Zustand gebracht haben, uns selbst verteidigen zu können als Staat. Das Bundesheer wurde kaputt gespart. Ein NATO-Beitritt ist aus heutiger Sicht tatsächlich unrealistisch und Sie haben recht. Ich denke auch, dass die Russen darauf in einer unglaublichen Schärfe reagieren würden. Ich glaube nicht, dass es deswegen jetzt die Neutralität der Schutzschirm ist, aber ich glaube, würden wir diesen Schritt setzen, diesen dann wahrscheinlich auch weltpolitisch beobachteten Schritt und kommentierten Schritt, dann würde natürlich die russische Kriegs- und Propaganda- und Staatsführung äußerst scharf reagieren, deswegen ist es noch unrealistischer. Nichtsdestotrotz bleibe ich bei meiner Meinung, die ich vor 30 Jahren im Journalismus schon ausgedrückt hat, zeitgleich wie Wolfgang Schüssel sie als Bundeskanzler mal angerissen hat. Ich bin mir der tiefen Überzeugung, dass wir ohnehin in einem

0: Stabilität. In einer Umfrage vor 2 Jahren haben 3/4 der Österreicher der Aussage zugestimmt, dass Österreich neutral bleiben soll. Also da ist der Wille eines Beitritts zur NATO ja in der Bevölkerung auch gar nicht gegeben. Oder aus Ihrer Sicht noch nicht.
1: Nein, ich würde ja auch dafür warten, dass wir alle für die ins Verfassungsheben des Christkindes sind. Nur wir sind nicht neutral. Wir wären neutral, wenn wir in den letzten Jahrzehnten Verteidigungsausgaben und ein Heer aufgebaut hätten wie die Schweiz. Das haben wir nicht getan, sondern der österreichische Staat war eine Art Rosinenpflücker oder Picker. Wir haben uns darauf verlassen, dass unsere Nachbarländer, bis auf die Schweiz und Liechtenstein mehrheitlich dann in der NATO, uns ohnehin im Ernstfall verteidigen würden, beziehungsweise haben so getan, als könnte der Ernstfall ohnehin nie eintreten. Nicht einmal die Aggression Putins gegen die Ukraine hat da eine große Veränderung gebracht, wie sie zum Beispiel in Schweden und in Finnland, wo es auch breite Mehrheiten für die Neutralität gab, durch diesen militärische Aggression sich massiv verändert hat, und deswegen sind beide Länder dann in einem Art Mondfenster Mitglieder der NATO geworden, Österreich nicht, weil Österreich sich einfach da wegduckt und einfach sagt, also es ist ein bisschen wie Pippi Langstrumpf und wir machen uns die Welt, wie es uns gefällt, nur die Welt ist nicht mehr so friedlich und so harmlos, wie wir glauben.
0: Naja, also so sinnvoll der Weg in die NATO für Sie ist, so unrealistisch ist er ja momentan auch. Nun hat die EU aber auch Pläne zu einer gemeinsamen militärischen Verteidigung. Da sind wir als Österreicher und Österreicherinnen bereits Mitglied. Wäre das nicht der sinnvollere Weg? Oder müsste aus Ihrer Sicht auch dafür das österreichische Neutralitätsgesetz gekippt werden?
1: Also ich bin mir ziemlich sicher, dass wir das österreichische Neutralitätsgesetz dafür ändern müssen. Vergangene Woche gab es ja ein hochinteressantes Treffen der Verteidigungsminister informell in Brüssel. Und Ursula von der Leyen hat ganz klar gesagt, man muss diese quasi Beistandsverpflichtung mal mit Details und Leben erfüllen und klären, wie würde denn die aussehen angesichts Vorfälle auf Flughäfen, hybrider Natur, digitaler Natur. Also es gibt ja schon Angriffe. Wann reagieren wir wie? Und da ist Österreich mit dabei. Und da verstehe ich nicht ganz, dass wir diese Debatte einfach nicht führen in Österreich, sondern sie quasi wieder einmal mehr verdrängen und an den Rand schieben. Wir sind mit dem Beitritt zur Europäischen Union, haben wir ein Stück weit unsere Neutralität aufgegeben. Das hat damals zwar niemand dazu gesagt, weil alle Angst hatten, dass es dann eine Mehrheit gegen den Beitritt gibt, aber es war trotzdem nicht ehrlich.
0: Nicht ehrlich, aber funktional. Man kommt so weiter, das heißt dieses Durchwursteln und Raushalten, Sie sagen das Nicht-Ernst-Nehmen der Neutralität, konnte so auf jeden Fall verlängert werden. Was wäre denn die Debatte, die man Ihrer Meinung nach in Österreich jetzt führen müsste?
1: Man müsste die Debatte führen, ob man angesichts oder trotz aller Budgetnöte eine langfristige Verteidigungsfinanzierung darstellt. Ob man das Bundesheer professionalisiert. Ja, wir werden natürlich Nachfolgermodelle für den Eurofighter kaufen müssen als neutraler Staat. Die Idee zu sagen, man kann das mit anderen Ländern koppeln, widerspricht der Neutralität, ist de facto wie ein kleines Militärbündnis. Wenn ich mit einem anderen Staat vereinbare, dass seine Flugzeuge unseren Luftraum mitschützen, dann was ist das anderes als ein Militärbündnis und damit ein Verstoß gegen das Neutralitätsgesetz. Aber diese, ich denke jetzt einmal zynisch, bis an die Zähne bewaffnete Neutralität, das ist die eine Variante, die man eigentlich anstreben müsste, wenn man das ernst nimmt. Oder wir konzentrieren uns darauf, endlich, dass die europäische Selbstverteidigung Realität wird und nicht das Verlassen. Europa ist nicht ganz das verlogene Österreich, aber ein bisschen, weil wir verlassen uns auf europäische Ebene ja ständig auf die USA. Und Barack Obama hat bereits gesagt, dass Europa sich endlich selbst verteidigen muss und dazu in der Lage sein muss. Und jetzt bei Donald Trump klingt das schärfer, härter, unangenehmer, aber es ist dieselbe Botschaft. Und die Botschaft muss man ernst nehmen. Jetzt sagen alle Militärexperten, es dauert mindestens 10 Jahre, um eine Art europäisches, eigenes Militärbündnis mit Leben zu erwecken und aufzustellen, das dann funktioniert. Quasi in der Zeit müsste man eine Art Parallelbündnis schaffen, was kaum finanziell darstellbar sein wird. Aber das wäre die andere Alternative zu einem NATO. Dabei zu sagen, ja, es gibt eine echte europäische Verteidigungsunion, genauso wie es eine Freihandelsunion ist. Und wenn wir dort nicht hinkommen, dann würde ich sagen, bleibt das einfach ein sonderbarer, verlogener Weg. Und es funktioniert ja auch nicht. Also die Amerikaner sind nicht mehr bereit dazu.
0: Sie haben schon gesagt, das wird 10 Jahre dauern und die Diskussion über einen NATO-Beitritt Österreichs traut sich auch keine Partei zu führen. Wie schaut denn Ihr Szenario aus für den Fall,

0: dass Russland ein Land der EU in naher Zukunft tatsächlich angreifen würde. Wie sieht das Szenario für Österreich aus für Sie in diesem Fall?
1: Österreich wird sich da in irgendeiner Weise beteiligen müssen. Ich nehme an, Österreich wird versuchen, das mit hohen Zahlungen und mit quasi Art Sanitätsmittel und Infrastruktur voller Unterstützung zu machen, aber ohne dabei einen Schuss abzugeben. Ich nehme stark an, dass das die österreichische Idee dazu ist, ob die Europäer quasi eine Art Austrian-Klausel, wie das die Iren haben, ob das die Europäer akzeptieren, wird man sehen. Vielleicht bleibt ja noch eines übrig, aber es wird natürlich wieder eben nur ein, wie Sie vorher selber gesagt haben, es wird auch so ganz ein Konflikt voll ein Wurscheln sein.
0: NATO statt Neutralität. Abschied von einer Illusion. Dieses Buch von Rainer Novak ist im Molden Verlag erschienen. Taylor Swift, Matt Damon oder Cristiano Ronaldo. Stars werden nicht nur auf der Bühne, auf der Leinwand oder am Sportplatz bewundert. Wenn wir von außergewöhnlichen Personen wirklich fasziniert sind, wollen wir alles wissen. Wir beobachten dann ihre Erfolge, ihre Abstürze und ihr Privatleben. Doch oft wird vergessen, dass Stars selten einfach nur talentierte Menschen sind. Ihr Image wird geschaffen von PR-Agenturen, Managern, Stylisten und anderen Akteuren im Hintergrund. Genau dieses System im Hintergrund entschlüsselt die deutsche Content-Kreatorin Gizem Celik in ihrem Buch More Than Gossip. Sie versucht herauszufinden, wie und warum Klatsch und Tratsch über Stars entsteht, wer davon profitiert und was das über unsere Gesellschaft aussagt. Ivo Kaufmann hat das Buch gelesen, seinen Beitrag präsentieren Michael Köppel und Karin Linordner.
2: Ich bin mit Popkultur aufgewachsen. MTV lief, während ich Hausaufgaben machte. Ich las Bravo, scrollte durch Gossip-Blogs, verfolgte, wer mit wem zusammen war und wer sich frisch getrennt hatte. Ich wusste, dass Britney Spears sich den Kopf rasiert hatte, bevor ich wusste, warum das wichtig sein sollte.
3: Im Nachhinein ist man immer schlauer. Wenn Gizem Celik auf die abwechslungsreiche Karriere von Britney Spears zurückschaut, ergibt sich natürlich ein ganz anderes Bild als das des damals fast schon kultisch verehrten Teenie-Idols. Mit 17 hatte Britney einen Vertrag unterschrieben, der sie zur Marke machte. Für ihren Traum, ein Weltstar zu werden, wurde sie praktisch entmündigt. Sie durfte weder entscheiden, wann sie arbeitete, noch mit wem sie zusammen war. Sie wurde Teil einer Maschinerie, die aus einer jungen Frau ein Produkt machte. Als die Vormundschaft vor 5 Jahren aufgehoben wurde, war die Erleichterung bei den Fans groß. Ein Blick auf das Phänomen K-Pop zeigt, dass sich an manchen Marktmechanismen kaum etwas verändert hat.
2: Bei K-Pop ist die Ausbeutung ins System eingebaut und wir nennen es Professionalität, nennen es Hingabe. Die 7-jährigen Verträge, die Datingverbote, die Diätzwänge, die Kontrolle über jede öffentliche Äußerung. Natürlich wird beim Streaming auf Spotify und den Musikvideos auf YouTube der Kontext nicht miterzählt.
3: Ein besonders gutes Beispiel, wie Gossip als Geschäftsmodell funktioniert, ist Lady Diana. Während die Hofkommunikation anfangs noch ihr Image in Richtung scheue, freundliche, junge Frau bürstete, die das harte Außenbild der Royal Family ein wenig softer machen sollte, stellte sich bald heraus, dass diese Strategie zum Bumerang wurde. Dianas Beliebtheit wurde immer größer, die der königlichen Familie immer kleiner. Aus der Shy Di wurde dann die unberechenbare, publicity-süchtige Exotin. Das tägliche Rauschen im Blätterwald, beschleunigt durch palastnahe, anonyme Leaks, brachte einschlägigen Medien ungeahnte Verkaufszahlen und einem weltweiten Millionenpublikum ständig neuen Stoff für Klatsch und Tratsch, der gesellschaftlich eingeordnet werden musste.
2: Vielleicht ist Gossip am Ende eine der wenigen öffentlichen Arenen, in denen wir noch kollektiv über Gefühle, Moral und gesellschaftliche Regeln sprechen. Nicht perfekt, nicht immer fair, aber sichtbar und kollektiv, emotional und genau deshalb relevant.
3: Die Selbstbestimmungstendenzen der Miley Cyrus, die Dämonisierung queerer Identitäten, am Beispiel Lady Gaga, das Kommunikationssystem von Tom Cruise bezüglich Scientology oder der Imageabsturz der Meghan Markle. Die 16 Essays in diesem Buch zeigen, dass Gossip selten einfach nur zufälliger Smalltalk ist, sondern wenn man genauer hinschaut, seit Jahrhunderten als Landkarte unserer Werte funktioniert. Gizem Celik, die selbst davon lebt, über Stars und ihre Skandale zu berichten, gibt Einblicke, warum Celebrity Gossip als Milliardengeschäft nach wie vor so gut läuft. Denn eigentlich geht es gar nicht so sehr um die Stars. Die Figuren sind austauschbar. Es geht vielmehr um Beziehungen, Zugehörigkeit, Einsamkeit, Hoffnung und Macht. Im Unterschied zu früher, so die Autorin, gäbe es aber immer weniger Zeit zur Reflexion. Während man noch vor 10, 20 Jahren auf das Erscheinen von einschlägigen Zeitschriften oder Fernsehsendungen warten musste und nachdenken bzw. fantasieren konnte, was denn nun eventuell geschehen war, sind heute rund um die Uhr und auf allen Kanälen alle nur möglichen Informationen abrufbar. Und Social-Media-Plattformen belohnen keine Ambivalenzen, sondern totale Verehrung oder totale Empörung. Es scheint, als gäbe es nur noch Platz für Helden und Hassobjekte.
2: Für mich ist das nicht nur eine soziale, sondern auch eine politische Frage, weil Demokratie genau im Aushandeln mit echten Menschen beginnt. Wenn wir verlernen, über Stars differenziert zu sprechen, verlernen wir oft auch, über echte Menschen differenziert zu sprechen.
0: More than Gossip. Warum die Popkultur bestimmt, wer wir sind. Dieses Buch von Gizem Celik ist im Goldmann Verlag erschienen. Folgende Bücher haben wir Ihnen in Kontext heute sonst noch vorgestellt.
4: Nennen wir es böse. Die Politik unserer Zeit verstehen. Von Susan Neimann, Verlag Hansa Berlin. Café Babylon. Berlin, romanisches Café 1913 bis 1933. Von Christian Buckhardt, CH Beck Verlag. Sowie NATO statt Neutralität, Abschied von einer Illusion, von Rainer Nowak, Molden Verlag.
0: 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Nun folgt Musik.
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0: Es kommt von Michelle und Giorcello und trägt den Titel Synonym. Synonym bezeichnet ja unterschiedliche Wörter mit gleicher Bedeutung. Für Michelle und Giorcello, die 1968 in Berlin als Tochter des in Deutschland stationierten US-Soldaten und Saxophonisten Chuck Johnson zur Welt kam, ist Synonym ein Sinnbild menschlicher Existenz. Auf die Musik angewendet heißt dies, dass Michelle Johnson, so der bürgerliche Name der Sängerin, Pop-Hits aus 6 Jahrzehnten ein neues, jazziges Gewand verpasst hat. In jedem Song versucht sich ein Paar, meist recht prominenter Interpreten, an einem gleichgeschlechtlichen Duett. Gemeinsam mit Anoni hat sich Michelle Giorcello des Sonny & Cher Klassikers I Got You Babe angenommen. Der Überlieferung nach entstand das Stück um 4 Uhr nachts auf einem öligen Stück Pappe an einem 85-Dollar-Klavier. Mitternächtlich klingt auch die eingejazzte Fassung.

I Got You Babe von Sonny and Cher, jetzt von Michelle Ngeocello und Anoni. Es sind aber nicht nur Balladen, sondern auch Disco-Songs, die Michelle Ngeocello einem neuen Leben in der Jazzbar zuführt. Den Human League 80er-Jahre-Hit Don't You Want Me hat sie sich gemeinsam mit Cat Power vorgenommen.

0: Don't You Want Me von Human League. Kann man das noch als Coverversion bezeichnen? Eher nicht. Es sind Verwandlungen unter Wahrung des emotionalen Kerns des Originalsongs. Wobei Bob Dylans Antikriegslied With God on Our Side resignativer klingt als das Original. Aber das liegt vielleicht daran, dass die Menschheit in Sachen Krieg seit der Veröffentlichung des Songs nicht klüger geworden ist. Neben Michelle Giorcello sind da Bill Callahan und Chris Seiley an der Verwandlung beteiligt.
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1: Am Mikrofon ist Lorenz Wildner. Das größte Tiefkühlwerk für Gemüse aus dem Machfeld, Ado in Groß-Enzersdorf, steht vor dem Aus. Die Bundesregierung hofft noch auf ein Entgegenkommen des belgischen Eigentümers für einen Fortbetrieb. Finanzielle Hilfe für die betroffenen Landwirte, so wie bei der Dürre, ist aber nicht in Sicht. Mehr von Peter Daser.
2: Die Versorgungssicherheit war ein Argument für die Dürrehilfe und gerade bei Gemüse produziert Österreich schon jetzt weniger als das Land verbraucht. Ein finanzielles Hilfspaket ist derzeit aber kein Thema. Die ÖVP verweist etwa auf Gespräche mit den Eigentümern der Tiefkühlfirma. Die SPÖ appelliert an die Handelsketten, auf regionale Tiefkühlproduktion zu drängen. Die Neos sehen Hilfspakete allgemein kritisch. Wichtiger sei es, den Standort wettbewerbsfähiger zu machen, etwa durch niedrigere Energiekosten. Das fordern auch die Freiheitlichen, dazu aber auch in Sachen Tiefkühlfabrik finanzielle Maßnahmen wie etwa eine Investitionsförderung. Auch die Grünen fordern finanzielle Hilfsmaßnahmen zur Aufrechterhaltung der Tiefkühlproduktion. Ein Brief an die Eigentümer der Fabrik, das sei zu wenig.
1: Durch gegenseitige Angriffe sind in der Ukraine und in Russland mehrere Menschen getötet worden. In Grenzregionen in Russland hat es durch ukrainische Drohnen insgesamt 2 Tote und 11 Verletzte gegeben. Auf ukrainischer Seite wurde durch russische Angriffe auf die Stadt Saporischschja mindestens 1 Mensch getötet. Mehrere Menschen sind verletzt worden. In weniger als einer Stunde wird in Oslo bekannt gegeben, wer den diesjährigen Friedensnobelpreis erhält. Die Bekanntgabe des Preises bildet den Abschluss der Nobelwoche. Das Preisgeld beträgt umgerechnet 1 Million Euro. Im Vorjahr erhielt die venezolanische Oppositionsführerin Maria Machado den Preis. Sie widmete die Auszeichnung allerdings US-Präsident Trump und schenkte ihm ihre Medaille. In Norwegen sind durch eine Störung im Telekommunikationsnetz alle Züge gestoppt worden. Die Störung behindert auch Notrufe, weshalb auch der Zugverkehr in ganz Norwegen eingestellt wurde. Markus Langer.
3: Der von der Störung betroffene norwegische Konzern Telenor stellt nicht nur das Mobilfunk- und Festnetz bereit, sondern liefert auch die digitale Daten- und Signalinfrastruktur für staatliche Institutionen, Rettungsdienste und das norwegische Bahnnetz. Wie die Nachrichtenagentur NTB meldete, waren Notrufnummern von Polizei, Feuerwehr und Rettungsdiensten von der Störung betroffen. Auch bei anderen Anrufen und beim Verschicken von SMS gab es Probleme. Weil der Notruf nur eingeschränkt erreichbar war, wurde der gesamte Zugverkehr aus Sicherheitsgründen vorübergehend eingestellt. Die Ursache für die Störung war zunächst nicht bekannt. Die Zeitung Aftenposten berichtete unter Berufung auf Telenor, dass es keine Hinweise auf einen Hackerangriff gebe.
1: Und bei einer Schlägerei in einem mexikanischen Gefängnis sind laut Behördenangaben 10 Menschen getötet worden. Zu Tode kamen bei dem Vorfall 9 Häftlinge und ein minderjähriger Besucher. 16 Häftlinge wurden zudem verletzt. Wie genau es zu dem Gewaltausbruch kommen konnte, wurde nicht mitgeteilt. Mehrere Gefängniswärter konnten den Gewaltausbruch dann stoppen. Das waren die Nachrichten mit Lorenz Wildner. Wir kommen noch zum Wetter.
0: In weiten Teilen des Landes ist es oder wird es heute noch sonnig. Die Wolken im Süden sind hingegen ziemlich zäh und halten sich meist auch noch am Nachmittag. Vereinzelt kann es hier sogar ein bisschen regnen, etwa in Kärnten oder der südlichen Steiermark. Der Wind in Niederösterreich und Wien lässt nach und die Temperaturen erreichen 12 bis knapp 20 Grad. Am Wochenende ganz ähnliche Werte und wechselhaft. Morgen ist nur wenig Sonne dabei und von Nordwesten her zieht ein Wolkenband mit Regen durch. Mehr Sonnenstunden gehen sich am Sonntag aus. Von Oberösterreich bis ins Nordburgenland wird es dann aber sehr windig. So viel zum Wetter mit Nicola Biermeier.
1: Und jetzt gibt es noch einen Blick auf die Themen des Mittagsjournals. Heute mit Paul Schiefer.
4: Danke, Lorenz. Wir berichten natürlich auch heute im Mittagsjournal ausführlich über den Friedensnobelpreis. Am Ende dieser Nobelpreiswoche wird er ja, wie erwähnt, in einer knappen Stunde wird die Entscheidung bekannt gegeben über den oder die Preisträger, und zwar in Oslo. In Niederösterreich sieht derzeit alles nach der Schließung des wichtigen Tiefkühlwerks Ardo aus. Hunderte Gemüsebauern sind betroffen. Wir gehen im Mittagsjournal der Frage nach, wie die Politik jetzt noch versucht, die Schließung des Werks abzuwenden. Ein ukrainischer Investigativjournalist ist in Wien verhaftet worden. Wir sehen uns die Hintergründe dieser Verhaftung an. Heute ist außerdem Welttag der psychischen Gesundheit und dazu kommt der Psychiater und Psychotherapeut Gerald Grundschober ins Studio. Das und mehr im Mittagsjournal. Wir beginnen wie immer um Punkt 12 Uhr und freuen uns, wenn Sie mit dabei sind.
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1: Mit Paul Schiefer im Studio herzlich willkommen. Der Friedensnobelpreis geht heuer an die südafrikanische Juristin Navi Pillay. Das ist vor einer Stunde in Oslo bekannt gegeben worden. Pillay ist eine Richterin am Internationalen Strafgerichtshof in Den Haag. Darüber reden wir mit dem Juristen und Menschenrechtsexperten Manfred Nowak. In der SPÖ sind gestern Eva-Maria Holzleitner und Philipp Kucher auch formell als geschäftsführende Parteichefs abgesegnet worden. Heute haben die beiden gemeinsam ihre erste Pressekonferenz in dieser Funktion gegeben. Ein ukrainischer Investigativjournalist ist in Wien verhaftet worden. Wir sehen uns die Hintergründe an. Heute ist Welttag der psychischen Gesundheit. Dazu hören Sie ein Gespräch mit dem Psychiater und Psychotherapeuten Gerald Grundschober. Das Wetter ist am Nachmittag verbreitet sonnig, aber deutlich kühler als zuletzt. Der Friedensnobelpreis geht heuer also an die Südafrikanerin Navi Pillay. Die 85-jährige Juristin und Diplomatin blickt auf ein gewaltiges Lebenswerk im Dienst des Völkerrechts und der Menschenrechte zurück. Matthias Humpelstetter mit einem Porträt.
2: Der Nobel Peace Prize for 2026 goes to a person who with exceptional courage and integrity has led the way towards a more comprehensive global legal order.
3: Der Friedensnobelpreis 2026 gehe an eine Person, die sich mit Mut und Integrität für eine umfassendere internationale Rechtsordnung eingesetzt habe, begründet das Nobelkomitee heute seine Entscheidung. Für Pillay ist es der krönende Höhepunkt einer Karriere, in der sie unermüdlich für Gerechtigkeit gekämpft hat. Begonnen hat alles in Durban in Südafrika. 1941 als Tochter indischstämmiger Farmarbeiter geboren, trotzt Pillay Armut und Rassentrennung, schließt schließlich ein Jurastudium ab. Als erste nicht-weiße Frau eröffnet sie in ihrer Heimatregion eine Rechtsanwaltskanzlei und studiert an der renommierten Harvard-Universität in den USA. Als Anwältin verteidigt Pillay über Jahrzehnte Aktivisten gegen das Apartheid-Regime, auch den Freiheitskämpfer Nelson Mandela. Als Juristin hilft sie später bei der Aufarbeitung des Völkermords in Ruanda und wird Richterin am Internationalen Strafgerichtshof. Von 2008 bis 2014 übernimmt Pillay das Amt der UN-Hochkommissarin für Menschenrechte. Als solche kritisiert sie die Staaten des UN-Sicherheitsrats. Diese würden Eigeninteressen über Menschenrechte stellen. Zuletzt war Pillay Vorsitzende der ständigen Faktfindungsmission der Vereinten Nationen zum Israel-Palästina-Konflikt. Als solche übte sie heftige Kritik an Israel. Ihre Analyse habe ergeben, dass der Staat Israel in mehreren Fällen völkermörderisches Handeln autorisiert habe, mit der Absicht, Palästinenser in Gaza zu zerstören, sagt Pillay im Oktober 2025. Weder westliche Großmächte noch Autokraten sind von ihrer scharfen Kritik verschont geblieben. Bis heute gilt Pillay als kompromisslose Verfechterin des internationalen Rechts.
1: Und dazu bin ich jetzt mit dem österreichischen Juristen Manfred Nowak verbunden. Er war UNO-Sonderberichterstatter über Folter und er beschäftigt sich seit Jahrzehnten mit den Themen Menschenrechte und Völkerrecht. Guten Tag.
4: Ja, guten Tag.
1: Herr Nowak, welche Botschaft sendet das Nobelpreiskomitee in Oslo mit der Entscheidung für Navi Pillay aus?
4: Es geht darum, und das haben Sie schon sehr schön gesagt, darum, eine Person auszuzeichnen, die sich Zeit ihres Lebens immer für das internationale Recht, also Völkerrecht, für Menschenrechte, für die Rule of Law eingesetzt hat, und zwar in unterschiedlichsten anwaltlichen und auch richterlichen Tätigkeiten, im vor allem Ruanda-Tribunal, das der Sicherheitsrat eingesetzt hatte. Sie war Präsidentin dieses Tribunals, das sich auch für die Vergewaltigung als eine Form des Völkermords damals ausgesprochen hat, am Internationalen Strafgerichtshof und natürlich auch als Hochkommissarin für Menschenrechte. Zu der Zeit, wo ich auch noch Sonderberichterstatter über Folter war, das heißt, wir haben sehr eng miteinander zusammengearbeitet. Es ist wirklich ein insgesamt, sagt das Nobelpreiskomitee, die regelbasierte Weltordnung, die wir nach dem Zweiten Weltkrieg so mühsam aufgebaut haben, ist heute in Gefahr und sie ist ein Symbol für diese regelbasierte Weltordnung.
1: Sie haben es erwähnt, Sie kennen Navi Pillay persönlich, haben mit ihr zusammengearbeitet. Was zeichnet sie aus und welche Themen haben Sie besonders bewegt?
4: Sie war immer eine Kämpferin gegen Apartheid. Sie war schon 73, hat sie einen Fall gewonnen, der auch Nelson Mandela dazu berechtigt hat, Anwälte auf Robben Island zu empfangen und von Anwälten vertreten zu werden. Also immer gegen die Apartheid. Das hat sie ja später auch als Vorsitzende einer internationalen Untersuchungskommission zu Palästina wiederum gesagt. Ich kämpfe auch hier gegen die Apartheid. Das ist das eine. Das zweite, sie war immer eine Frauenrechtlerin, hat sich immer für Rechte von Frauen und gegen sexuelle Gewalt, insbesondere auch Verbrechen der Vergewaltigung im Rahmen eines bewaffneten Konfliktes ausgesprochen. Generell einfach ist sie eine Kämpferin, und zwar eine sehr, sehr mutige Kämpferin immer gewesen für Menschenrechte im weitesten Sinn, gerade auch für die arme Bevölkerung. Sie selbst kommt eher aus einem armen Hintergrund.
1: Sie ist jetzt Richterin am Internationalen Strafgerichtshof in Den Haag, und dieser Gerichtshof ist sie nicht ad hoc Richterin, habe ich gelesen. Stimmt das nicht?
4: Sie ist ad hoc Richterin am Internationalen Gerichtshof in Den Haag. Das ist das höchste Gremium richterliche der Vereinten Nationen, aber nicht der Internationale Strafgerichtshof, bei dem sie zwischen 2003 und 2008 Richterin war.
1: Jedenfalls ist sie dort mit dem Thema Myanmar beschäftigt. Wie sehr soll denn diese Entscheidung Ihrer Meinung nach des Nobelpreiskomitees auch den Gerichtshof und das internationale Recht stärken, im Spannungsfeld mit autokratischen Tendenzen, wie zum Beispiel von US-Präsident Trump?
4: Ja, es geht natürlich auch symbolisch darum, den Internationalen Strafgerichtshof zu stärken, der ja von Trump massiv attackiert wird, sogar mit Sanktionen belegt wird und so weiter. Aber auch natürlich den Internationalen Gerichtshof, der eben zum Beispiel in einem Fall Südafrika gegen Israel auch hier von Völkermord gegenüber den Palästinensern untersucht. Und einen zweiten Fall Gambia gegen Myanmar, wo der Völkermord an den Rohingyas untersucht wird und wo sie ad hoc Richterin ist. Also es geht sicherlich auch symbolisch darum, diese beiden wichtigsten Gerichtshöfe des Völkerrechts und der Vereinten Nationen zu unterstützen in ihrem Kampf für Gerechtigkeit.
1: Schauen wir uns noch an, inwiefern da eine gewisse Kontinuität auch erkennbar ist in den Entscheidungen des Nobelpreiskomitees. Letztes Jahr hat ja den Friedensnobelpreis die venezolanische Oppositionsführerin Maria Corina Machado bekommen, eine Politikerin eben. Heuer wird es wieder eine Frau, allerdings keine Politikerin, sondern eben eine Juristin, die für Menschenrechte und Völkerrecht kämpft. Und das seit Jahrzehnten. Sehen Sie da eine Art von Kontinuität?
4: Naja, ich würde gerade die beiden Frauen als sehr unterschiedlich einschätzen, aber ich glaube schon, dass es wichtig ist, dass das Friedensnobelpreis, also der Friedensnobelpreis zunehmend an Menschen vergeben wird, die sich massiv für den Rechtsstaat und für Menschenrechte und auch für Demokratie einsetzen, weil das die wichtigsten Voraussetzungen auch für den internationalen Frieden sind. Da sehe ich eine gewisse Kontinuität, auch bei früheren Nobelpreisträgerinnen. Dass es Frauen sind, ist eine sehr positive Entwicklung. Und bei ihr geht es ja auch darum, dass sie zusätzlich ja in ihrer Funktion als UNO-Hochkommissarin für Menschenrechte die wichtigste Institution der Vereinten Nationen im Bereich der Menschenrechte repräsentiert hat, und zwar sehr lange, 6 Jahre lang, und die ja heute von Volker Türk, einem Österreicher, geleitet wird, diese Position, und der ja auch massiv unter Druck gekommen ist. Also es geht auch um die Stärkung des gesamten UNO-Menschenrechtssystems, insbesondere des Hochkommissariats für Menschenrechte. Da bin ich sehr froh, weil er ja unter fürchterlichen Einsparungen und Anfeindungen leidet, obwohl er gerade erst verlängert wurde, wie Sie auch damals. Mhm.
1: Die südafrikanische Juristin Navi Pillay ist also heuer ausgewählt worden für den Friedensnobelpreis. Es ist am Vormittag bekannt gegeben worden. Und Sie haben jetzt gerade den österreichischen Menschenrechtsexperten und Juristen Manfred Nowak dazu gehört. Vielen Dank für diese Einschätzungen.
4: Ich danke Ihnen.
1: Jetzt kommen wir zum zweiten großen Thema dieser Woche und damit ins Inland, denn die SPÖ versucht, wie wir ausführlich berichtet haben, den Neustart. Noch Parteichef Andreas Babler übergibt Ende des Jahres das Amt des Vizekanzlers an Finanzminister Markus Marterbauer. Neue geschäftsführende Parteichefs sind Frauenministerin und Frauenvorsitzende Eva-Maria Holzleitner und Clubchef Philipp Kucher bis zu einem Sonderparteitag. Das Ziel der beiden für diese Zeit, die öffentlich ausgetragenen Personaldebatten der Vergangenheit zu beenden und das Profil der Partei wieder zu schaffen. Niklas Lercher berichtet.
5: Laufen Querschüsse aus den eigenen Reihen, regelmäßig Diskussionen über die SPÖ-Führung. Dieses Bild soll der Vergangenheit angehören, versichern die neuen geschäftsführenden SPÖ-Vorsitzenden Eva-Maria Holzleitner und Philipp Kucher.
6: Wir beide sind nicht gekommen, um weitere Personaldebatten zu führen. Wir beide sind gekommen, um diese Personaldebatten zu beenden.
7: Wir haben in den letzten 10 Jahren es sehr gut geschafft, interne Debatten öffentlich zu führen. Hier wollen wir einen Schlussstrich ziehen und eben den Weg gemeinschaftlich nach vorne gehen.
5: Die Umfragewerte der SPÖ sind im Keller. Die beiden vorübergehenden Parteichefs rufen einen Neustart aus, um verloren gegangenes Vertrauen wieder zurückzugewinnen. Ab dem kommenden Jahr übergibt Andreas Babler das Amt des Vizekanzlers an Finanzminister Markus Marterbauer. Ob Babler danach als Minister bleiben kann, soll Marterbauer entscheiden, sagt Holzleitner.
7: Jeder Chefin steht es zu, das eigene Team auch auszuwählen. Und alles darauffolgende ist eben dann auch von Markus Marterbauer zu entscheiden.
5: Eine Entscheidung, wer die SPÖ künftig anführt, soll spätestens Ende März fallen auf einem Sonderparteitag. Die vorübergehenden Parteichefs Kucher und Holzleitner schließen das für sich aus. Markus Marterbauer gilt auch hier als Favorit, sofern er nach seiner Krebserkrankung wieder gesund ist. Bisher hat Marterbauer noch nicht offen ausgesprochen, dass er auch SPÖ-Chef werden will. Kucher und Holzleitner geben sich in dieser Frage zurückhaltend. Ziel sei jedenfalls, dass nur ein Kandidat, eine Kandidatin antrete.
6: Ich wünsche mir einen Parteitag der Geschlossenheit, wo es eine Person gibt, hinter der auch alle wirklich stehen können.
7: Eine Person, hinter der sich auch wirklich alle versammeln sozusagen, wo wirklich die breiten Teile der Partei auch in dieser Person die Zukunft der Sozialdemokratie sehen.
5: Und das soll auch Hand in Hand gehen mit einer inhaltlichen Neuausrichtung. Kucher nennt das eine Profilschärfung.
6: Wir werden natürlich unsere Grundwerte genauso wenig über Bord werfen wie das Regierungsprogramm, aber natürlich viel, viel stärker auch herausarbeiten, was Sozialdemokratie im täglichen Leben bedeutet. Das eine ist natürlich, dass wir die Leistung ganz stark in den Mittelpunkt stellen.
5: Auch den Kampf gegen die Teuerung und die Zweiklassenmedizin müsse die SPÖ in der Regierungsarbeit unter Beweis stellen. Soll wohl heißen, kantiger auftreten. Das dürfte Kompromisse mit den Koalitionspartnern nicht unbedingt einfacher machen. Der Stein des Anstoßes für den schrittweisen Rückzug von Babler ist heute nur mehr am Rande Thema. Mit Medienmanager Gerhard Zeiler werden sich die beiden vorübergehenden SPÖ-Vorsitzenden bald treffen. Auf einen Kaffee lässt Kucher wissen, um sich auszutauschen.
1: Die Zahl der Meldungen zum Zivildienst ist heuer stark gestiegen, allein im August um über 50% im Vergleich zum August des Vorjahres. Da liegt es nahe, dass das eine Folge der breiten politischen Diskussion um eine Verlängerung des Zivildienstes von 9 auf 11 Monate ist. Die Verlängerung soll dafür sorgen, dass nicht zu wenige junge Männer zum Bundesheer gehen. Allerdings sind bisher noch nicht einmal die entsprechenden Gesetze beschlossen. Peter Daser berichtet.
8: Ein Rettungsauto in der Garage der Rotkreuzzentrale in Erdberg in Wien. 2 junge Männer verstauen hier Ausrüstung im Wagen. Sie schlichten Verbandszeug ein, kontrollieren den Inhalt der Sanitätstasche. Noah heißt einer. Er trägt eine Uniform in Rot und Leuchtgelb. Zivildienst steht vorne auf einem Aufnäher.
9: Ich habe mich für den Zivildienst entschieden, weil ich denke, dass es auf jeden Fall eine einmalige Erfahrung ist fürs Leben. Man, jetzt vor allem beim Roten Kreuz, arbeitet man mit vielen verschiedenen Leuten und man merkt, man lernt auch viele verschiedene Leute kennen.
8: Und er sagt, den Zivildienst, den würde er wohl auch machen, wenn er künftig länger dauern würde.
9: Ich persönlich finde, 11 Monate ist jetzt für mich keine sehr lange Zeit. Und für mich sind auch 11 Monate die Erfahrung wert einfach.
8: Ganz Ähnliches erzählt auch Max, der zweite Zivildiener hier. 18 Jahre ist er alt und er erklärt, auch bei einer Verlängerung auf 11 Monate hätte er sich wohl für den Zivildienst entschieden.
10: Ich glaube schon, weil meine Entscheidung für den Zivildienst habe ich ja getroffen aufgrund des Inhalts und nicht auf der Dauer, weil das Bundesheer ist ja jetzt schon 3 Monate kürzer, also es war eine Entscheidung vom Inhalt.
8: Eine mögliche Verlängerung des Zivildienstes würde ihn selbst jedenfalls nicht mehr betreffen, im Gegensatz zu künftigen jungen Männern. Ungerecht findet er das nicht.
10: Das ist durchaus eine wichtige Sache. Es ist, natürlich befürworte ich es nicht für meine zukünftige Generation, weil die haben es dann natürlich nicht so angenehm. Aber ungerecht ist es nicht. Es ist schon sinnvoll und wichtig und deswegen halte ich es auch teilweise für richtig, ja.
8: Ob der Zivildienst tatsächlich künftig 11 statt 9 Monate dauern wird, ist nach wie vor unklar. Das soll davon abhängen, ob es zu wenige Soldaten gibt. Ein Gesetz ist aber noch nicht beschlossen. Die für Zivildienst zuständige Ministerin Claudia Bauer hat sich schon bisher und auch heute wieder dafür ausgesprochen, den Zivildienst gleich zu verlängern. Die Meldungen zum Zivildienst sind zuletzt jedenfalls sehr stark gestiegen. Allein im August waren es um 52% mehr als vor einem Jahr.
11: Seit Jahresbeginn wurden insgesamt 12.900 Einerklärungen abgegeben. Das sind 6% mehr als letztes Jahr im selben Zeitraum. Wir hatten noch nie in den ersten 9 Monaten eines Jahres so viele Menschen, so viele junge Männer, die sich für den Zivildienst entschieden haben, wie heuer.
8: Die Bundesregierung will eine Reform des Zivildienstes gemeinsam mit der anstehenden Wehrdienstreform im Paket beschließen. Das geht nicht ohne die Stimmen einer Oppositionspartei. Die ist derzeit aber nicht in Sicht.
1: Einer der bekanntesten ukrainischen Investigativjournalisten und sein Kameramann sind gestern in Wien verhaftet worden. Sie sollen auf der Spur des früheren ukrainischen Generalstaatsanwalts gewesen sein. Der Generalstaatsanwalt hat die Ukraine unter fragwürdigen Umständen verlassen und dürfte jetzt in Österreich leben. Der Journalist wurde heute früh zwar freigelassen und auf freiem Fuß gesetzt, die ukrainische Botschaft zeigt sich dennoch besorgt. Bernd Koschuh über den vorläufigen Informationsstand in diesem Fall.
12: Gestern Nachmittag sind der Journalist Mikhailo Tkatsch und sein Kameramann in Wien festgenommen worden. Tkatsch ist Leiter der Investigativabteilung der ukrainischen Nachrichtenplattform Ukrainska Pravda und ist heuer in Oslo mit dem Free Media Award ausgezeichnet worden. Bei der Festnahme soll der Kameramann verletzt worden sein und im Spital liegen, berichtet die Ukrainska Pravda. Während die Staatsanwaltschaft Wien nicht bekannt geben will, was der Vorwurf war oder ist, spricht Innenminister Gerhard Karner vom Spionagevorwurf gegen insgesamt 4 Personen.
13: 2 am 5. Oktober, also Montag dieser Woche, und 2 auch gestern. Der Verdacht der Spionage, der Ermittlungen in Abstimmung mit der Staatsanwaltschaft Wien sind hier im Laufen, daher kann ich keine weiteren Details dazu sagen.
12: 3 Personen sind laut Karner noch in Haft, aber der Journalist Tkatsch ist seit heute früh wieder auf freiem Fuß und Staatsanwaltschaftssprecherin Nina Busek sagt, der Vorwurf gegen eine Person, wohl gegen den Journalisten, habe sich nicht erhärtet. Demnach würde ihm Spionage nicht mehr vorgeworfen. Der Obmann des Vereins Ukraine-Hilfe, Cornelius Granik, sagt über den Investigativjournalisten:
14: Wir würden das vielleicht als Brachial-Investigativjournalismus bezeichnen. Mikhailo Tkatsch fährt im Auto zum Beispiel vor eine Villa, in der ein ukrainischer Oligarch wohnt, und filmt 1, 2, 3 Tage lang, was dort passiert, wer hineingeht, wer herausgeht. Also er versucht, wichtige ukrainische Oligarchen oder Kriminelle im Ausland aufzustöbern.
12: Womöglich ist Tkatsch im Zuge dieser Tätigkeit unter Verdacht geraten oder angezeigt worden von in Österreich lebenden Ukrainern, darunter ehemals hochrangige Personen.
14: Es ist hier der ehemalige Verfassungsgerichtshofpräsident, es sind hier hochrangige ehemalige Manager von Staatsbetrieben, Staatseinrichtungen, ehemalige Richter, auch Leute aus dem politischen Umfeld. Wien ist inzwischen zu einem Zentrum für viele verwügelte Ukrainer geworden, die Justizprobleme haben, seit der Herr Firtasch seinen Rechtsstreit um die Auslieferung in den USA gewonnen hat und weiterhin in Österreich lebt.
12: Konkret soll der Investigativjournalist Tkatsch auf der Spur des früheren ukrainischen Generalstaatsanwalts gewesen sein, Ukraine-Experte Granik.
14: Ruslan Kravchenko wurde als Generalstaatsanwalt abgesetzt. Er hat selbst seinen Rücktritt vorher bekannt gegeben, weil es eine Hausdurchsuchung in der Generalstaatsanwaltschaft gab und einen Vorwurf gegen einen seiner Stellvertreter, dass dieser einen Teil der ukrainischen Callcenter-Mafia nicht nachhaltig genug verfolgt hätte.
12: Gegen den Generalstaatsanwalt gab es in der Ukraine zwar keine Ermittlungen, aber seine vermutete quasi Flucht nach Österreich lässt viele Fragen offen, so wie die Verhaftung des Investigativjournalisten.
1: 12.20 Uhr ist es mittlerweile, Sie hören das Ö1 Mittagsjournal und wir gehen wieder ins Ausland. In Frankreich wird im Frühling gewählt und vor diesem Hintergrund sehen wir uns an, wie in die französische Politik auch der Einfluss von mächtigen Unternehmern und Milliardären hineinspielt. Und zwar an den Beispielen von Vincent Bolloré und Pierre-Édouard Sterrin. Aus Paris berichtet Leonie Heitz.
15: Pierre-Édouard Sterrin ist mit Gutscheingeschenkboxen reich geworden. Heute will er sein Geld in den Dienst einer Allianz von Konservativen und Rechtspopulisten stellen. Lange hat Sterrin sehr diskret operiert. Mittlerweile ist er in Frankreich in aller Munde. Mit seinem Milliardenvermögen finanziert er ein Netzwerk von Organisationen, die seine politischen und gesellschaftlichen Vorstellungen verbreiten sollen, erklärt die Aktivistin und Sterrin-Expertin Alice Barbe. Darunter sind sehr katholische und identitäre Organisationen, etwa die App Chantons, auf der auch faschistische Lieder zu finden sind. Insgesamt finanziert Sterrin ein Netzwerk, das ein bestimmtes Frankreich-Bild vertritt. Sein Think Tank Pericles orientiert sich an Methoden, die Donald Trump in den USA zur Wiederwahl verholfen haben, und verfolgt laut dem Journalisten Thomas Lamayeux eine zentrale Frage. Wie schaffen wir es, eine Allianz von konservativen und extrem rechten Politikern wie Marine Le Pen, Jordan Bardella oder Eric Zemmour an die Macht zu bringen? Genau das ist auch das erklärte Ziel eines anderen Milliardärs, Vincent Bolloré. Dafür hat er sich in den vergangenen 15 Jahren ein weitreichendes Medienimperium aufgebaut. Dazu gehören Verlage, Fernseh- und Radiosender, Zeitungen und Zeitschriften sowie Kommunikationsunternehmen und die Bahnhofsbuchläden Relais. Bolloré kontrolliert zunehmend die gesamte Medienproduktionskette und damit auch, was die Franzosen sehen, lesen und hören. Das Problem ist seine finanzielle Macht. Dadurch hat er unverhältnismäßig mehr Gewicht als jeder andere Bürger, der seine Meinung äußern möchte. Eine solche Konzentration an Medienmacht sei nicht hinnehmbar, sagt die Autorin und Bolloré-Expertin Anne-Sophie Samper. Denn es geht um Medienvielfalt, Meinungsfreiheit und darum, wer in Frankreich, auch im Hinblick auf die kommenden Präsidentschaftswahlen, die öffentliche Debatte prägt.
1: Klimaschutz, soziale Medien und Migration, das sind nur einige der großen Themen in der Europäischen Union zurzeit. Die EU-Richtlinien dazu müssen dann aber in den Mühen der politischen Ebene umgesetzt und gelebt werden. Und da kommen dann oft die Bürgermeisterinnen und Bürgermeister der Gemeinden ins Spiel. Eine aktuelle Umfrage hat sich angesehen, wie sie zu aktuellen Themen stehen, wo sie sich mehr Unterstützung erwarten und wie die EU in ihren Gemeinden wahrgenommen wird. Von der Präsentation im EU-Parlament in Straßburg berichten Marlene Stocker und Tim Kupal.
16: Worauf soll sich die Europäische Union konzentrieren, um Gemeinden in Krisenzeiten besser unterstützen zu können? 2000 Bürgermeisterinnen und Bezirksvorstehern hat Studienautor Thomas Stern diese Frage gestellt. Mehr als 200 haben geantwortet.
17: Und da sehen wir einen ganz klaren Bereich, wo den Bürgermeisterinnen und Bürgermeistern dieses Problem unter die Nägel brennt, und das ist die Wasserversorgung.
16: Dabei hoffen sie vor allem auf finanzielle Unterstützung bei künftigen Hitzewellen. Daneben wünschen sich Bürgermeisterinnen und Bürgermeister bessere Koordination, auch beim Thema Migration, so Stern.
17: Sehr, sehr stark ist auch immer wieder in diesem Bereich gewünscht, ein koordiniertes Vorgehen, ein einheitliches Vorgehen, ein gemeinsames Vorgehen als gesamte Europäische Union.
16: Sehr klar fällt die Antwort bei einem Social-Media-Verbot aus. 90% sprechen sich für eine Altersgrenze aus. Der EU-Abgeordnete Lukas Mandl von der ÖVP sieht darin Handelsauftrag und Kritik in einem.
18: Es ist ein gutes Beispiel dafür, dass etwas, das vielleicht ein wenig zu akademisch auf europäischer Ebene manchmal diskutiert wird, ob man das denn darf, Altersgrenzen einführen, dass das aus der authentischen Sicht vor Ort sehr, sehr klar mit Ja beantwortet wird.
16: Bereits zum dritten Mal hat der EU-Parlamentarier Mandl von der ÖVP gemeinsam mit seinem SPÖ-Kollegen Günter Siedl die Bürgermeisterumfrage in Auftrag gegeben.
18: Günter Siedl und ich machen das, weil wir die Bürgermeisterinnen und Bürgermeister zu 100% in unsere parlamentarische Tätigkeit einbeziehen wollen.
16: Ausgerechnet hier sieht die Studie noch Luft nach oben. Mehr als die Hälfte der Befragten sehen die Anliegen ihrer Gemeinden nicht gut im EU-Parlament vertreten. Günter Siedl von der SPÖ ist EU-Abgeordneter und seit diesem Jahr selbst auch Bürgermeister in Petzenkirchen in Niederösterreich.
18: Wenn man im Bezirk in seiner Region in Niederösterreich unterwegs ist, ist man viel greifbarer für die Bürgermeister und Bürgermeister, für die Bürgerinnen und Bürger. Und ich glaube, das ist auch ein großes Thema, dass man als Europaabgeordneter nicht in diesem Maß sichtbar ist.
16: Ein durchaus überraschendes Ergebnis der Umfrage. Bürgermeisterinnen und Bürgermeister selbst sehen die Lage der Europäischen Union mit 55% überwiegend positiv. Fragt man sie allerdings nach der Stimmung in der Bevölkerung, sagen 57% der Ortschefs, die Entwicklung der EU komme bei der Bevölkerung schlecht an.
1: In Deutschland zeigt die Wachstumsprognose mit 1,3% vorsichtig wieder nach oben. Das Plus hat viel mit staatlichen Ausgaben zu tun, also mit Verkehrsprojekten oder mit mehr Ausgaben für Verteidigung. Um die wirtschaftliche Erholung langfristig zu festigen, will die Regierungskoalition in Berlin breit angelegte Reformen auf den Weg bringen. Eine davon betrifft die Pensionen. Eine wichtige Rolle in der sogenannten Alterssicherungskommission spielt Jörg Rocholl. Der Ökonom leitet das unabhängige Beratergremium beim deutschen Finanzministerium. Volker Obermeier hat mit ihm gesprochen.
19: Herr Rocholl, in Deutschland will die Regierung die gesetzliche Pension neu aufstellen. Ein zentraler Punkt ist, einen Teil des gesetzlichen Umlagesystems über den Kapitalmarkt zu finanzieren. Warum ist das für Sie absolut notwendig?
20: Ich halte Elemente der Kapitaldeckung für das größte Sozialprojekt, das es in der Rente gibt. Denn endlich können alle Menschen, unabhängig von ihrem Wissen, von ihrem Vermögen, von ihrem Zugang zu Kapitalmärkten, von den Entwicklungen weltweit profitieren. Und das wird deutlich dazu führen, dass die Rentenniveaus nach oben gehen.
19: Risiken zum Trotz, auch wenn es keine Garantie auf eine Renditegewinne gibt?
20: Wir haben gesehen, dass die Daten der Bundesbank zeigen, dass der Großteil der Bevölkerung beim Ersparten eine negative reale Rendite erzielt. Das heißt, das, was man zur Seite legt, mehr als aufgefressen wird von der Inflation und nur die oberen 10-20% überhaupt positive reale Renditen erzielen. Und ich halte es für ganz zentral wichtig, dass alle Menschen positive reale Renditen erzielen, dementsprechend wirklich ein großes Sozialprojekt.
19: Aber es ist ein Zwangssparen.
20: Es ist ein Zwangssparen, aber ein Zwangssparen, das dadurch, dass es sehr diversifiziert, sehr kostengünstig durchgeführt wird, dazu führen soll, dass Menschen tatsächlich ein höheres Rentenniveau erreichen können, wie es in vielen anderen Ländern schon sehr gut funktioniert.
19: Was passiert, wenn nichts passiert?
20: Wenn nichts passiert, dann werden die Beitragssätze zur Rente immer weiter steigen und gleichzeitig das Rentenniveau weiter sinken. Plus der staatliche Zuschuss wird immer weiter steigen. Es ist also kein Szenario, das wir uns wünschen können. Deshalb sind Reformen so notwendig.
19: In Österreich ist ja die demografische Entwicklung ähnlich wie in Deutschland. Die Zahl der Einzahler sinkt, die der Bezieher, die steigt weiterhin. Sind Änderungen wie in Deutschland auch in Österreich deswegen essentiell absolut notwendig?
20: Ja, ich möchte mir jetzt nicht anmaßen, für Österreich Empfehlungen auszusprechen. Ich persönlich halte es für grundsätzlich sehr wichtig, kapitalgedeckte Elemente aufzunehmen, weil sie ja in vielen Ländern, Schweden und anderen, sehr positive Erfahrungen gemacht haben, die Menschen, die diese Kapitaldeckung aufgebaut haben. Und ich halte sie für einen ganz wichtigen, unverzichtbaren Bestandteil, gerade auch für ein gutes, ausgewogenes Rentenniveau.
19: Warum soll sich das auszahlen für diejenigen, die einzahlen?
20: Es soll sich deshalb auszahlen, weil wir mit dem Zinseszinseffekt über sehr lange Zeiträume hohe Renditen erzielen können, sodass dann das, was wir heute einzahlen, sich sehr hoch verzinst, in einem deutlich höheren Rentenniveau widerspiegelt. Und das haben wir auch berechnet für Deutschland. Und das können dann mehrere hundert Euro pro Monat sein, die auch der Durchschnittsrentner mehr bekommen kann.
19: Warum die Altersvorsorge von Millionen Menschen quasi dem schwankungsanfälligen Finanzmarkt der Börse aussetzen?
20: Ja, das ist ein berechtigter Punkt. Jetzt ist es aber so, dass ja verschiedene Maßnahmen ergriffen werden können, um die Schwankungsanfälligkeit zu reduzieren. Zum Beispiel ist es in Schweden so, dass der Anteil der Aktien, die man in diesem Portfolio hat, zu Beginn des Berufseinstiegs sehr hoch ist und dann immer weiter zurückgenommen wird, bis man ins Renteneintrittsalter kommt. Das heißt, dass man dann nicht mehr so ein hohes Risiko hat. Und zum anderen geht es darum, dass man nicht auf einzelne Risiken setzt, sondern breit diversifiziert möglichst hohe Renditen erzielen kann.
19: Aber zunächst wird es einmal teurer für Arbeitgeber und für Arbeitnehmer, damit dieser Topf gefüllt werden kann, aus dem dann eben die zusätzlichen Zahlungen bei der Pension kommen. Wie soll das zusammenpassen in wirtschaftlich schwierigen Zeiten bei geringeren Einkommenserhöhungen, bei einer höheren Arbeitslosigkeit, gerade bei einer steigenden Teilzeitbeschäftigung von Frauen etc. etc.?
20: Also das ist auch ein Punkt, der uns in Deutschland intensivst beschäftigt hat, weil die Lohnnebenkosten, die dadurch steigen, natürlich eine wichtige Rolle spielen, gerade in einer Zeit, die sehr herausfordernd ist wirtschaftlich. Jetzt haben wir eine Reihe von Maßnahmen empfohlen, die das Ganze mit aufnehmen sollen. Zum einen haben wir gesagt, wir müssen zu Verbesserungen im Umlagesystem kommen. Das heißt, dass dieser zusätzliche Beitrag zur Kapitaldeckung nicht 1:1 obendrauf kommt, sondern es da auch Gegenmaßnahmen gibt. Zum Zweiten, dass es so ist, dass diese Kapitaldeckung nur über die Zeit aufgebaut wird. strukturiert, also nicht auf einen Schlag, sodass sich die Unternehmen, auch die Arbeitnehmer darauf einrichten können. Und zum Dritten, und das ist mir aber wichtig, dass wir feststellen müssen, wenn wir gar nichts machen würden, die Beitragssätze dennoch steigen würden in Deutschland, aber gleichzeitig das Rentenniveau fallen würde.
19: Wie lange dauert es, bis sich dieses System dann quasi eingeschliffen hat, auch bis dann vor allem auch die Leute wirklich davon profitieren können?
20: Unsere Simulationsrechnungen zeigen, dass über die nächsten 10 bis 15 Jahre tatsächlich ein sehr positiver Effekt entstehen kann. Das dauert ein bisschen, weil der Kapitalmarkt über den Zinses- und Zinseszinseffekt erstmal natürlich in diesen neuen Zustand kommen muss. Wenn das dann aber der Fall ist, auch unter realistischen Annahmen über das, was am Kapitalmarkt an Renditen zu erwarten ist, dann hat das eine große Perspektive dafür, die Rentenniveaus der Menschen deutlich zu steigern.
1: Sagt der Ökonom und Berater des deutschen Finanzministeriums Jörg Rochol im Gespräch mit Volker Obermeier über die Pensionen in Deutschland. Halbzeit im Mittagsjournal. Was erwartet Sie noch? Am Welttag der psychischen Gesundheit hören Sie ein Gespräch mit dem Psychiater Gerald Grundschober. Dann erfahren Sie bei uns alles, was es über die Arena-Besetzung vor 50 Jahren zu wissen gibt. Passend zum Jahrestag ist nämlich ein Buch mit vielen Beteiligten erschienen. Vorher aber noch zu einem wichtigen Thema der Gegenwart, der E-Mobilität. E-Autos werden nämlich in Österreich immer beliebter. Im September war schon ein Drittel aller neu zugelassenen Pkw ein Elektroauto. Der Anteil neuer Dieselautos hat dagegen nur noch gut 6,5% betragen. Auch die Nachfrage nach gebrauchten E-Autos ist gestiegen. Der Trend zum Elektroauto ist vor allem durch die gestiegenen Treibstoffpreise beschleunigt worden, berichtet Maria Kern.
0: Das Interesse an Elektroautos ist schon in den vergangenen Jahren stetig größer geworden. Doch die stark gestiegenen Spritpreise im heurigen Jahr sind ein richtiger Turbo für den E-Automarkt. Das lässt sich an den Zahlen der Statistik Austria ablesen. Im Jänner des heurigen Jahres war jeder fünfte neu zugelassene Pkw ein Elektroauto. Im September schon jeder dritte. Der massive Anstieg bei neuen E-Autos liege zwar auch daran, dass es nun günstigere Modelle gebe, sagt Michael Peter vom Elektromobilitätsclub Österreich, aber auch er sagt,
21: der

0: E-Autos wird kleiner. Auch gebrauchte Elektroautos sind mittlerweile sehr gefragt. Nikolaus Menches von Autoscout24, einer der größten Gebrauchtwagenplattformen in Österreich, sieht auch einen eindeutigen Zusammenhang mit den hohen Spritpreisen.
1: Im Gesamtjahresvergleich haben wir 2026 dreimal so viel Nachfrage wie in den Jahren zuvor.
0: Die Preise für gebrauchte E-Autos sind laut Menches aber etwas gestiegen, während die Preise für gebrauchte Pkw mit Verbrennungsmotoren leicht gesunken sind.
1: Elektrofahrzeuge sind im Schnitt 8,5% teurer geworden, während der Diesel um 5,1% fällt und der Benziner um 4,5%.
0: Warum sind die Preise für gebrauchte Elektroautos um 8% gestiegen?
1: Der Markt kann aktuell diese enorm gestiegene Nachfrage nicht entsprechend bedienen, weil das Angebot noch klein ist. Und wenn Sie jetzt eine Situation haben, wo es viel Nachfrage auf wenig Angebot gibt, steigen naturgemäß die Preise.
0: Auch wenn Elektroautos immer beliebter werden, ihr Anteil am gesamten Autobestand ist immer noch ziemlich gering. Unter den 5,3 Millionen Pkw befinden sich etwas mehr als 300.000 E-Autos. Damit werden erst knapp 6% aller Autos elektrisch angetrieben.
2: Und dazu bin ich jetzt mit Rupert Brugger verbunden. Er ist Schulungsleiter Technik beim Autofahrerclub Arbe. Guten Tag.
3: Martin, guten Tag, hallo.
2: Herr Brugger, wir haben es gehört, der Trend geht zu den E-Autos. Insgesamt ist allerdings der gesamte Autobestand in Österreich, also der Anteil der E-Autos am gesamten Autobestand, ist noch relativ gering. Aber wird der Trend zum E-Auto anhalten? Was ist da Ihre Einschätzung?
3: Ja, das ist aus meiner Sicht durchaus zum Erwarten. Man hat es im Beitrag schon sehr schön gehört, die Spritpreise, die deren da ja übrig ist aktuell dazu. Und es hat natürlich auch immer wieder Bedenken gegeben in den letzten Jahren hinsichtlich Reichweite, Haltbarkeit. Der technische Fortschritt ist ja ganz markant und es werden gewisse Bedenken einfach zerstreut. Darum ist das Elektroauto inzwischen attraktiver geworden. Die Leute trauen sich vielleicht auch eher drüber und ja, wie gesagt, der Spritpreis tut sein Übriges.
2: Der Spritpreis ist jetzt hoch, kann aber in einem halben Jahr oder einem Jahr wieder niedrig sein, wenn der Krieg im Nahen Osten endet. Kann das dann den Trend dämpfen?
3: Denke ich, glaube ich nicht, weil wir einmal in die Vorteile letztendlich auch, das bequeme Laden zu Hause, möglicherweise die sehr günstige Energie, wenn man Photovoltaik oder so hat, genossen hat, wird kaum noch zurückwechseln. Der Serviceaufwand ist auch mitunter sogar geringer bei den E-Fahrzeugen. Die Wartungskosten sind günstiger. Also im Großen und Ganzen, es gibt schon mehrere Bereiche, wo man sich bewusst auch fürs E-Auto dann entscheiden kann.
2: Mehr Hybrid-Pkw werden verkauft als reine Elektroautos. Warum sind die Hybrid-Pkw immer noch beliebter?
3: Momentan schon ein ganz starker Trend im Endeffekt in der Produktion bei den Herstellern, dass man einfach durch die gestiegenen Anforderungen technisch an die Abgase und so mehr Hybridmodelle entwickelt hat, in den Markt bringt, dadurch auf Herstellerseite Vorteile hat. Für den Kunden selber natürlich das gute Gefühl, falls einmal der Akku nicht reicht, falls die Strommenge nicht reicht, ich habe einen Verbrenner noch mit, ich kann nur fahren, ich habe kurze Tankzeiten, wenn ich unterwegs bin, vielleicht eine längere Strecke fahre. Tut es dann sicher auch nur die Vorteile einfach daheim, wo ein Kunde sagt, okay, dann für mich vielleicht jetzt, wenn ich noch leicht am Zweifeln bin, geht sich das aus? Nicht. Nehme ich einfach noch dabei einen Hybriden und bin auf der sicheren Seite.
2: Lange Zeit haben wir auch gehört, dass die E-Autos sich als Gebrauchtwagen eher schlecht verkaufen lassen, dass die Kundinnen und Kunden Bedenken haben, was die alten Akkus angeht oder die Lebensdauer der Akkus, so muss man sagen. Jetzt haben wir gehört, dass die Nachfrage nach gebrauchten Autos doch jetzt deutlich gestiegen ist. Haben die Bedenken abgenommen, was die Akkus angeht?
3: Die Bedenken haben über die Jahre hingehend dahin abgenommen, dass man einfach gemerkt hat, okay, der Akku ist langlebiger als vielleicht noch vor 10, 12 Jahren prognostiziert worden ist. Man hat damals gesagt, okay, mit 7, 8 Jahren ist dann so ziemlich Ende. Und man hat auch gewusst, damals, man kann es jetzt nicht wirklich schnell auf Kapazität hin, auf Gesundheitszustand prüfen. Das hat sich in den letzten 10 Jahren einfach stark verändert. Auch dank österreichischer Unternehmen, es gibt halt für Gebrauchtwagen schnelle, kostengünstige Akkutests. Man kann relativ schnell eine Aussage treffen, in welchem Zustand dieser Akku sich befindet, wie weit die prognostizierte Reichweite noch ist, aber am 5, 6, 7 Jahre alten Auto relativ schnell ein Zertifikat oder Ähnliches an einer Werkstätte bekommen und dann weiß man, okay, das ist noch gut, das ist in Ordnung, das kann man kaufen. Das zerstreut natürlich auch viele Bedenken hinsichtlich einer möglichen Reparatur oder Folgekosten und dann wird das auch attraktiver natürlich.
2: Ein wichtiger Punkt ist natürlich auch immer die Ladeinfrastruktur. Gibt es genug Ladestationen in der Stadt, aber auch am Land? Die Politik sagt immer wieder, wir bauen das aus, hören wir seit Jahren. Wo sind wir da jetzt? Wo stehen wir da? Ist da jetzt schon genug gemacht worden?
3: Genug kann man wahrscheinlich nie tun, aber

0: vor allem entlang der Hauptverkehrsachsen in Österreich, sind wir wirklich nicht mehr schlecht aufgestellt. Es sind durchaus, und das sieht ja jeder im Täglichen, wenn er vorbeifährt, große Ladeparks entstanden mit 10, 15 Ladepunkten teilweise auch, wo man früher gesehen hat, okay, wenn eine Ladesäule montiert worden ist, dann war das ja nicht mit einem Ladepunkt, zwei Ladepunkten, geringe Ladegeschwindigkeit. Das hat sich natürlich alles auch massiv gesteigert in den letzten Jahren und vor allem, wie gesagt, auf die Durchgangsstrecken, Transitrouten neben der Autobahn, aber auch auf Hauptverkehrsrouten ist das einfach gut ausgebaut. Wenn ich dann irgendwo vor Ort noch bin, in einem Bereich, wo ich sage, okay, da bin ich jetzt, gehe einkaufen, da bleibe ich 2-3 Stunden oder ich habe dort einen Museumsbesuch oder ähnliches, dann kann ich dort auch mit geringeren Lademöglichkeiten, die auch sehr gut inzwischen vorhanden sind, kann ich dort mein Auto dementsprechend wieder aufladen. Und die Hauptladung findet natürlich zu Hause statt. Der Hauptweg beginnt und endet täglich eigentlich irgendwie zu Hause in einem sehr geringen Kilometerbereich und damit lässt sich das eigentlich sehr gut handeln, würde ich sagen.
1: Das heißt, es gibt eigentlich kein wirkliches Argument mehr gegen E-Autos.
0: In Österreich gibt es kein allzu großes Argument mehr dagegen aus meiner Sicht. Ne?
1: Rupert Brugger war das vom Autofahrerclub Abel. Vielen herzlichen Dank für diese Informationen.
0: Vielen herzlichen Dank. Danke vielmals.
1: Asbest ist unser nächstes Thema. Wir haben ja im Morgenjournal über die Lage im Burgenland berichtet und dass es weiterhin offen ist, ob die 4 wegen Asbest gesperrten Steinbrüche im Burgenland wieder öffnen dürfen. Aber auch Betriebe, die geöffnet sind und weiterarbeiten, müssen jetzt vorausplanen, denn Ende 2029, also in 3 Jahren, sinkt der Grenzwert für Asbestfasern in der Arbeitsplatzluft auf 1/5 des heutigen Werts. Was bedeutet das für die Betreiber und wie können sie die Belastung verringern? Annabella Mini hat nachgefragt.
2: Clemens Weinhandel betreibt die Steinbrüche Burg und Hannersdorf, rund 3 Kilometer voneinander entfernt. Seine Betriebe dürfen weiterarbeiten, denn in Hannersdorf wurde aufgrund der geologischen Lage kein Asbest nachgewiesen. Für den Standort Burg hat die zuständige Montanbehörde in untersuchten Produkten Werte weit unter dem Grenzwert von 0,1 Masseprozent Asbest festgestellt. Staubentwicklung sei aber für jeden Betreiber bereits jetzt ein Problem, so Weinhandel.
3: Wir haben mehrere Maßnahmen schon getroffen, um etwaige Staubentwicklung so weit als möglich zu minimieren. Es gibt keinen Steinbruch, der staubfrei ist. Das muss uns allen klar sein.
2: Was bei der Staubminimierung im Steinbruch helfen kann, ist Wasser, erklärt Stefan Stadler vom Investigativteam von Greenpeace.
4: Diesen Prozess nennt man Nassbrechung. Dabei wird in dieser Anlage, wo die Steine zerkleinert werden, Wasser zugegeben. Dann kommt weniger Staub in die Luft oder kein Staub. Und das ist sehr wichtig, weil im Staub können sehr viele Schadstoffe wie Asbest oder zum Beispiel Quarz sein.
2: Die, wenn sie in die Atemluft gelangen, schwere Lungenkrankheiten oder Krebs verursachen können. Heuer sei aufgrund der Trockenperiode ein besonders herausforderndes Jahr gewesen, beklagt Weinhandel. Denn da
3: gab es einen Appell an alle, mit Wasser zu sparen. Und da ist die Berieselung im Produktionsprozess natürlich etwas schwerer gefallen.
2: Schwerer werden wohl auch die Anforderungen mit Ende 2029, denn der Arbeitsplatzgrenzwert von 10.000 sinkt dann auf 2.000 Asbestfasern pro Kubikmeter Luft. Auch wenn die Werte in Weinhandelsbetrieben bereits jetzt darunter liegen, sieht er eine enorme Herausforderung auf alle Steinbruchbetreiber des Landes zukommen.
3: Was machen wir dann, wenn dann einzelne Betriebe mit diesen 2.000 Fasern schon ein großes Problem haben und das nicht mehr betriebswirtschaftlich führen können? Holen wir dann das Material aus dem Ausland, transportieren wir das hunderte Kilometer mit LKWs heran.
2: Auch Geologieprofessor Frank Melcher von der Montanuniversität Leoben sieht das kritisch.
5: Bei 2000 ist man dann schon eigentlich so weit, dass man sagen kann, das kann man mit dem Steinbruch wahrscheinlich gar nicht mehr wirklich gut. Mit den Sicherheitsanforderungen an die Arbeitnehmer können wir das eigentlich gar nicht mehr vereinbaren.
2: Eine andere Frage ist, wie viel Asbest im verkauften Schotter steckt. Dafür wird das Material selbst untersucht. Im September hat das Umweltministerium klargestellt, gebrochenes und ausgesiebtes Gestein gilt als Stoff. Ab einem Asbestanteil von 0,1 Masseprozent greifen Kennzeichnungs- und Verpackungspflichten, wenn Hersteller ihre Steinbruchprodukte verkaufen wollen. Für ein Masseprodukt wie Schotter hält Weinhandel das wirtschaftlich für schwierig.
3: Da ist es einfach nicht vorstellbar, wie ein Massenprodukt wie Schotter in eine Verpackung gebracht werden kann. Bei 7 € pro Tonne kann sich das nicht rechnen.
2: Für betroffene Betriebe bleibt damit die Frage, wie sie diesen Anforderungen im Betriebsalltag gerecht werden können.
1: In den nächsten Minuten schauen wir auf die seelischen Belastungen in unserer Gesellschaft. Die nehmen nämlich zu. Betroffen sind auch immer mehr Kinder und Jugendliche. Darauf weisen Fachleute am heutigen Welttag der psychischen Gesundheit hin. Für Kinder wie für Erwachsene gilt demnach, je früher Betroffene Hilfe in Anspruch nehmen, desto besser. Man müsse psychische Erkrankungen verhindern, bevor sie entstehen. Robert Scheppel berichtet.
6: Immer mehr Kinder und Jugendliche suchen Hilfe an psychotherapeutischen Ambulanzen. An der Wiener Sigmund-Freud-Universität waren es heuer 60% mehr als im Vorjahreszeitraum. Seelische Belastungen nehmen immer mehr zu, sagt Esther Richter, Leiterin der psychotherapeutischen Ambulanz für Kinder und Jugendliche. Gleichzeitig sei die Versorgungslage in Österreich stark angespannt, zu wenig Angebot und lange Wartezeiten. Im Steigen begriffen sind auch die Zahlen bei Erwachsenen. Etwa Anfragen zur Diagnostik von ADHS und Autismus. Unterschätzt werden nach wie vor auch Depressionen, wie der Berufsverband der Psychologinnen und Psychologen BÖP hinweist. Laut einer Erhebung der Meduni Wien leben rund 730.000 Menschen in Österreich mit einer Depression. Der Großteil davon, nämlich 466.000, ist weiblich. Als soziale Risikofaktoren bei Frauen gelten unter anderem Mehrfachbelastungen durch Haushalt, Kinderbetreuung und Beruf. BÖP-Präsidentin Beate Wimmer-Puchinger betont, Menschen mit Depressionen brauchen raschen und leistbaren Zugang zu professioneller Hilfe, genau wie bei körperlichen Erkrankungen. Worauf Fachleute noch hinweisen, sind Social Media und KI. Reale Beziehungen und Freundschaften könnten nicht durch virtuelle ersetzt werden, heißt es. Sie müssten aktiv gepflegt werden.
1: Und dazu bin ich jetzt mit Gerald Grundschober verbunden. Er ist Facharzt für Psychiatrie und Psychotherapeut und ärztlicher Leiter der Privatklinik Hollenburg. Guten Tag, Herr Grundschober.
7: Guten Tag, danke für die Einladung.
1: Wie kann man denn die Grenze erkennen zwischen dem, was normaler Alltagsstress, normale Alltagsbelastung ist und wo die echten psychischen Probleme beginnen?
7: Na, prinzipiell einmal dadurch, dass wir dann merken, dass unser Leben sich verändert, dass wir vielleicht uns nicht mehr erholen können, dass wir irgendwie vielleicht am Wochenende schon Angst, Anspannung vor dem Arbeitsbeginn haben, wenn wir merken, dass wir uns zurückziehen, sozialer Rückzug, wenn wir merken, dass vielleicht vieles in unserem Körper sich auch verändert und es Symptome gibt auf vielen Bereichen, wie zum Beispiel Sexualität oder auch irgendwie Magen-Darm-Erkrankungen, Rückenschmerzen, also wenn wir auch körperliche Symptome haben.
1: Gibt es auch Warnsignale, die man leicht übersehen kann?
7: Durchaus. Also in der Psychiatrie ist es ja oft so, dass es manchmal gilt, ein schnelles Urteil, das ist psychisch. Also ich bin immer dafür, dass wir uns immer gut körperlich auch untersuchen lassen. Aber oft ist es so, dass die psychische Komponente erst am Schluss des ganzen Diagnosewegs gesehen wird. Unsere typische Warnsignale, auch körperlich, können ganz klar eben Schlafstörungen sein, Muskulaturverspannungen, Kopfschmerzen, dann irgendwie so in die Richtung Reizdarm, Durchfall, Herzprobleme, vielleicht auch irgendwie so Enge beim Atmen, Übelkeit in der Früh, Appetitveränderungen und auch, wo ein großer Marker ist, auch Veränderungen auf der Haut, dass vielleicht zu schuppender Haut, trockener Haut kommen und allgemein halt auch Konzentrationsprobleme.
1: Man hört und liest ja auch immer wieder, dass man die psychische Resilienz steigern kann, also die Widerstandsfähigkeit gegen Stress, indem man Sport macht, indem man zum Beispiel ins Fitnesscenter geht, Radfahren geht, Laufen geht. Wie sehr kann das helfen?
7: Also da gibt es sehr viele Studien, dass das wunderbar unterstützend ist. Ich als Psychiater und für die Psyche sprechend sage immer zu meinen PatientInnen, gehen Sie flanieren, also gehen Sie irgendwo mit Bewegung in die Natur, hören Sie hinein auf die Vögel, die zwitschern, riechen Sie vielleicht die Umgebung im Wald, die Blumen im Frühjahr, hören Sie das Knirschen des Laubs oder der Äste am Boden. Also dass man achtsam in die Umwelt geht und nicht vielleicht schon wieder mit einem Podcast im Ohr, mit ein Buch, was er weiterbringen möchte, schon wieder unter so etwas sich hineinstellt, Leistungsdruck und so weiter. Da sind wir heute sehr gedrungen und viele gehen heute, und das sieht man ja auch, mit dem Handy in der Hand in die Bewegung, und das halte ich an sich nicht für sehr positiv.
1: Das heißt, wenn ich Ihnen jetzt richtig zuhöre, dieser Drang zur Selbstoptimierung, der in unserer Gesellschaft da ist, oder auch der Drang, sich ständig ablenken zu müssen, sich unterhalten zu müssen, der ist schlecht?
7: Prinzipiell unterm Strich vielleicht ja. Wir haben im Gehirn so etwas wie ein Ruhezustandsnetzwerk, das entspannt sich erst, also der Körper, die Psyche entspannt sich erst, wenn das Gehirn ein wenig Ruhe bekommt, ja, vielleicht Muße oder ganz früher vielleicht, wenn man beten war in der Kirche oder ähnliches. Und wir stehen ja halt alle unter dem Druck und im Vorspann ist ja schon gesagt worden, besonders die Frau steht unter Druck. Ja, und wir alle kriegen jetzt neue Stichwörter, wie wir uns verhalten müssen. Also eines, Longevity zum Beispiel, das ewige, junge, lange Leben, erfolgreiches Leben, das ist sicher ein Druck, der auf uns alle lastet. Wir müssen besser in die Zukunft gehen, jünger in die Zukunft gehen. Und auf der anderen Seite haben wir halt mehrfach Belastungen in den letzten 5 bis 10 Jahren, die uns auf allen Ebenen halt bedrohen oder zumindest in Sorge geraten lassen.
1: Jetzt berichten wir auch oft darüber, dass die Versorgungslage, was sozusagen psychische Behandlung angeht, sehr schlecht ist in Österreich oder zumindest angespannt. Was tut ein Mensch, der sagt, eigentlich bräuchte ich jetzt jemanden, der mit mir arbeitet und der hört, er muss ein halbes Jahr warten oder länger?
7: Also prinzipiell in Österreich sind wir gar nicht so schlecht aufgestellt. Was oft ein Problem ist, ist das, dass wir nicht wissen, wo die richtige Hilfe zu finden ist. Also der Dschungel ist groß und da braucht es oft so Wegweiser, die einem raten, wohin kannst du gehen. Also ich sehe auf jeden Fall noch immer den Allgemeinmediziner, die Allgemeinmedizinerin als erste Ansprechpartnerin. Die versorgen auch sehr viele Menschen in psychischen Problemen mit Medikamente, auch Kurzkontakten. Wenn wirklich die Krankheit oder die Bedrohung stärker wird, sollte man ganz klassisch die Rettung rufen in das nächste Spital. Auch hier sind alle Spitäler in Österreich gut aufgestellt. Und es gibt halt viele Angebote, wo man sich auch vorzeitig unterstützen lassen kann. Auch das neue Angebot, was in ORF jetzt präsentiert worden ist, heute Social Prescribing zum Beispiel, schon vorbauend arbeiten, dass man sich in Gesellschaft bleibt. Ich glaube, das kann ganz wichtig sein. Mhm. Es gibt Selbsthilfegruppen, die Bewegung, die angesprochen worden ist und natürlich auch Rehabilitation schon sehr frühzeitig einmal in Anspruch nehmen und nicht warten, bis es schlechter wird.
1: Es gibt also die Angebote für Menschen mit psychischen Problemen oder mit hohem psychischem Stress. Gerald Grundschober war das, Facharzt für Psychiatrie und Psychotherapeut. Vielen Dank für das Gespräch.
7: Dankeschön, schönen Tag.
1: 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Seit 3 Jahren ist die Grippeimpfung im Rahmen des öffentlichen Impfprogramms kostenlos. Die Regierung will damit die Durchimpfungsrate erhöhen und damit schwere Erkrankungen sowie Krankheitsfolgen mit Kosten für das Gesundheitssystem reduzieren. Ob das gelungen ist, ist aber unklar, denn die entsprechenden Daten fehlen dazu. Das kritisiert der Rechnungshof in einem aktuellen Bericht zum Impfprogramm. Viktoria Waldhäusl berichtet.
8: Wie viele Menschen haben sich gegen die Grippe impfen lassen? Diese Frage ist laut Rechnungshof nicht zu beantworten, weil aussagekräftige Daten fehlen. Mit Blick auf den Zeitraum 2023 bis Anfang 2026 wisse man nur, wie viele Impfdosen für das öffentliche Impfprogramm angekauft wurden. Hier kam es zu einem Anstieg von rund 1 Million auf 1,5 Millionen. Aber ob dadurch auch die Durchimpfungsrate gestiegen ist, sei nicht klar, denn laut Rechnungshof seien nicht alle Ärztinnen und Ärzte ihrer Verpflichtung nachgekommen, Impfungen im E-Impfpass einzutragen. Das betreffe etwa ein Drittel der verfügbaren Impfdosen. Wobei ein Teil davon durch den sogenannten Verwurf erklärbar sei, also wenn defekte, beschädigte oder abgelaufene Impfstoffe verworfen werden. Zuletzt habe das rund 40.000 Impfdosen betroffen. Bei der Gürtelrose-Impfung war jedenfalls die Nachfrage zuletzt deutlich höher als erwartet. Diese wurde letztes Jahr in das Impfprogramm aufgenommen und ist seitdem kostenlos für alle über 60 sowie für Risikogruppen. Aber schon am ersten Tag, an dem der Impfstoff online verfügbar war, ist es wiederholt zu langen Lade- und Wartezeiten gekommen. Laut Rechnungshof waren Bestellungen somit zeitweise gar nicht möglich und bereits im März war das zur Verfügung gestellte Kontingent von 630.000 Impfungen ausgeschöpft. Im E-Impfpass dokumentiert wurde aber nicht einmal die Hälfte davon. Laut Rechnungshof liege das unter anderem daran, dass Impfstoff Impfstoffe bei Ärztinnen und Ärzten gelagert werden. Der Rechnungshof kritisiert außerdem, dass Ärztekammer und Gesundheitsministerium Konflikte über Knappheit immer wieder medial ausgetragen haben. Künftig sei das direkte Gespräch zur Suchung und proaktiv und transparent über Impfstoffmengen und Liefertermine zu informieren. Und in Zeiten knapper Budgets und Impfstoffe empfiehlt der Rechnungshof, Risikogruppen vorzureihen. Bei der Grippeimpfung hat das Gesundheitsministerium das für diese Saison bereits angekündigt. Anlass ist, dass fast 900.000 Impfdosen aufgrund von Lieferengpässen erst im November statt im Oktober geliefert werden können. Aus dem Büro von Gesundheitsstaatssekretärin Ulrike Königsberger-Ludwig von der SPÖ heißt es, man nehme die Empfehlungen des Rechnungshofs ernst und arbeite an Lösungen. Seit Juli seien etwa alle Ärztinnen und Ärzte verpflichtet, Impfungen im E-Impfpass einzutragen.
1: Heute vor genau 50 Jahren ist die Arena-Besetzung in Wien zu Ende gegangen. Sie zählt neben Zwentendorf und Hainburg zu den wichtigsten Protestaktionen der Nachkriegszeit. Der ehemalige Schlachthof in St. Marx wurde zwar abgerissen und das Gelände verkauft, die Stadt Wien hat den Aktivistinnen aber den benachbarten Inlandsschlachthof überlassen, und zwar um dort ein autonomes Kulturzentrum aufzubauen, die heutige Arena Wien. Zum 50-jährigen Bestehen erscheint jetzt ein neues Buch, drüben im dritten Heim. Heißt es. Sebastian Fleischer berichtet.
9: Es war ein heißer Sommer 1976, als etwa Leonard Cohen die Arena-Besetzer beehrte. Mit diesem ersten Aufbäumen der damals sehr überschaubaren Wiener Subkultur beginnt der Historiker Klaus Oestrich seine umfassende Chronik und drückt dabei nicht nur aus persönlicher Vorliebe besonders die Punk-Szene in den Fokus.
10: Also das war die erste Welle von Punk, und die sind natürlich mal dort untergekommen, da am Rande der Stadt, dieser alte Schlachthof, dort hat man niemanden gestört. Das geht auch eine Zeit lang gut, und dann kommen ja ganz andere Orte auf, wie die Gaga in der Gassergasse, und deswegen habe ich das im Buch auch ein bisschen nacherzählt.
9: Punks und Hippies solidarisierten sich in der Arena mit dem Ziel, diesen eroberten Freiraum zum Teil gegen den Widerstand der Wiener Stadtpolitik zu erhalten. 67 Menschen, Mitarbeitende wie KünstlerInnen, hat Oestrich interviewt. Oral History wechselt mit akribischer Eigenrecherche. Vom selbstverwalteten Kulturzentrum entwickelte sich die Arena langsam zur Event-Location. Externe Musikagenturen brachten internationale Acts. Ein Grundkonflikt wurde dabei nie ganz gelöst.
10: Wie weit gehe ich in Richtung Kommerzialisierung, um das, was ich nebenbei mache, meine politische Arbeit oder meine eigentlich die kleine Wiener Szene auch unterstütze, das eine muss ja das andere mittragen. Und ich glaube, das ist so ein Spannungsfeld, mit dem alle Kulturzentren irgendwie zu kämpfen haben.
9: In den 80er Jahren wurden diese internen Spannungen für die Arena existenzbedrohend. Dann aber fiel der eiserne Vorhang, und in den 90ern schwappte alternative Popmusik in all ihren Spielarten wie eine gewaltige Welle auch nach Österreich. In der Arena etwa gastierte die Band Nirvana ganz kurz vor ihrem großen Durchbruch. Green Day oder David Bowie gaben ebenfalls historische Konzerte. Die spirituelle Note dieses Ortes schätzt seit jeher auch Patti Smith. Klaus Oestrich interviewte die Godmother of Punk am Rande ihres 10. Open Airs vergangenen Mai.
10: In der Musikindustrie, wenn man sie so nennen will, ist die Arena ein Ort, glaube ich, wo über Jahrzehnte wahnsinnig viel Wissen und Know-how gebündelt ist. Und das bringen Bands, mit denen man redet, auch immer wieder zum Ausdruck. Die wissen dort schon, was sie machen. Und gleichzeitig bleibt es ein cooler Ort der Subkultur irgendwie.
9: Ein wenig Pathos darf sich in die Chronik dieser Institution schon einschleichen. Gleichzeitig ist das Buch drüben im dritten ein informatives Nachschlagewerk zu eben dieser Wiener Subkultur der letzten 5 Jahrzehnte.
1: Ja, und präsentiert wird das Buch drüben im dritten heute Abend bei freiem Eintritt in der Arena im Rahmen einer Podiumsdiskussion und drei Live-Acts. Die Meldungen hat jetzt Martina Kofler.
11: Dankeschön. Der Friedensnobelpreis geht in diesem Jahr an die südafrikanische Juristin Navi Pillay. Sie werde für ihren mutigen Einsatz für das Völkerrecht und gegen Kriegsverbrechen und Völkermord gewürdigt, so das Nobelkomitee in Oslo. Die 85-jährige Juristin widmete ihr gesamtes Leben dem Kampf für Menschenrechte. Sie leitete unter anderem eine von der UNO eingesetzte unabhängige Untersuchungskommission, die Israel im vergangenen Jahr einen Völkermord im Gazastreifen vorgeworfen hat. Die neue SPÖ-Spitze will die öffentlich ausgetragenen Personaldebatten der Vergangenheit beenden. Das versichern heute die beiden Interimsvorsitzenden, Frauenministerin Eva-Maria Holzleitner und Clubchef Philipp Kucher. Der Sonderparteitag der SPÖ soll dann spätestens kommenden März abgehalten werden. Ziel sei, dass dann nur eine Person für den Parteivorsitz kandidiert, so Holzleitner. Die Zahl der Meldungen zum Zivildienst ist heuer stark gestiegen. Von Jänner bis September haben sich 12.900 Männer für den Zivildienst angemeldet, um 6% mehr als im Vorjahr und so viele wie noch nie. Der Anstieg dürfte mit der Diskussion um die Wehrdienstreform zusammenhängen. Kernpunkt der Reform ist ja, dass der Präsenzdienst von 6 auf 9 Monate verlängert wird. Ein ukrainisches Verhandlungsteam wird heute und morgen in den USA mit den US-Unterhändlern Witkow und Kushner zusammentreffen. Beraten wird über neue Vorschläge für eine Beendigung des Kriegs gegen Russland. Bei gegenseitigen Angriffen Russlands und der Ukraine unmittelbar vor dem Treffen hat es erneut Tote und Verletzte auf beiden Seiten gegeben. Bei 2 Angriffen auf den Flughafen der saudischen Hauptstadt Riad sind 3 Menschen getötet worden. Es gibt mehrere Verletzte. Wie die saudische Flugbehörde mitteilt, sind die 2 Angriffe gestern verübt worden. Einer hat dem Flughafengebäude in Riad gegolten, der 2. einem Flugzeug. Die Behörden nennen keine Tatverdächtigen, allerdings haben gestern die schiitischen Husi-Milizen zumindest einen Raketenangriff auf den Flughafen für sich reklamiert. Und nach dem Fund einer Frauenleiche in einem Stiegenhaus in Wien hat die Polizei Ermittlungen aufgenommen. Eine Obduktion wurde angeordnet. Die 35-Jährige wurde kurz nach Mitternacht leblos aufgefunden. Reanimierungsversuche blieben erfolglos.
1: Danke, Martina Kofler. Jetzt schauen wir noch aufs Wetter mit Georg Brack bei mir im Studio. Ja, die letzte Nacht war zum Teil richtig turbulent und heute ist es deutlich kühler als gestern. Ist der Herbst jetzt endlich angekommen?
12: Ja, die Kaltfront von letzter Nacht hat uns mit teils stürmischen Westwindböen kühlere Luft gebracht. Auch Regen und Schneefall haben ihre Spuren hinterlassen. Manche Berge waren heute in der Früh leicht angezuckert, oberhalb von 2000 Meter Höhe. Und in tiefen Lagen ist es jetzt verbreitet 2 bis 8 Grad kühler als gestern um diese Uhrzeit. Die Wolken haben aber schon wieder der Sonne Platz gemacht und zwar vor allem von Vorarlberg bis ins Weinviertel. Von Osttirol bis ins Burgenland gibt es am Nachmittag mehr Wolken, Schauer sind aber selten. Die Temperaturen erreichen heute von West nach Ost 12 bis knapp 20 Grad und liegen damit verbreitet dort, wo wir sie im Schnitt für Anfang Oktober in etwa erwarten würden.
1: Und geht's so wechselhaft auch am Wochenende weiter?
12: Ja, und zwar mit allem, was für den Herbst so typisch ist. Also mit Sonne, Wolken, Nebelfeldern, ein paar Regenschauern und es wird zum Teil windig. Morgen streift uns von Deutschland her neuerlich eine schwache Front. Einige Wolken ziehen nach Österreich und mit ihnen auch Regenschauer. Sonnig ist es abseits von Nebel- und Hochnebelfeldern zunächst noch im Süden und im Osten. Aber auch hier kommen ab dem späten Nachmittag Schauer dazu. Der Sonntag verläuft dann trockener. Die meisten Wolken sind dann vom Tiroler Unterland bis ins westliche Niederösterreich dabei und vereinzelt wird es wieder nass. An den Nachmittagen hat es zwischen 10 und 20 Grad. In und um Niederösterreich fühlt sich das vor allem am Sonntag mit teils kräftigem Westwind aber wesentlich kühler an.
1: Georg Brack war das. Vielen Dank. Das war das Mittagsjournal. Julia Schmuck, Regie, Rainer Bloberger, Technik und am Mikrofon Paul Schiefer. Es ist gleich 13 Uhr.

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le poids de la tradition. Herzlich willkommen, meine liebe Damen und Herren, hier ist Radio Afrika International aus Wien in Österreich. Der Baobab der zwei oder mehr Geschichten. Der Baobab der zwei oder mehr Geschichten ist ein Artikel von Gunther Ranier auf unserer Website. Und diese Geschichte von einem Baobab erinnert mich an die Geschichten von Baobab in Afrika. Les arbres apparables. Diese Bäume sind fast überall und viele Länder Afrikas haben die Kultur beheimatet.

0: Könige, Nabas und ähnliche traditionelle Autoritäten haben im modernen Burkina keine offizielle Rolle, sind aber nach wie vor von erheblicher Bedeutung und haben in manchen Fragen viel Einfluss. Unter der gegenwärtigen Übergangsregierung hat ihre Wichtigkeit zugenommen. Ist dem echt burkinischen und somit den Traditionen in Abwendung von den Sitten und Regeln, die von den Kolonialherren eingeführt worden waren, doch eine deutlich größere Rolle zugedacht. Folgerichtig wurde heuer auch ein neuer Feiertag eingeführt. Der 15. Mai ist ab sofort alljährlich der Tag der Bräuche und Traditionen. Nicht nur in Demokratien ist ein Griss um den Chefinnensessel, wie uns gerade in den USA vorgespielt wird. Auch beim Nachrücken traditioneller Chefinnen kann es zu Streit und Konflikt kommen. Und nicht nur beim Sturm aufs Kapitol hat es Tote gegeben. Das kann auch hierzulande passieren. In Burkinas Osten leben vor allem die Gourmandche. Wie die Mossi im Zentrum bauten auch sie Reiche. Und die Königswürde war und ist dabei von zentraler Bedeutung. Jüngst konnte, zumindest schaut es ganz danach aus, ein jahrelanger Streit um die Nachfolge auf dem Thron von Fada Ngurma beigelegt werden. Denn für den gab es zwei Anwärter, Mindierba Thiombiano und den um einiges jüngeren Tigwe Mohamed Thiombiano. Und das seit Mai 2020, 8 Monate nach dem Tod Kupiendielis, des 31. Königs von Fada. 60% der Alten, die das Kolleg bilden, das über die Nachfolge entscheidet, waren für Mindierba, 40% für Mohamed. Diese Pattsituation hat 4 lange Jahre gedauert, als hätte der burkinische Osten nicht schon Probleme genug mit dem Terrorismus. Wie konnte der Streit geschlichtet oder eine Lösung gefunden werden? Nein, nicht durch Verhandlung oder Kommunikation. Offenbar war das Machtvakuum in der Ostregion des Landes den modernen Autoritäten zu viel geworden. So wurde ein Machtwort gesprochen. Der Minister der territorialen Verwaltung, der Dezentralisierung und der Sicherheit hat per Dekret Mindierba Thiombiano als Untamba, als rechtmäßigen 32. König von Fada bestätigt. Hoffentlich kehrt jetzt Frieden ein ins königliche Haus der Hauptstadt von Burkinas Osten. Doch ich will Sie in eine weitere, zurückliegende Vergangenheit entführen. Vorausgeschickt sei, dass die Gourmandche im Ruf stehen, viel mit Übernatürlichem, mit Mystik zu tun haben. Insbesondere sind sie als Sandleser bekannt. Mit Hilfe von Spuren im Sand können sie Dinge in Erfahrung bringen, die sie eigentlich nicht wissen können. Eine Art Orakel oder Weissagen. Zu dem Baobab, der in Badiego, dem 9. Bezirk Fada Ngurmas thront, in der Altstadt, wie sie genannt wird, zu diesem offenbar über 350 Jahre alten Baum, gibt es Erzählungen. Das hat nichts mit Sand zu tun, aber sehr wohl mit Mystischem. Yen Dabli war der 14. König der Gourmandche. Eines Morgens ritt er aus, begleitet nur von seinem Griot, eine Art Troubadour, der für Genealogie und Historie zuständig ist. Da näherte sich ihnen eine Gruppe Bewaffneter. Sie waren aus dem Osten gekommen, aus einer Gegend, die heute zu Burkinas östlichem Nachbarn Niger gehört. Und sie waren nicht in friedlicher Mission unterwegs. Das war schon an der Geschwindigkeit zu erkennen, mit der sie auf ihren Kamelen mit gezogenen Säbeln unterwegs waren. Yen Dabli und sein Griot berieten kurz. Letzterer versteckte sich und verständigte die anderen Gefolgsleute des Königs mit seinem Sanduhr-Trommeln, dass etwas nicht in Ordnung sei. Sie schleunigst kommen sollten. Währenddessen ritt Yen Dabli so schnell er konnte davon. Er ritt auf einen Baobab zu. Am Fuß des Baumes angekommen, machte er nicht Halt, sondern ritt seinen Stamm gerade hinauf. Oben war er unerreichbar. Seine Feinde scharten sich um den Baum, konnten ihm aber nichts anhaben. Wenig später trafen Yendablis Gefolgsleute ein. Die Feinde aus dem Osten ergriffen angesichts von deren Überzahl die Flucht. Yendabli konnte aus seinen luftbaumigen Höhen wieder herabsteigen. Seither heißt dieser ehrwürdige Baum Yendabli Baobab. Yendabli gilt auch als Gründer von Fadangurma. Um 1700 herum war das. Die Hufe des wundersamen königlichen Pferdes hatten sich bei seiner Flucht in den felsigen Untergrund gegraben. Heute ist der Boden um den Baobab nicht mehr felsig. Die Spuren der Hufe sind verschwunden. Laterit ist wenig beständig und die jahrhundertelange Erosion hat eine, wenn auch nicht sehr fruchtbare Erdschicht geschaffen. Sehr wohl sichtbar bleiben aber einige Hufspuren im Stamm des mächtigen Baobabs. Doch andere erzählen, dass der Baobab und die Pferdehufspuren viel älter sind. Dass derjenige, der sie hinterlassen hat, Diabalompo höchstpersönlich war, König Numero Uno der Gomonche, und der sei nach seinem Ritt den Baobab-Stamm hinauf nicht mehr zurückgekommen. Stattdessen sei er weitergeritten, himmelwärts. Das verlegt die Entstehung der Hufspuren in etwa ins 13. Jahrhundert. Der heilige Baobab wurde jedenfalls 2017 zum nationalen Kulturgut erklärt. Er ist zur Sehenswürdigkeit geworden, ist zum Beispiel fixer Bestandteil des Stadtbesichtigungsprogramms des Vivavi-Vereins. Das Akronym steht für Vivre au Village, im Dorfleben. Allerdings liegt der Tourismus terrorismusbedingt da nieder. Auch wenn sich Burkinabé so leicht nicht unterkriegen lassen. Erst kürzlich wurde ein Programm zur Belebung des internen Tourismus beraten und beschlossen. Que justice soit faite! Pour plus de précision sur ce crime, nous appelons ici le frère de la victime. Zum Abschluss noch eine dritte Variante der Geschichte des heiligen Baobabs. Ein Bekannter, ein Gourmandche, der seit längerem in der burkinischen Hauptstadt Ouagadougou lebt, der aber in Fadangurma aufgewachsen ist, erzählt, dass ihm erzählt wurde, dass der heilige Baobab nicht wirklich der Baum ist, auf den Yendabli oder Diabalompo hinaufgeritten ist. Der wirkliche heilige Baobab hätte sich nämlich in einem Dorf außerhalb von Fadangurma befunden. Als dieser nun altersschwach wurde, hätten die Alten beraten und dann beschlossen, ihre Magie zu nutzen, um die Hufspuren auf den uns heute bekannten Baobab im Badiego-Viertel in der Altstadt von Fadangurma zu übertragen. Für dieses Fast muss er alle trachten, den Nachkommen Wertvolles zu erhalten, seinen gedankt.
1: Ich finde wunderbar, dass anlässlich dieses Artikels, dass wir auch different Musik aus Burkina Faso hören. Hören wir weiter ganz deutlich diese Geschichte, le poids de la tradition, der Gewicht der Traditionen, hören wir, der Gewicht der Traditionen und noch mehr und mehr.

Die Vulkaninsel Réunion erschien erstmals 1502 auf einer Karte. Sie liegt 800 Kilometer östlich von Madagaskar im Indischen Ozean. Seit 1946 ist die ehemalige französische Kolonie ein sogenanntes Département d'Outre-mer, ein Überseedepartement Frankreichs, das mit den anderen Verwaltungsbezirken der Republik gleichgestellt ist. Die Insel Réunion ist schon allein aufgrund ihrer vulkanischen Entstehung eine Besonderheit. Der noch aktive Vulkan, Piton de la Fournaise, bringt die Insel regelmäßig in die internationale Presse. Doch das ist bei weitem nicht alles, was Réunion zu bieten hat. Die Insel zeichnet sich durch eine Vielfalt an Kulturen, Religionen und Hautfarben aus, die sich im Laufe der Jahrhunderte in allen Abstufungen vermischt haben. Europäische Siedler, afrikanische Sklaven, indische und chinesische Vertragsarbeiter, sie alle haben sich miteinander vermengt. Bis jetzt hat wohl niemand diese außergewöhnliche Insel so treffend beschrieben wie Jacqueline Farérolle. Mit Monil, meine Insel, zieht die Sängerin vor ihrer Heimat den Hut.

Die mischfreudigsten Bevölkerungsgruppen auf Réunion waren die Schwarzen und die Weißen. Die Vermischung oder le métissage, wie man auf Französisch dazu sagt, setzte mit der Befreiung der Sklaven 1848 ein und ist heute das Ideal jedes überzeugten Réunionesen. Die Insel dient oft als Vorbild, denn Rassismus ist in dieser bunt gemischten Gesellschaft tabu. Auf Réunion leben verschiedene ethnische Gruppen vollkommen harmonisch miteinander. Die Weißen, Nachfahren der europäischen Siedler, werden auf 18% der Bevölkerung geschätzt und stellen eine verschwindende Minderheit dar. Die schwarzen Kreolen machen hingegen ungefähr 36% der Bevölkerung aus. Sie sind Nachfahren der Sklaven, die 150 Jahre lang aus Madagaskar und Ostafrika verschleppt wurden. Sie werden als Malgasch oder Kafre bzw. Kafrin bezeichnet, wobei die genaue Herkunft natürlich immer schwieriger zu ermitteln ist.

Außerdem gibt es auf Réunion noch die sogenannten Malabar. Sie stellen ein Viertel der Inselbevölkerung dar und sind Nachfahren der Inder, die nach 1848 jährlich zu Tausenden auf die neu entstandenen Zuckerrohrplantagen kamen. Ihr Name erinnert an die Herkunft dieser Vertragsarbeiter, die größtenteils von der Malabarküste im Südwesten Indiens stammten. Daneben gibt es eine zweite, wesentlich hellhäutigere und kleinere Gruppe indischen Ursprungs, die Sarab. Sie stammen aus dem Gujarat im Nordwesten Indiens und ließen sich nach 1870 als Schneider und Händler in den Städten nieder. Ihren Namen erhielten sie wegen ihrer islamischen Religionszugehörigkeit. Die kleinste Gruppe mit nur 4% des Bevölkerungsanteils bilden jedoch die Chinesen. Ihre Vorfahren kamen ab 1860 aus der konfliktreichen Provinz Guangdong in Südchina und machten auf Réunion ihr Glück als Kleinunternehmer. Schließlich gibt es noch jene Gruppe, die die Réunionesen scherzhaft als Sorei, die Ohren, bezeichnen. Dabei handelt es sich um Festlandfranzosen, die berufsbedingt auf der Insel leben oder diese als Touristen entdecken. Woher die Bezeichnung wirklich kommt, ist nicht ganz klar. Die Inselbewohner haben dafür mehrere Erklärungen. Sie nennen die Franzosen aus dem Mutterland Sorei, weil diese unter der tropischen Sonne rote Ohren bekommen. Aber auch, weil sie die Hand hinter das Ohr legen, um zu zeigen, dass sie das Kreolische nicht verstehen.

Die Mehrheit der Reunionesen sind Katholiken. Das liegt daran, dass die afrikanischen Sklaven die christliche Religion der französischen Siedler annehmen mussten. Nichtsdestotrotz sind aber auch animistische Vorstellungen und magische Praktiken aus Afrika in den christlichen Glauben eingeflossen. So gibt es auf der ganzen Insel knallrote Opferstöcke für Saint Expedit, der mehr praktische Hilfe verspricht als jeder andere Heilige. Außerdem behielten die Inder, falls sie nicht konvertierten, ihre hinduistischen Bräuche. Die bunten, kunstvoll gestalteten Tempel, die überall auf der Insel zu finden sind, belegen das. Auch die Inder verehren Saint Expedit und verbinden die traditionellen Tieropfer mit modernem Aberglauben. Und obwohl auch die Chinesen meist christianisiert sind, sind in der religiösen Landschaft der Insel auch Relikte aus der konfuzianisch-taoistisch-buddhistischen Volksreligion vorhanden. Der Geburtstag des Kriegergottes Guandi ist für die Chinesen ein großer Feiertag, an dem sie alljährlich Feste organisieren, zu denen die anderen Bevölkerungsgruppen natürlich herzlich eingeladen sind.

Neben dem Französischen, der offiziellen Landessprache, hat sich auch das Kreolische durchgesetzt, das vor allem auf dem Land und in traditionsbewussten Familien gesprochen wird. Das Kreolische entstand zu Beginn der Kolonialzeit, als die Sklaven die französischen Befehle und Anweisungen der Siedler als Kommunikationsmittel aufgriffen und mit ihrem Wortschatz anreicherten. Das reunionesische Kreolisch setzt sich somit aus afrikanischen, madagassischen, tamilischen und Hindi-Elementen zusammen. Es enthält darüber hinaus auch portugiesische, persische und englische Idiome, die auf die verschiedenen Seefahrerkontakte zurückzuführen sind. Außerdem ermöglicht das Kreolische den Reunionesen mit den Bewohnern der Nachbarinseln, also mit den Einwohnern von Mauritius oder den Seychellen, zu kommunizieren. Da die Grammatik des Kreolischen sehr einfach ist, es wird weder zwischen Maskulin und Feminin unterschieden, noch gibt es konjugierte Verben, wurde die Sprache lange Zeit als Dialekt abgetan und als verdorbenes Französisch angesehen. Erst in den letzten Jahren haben Forscher auf den Reichtum der Bilder und Redewendungen dieser Sprachen hingewiesen. Das Kreolische strotzt nämlich geradezu vor Kreativität. Die komischen Umschreibungen, die zahlreichen Sexualmetaphern sowie die Flüche und Drohungen machen aus ihr eine durchaus wertvolle Sprache.

In Österreich hat die Handydichte die 100%-Marke längst überschritten. Ein Leben ohne Mobiltelefon ist für die meisten kaum noch vorstellbar. Doch nur die wenigsten wissen, dass der florierende Mobilfunkmarkt kriegerische Auseinandersetzungen schürt. In Afrika, genauer gesagt im Kongo an der Grenze zu Ruanda. Fabian und Esther besuchen die Höhere Bundeslehranstalt für Tourismus und wirtschaftliche Berufe im 13. Wiener Gemeindebezirk. Sie haben sich mit den blutigen Schattenseiten des hiesigen Handybooms auseinandergesetzt.

0: Auf vom Handy.
1: Ihr habt eine sehr schöne Liste in der Präsentation gehabt, wo verschiedene Handybetreiber auf ihre soziale Verantwortung hin untersucht wurden. Das heißt, wie sehr sie sich irgendwie um die Arbeitsbedingungen der Arbeiterinnen und Arbeiter kümmern, beziehungsweise auch um den Umweltschutz kümmern. Wer hat da nach eurer Punkteeinteilung gewonnen, beziehungsweise was habt ihr da genau bewertet?
0: Gewonnen hat Siemens, also die Deutschen, haben ziemlich gut abgeschnitten und bewertet wurden eben Sozialverantwortung vom Unternehmen wie Erhöhung vom Frauenanteil in Führungspositionen und nachweisbare also Zurücksetzung des Energieaufwands.
2: Der Coltanabbau konzentriert sich in Zentralafrika im Wesentlichen auf die Kigali- und Kivu-Region, das Grenzgebiet zwischen der Demokratischen Republik Kongo und Ruanda. Die hohe Nachfrage nach dem als schwarzes Gold bezeichneten Metall ermöglichte lokalen Milizführern aufgrund mangelnder Embargos mittels der erzielten Gewinne aus dem Bergbau ihre Truppen und deren Aufrüstung zu finanzieren. Zudem führten völlig planlose Abbauaktivitäten zu schweren Umweltschäden.
3: Naja, da der Coltan aus Flussbetten rausgekratzt wird und ausgewaschen wird, sind schon sehr viele Kraterlandschaften entstanden. Und so kommen auch viele Tiere, viele vom Aussterben bedrohte Tiere sind daher noch mal gefährdet, wie zum Beispiel die Gorillas. Und 30% der Kinder in Kongo dürfen nicht in die Schule gehen, weil sie Coltan ausgraben müssen.
1: Gibt es irgendwelche Alternativen zum Coltanabbau in Kongo? Kommt Coltan nur dort vor oder gäbe es auch andere Länder, wo man durchaus auch abbauen könnte?
3: Nein, den Coltan könnte man genauso in Kanada, Australien oder in Brasilien gewinnen, aber es wäre wahrscheinlich teurer.
1: Habt ihr da irgendwie recherchiert, um wie viel es teurer wäre oder war das jetzt nicht unbedingt euer Thema?
3: Unser Thema war es nicht unbedingt, aber wir haben herausgefunden, dass es um einiges teurer wäre wegen der Arbeit und wegen dem Transport, Export, Import, was auch immer. Und dass es das Billigste wäre aus dem Kongo.
1: Für all jene, die jetzt interessiert sind und mehr von eurer Präsentation zum Thema Handy wissen möchten, wo kann man euch im Internet finden?
0: Das ist unter www.telekommunikation.att.tc.
2: Die Schülerinnen und Schüler haben sich in den vergangenen Wochen nicht nur intensiv mit dem Thema Handy und globalen Auswirkungen der steigenden Nachfrage nach Mobilfunk in der westlichen Welt auseinandergesetzt. Sie haben auch ein ganz besonderes Projekt ins Leben gerufen, wie Barbara, ebenfalls Schülerin an der Höheren Bundeslehranstalt für Tourismus und wirtschaftliche Berufe, berichtet.
4: Es ging uns darum, Handys zu sammeln für einen guten Zweck, eben für Handy for Help. Und Handy for Help unterstützt die Kinderkrebshilfe. Und für jedes Handy, das wiederverwertet werden kann, kriegt die Kinderkrebshilfe 1,50.
1: Wie seid ihr auf diese Aktion aufmerksam geworden?
4: Ganz zufällig durchs Internet eigentlich, auf unseren Suchen, eben wie man eine Charity-Aktion mit Handy verbinden kann. Und ja, war Zufall.
1: Und da seid ihr auf Handy for Help gekommen, die man im Internet unter welcher Adresse findet?
4: www.handyforhelp.at.
1: Wie viel Geld sind bei euch zusammengekommen für die Kinderkrebshilfe im St. Anna Kinderspital?
4: Insgesamt über 180 Euro.
1: Werdet ihr jetzt weiterhin diese Aktion durchführen oder war das jetzt eine einmalige Aktion?
4: Wir als Schule nicht, aber Handy for Help macht sicherlich noch weiter und in Ostern gibt es dann eine nächste Schwerpunktaktion.
2: Geld für die Kinderkrebshilfe und hochmotivierte Schülerinnen und Schüler. Hier zeigt sich, wie sinnvoll Lernen gestaltet werden kann. Wie es überhaupt zu der intensiven Auseinandersetzung mit dem Bereich Mobilfunk kam, erläutert nun der Projektleiter Magister Alfred Panis.
5: An unserer Schule ist es vorgeschrieben im Lehrplan, ein Projekt mit Projektmanagement zu leiten. Und da hatten wir die Idee, dass wir in den dritten Jahrgängen an Wettbewerben teilnehmen. Es hat sich als einer der Wettbewerbe dieser Young Consumer Award angeboten. Die Klasse war gleich begeistert von dem Thema, von der Möglichkeit teilzunehmen. Und damit ist es schon gelaufen. Die Schüler haben das übernommen, Projektmanagement gemacht, Themen ausgesucht und eingeteilt. Wir konnten uns da wirklich in eine Coaching-Rolle zurückziehen und so helfen, dass dieses Projekt fertig gemacht wird und zu Ende gebracht wird.
2: Information zum Thema Handyentsorgung unter www.handyforhelp.at. Geschrieben www.handy4help.at.
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Herzlich willkommen, liebe Hörerinnen und Hörer. Heute möchte ich über eine ganz außergewöhnliche Volksgruppe aus Ostafrika berichten. Die Rede ist von den Abayudaya, einer kleinen jüdischen Gemeinde in Uganda.

Jude bedeutet auf Luganda Judaya. Die Vorsilbe Ba zeigt die Mehrzahl an. Der Plural von Jude lautet also Ba-Judaya. Wenn man aber von der ungefähr 600 Seelen zählenden jüdischen Gemeinde Ugandas spricht, wird allgemein der Begriff Aba-Judaya verwendet. Die Aba-Judaya gehören dem Stamm der Bantu an und leben in einer entlegenen Region im Osten Ugandas. Sie geben sich voll und ganz ihrem Glauben hin und pflegen die jüdischen Sitten und Gebräuche. Sie essen koscher, lesen jede Woche die heiligen Schriften der Tora, beachten die strengen Rituale des Sabbat und beschneiden ihre Söhne am achten Tag nach der Geburt. Auch die Frauen respektieren die Regeln der Reinheit und der Abstinenz während der Menstruation. Die Aba-Judaya unterscheidet, bis auf ihre Hautfarbe, eigentlich nichts von den Mitgliedern anderer jüdischer Gemeinden in Europa oder Amerika. Das folgende Lied wurde von Jakob Mosuko, dem Vorsitzenden des Gemeinderats der Aba-Judaya, komponiert. Der lugandische Text ist jener des Psalm 93, der von der Hoheit und Macht Gottes handelt.

Es ist nahezu unmöglich, von den Abayudaya zu sprechen, ohne Simei Kakungulu zu erwähnen, den Mann, mit dem alles begann. Kakungulu lebte im 19. Jahrhundert und war einer der ersten, der den britischen Kolonisatoren dabei half, sich bei der örtlichen Bevölkerung durchzusetzen. Er war ein gefürchteter Elefantenjäger und wurde von allen respektiert. Er unterwarf nicht nur zahlreiche Stämme, sondern gründete sogar die 250 Kilometer von Kampala gelegene Stadt Mbale. Doch die Briten, denen Kakungulus Eifer zunehmend Sorgen bereitete, bremsten ihn bald ein. Als Kakungulu erkannte, dass die Kolonialherren ihn nur benutzt hatten, wandte er sich von ihnen ab. 1919 zog er sich dann zurück, um sich ganz der Bibel zu widmen. Dabei stellte er seine Affinität zum Alten Testament fest, das er als die einzig wahre Botschaft der Bibel verstand.

0: 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Veshabat Kadishobe Ahava Berason Hina Hilan Zikaron Lema Sebereshit. Ki hu yom tehila le mikre kodesh zecher le siat misharaim ki van baharta votan kidashta mikol haamim vishabat kadushecha be'achava
1: ubirason. Nach seinem Bibelstudium riss Kakungulu die Heilige Schrift in zwei und warf das Neue Testament weg. Er bat seine 3000 Gefolgsleute, so wie er, nach den Geboten des Moses zu leben. Um von seinem Glauben Zeugnis abzulegen, ließ er sich und seine Söhne beschneiden. Die protestantischen Bamalaki, denen Kakungulu bis dahin angehört hatte, betrachteten die Beschneidung als barbarisches Verstümmelungsritual, das nur die Juden betrieben. Kakungulu reagierte gelassen. Er meinte nur, wenn das so ist, dann bin ich von nun an Jude. Gemeinsam mit seinen Gefolgsleuten spaltete er sich von den Bamalaki ab und gründete die einzige jüdische Gemeinde Ugandas. Mit dem Alten Testament als Stütze verfasste er ein Handbuch in lugandischer Sprache. Zitate aus der Heiligen Schrift, das es der Gemeinde ermöglichen sollte, nach den alten Traditionen zu leben.

Dieses Lied ist eine der ältesten Melodien der Abba Yudaya. Es wurde von Semei Kakungulu selbst komponiert. Für den Gründer der Abba Yudaya hieß es nun, stark zu sein und sich von seinen Gegnern nicht beirren zu lassen. Die Massenkonvertierung der Abba Yudaya beunruhigte die örtlichen Missionare zutiefst. Doch Kakungulu war schlau und entkräftete alle Vorwürfe mit Zitaten aus der Bibel. Immer wieder betonte er, dass er nur die Heilige Schrift befolge. Stand denn da nicht schwarz auf weiß? Und so vollendete Gott am siebten Tag seiner Werke, die er machte und ruhte am siebenten Tage von allen seinen Werken, die er gemacht hatte? Und Gott segnete den siebenten Tag und heiligte ihn, weil er in ihm ruhte von allen seinen Werken, die Gott geschaffen und gemacht hatte. Und war nicht eines der 10 Gebote, gedenke des Sabbattages, dass du ihn heiligest? 1922 ließ Kakungulu in der Nähe seines Hauses in Bale die erste Synagoge bauen. Am Sabbat kamen die Gläubigen in das kleine Ziegelhäuschen, um gemeinsam zu feiern. Da die Abba Yudaya am Samstag ihre Arbeit niederlegten und somit nicht mehr im Einklang mit der christlichen Kalenderwoche lebten, gerieten sie immer mehr ins Abseits der Gesellschaft. Doch Kakungulu gab nicht auf. Im Gegenteil. Folgende Stelle im Buch des Zacharia ermutigte ihn. So spricht der Herr Zebaoth: Zu der Zeit werden 10 Männer aus allen Sprachen der Heiden einen jüdischen Mann beim Zipfel seines Gewandes ergreifen und sagen: Wir wollen mit euch gehen, denn wir hören, dass Gott mit euch ist. Er war überzeugt, dass immer mehr Menschen sich zum Judentum bekennen würden und bildete junge Männer, die lesen und schreiben konnten, zu sogenannten Kohanim, das ist das biblische Wort für Priester, aus. Auch die Synagogen schossen wie Pilze aus dem Boden. In nur 2 Jahren wurden insgesamt 36 Gotteshäuser errichtet.

Die Aberjudaier lebten zwar nach den jüdischen Traditionen, doch sie waren bis zum Jahr 1926 noch nie einem anderen Juden begegnet. Im besagten Jahr lernte Kakungulu während eines Aufenthalts in Kampala den Textilhändler Josefu oder Josef aus dem Jemen bzw. Jerusalem kennen. Über seinen genauen Namen und seine Herkunft ist man sich bis heute nicht einig. Tatsache ist jedoch, dass der jüdische Händler mit Kakungulu nach Mbale zurückging, um dort ein halbes Jahr mit den Abujadaya zu leben. Er war ihnen bei der Ausbildung der Rabbis behilflich und riet ihnen auch zur Einführung der Bar Mitzwa. Von nun an unterschieden sich die Abujadaya, vor allem aber die Rabbis unter ihnen, durch ihre handgestrickten Kopfbedeckungen und ihre Gebetsschals von den anderen Gemeinden. Das führte dazu, dass sie am Weg zum Brunnen oder zur Arbeit auf den Feldern belästigt wurden. Regelmäßig wurden sie mit Steinen und Schlamm beschossen oder von den Kindern der Nachbargemeinden ausgelacht.

1928 starb Semeika Kungulu an Malaria. Für die Abayudaya begann nun eine schwierige Zeit, denn ihr geistiger Führer hatte sie bis dahin nicht nur moralisch, sondern auch finanziell unterstützt. Anfang der 60er Jahre kam der Diplomat Arye Odette, der zufällig von dieser abgeschiedenen jüdischen Gemeinde mitten in Ostafrika erfahren hatte, regelmäßig zu Besuch. 1972 verwies der berüchtigte Präsident auf Lebenszeit, Idi Amin Dada, jedoch alle Israelis des Landes. Das Judentum wurde verboten und die Synagogen zerstört. Während der achtjährigen Schreckensherrschaft des Idi Amin Dada lebten die Abayudaya in ständiger Angst und mussten ihren Glauben im Geheimen ausüben. Zahlreiche Abayudaya traten zu der Zeit auch zum Christentum oder dem Islam über, so dass die jüdische Gemeinde auf 300 Mitglieder schrumpfte. Mittlerweile leben aber wieder ca. 600 Abayudaya in und um Bale, wo bereits 5 neue Synagogen errichtet wurden. In diesen schlicht eingerichteten Häusern treffen sich die Abayudaya weiterhin zum Gottesdienst, bei dem sie mit lugandischem Akzent Hebräisch sprechen und singen. Das Faszinierende dabei ist, dass sie ihre eigenen Melodien entwickelt haben und nicht davor zurückschrecken, Luganda und Hebräisch zu mischen und sich von ugandischen Künstlern wie Rachel Magula oder Ronald Mainya beeinflussen zu lassen. Afrikanische Volksmusik aus dem Kongo, Simbabwe, Kenia, Tansania und Südafrika wird hier mit liturgisch-religiösem Gesang verbunden.

Durch die Kontakte mit diversen jüdischen Organisationen werden die Abba Yudaya ab den 60er Jahren immer mehr in die jüdische Welt integriert. Das Jahr 2001 stellt dabei zweifelsohne einen Höhepunkt dar. 5 Rabbiner aus den USA und Israel kommen nach Uganda, um die Abba Yudaya zu konvertieren. Die winzige Gemeinde im Osten Ugandas ist nun, 83 Jahre nach der Erleuchtung des großen Kakungulu, auch offiziell als jüdische Gemeinde anerkannt.

0: Vielleicht, wenn Raffaella und Joris, vielleicht können Sie kurz erklären oder erzählen, wie war denn die Stimmung? Was war denn da in dieser Woche, wo diese recht, sagen wir, die Werke, oder, wie sagt man, Gruppe unterschiedlicher Leute mit unterschiedlichen Hintergründen diese gigantische Forschungseinrichtung bei Genf untersucht haben? Wie war das, Raffaella?
1: Überwältigend, ganz ehrlich. Ja, es war überwältigend und ich muss auch sagen, ich habe mich die ganze Zeit wie ein bisschen wie in einem Fiebertraum gefühlt, weil man kommt dorthin. Es ist wie eine eigene kleine Stadt und alles funktioniert so toll miteinander und wir kommen eben beide aus der Kunst und der Kunstgeschichte und dieses Mitarbeit, Miteinander dort, das hat uns, glaube ich, allen sehr, sehr gut gefallen.
0: Und waren Sie oder wart ihr als Künstler ein bisschen so außenstehende Beobachter oder hat es wirklich funktioniert, dass man miteinander in einen Dialog tritt mit den Wissenschaftlerinnen vor Ort?
2: Sowohl jetzt auch, würde ich sagen. Also es gab Momente, wo wir uns von den anderen ein bisschen abgekapselt haben. Zum Beispiel, als wir die Experimente dann besucht haben, wollten wir mit unserem Mikrofon alles, das ganze Geschehen aufnehmen. Und dementsprechend waren wir dann eher ein bisschen für uns und unter uns. Und wiederum in anderen Momenten haben wir uns dann ausgetauscht mit den Wissenschaftlern und waren auch sehr interessiert daran, genau spannende Dialoge zu führen. Genau.
0: Michael Hoch, Sie haben das Programm Art at CMS Origin initiiert, also an diesem Riesenforschungsinstitut, was eigentlich wie ein Netzwerk ist, wie Sie mir vor der Sendung erklärt haben, Netzwerk verschiedener Forschungseinrichtungen. Was hat denn da die Kunst zu suchen, beziehungsweise was kann denn die Kunst dazu beitragen?
3: Also prinzipiell betone ich immer, dass die Wissenschaft eine kreative Zunft ist. Und akademisch. Und da macht es eigentlich Sinn, mit anderen kreativen Gemeinschaften, wie die Künstler und Musiker, sie einzuladen und an den faszinierenden Themen teilhaben zu lassen, wissenschaftlich, um eben diese künstlerische Perspektive eben auch in die Gesellschaft einzubringen, professionell. Ja? Weil das Ziel ist eben, diesen gemeinsamen Dialog zwischen zwei kreativen Zünften, wenn man so will, hier noch anzufachen, um gemeinsam auch zu sehen, der Wahrheit näher zu kommen. Also die Wissenschaft und die Kunst will der Wahrheit näher kommen. Auf unterschiedlichen Wegen, in unterschiedlichen Perspektiven, aber die Intention ist die gleiche.
0: Kann es sein, dass, also um dieser Wahrheit näher zu kommen, braucht es ja eine gemeinsame Sprache? Kann es sein, dass die Musik oder die akustische Kunst, dass das eine Möglichkeit dieser Sprache ist?
3: Also die Musik, das Interessante ist, es gibt sehr viele Künstler, also sehr viele Wissenschaftlerinnen, die auch künstlerisch tätig sein und viele machen auch Musik. Ja. Das heißt, wir finden hier in diesem Dialog unterschiedliche Dialekte dieser Sprache, die uns dann gemeinsam die Perspektiven eröffnet. Ja. Also es ist nicht eine Sprache, es ist wie Europa hat viele Sprachen, aber gemeinsam verstehen wir uns, wenn wir in diesen Dialog treffen, wenn wir wirklich wollen. Und das geht's.
0: Gestern hat es schon einen Konzertabend gegeben im Dom im Berg im Rahmen des Musikprotokolls mit verschiedenen Performances, die sich sozusagen mit dieser Materie oder Antimaterie befasst haben. Susanna, zum Beispiel Elisabeth Schemana, hat uns in das Innere der Sonne hineingezogen mit einer recht eindrucksvollen Soundperformance. Wie war das?
4: Genau, also da sind wir wirklich mitten in der Sonne gesessen. Elisabeth Schemana hat sich die Sonne als einen riesigen Resonanzkörper für akustische Schwingungen vorgestellt. Und was ich ja, also ich habe wahnsinnig viel natürlich gelernt in meiner Zeit am CERN. Ich durfte jetzt auch schon dreimal wiederkommen. Aber was ich eben unter anderem gelernt habe, wie es Harrison Prosper, der auch diese dieser Tage hier mit uns ist, von der Florida State University, der eben auch beim CMS-Experiment arbeitet, mir schon 2025 erklärt hat, die Natur verhält sich nicht gerne still. Also alles ist in Bewegung, die ganze Zeit, vom kleinsten Teilchen an. Das heißt, alles schwingt, alles hat einen Rhythmus. Und es ist eigentlich nur eine Frage der Übersetzung sozusagen. Deswegen spricht er zum Beispiel auch von Schallwellen des frühen Universums. Also auch wenn sich, da musst du mir jetzt vielleicht ein bisschen helfen, Michael, aber wenn sich quasi ein Klang durch den Raum bewegt, hat er mir erklärt, dann ist das ja fast ein bisschen so, eben wie wenn sich jetzt auch Teil

0: etwas vereinfacht oder auch so eine gewisse Offenheit hat.
1: Absolut. Diese die unterschiedliche Wahrnehmung, diese, wie Sie zuerst angesprochen haben, die unterschiedlichen Sprachen. Musik ist eine ganz, ganz starke Sprache, die emotional hier auch resoniert. Und die im Vortrag von Harrison Prosper, der genau das aufgegriffen hat und wie du zuerst gerade bemerkt hast, die Schwingungen durch das Universum von Beginn weg eine Analogie schafft. Und wenn man das intuitiv verbindet und dann von der Elisabeth die Komposition gestern gehört hat, dann taucht man da wirklich ganz speziell in diese Materie ein und versucht sie zu verkörpern, ja, und zu begreifen im wahrsten Sinn des Wortes, des deutschen Ausdrucks.
2: Also ich glaube, es geht ja im Zentrum bei dem heurigen Festivalthema Supernova darum, sich als Teil des großen Ganzen zu begreifen, nämlich wirklich sich ja als ein Teil der Natur zu fühlen. Es ist ja tatsächlich so, das habe ich auch natürlich am CERN gelernt, also ich habe es davor schon gewusst, aber erst dann begonnen wirklich so zu reflektieren, dass wir ja tatsächlich aus Teilchen bestehen, die vielleicht zum Teil wirklich beim Urknall entstanden sind, wenn es ihn gegeben hat, muss man immer dazu sagen, oder zumindest in bei Kernfusionen im Inneren von Sternen, die dann eben hinaus ins Weltall geschleudert wurden, um sich unter anderem zu unserem Heimatplaneten Erde zu verdichten. Und ich glaube, sich mit dieser Materie zu beschäftigen, da liegt auch eine Chance drin, dieses anthropozentrische Weltbild zu verlassen, das wir ja dringendst verlassen müssen. Also wir müssen uns einfach wieder mehr als ein Teil des großen Ganzen verstehen. Und ich glaube, so eine total intensive Auseinandersetzung mit diesen Themen lässt einen eben wirklich eintauchen und das wirklich auch internalisieren und spüren. Ich glaube, das ist ganz wichtig, also dass man eben nicht nur theoretisch darüber reflektiert, sondern dass man es wirklich begreift im wahrsten Sinne des Wortes. Aber da können wahrscheinlich...
0: Ja, also ganz konkret kann man sich das auch anschauen an künstlerischen Ergebnissen, die von euch Studierenden entwickelt wurden nach dieser Reise in der Ausstellung Supernova im Volkskundemuseum Graz, ebenfalls im Rahmen von Musikprotokoll. Und da ist so ein altes Zimmerchen, eine Kuchel eingerichtet mit einem Kachelofen. Also das ist Teil der Dauerinstallation, der Dauerausstellung im Volkskundemuseum. Jedenfalls in diesem verdunkelten Holzraum sind Scheinwerfer aufgestellt und man hört so eine langsam anschwellende Soundebene. Das ist eine Installation vom Künstlerduo von Joris Kindler. Das Künstlerduo heißt Polystructure. Es ist zusammen mit Cornelius Grömminger und diese Installation heißt In Dust, In Us und soll eigentlich Bewusstsein schaffen für die Allgegenwärtigkeit der Teilchen, die uns auch durchdringen. Joris, vielleicht könnten Sie ein bisschen erklären, was dahinter steckt.
3: Ja, gern. Also im Grunde geht es auch genau um die Thematik, die jetzt Susanne gerade so schön erklärt hat, nämlich überhaupt erstmal zu begreifen, dass es da so eine nicht wahrnehmbare Welt gibt, die fundamental für alles und allgegenwärtig ist. Und indem wir Staubpartikel in Lichtkegeln sichtbar machen, möchten wir dieses Gefühl erlebbar machen, dass sich so etwas die ganze Zeit um einen herum befindet und dass man eingebettet ist in so etwas. Genau, und darüber hinaus waren wir auch einfach sehr fasziniert von diesem Gedanken, dass unser Körper eigentlich nicht so eine geschlossene Hülle ist, die sich durch ihr Umfeld bewegt, sondern eben ständig auf Teilchenebene im Austausch ist mit seinem Umfeld. Genau, das haben wir versucht sozusagen erlebbar zu machen.
0: Das mag vielleicht für jemanden, der jetzt nicht mit dieser Materie, mit der Teilchenphysik vertraut ist, so wie ich, komplex klingen, aber man kann wirklich sagen, dass es hier ein paar Kunstwerke gibt, die da schön damit arbeiten. Raffaella, können Sie vielleicht noch eines nennen aus der Ausstellung, was Sie empfehlenswert finden im Volkskundemuseum an Arbeit?
4: Ja, wir hatten ja auch einen australischen Beitrag von Gemma Lamborn, die war von der RMIT in Melbourne dabei, die stellt auch im Volkskundemuseum aus und sie hat sich mit dem Big Bang oder mit unserer Idee vom Big Bang auseinandergesetzt. Und zwar haben wir ja auch durch diesen Namen Urknall oder Big Bang die Idee, dass das irgendwo an einem singulären

0: Ort plötzlich passiert ist, aber zumindest unsere jetzige beste Vorstellung sollte sein, dass es überall gleichzeitig passiert ist. Und sie hat einen schönen kleinen schwarzen Kasten gebaut, in den man hineinschauen muss, um eben diese Gleichzeitigkeit des Urknalls erleben zu können.
1: Genau, und das ist die Ausstellung Supernova, die läuft noch bis Sonntag.
2: Sonntag, genau.
1: Genau, so,
2: ja. Tag von 10 bis 18 Uhr. Ja, bitte vorbeikommen. Großartige Arbeiten, die es dort zu sehen gibt. Wir sind sehr stolz, ich glaube Michael auch. Wir freuen uns total.
1: Ja. Wird die Kooperation weitergehen oder ist es damit abgeschlossen oder... Es gab ja auch ein Symposium, bei dem viel wieder weiter diskutiert wurde.
2: Genau, es gab auch ein Symposium. Ich meine, man muss an der Stelle natürlich auch Anke Eckert, Professorin für Bildende Kunst an der Kunstuniversität Graz nennen, die eben mit ihren Studierenden gekommen ist, und Susanne Kogler vom Institut für Musikwissenschaft, die das Symposium, es wirkt schon so lange her, es war erst vorgestern, Dienstag und Mittwoch, genau, stattgefunden hat, und wo auch der Dialog, den wir begonnen haben, Raffaela war auch dabei, sehr engagiert weitergeführt wurde. Also wir stecken jetzt eigentlich noch so ein bisschen mittendrin. Ich denke mir, das Thema wird jetzt nicht noch einmal aufgegriffen werden vom Musikprotokoll in der Form, aber wir schauen einfach, was passiert.
3: Also ein wichtiges Element dieses Dialogs, den wir ausgelöst haben, ist Engagement and Networking. Das nämlich die persönlichen Verbindungen, die Kreativen zwischen den Wissenschaftlern und den Künstlerinnen und den Musikern hier geschaffen haben, die hören ja nicht auf. Die leben ja dann in anderen Projekten weiter. Ja, dieses persönliche Netzwerk, Networking is key, wenn du so willst. Und den wichtigsten Schritt haben wir gemacht. Inspiration, Netzwerk vergrößern in den Ebenen, und aus dem heraus werden sich bestimmt, wie seit dem Urknall, immer wieder neue Formen der Begegnung entstehen.
1: Genau. Supernova dauert nur noch bis Sonntag. Da sollte man sich beeilen, in Graz beim Musikprotokoll im Steirischen Herbst. Vielen Dank Ihnen allen
3: für die Einladung.
1: Kulturjournal. Das Kulturjournal kommt ja heute live aus der Helmut-List-Halle in Graz vom Musikprotokoll. Das Musikprotokoll ist ein Festival, das innerhalb des Steirischen Herbsts stattfindet. Und ich habe Ihnen zu Beginn dieser Spezialsendung, die noch bis 5 vor 18 Uhr geht, versprochen, dass wir auch am Stammtisch vorbeischauen. Und das ist der Programmpunkt, den wir jetzt vorhaben. Herzlich willkommen bei mir auf der Bühne Max Höfler und Andreas Unterweger.
4: Hallo.
1: Es ist ein fliegender Wechsel heute, die Sessel sind noch warm.
4: Ja, sehr angenehm.
1: Die Ausstellung des Steirischen Herbsts, wir haben sie kurz anklingen lassen. Das Thema der Ausstellung ist heute Red Flags, und die Ausstellung findet statt in einem ehemaligen Gasthaus am Griesplatz. Das ist ein recht eindrucksvolles Gebäude, auf jeden Fall von außen. Es ist aus dem 17. Jahrhundert. Innen wurde sehr viel umgebaut. Es ist eigentlich vollkommen unklar, wenn man es betrifft, was aus welcher Zeit kommt, wenn man es nicht gekannt hat, so wie ich, war noch nie da drinnen. In der holzverkleideten Gaststube ist eine Audioinstallation, und da sind Kopfhörer, über die man 5 Stammtischrunden beim Plaudern, beim Prahlen und beim Klischees wiederkäuen zuhören kann. Andreas Unterweger und Max Höfler sind beide Autoren. Sie leben in Graz, und sie sind Autoren dieser Hörspieldialoge, die im Auftrag des Steirischen Herbsts geschaffen worden sind. Welche Alltagsbeobachtungen sind denn da eingeflossen? Welche Lebenserfahrungen?
5: Naja, wir haben, glaube ich, beide ein bisschen Routine, was jetzt so Schnitzellokale und so weiter anbelangt, das ist unsere Jugend, und haben da so einiges beobachtet, und natürlich nehmen wir wahr, was so rundherum um uns passiert, auch in der Steiermark. Man muss dazu sagen, dass der Steirische Herbst auf uns zugekommen ist mit dieser Idee, 5 Gespräche zu schreiben für 5 Stammtische aus 5 Jahrzehnten. Das heißt, vom Beginn des Steirischen Herbstes bis heute, Anfang 70er, bis in die Gegenwart rauf.
6: Genau, und ich habe auch quasi gegenüber gewohnt, dieses Schnitzellokals über 10 Jahre lang und kenne dadurch die Gegend und die Leute, die hier wohnen, den Griesplatz sehr gut. Das ist natürlich auch eingeflossen in unsere Dialoge, die wir da zusammengeschrieben haben.
1: Aber Max Höfler, dann klären Sie uns doch auf, was ist der Griesplatz für ein Platz, wenn man Graz nicht kennt? Was kommt da zusammen?
6: Griesplatz ist sozusagen das Neukölln von Graz, wird es oftmals irgendwie bezeichnet sozusagen. Sehr diverse Bevölkerung ist dort, also man findet ein Schnitzelhaus dort, gleich gegenüber ist ein Kebabladen, dann ist ein 24-Stunden-Lokal direkt nebenan. Es gibt eine kroatische Bäckerei gegenüber, also und dazu haufenweise Verkehr, der aus dem Westen Graz sozusagen sich Richtung Innenstadt schlängelt. Eigentlich ein sehr zentraler Ort in Graz, aber immer leicht weg vom Schuss irgendwie, ja.
5: Genau, und das Lokal aber, wenn man sich so anschaut, von seiner Innendeko und so weiter, steht schon für eine bestimmte Art von Steiermark. Ja. Heute ist schon das Wort Volkstümelei gefallen. Ja. Da gibt es so Deckenfresken, da sieht man so einen typischen Steirer mit Gewehr und Notizbuch beim Trinken, Sitzen und so weiter. Also es steht dann das Gasthaus an sich schon für eine bestimmte Art von Steiermark, die am Griesplatz vielleicht gar nicht so repräsentiert ist.
6: Ja. Eine imaginierte Steiermark. Wie immer bei diesen Traditionen, sie ist ja alles Imagination und Erzählung, und die dann zu einer Art Selbstvergewisserung irgendwie dienen soll in unsicheren Zeiten. Das ist auch dann unser Thema. Also wie werden diese Erzählungen fortgesponnen? Wie entwickeln sich diese Ressentiments da über die Jahrzehnte weiter, quasi eine Art Ideengeschichte des Ressentiments von den 70ern bis in die Gegenwart? Und da gibt es natürlich Kontinuitäten im Sprechen, im Denken. Ja, und das haben wir da probiert.
5: Genau, die Gespräche bewegen sich vielleicht zwischen dem Zeitgeist zum einen, ja, weil es gibt immer wieder konkrete Themen, Stichwort Tschernobyl und Waldheim-Affäre zum Beispiel 1986 oder auch die Corona-Krise oder so. Also es gibt sehr konkrete, in der Zeit verortbare Anker. Und auf der anderen Seite sieht man aber auch ein Ressentiment, das gleich bleibt, oder Ressentiments, die gleich bleiben, kann man zusammenfassen.
6: Sich sogar verschärfen.
5: Und sich verschärfen, ja. Weitergegeben werden von Generation zu Generation, weil ja auch die Personen zum Teil gleich bleiben. Und das ist, wenn ich es zusammenfasse, vielleicht Fremdenfeindlichkeit und Frauenfeindlichkeit.
6: Ja, das sind die großen Paradigmen.
1: Aber diese Hörspieldialoge, die sind auch gleichzeitig sehr kurz. Also das sind nicht so elaborierende, mehrstündige Gespräche, sondern die sind sehr komprimiert und sehr zusammengefasst und sehr pointiert, beziehungsweise sogar auch dramatisch überhöht oder überspitzt, nicht?
6: Genau, genau. Es ging darum, wir wollten quasi so Schlaglichter. Es ging um Schlaglichter, ultra komprimierte, kondensierte Dialoge aus diesen Jahrzehnten sozusagen, wo ganz viel drinnen ist. Und zur Struktur muss man auch etwas sagen. Das hat alles eine Kreisstruktur. Also diese Gespräche laufen dort auch im Loop. Die spitzen sich bis zu einer Stille, zu einer Stille zu, bei der sogar was, so etwas wie Erkenntnis kommen könnte. Aber es passiert dann nicht und es beginnt dann wieder von vorne.
1: Sie haben gestern auch, also Andreas Unterweger ist auch Herausgeber der Literaturzeitschrift Manuskripte. Es wurde gestern die neue Nummer präsentiert, die neue Ausgabe, die auch so ein Schwerpunkt zum steirischen Herbst ist oder gewisse Parallelen zum steirischen Herbst hat. Sie teilen sich sozusagen auch das Haus, in dem Sie die Manuskripte-Redaktion haben, mit dem Steirischen Herbst im Palais Athems. Das heißt, es gibt da sehr wohl Parallelen zwischen Ihrer Arbeit als Herausgeber. Was würden Sie denn sagen, ist diese Bedrohung des Steirischen Herbsts, von der Ekaterina Degot am Anfang des Kulturjournals gesprochen hat, ist die greifbar und real?
5: Ich fürchte, die ist sehr real, und wenn man gestern die Budgetpläne der steirischen Landesregierung wahrgenommen hat, dann sieht man, dass diese Befürchtungen total gerechtfertigt sind. Der Steirische Herbst zählt ähnlich wie die Manuskripte oder das Forum Stadtpark. Das sind so Symbolinstitutionen, die stehen für dieses Kulturwunder, das in der Steiermark stattgefunden hat, von 1960 bis heute durch eine mutige und offene Kulturpolitik. Zum Beispiel aus Graz. Graz war eine Hochburg der Nationalsozialisten, ja, galt als Stadt der Volkserhebung unter Adolf Hitler, und hat sich dann innerhalb weniger Jahrzehnte einfach durch diese vielen kulturellen Initiativen, die zugelassen wurden und ermutigt wurden und unterstützt wurden, in die sogenannte unheimliche Literaturhauptstadt verwandelt in den 70ern. Und dann ein paar Jahrzehnte später war es europäische Kulturhauptstadt, und noch heute wird damit Werbung gemacht. Ja. Es gab so einen Politiker, zum Beispiel Hans Koren, ein ÖVP-Politiker, der so unterschiedliche Dinge wie das Freilichtmuseum Stübing und den Steirischen Herbst initiiert hat. Also der einfach offen war und auch persönlich eingestanden ist für Kunst, die ihm vielleicht ihm persönlich gar nicht zugesagt hat. Ja. Das hat eine wunderbare Entwicklung genommen. Sein Ziel war Letizia, Glückseligkeit, ausgebreitet über das ganze Land. Wenn man heute sich wissenschaftliche Studien anschaut, sieht man tatsächlich, Kunst macht gesund. Kunst sorgt dafür, dass die Bevölkerung demokratiepolitisch gestärkt ist und ist auch wirtschaftlich wichtig. Aber offenbar die neue Landesregierung unterstützt diese Ziele nicht. Da will man vielleicht gar nicht, dass es den Leuten gut geht. Und man hat jetzt den Eindruck, wenn man sich diese Maßnahmen anschaut, die jetzt laufen seit einem Jahr und jetzt weitergehen, dass hier mit voller Absicht etwas kaputt gespart werden soll.
1: Genau, das werden wir weiterhin noch beobachten. Ich würde vielleicht gerne noch auf einen Programmpunkt ganz zum Schluss dieser Sendung eingehen. Und zwar, das ist die kleine, aber feine Ausstellung Pars pro Toto, die Sie in den Manuskripten inszeniert haben. Eine Sammlung von Reliquien, ist auch gestern eröffnet worden.
5: Reliquien lebender Autorinnen und Autoren, zum Beispiel von Valerie Fritsch. Das Glasauge der Valerie Fritsch kann man dort auch besichtigen. Es geht darum, dass Autorinnen und Autoren hier über ihr eigenes Vermächtnis quasi noch zu Lebzeiten bestimmen können. Es ist mit einem Augenzwinkern, aber es geht auch um Selbstermächtigung, ein Thema, das sehr wichtig ist in unserer Zeit.
1: Inwiefern Selbstermächtigung?
5: Weil die Autoren und Autoren eben selbst bestimmen können, wie sie gesehen werden und das nicht fremd bestimmt werden von außen.
1: Max Höfler, was wäre Ihre Reliquie?
6: Oh. Bücher.
1: Ein Stapel Bücher. Ja. Okay. Vielen Dank, Max Höfler und Andreas Unterweger. Sie sind Gäste gewesen im Kulturjournal. Die Ausstellung mit den Reliquien ist noch bis... Bis Ende des steirischen Herbstes zu sehen. Das Musikprotokoll läuft noch bis 11. Oktober mit einem dichten Programm. Ö1 begleitet dieses Programm on air mit der Sendung Zeitton. Ich darf Ihnen allen noch einen ganz schönen Abend wünschen. Heute Abend geht es hier in der Helmut-Liest-Halle weiter mit Performances und Aufführungen des Radio-Symphonie-Orchester. Das war ein Kulturjournal-Spezial. Hanna Socek am Mikrofon, Technik, Mike Zenz, Markus Krasser und Philemon Patocka. Guten Abend.
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Und weiter geht es nach Tirol. Seit Jahrzehnten ist die Stadtmusik Landeck-Perjen dafür bekannt, sich musikalisch an die unterschiedlichsten Genres heranzuwagen. Klassik, Musical, Filmmusik oder Popularmusik. Zum Beispiel Stevie Wonder.

Am 17. Oktober trifft die Stadtmusik Landeck Perjen auf die sechsköpfige Band Earth Tones und damit auf einen Singer-Songwriter-Sound, angesiedelt zwischen Folk und Rock.

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Und weiter geht es nach Salzburg. 5 Konzerte und eine Komponistin, deren Name lange Zeit vor allem mit dem ihres Bruders verbunden war. 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Oktober. Fanny Hensel wurde 1805 geboren, war Pianistin, Dirigentin und Komponistin. Ihre Musik blieb lange im Schatten ihres berühmten Bruders. Erst in den letzten Jahrzehnten wird ihr Werk zunehmend als eigenständige Stimme der Romantik wahrgenommen. In Salzburg bringen Studierende der Universität gemeinsam mit Mitgliedern des Mozarteum-Orchesters Salzburg ihre Musik auf die Bühne. Im Zentrum steht dabei unter anderem ihr Klavierzyklus Das Jahr. Dazu kommen Lieder und Kammermusik, die in Dialog mit Werken ihres Bruders Felix gesetzt werden.

0: 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Die fünftägige Konzertreihe beginnt am 13. Oktober in der Stiftung Mozarteum um 19 Uhr. Alle weiteren Details finden Sie unter mozarteumorchester.at.
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2: Guten Abend, ich bin Veronika Filitz. Der Friedensnobelpreis, der wird heuer zum 125. Mal verliehen, in gut zwei Monaten am Todestag Alfred Nobels. Heuer geht der wichtige Preis an die südafrikanische Menschenrechtlerin Navi Pillay. In den USA stehen Menschenrechte nicht immer hoch im Kurs, mag man sich vielleicht angesichts der Debatte um eine live übertragene Hinrichtung denken, die auch in den USA empört geführt wird. In Österreich wird die Paketsteuer nicht erst seit ihrer Einführung hitzig diskutiert. Nach Kritik der ÖVP wollen auch die Neos diese Steuer jetzt rückgängig machen. Die 2,40 Euro sollen an sich die Billig-Paketflut aus China eindämmen. Dabei wollen die EU und China ihren Handelskonflikt nicht wirklich eskalieren lassen, heißt's nach einem Treffen. Und Konflikte hin und Krisen her, Red Bull scheint von alledem wenig zu spüren, der Konzern meldet einen Rekordgewinn. Und das Wetter, das ist der Jahreszeit entsprechend herbstlich. Wir beginnen beim wichtigen Friedensnobelpreis. Der geht heuer also an Navi Pillay. Die 85-jährige südafrikanische Juristin erhält den Preis für ihre Bemühungen zur Förderung des Friedens und des Völkerrechts, wie die Jury sagt. In einer ersten Reaktion fragt sie, ob das ein Scherz sei. Weltweit sehen Gratulantinnen und Gratulanten in dem Preis an Navi Pillay ein wichtiges Zeichen, in turbulenten Zeiten das internationale Recht zu stärken. Matthias Humpelstetter berichtet.
3: Excuse me? Eine Veranstaltung in Nürnberg wird heute jäh unterbrochen. Es spricht sich herum.
4: Navi Pillay has just won the Nobel Peace Prize now.
3: Pillay hat den Friedensnobelpreis gewonnen. Unter tosendem Applaus wird die Anwesende nach vorne gebeten. Sie kann es selbst kaum glauben. Sie hoffe, dass das kein Witz sei, sagt Pillay. Es ist kein Witz, sondern die Auszeichnung für ein Leben, das Pillay unerschrocken dem Kampf für Gerechtigkeit gewidmet hat. Als erste nicht-weiße Frau, die in Südafrika eine Anwaltskanzlei eröffnet und Anti-Apartheid-Aktivisten verteidigt hat. Als Richterin am Internationalen Strafgerichtshof in Den Haag. Oder als UNO-Menschenrechtskommissarin. Ihre Auszeichnung sei ein wichtiges Symbol, um dem internationalen Recht den Rücken zu stärken, meint der österreichische Menschenrechtsexperte Manfred Nowak.
5: Die regelbasierte Weltordnung, die wir nach dem Zweiten Weltkrieg so mühsam aufgebaut haben, ist heute in Gefahr und sie ist ein Symbol für diese regelbasierte Weltordnung.
3: Sagt Nowak, der zudem Pillays Rolle als Kämpferin für Frauenrechte hervorstreicht. Im Herbst 2025 hat Pillay massive Kritik an Israel geübt. Als Vorsitzende einer UNO-Untersuchungskommission zu Israel und den besetzten Palästinensergebieten sagt Pillay:
6: Our analysis concluded that the state of Israel is responsible.
3: Die Analyse ihres Gremiums habe ergeben, dass der Staat Israel im Gazastreifen Völkermord begangen habe.
6: To destroy Palestinians in Gaza.
3: Während viele heute gratulieren, nennt Israels Ministerpräsident Pillay eine Fanatikerin. Keine offizielle Stellungnahme gibt es bisher aus den USA, deren Präsident den Friedensnobelpreis bekanntlich für sich beansprucht. Stattdessen haben die USA neue Sanktionen gegen den Internationalen Strafgerichtshof verhängt, ausgerechnet heute. Pillays hohes internationales Ansehen bleibt davon unberührt, ebenso ihre Auszeichnung als Friedensstifterin.
2: Der US-Präsident ist also immer noch davon überzeugt, dass er den Preis verdient hätte. Hat er ja auch erst diese Woche wieder so wiederholt. Und nahezu zeitgleich sorgt seine Regierung wieder einmal für breite Empörung. Erstmals seit mehr als 60 Jahren soll eine Militärhinrichtung durchgeführt werden. Und das soll auch öffentlich passieren, sagt der US-Verteidigungsminister, der von und in den USA auch als Kriegsminister bezeichnet wird. Das soll alles per Livestream übertragen werden, sorgt für Empörung, berichtet aus Washington Christoph Kohl.
7: Vor 17 Jahren erschoss der amerikanische Armeepsychiater Nidal Hassan in Fort Hood in Texas 13 Menschen. Nun soll er am 3. Dezember hingerichtet werden, am selben Wochentag und zur selben Uhrzeit wie sein Attentat. Die Hinrichtung durch ein Erschießungskommando soll laut Verteidigungsminister Pete Hegseth live übertragen werden.
8: We'll make sure that people are able to watch it, that it's public.
7: Diese Ankündigung sorgt für viel Empörung in den USA und darüber hinaus. Die UNO spricht von einer Art Folter. Der amerikanische Verteidigungsminister würde es mit einer öffentlichen Hinrichtung Terrororganisationen gleichtun, meint der Senator der Demokraten Chris Murphy.
9: What is he mimicking? ISIS executions?
7: Die USA begeben sich damit in schlechte Gesellschaft mit Nordkorea und dem Iran, erklärt Eugene Fidel, Rechtsprofessor an der renommierten Yale-Universität.
10: We're in terrible company. North Korea does public executions. Iran.
7: Das seien mittelalterliche Methoden, abscheulich, meint auch dieser Kalifornier.
11: It's disgusting.
7: Es sei nicht nötig, so etwas live zu übertragen, man wisse ja auch nicht, ob Kinder zusehen würden, wirft diese Frau ein. Tatsächlich ist nicht klar, wie die Live-Übertragung ablaufen soll, wie verhindert werden kann, dass Minderjährige dabei zusehen. Der Fall wird wohl vor den Gerichten landen.
2: Die Schülerproteste in Frankreich, die dort seit Wochen anhalten, die weiten sich aus auf das Nachbarland Belgien. Auch in der Hauptstadt Brüssel ist es zu Zusammenstößen zwischen Demonstrierenden und der Polizei gekommen. Bei landesweiten Gewerkschaftsprotesten, an denen eben auch Schüler und Studentinnen teilgenommen haben. David Kriegleder berichtet.
12: Die Demonstration verläuft lange friedlich, doch dann kommt es am Rand der Kundgebungen wieder zu Gewalt. Die Brüsseler Polizei erklärt, sie sei von mehreren hundert, teils maskierten Jugendlichen mit Flaschen und Steinen angegriffen worden und habe daraufhin Wasserwerfer und Tränengas eingesetzt. Es kommt zu Straßenschlachten, Mülltonnen und Barrikaden brennen, Fahrzeuge werden beschädigt. In Belgien demonstrieren seit Tagen Schüler gegen angekündigte Kürzungen im Bildungsbudget, inspiriert von ähnlichen Protesten in Frankreich. Zentrum der Demonstrationen war bisher die Stadt Lüttich, rund 100 Kilometer östlich von Brüssel.
2: Nach Österreich, wo die Paketsteuer für Diskussionen sorgt. Kaum ist sie eingeführt, soll sie wieder rückgängig gemacht werden, wenn es nach den Neos geht. An sich sollen die 2,40 Euro die Paketflut aus China eindämmen und die Senkung der Mehrwertsteuer gegenfinanzieren. Aber nach Kritik der ÖVP sprechen auch die Neos von einem Murks. Saskia Fehnenbos.
13: Der Unmut über die 2,40 Euro pro Paket ist nicht nur in der Bevölkerung groß. Die Neos sehen das heute als Fehler. Die Abgabe sei ein Murks, so Neos-Klubobmann Yannick Schetti.
14: Wenn es nach uns gehen würde, dann würden wir das, was wir von Anfang an in den Verhandlungen sehr kritisch gesehen haben und sich jetzt in der Praxis wirklich als absoluter Murks herausstellt, würden wir das gerne abschaffen wollen. Aber es ist jetzt beschlossen und wir brauchen natürlich die Koalitionspartner auch dafür. Aber man kann doch auch mal als Politik einen Fehler eingestehen und sagen, okay, wir sind klüger geworden und wir schauen, dass wir das jetzt reparieren.
13: Auch von ÖVP-Seite wird die Abgabe kritisiert. Nach Wirtschaftsminister Wolfgang Hartmannsdorfer meint auch Bundeskanzler Christian Stocker in der Tageszeitung heute, die Abgabe sei nichts, was ihm Freude mache, aber es solle die Paketflut eindämmen. Die SPÖ hält an der Regierungsvereinbarung fest. Aus dem Finanzministerium heißt es dazu, Zitat:
15: Die Paketabgabe ist Teil der Gegenfinanzierung der Mehrwertsteuersenkung auf Lebensmittel. Beide Maßnahmen sind von der gesamten Bundesregierung vereinbart und von den Koalitionsparteien im Parlament beschlossen worden. Eine Abschaffung der Paketsteuer würde dazu führen, dass im Budget 280 Millionen Euro pro Jahr fehlen.
13: An der Mehrwertsteuersenkung wollen Schwarz und Pink auch festhalten, aber für die Finanzierung hätten die Neos andere Ideen.
2: Die Reformen von Wehrdienst und Zivildienst sind immer noch nicht beschlossen. Da zeigen Daten, dass die Zahl der Zivildienstmeldungen in Österreich einen neuen Rekord erreicht hat. Das kann mit der Debatte um ein Verlängern des Zivildienstes von 9 auf 11 Monate zusammenhängen, auch wenn die jungen Männer derzeit davon noch gar nicht betroffen sind. Peter Daser berichtet.
15: Seit Jahresbeginn gibt es um 6% mehr Meldungen zum Zivildienst als im selben Zeitraum des Vorjahres. Und zwar vor allem in den letzten Monaten. Im August betrug die Steigerung über 50%. Fast 13.000 junge Männer wollen demnach lieber Zivildienst machen als zum Bundesheer. Die für den Zivildienst zuständige Ministerin Claudia Bauer von der ÖVP sagt heute:
16: Wir hatten noch nie in den ersten 9 Monaten eines Jahres so viele
11: Menschen, so viele junge Männer, die sich für den Zivildienst entschieden haben wie heuer.
15: Derzeit dauert der Zivildienst 9 Monate. Die Dauer soll künftig auf 11 Monate verlängert werden, wenn sich zu wenige junge Männer fürs Bundesheer melden. Das entsprechende Gesetz ist aber noch nicht beschlossen.
2: Seit 3 Jahren ist die Grippeimpfung im Rahmen des öffentlichen Impfprogramms kostenlos. Die Regierung will damit die Durchimpfungsrate erhöhen und langfristig die Kosten für das Gesundheitssystem reduzieren. Ob das gelungen ist, ist aber unklar, denn die entsprechenden Daten fehlen. Das kritisiert der Rechnungshof, berichtet Viktoria Waldhäusl.
16: Wie viele Menschen haben sich gegen die Grippe impfen lassen? Diese Frage ist laut Rechnungshof nicht zu beantworten, weil aussagekräftige Daten fehlen. Mit Blick auf den Zeitraum 2023 bis Anfang 2026 wisse man nur, wie viele Impfdosen für das öffentliche Impfprogramm angekauft wurden. Hier kam es zu einem Anstieg von rund 1 Million auf 1,5 Millionen. Aber ob dadurch auch die Durchimpfungsrate gestiegen ist, sei nicht klar. Denn laut Rechnungshof seien nicht alle Ärztinnen und Ärzte ihrer Verpflichtung nachgekommen, Impfungen im E-Impfpass einzutragen. Das betreffe etwa ein Drittel der verfügbaren Impfdosen. Wobei ein Teil davon durch den sogenannten Verwurf erklärbar sei, also wenn defekte, beschädigte oder abgelaufene Impfstoffe verworfen werden. Die genauen Zahlen fehlen aber.
2: Einer der bekanntesten ukrainischen Investigativjournalisten ist in Wien kurzzeitig festgenommen worden. Die ukrainische Botschaft hat dennoch besorgt reagiert. Mittlerweile ist bekannt, dass seine Festnahme im Zusammenhang mit einem Spionagevorwurf gegen Mitarbeiter des ukrainischen Militärgeheimdienstes stehen dürfte. Bernd Koschou berichtet.
17: Am Montag sind 2 Mitarbeiter des ukrainischen Militärgeheimdienstes festgenommen worden. Gestern folgt die Festnahme des ukrainischen Star-Investigativjournalisten Mikhailo Tkatsch und seines Kameramanns. Tkatsch schildert gegenüber der Ukrainska Pravda: Aus dem Nichts seien Maskierte aufgetaucht und hätten die Fenster seines Autos eingeschlagen. Sie hätten Waffen auf ihn und den Kameramann gerichtet. Er habe sofort die Hände gehoben und gerufen, dass sie Journalisten seien. Der Kameramann wurde verletzt, vermutlich als die beiden dann aus den Autos gezogen wurden. Anscheinend sieht die Direktion Staatsschutz, DSN, Verbindungen zwischen den mutmaßlichen Geheimdienstlern und den Journalisten. Laut einer zuverlässigen Quelle wurden eine Drohne und Tracker zum Tracken von Personen oder Fahrzeugen beschlagnahmt. Ob die Geräte den mutmaßlichen Geheimdienstlern oder den Journalisten gehören, ist nicht bekannt. Der Journalist war auf der Spur des zurückgetretenen ukrainischen Generalstaatsanwalts, der jetzt nahe Wien leben soll. Er hatte die Ukraine im September nach einer Razzia in seiner Behörde verlassen. Möglicherweise waren auch die Geheimdienstmitarbeiter auf seiner Spur. Der Vorwurf lautet Spionage zum Nachteil Österreichs. Eine mögliche rechtliche Interpretation wäre, dass nach Österreich geflohene Ukrainer, auch der Generalstaatsanwalt, in Österreich unter Schutz stehen und nicht von ausländischen Beamten ausspioniert werden dürfen. Die Ukraine müsste stattdessen die österreichische Staatsanwaltschaft um Amtshilfe ersuchen. Der Spionagevorwurf gegen den Journalisten hat sich laut Staatsanwaltschaft Wien allerdings nicht erhärtet. Er wurde heute früh, der Kameramann später im Laufe des Tages freigelassen.
2: Dem russischen Dunstkreis, dem kann der deutsche Altkanzler Gerhard Schröder offenbar nicht und nicht entkommen. Vor wenigen Tagen war der sozialdemokratische deutsche Politiker zu Gast beim russischen Präsidenten. Anlass war der Geburtstag von Wladimir Putin. Außerdem hat Schröder einen Aufsichtsratsposten bei einem russischen Supermarkt angetreten. Beides sorgt in Deutschland quer durch die Parteienlandschaft für Kritik. Maria Knips-Witting berichtet aus Berlin.
18: Applaus für den deutschen Altkanzler. Der frisch bestellte Aufsichtsrat Gerhard Schröder begrüßt die Mitarbeiter der Supermarktkette Globus in Moskau. Es ist nicht nur dieses Video, das in Deutschland für Irritation sorgt. Viel schwerer wiegt Schröders Besuch auf der Geburtstagsfeier von Wladimir Putin und wie dieser vom Kreml inszeniert wird. Der Präsident habe seinen alten Freund zu sich nach Hause eingeladen, steht auf der Telegram-Seite des Kremls. Putin habe erfahren, dass Schröder zufällig in Moskau sei und habe ihn gebeten zu kommen.
19: Der Bundeskanzler ist über das Treffen von Herrn Schröder mit dem russischen Präsidenten Putin zutiefst empört,
18: sagt Regierungssprecher Steffen Mayer. Putin persönlich sorge in der Ukraine jeden Tag für unermessliches Leid, für zivile Opfer.
19: Der Bundeskanzler empfindet es als geradezu unmoralisch, dass Herr Schröder an einem solchen Tag mit Herrn Putin feiert.
18: SPD-Chef Lars Klingbeil kritisiert den Auftritt Schröders in Moskau als völlig inakzeptabel. Der ukrainische Botschafter nennt den Besuch gar widerlich. Putin hatte zuletzt versucht, Schröder als Vermittler im Ukraine-Krieg ins Spiel zu bringen. Die deutsche Regierung lehnt das wegen Schröders guter Beziehungen zum
13: russischen Machthaber ab. Doch innerhalb der Sozialdemokraten gibt es geteilte Meinungen zum Ex-Kanzler. Manche sind der Ansicht, man solle Schröders gute Kontakte in den Kreml für sich nutzen. In der Partei führt der Besuch auch diesmal wieder zu Debatten.
2: Die EU und China sind trotz aller Differenzen allem Anschein nach entschlossen, ihren Handelskonflikt nicht eskalieren zu lassen. Die zweitägigen Verhandlungen, die EU-Handelskommissar Maroš Šefčovič in Peking geführt hat, die sind mit kleineren Zugeständnissen beider Seiten zu Ende gegangen. Weitere Verhandlungen über eine Reduzierung chinesischer Importe sollen folgen, Hartmut Fiedler berichtet.
12: China importiert sehr viel mehr Waren in die EU als umgekehrt. Das Defizit beträgt etwa 1 Milliarde Euro pro Tag. Die EU-Kommission steht unter großem Druck der Mitgliedstaaten, etwas gegen dieses Ungleichgewicht zu unternehmen. Vor allem die Einfuhren von E-Autos und Autos mit Hybridmotoren machen den Europäern zu schaffen, weil sie billiger sind. Und vor allem Deutschland und Frankreich drängen zu Gegenmaßnahmen, einer Begrenzung oder Zöllen. Das ist die Ausgangsbasis der jüngsten Verhandlungen. Und es gibt eine Annäherung, sagt Maroš Šefčovič, der zuständige EU-Kommissar.
20: First, we have reached a shared understanding to moderate China's export of hybrid.
12: Erstens ein gegenseitiges Verständnis darüber, die chinesischen Exporte von Hybridautos in die Union zu verringern, bis hin zu einer Halbierung der Zahl. Außerdem, zweitens, will China den Marktzugang für eine Reihe europäischer Produkte und außerdem die Ausfuhr von seltenen Erden erleichtern, berichtete Šefčovič. Auf Einzelheiten wollte der Kommissar vorläufig nicht eingehen. Die Entscheidung über die weitere Vorgangsweise liege bei den europäischen Regierungen, aber es sei ein erster, wichtiger Schritt zu einem Ausgleich des Handelsbilanzdefizits.
20: It's a crucial first step, but only a first step. In the process of rebalancing.
12: Beide würden profitieren, die EU und China.
2: China ist aber eben die große Konkurrenz in Sachen E-Mobilität und E-Autos, die aber ganz generell unabhängig von der Herkunft immer beliebter werden. Das zeigen Zahlen der Statistik Austria. Im September war jedes dritte neue Auto ein elektrisch betriebenes. Auch die Nachfrage nach gebrauchten E-Autos ist massiv gestiegen und der Trend wird vor allem durch die hohen Treibstoffpreise beschleunigt, berichtet Maria Kern.
21: Im Jänner lag der Anteil der E-Autos bei den Neuzulassungen laut Statistik Austria noch bei rund 20%. Im September waren es schon mehr als 33%. Christian Peter vom Elektromobilitätsclub Österreich sagt, das liege zwar auch daran, dass es nun günstigere Modelle gebe, aber
22: der wichtigste Grund ist der Anstieg der Benzin- und Dieselpreise. Er hat viele zum Umdenken gebracht.
21: Auch gebrauchte Elektroautos sind sehr gefragt, sagt Nikolaus Menches von der Gebrauchtwagenplattform Autoscout24.
23: Im Gesamtjahresvergleich haben wir 2026 dreimal so viel Nachfrage wie in den Jahren zuvor.
21: Früher gab es viele Bedenken wegen der Lebensdauer der Akkus. Doch das habe sich geändert, sagt Robert Brucker vom Autofahrerclub ABÖ im heutigen Ö1 Mittagsjournal.
24: Die Bedenken haben über die Jahre hingehend dahin abgenommen, dass man einfach gemerkt hat, okay, der Akku ist langlebiger, als vielleicht noch vor 10, 12 Jahren prognostiziert worden ist.
21: Außerdem gibt es laut dem Experten mittlerweile gute Testgeräte, um festzustellen, in welchem Zustand ein Akku ist. Die Nachfrage nach den gebrauchten E-Autos hat allerdings auch zu höheren Preisen geführt. Laut Nikolaus Menches von Autoscout24 gibt es einen Preisanstieg von gut 8%.
2: Krise hin, Handelskonflikte her, Red Bull scheint all das wenig auszumachen. Der Getränkekonzern meldet einen Rekordgewinn. Bei einem weltweiten Umsatz von mehr als 12 Milliarden Euro bleiben unter dem Strich fast 2 Milliarden Euro übrig. Volker Obermeier berichtet.
25: Im abgelaufenen Geschäftsjahr hat Red Bull an die 15 Milliarden Dosen verkauft, macht pro Erdbewohner beinahe 2 Stück. Vom 2 Milliarden Euro Reingewinn erhalten die Eigentümer in Thailand sowie Salzburg zusammen gut 1 Milliarde. Da Marc Mateschitz knapp die Hälfte an Red Bull besitzt, beträgt für ihn die Gewinnausschüttung etwa 530 Millionen Euro. Da der Konzern seinen Sitz in Fuschl am See im Salzkammergut hat, ist er auch in Österreich steuerpflichtig. Dem Konzernabschluss zufolge hat das Unternehmen 645 Millionen Euro an die Finanz überwiesen. Red Bull wird weiter auf seine beiden wichtigsten Märkte Europa sowie Amerika setzen. Verstärken will der Konzern Vertrieb und Absatz in Entwicklungsländern.
2: Die Stadt Wien will den Kinderschutz in Sportvereinen verbessern. Aktuelle Strafregisterauszüge für Trainerinnen und Trainer sollen da zum Beispiel Pflicht werden. Und das nicht nur einmalig, sondern alle 3 Jahre, wie der Kurier heute als erstes berichtet hat. Und gelten sollen diese neuen Regeln schon ab dem nächsten Jahr. Es müssen aber noch die Details geklärt werden. Evelyn Kanja informiert.
0: Derzeit können die Sportvereine selbst entscheiden, ob sie Strafregisterauszüge verlangen oder nicht. Künftig sollen in Wien alle, die mit Minderjährigen arbeiten, alle 3 Jahre aktuelle Auszüge vorlegen müssen. Wird das nicht umgesetzt, soll den Vereinen die Sportförderung gestrichen werden können. Davor muss aber noch einiges geklärt werden, etwa wer holt die Auszüge ein, jeder Trainer, jede Funktionärin selbst oder gleich die Vereine oder Verbände gesammelt? Und wer übernimmt die Kosten? Dazu wolle man sich auch mit der Justizministerin abstimmen, so die Sportsprecherin der Wiener SPÖ Yvonne Richli. Denn es gebe ähnliche Pläne im Bund. Klärungsbedarf sieht auch der ASKÖ, vor allem wer genau von den neuen Regeln umfasst sei. Grundsätzlich begrüßt man die Pläne aber. In den ASKÖ-Vereinen sind Strafregisterauszüge bereits Pflicht.
2: Fast 400.000 Kinder und Jugendliche sind in Österreich von Armut bedroht. Das wollen die meisten Menschen ändern, zeigt eine Umfrage des Foresight-Instituts im Auftrag der Volkshilfe. Verena Brucher.
1: Ob ein Schulausflug möglich ist oder neue Schuhe, das müssten viele Eltern ständig abwägen, sagt Volkshilfedirektor Erich Fenninger. Kinderarmut sei aber nicht Gott oder Natur gegeben, sie sei politisch veränderbar. Und die Unterstützung der Bevölkerung sei da, zeige die Umfrage. Es brauche jetzt nur die Umsetzung.
3: Wir finden, dass 395.000 armutsbetroffene oder ausgrenzungsgefährdete Kinder 395.000 Gründe darstellen, jetzt zu handeln. Deshalb der Appell an die Regierung.
1: Die Regierung will die Kinderarmut bis 2030 halbieren. Eine eigene Kindergrundsicherung ist derzeit aber nicht in Sicht. Die Volkshilfe fordert sie für alle Kinder mit mehr Unterstützung für jene, die mehr Hilfe brauchen. Dazu verlangt sie einen verbindlichen Plan und die Anpassung der Familienleistungen an die Teuerung. 80% der Befragten wollen außerdem eine Millionärssteuer.
2: In den sozialen Medien wird er Rabatt oder Rabattman genannt, der ehemalige Billerkassier, der Rabatte in Eigenregie vergeben hat. Schnell wurde eine Spendenaktion ins Leben gerufen. Die steht mittlerweile bei mehr als 30.000 Euro und das ist deutlich mehr als die Schadenssumme, die Rabattman Biller Retour zahlen muss. Christian Schwarz berichtet.
4: Mit so vielen Spenden habe er gar nicht gerechnet, sagt Organisator Patrick Frewein. Mehr als 2.100 Menschen haben online überwiesen. In etwas mehr als einem Tag ist die angepeilte Summe sogar überschritten worden. Damit kann der Ex-Biller-Kassier den von ihm angerichteten Schaden mit übertriebenen Rabatten wiedergutmachen. Der junge Mann ist am Landesgericht Linz rechtskräftig zu 5 Monaten bedingter Haft verurteilt worden. Spendenorganisator Patrick Frewein sagt:
5: Ich sehe ihn ein bisschen so als Robin Hood. Er hat einen Fehler gemacht, er hat die Strafe bekommen. Ich möchte ihm einfach finanziell unterstützen. Ich weiß, es ist eine Straftat und in der Hinsicht Vorteil der Straftäter natürlich, aber ich sehe da ein bisschen das Menschliche dahinter.
4: Seinen Job bei Biller hat der Kassier verloren. Jetzt macht der junge Mann eine Lehre in einer anderen Branche und verdient weniger als 1.000 Euro im Monat. Er hat kaum Geld für Rückzahlungen. Das wird sich jetzt ändern. Biller hat angekündigt, das Spendengeld zu verdoppeln und einem wohltätigen Zweck zuzuführen.
2: Und weitere Meldungen hat jetzt noch Martina Kofler.
21: Wenige Stunden nach der Verkündung des Friedensnobelpreises für die Juristin und Menschenrechtlerin Navi Pillay haben die USA ihre Sanktionen gegen den Internationalen Strafgerichtshof in Den Haag verschärft. Man werde Transaktionen mit dem Gericht untersagen, seine Ressourcen abschneiden und seine Handlungsfähigkeit einschränken, heißt es aus Washington. Zuvor hatte es bereits Sanktionen gegen einzelne Richter und Ankläger des Strafgerichtshofs gegeben. Navi Pillay war dort von 2003 bis 2008 Richterin. US-Präsident Trump will bis zu den Kongresswahlen Anfang November offenbar keine neuen Angriffe auf den Iran durchführen. Das schreibt er auf seinem Online-Dienst Truth Social. Damit dementiert er Medienberichte über eine mögliche neue US-Offensive, die zu steigenden Ölpreisen geführt haben. In Wien sind heute mehrere hundert Schülerinnen und Schüler auf die Straße gegangen, um unter anderem gegen das Kopftuchverbot für unter 14-Jährige zu protestieren, das seit dem heurigen Schuljahr gilt. Gefordert wird außerdem mehr Geld für den Bildungsbereich. Nach den am vergangenen Wochenende bekannt gewordenen Lieferproblemen bei Influenza-Impfstoffen hat das Gesundheitsministerium zusätzlich 100.000 Impfdosen für Österreich sichern können. Das hat Gesundheitsstaatssekretärin Königsberger Ludwig mitgeteilt. Die Auslieferung des Impfstoffs soll demnach kommende Woche beginnen.
6: Und Snowboard-Doppel-Olympiasiegerin Anna Gasser wird ihre Karriere nach dieser Saison beenden. Die 35-Jährige wird bei ihrer Abschiedstournee im kommenden Winter nur noch bei ausgewählten Events an den Start gehen, etwa bei der Heim-WM im Montafon.
7: Und noch zum Wetter und zu Gerald Holzinger.
8: Der Tag geht meist trocken zu Ende. In der Nacht lockern die Wolken von Kärnten bis ins Burgenland vermehrt auf. Dafür trübt es sich von Deutschland her wieder ein. Es kühlt ab auf 12 bis 4 Grad. Der morgige Samstag verläuft größtenteils bewölkt, anfangs zum Teil auch nebelig und im Tagesverlauf ist fast überall mit etwas Regen zu rechnen. Ganz trocken bleiben kann es etwa im Großraum Wien. Der Sonntag bringt dann insgesamt mehr Sonne und nur einzelne Schauer. An der Alpen-Nordseite und im Osten weht teils lebhafter Westwind, vor allem am Sonntag. Dazu hat es an den Nachmittagen 10 bis 18, im Osten bis 20 Grad, in 2000 Meter Höhe meist knapp über 0 Grad.
7: Das war's von uns für heute Abend. Julia Schmuck, Bernhard Riegler und ich, Veronika Filitz, wir danken für Ihr Interesse und wir wünschen einen möglichst angenehmen Abend und ein schönes Wochenende. Miriam Beller freut sich, wenn Sie dranbleiben.
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10: Guten Abend, Miriam Beller begrüßt Sie zum Europa-Journal. Heute widmen wir uns folgenden Themen. Die USA wollen enger mit Island zusammenarbeiten. Hat Reykjavik dabei überhaupt eine Wahl? In Ceuta warten die Menschen weiterhin auf eine Lösung der Migrationskrise. Was hat es mit dem Zögern von Pedro Sanchez auf sich? Rechtsgerichtete Milliardäre nehmen in Frankreich Einfluss auf Medien und Politik. Und ein Fußballstadion im Norden Londons könnte ein ganzes Viertel verändern, im Guten wie im Schlechten. Wir beginnen die Sendung im hohen Norden Europas. Anfang der Woche hat US-Außenminister Marco Rubio der isländischen Hauptstadt Reykjavik einen Besuch abgestattet. Der Ton beim Treffen mit seiner isländischen Amtskollegin Þorgerður Katrín Gunnarsdóttir war freundlich. Doch Rubio lässt keine Zweifel daran aufkommen, wie die USA auf die Insel im Nordatlantik blicken.
14: Seit dem Zweiten Weltkrieg hat Island es dem US-Militär ermöglicht, seine militärische Stärke von dort aus einzusetzen. Durch unsere Zusammenarbeit und die Nutzung ihres Landes, ihres Luftraums und ihrer Gewässer bieten sie uns einen wichtigen Außenposten.
10: Dass die USA möglicherweise noch mehr von Island wollen, darauf hat Präsident Trump bereits öfter angespielt. Erst vergangenen Monat hatte er auf seiner Plattform Truth Social das Bild einer Landkarte gepostet, auf der neben Kanada und Mexiko auch Grönland und Island als Teil der Vereinigten Staaten eingezeichnet waren. Sollte das der Versuch eines Scherzes durch die US-Regierung gewesen sein, dann sei es kein besonders guter gewesen, kam damals die Reaktion der isländischen Außenministerin. Sie bestellte umgehend den US-Botschafter ein. Alles wieder gut, meint diese Woche Marco Rubio. Doch ist wirklich alles in Ordnung? Wie steht es um die isländisch-US-amerikanischen Beziehungen? Und was will Washington genau von Reykjavik? Darüber habe ich mit Ingo Sigfusson gesprochen. Er ist Journalist beim isländischen öffentlich-rechtlichen Rundfunk und Experte für die Sicherheits- und Verteidigungspolitik Islands. Zu Beginn unseres Gesprächs habe ich Ingo Sigfusson gefragt, wie die Isländerinnen und Isländer das Interesse der USA an ihrem Land bewerten.
26: Also das hängt, glaube ich, ein bisschen davon ab, wen man fragt. Also für Leute wie mich, die sich seit Jahren oder Jahrzehnten mit der Thematik befassen, finde ich es fast lustig, dass die Amerikaner plötzlich von der Arktis reden. Wenn ich vor 10 Jahren ein Interview mit denen geführt habe, dann musste ich denen eigentlich zuerst das Wort erklären. Also das Interesse war gerade null. Für die isländische Politik ist das ein Balanceakt. Einerseits sind wir mit den Amerikanern liiert. Wir haben seit 1951 ein Verteidigungsabkommen mit den Amerikanern. Das heißt, Island hat kein eigenes Militär, aber die Amerikaner sind da. Das ist, sollte man auch dazu nennen, eigentlich derselbe Verteidigungsvertrag, wie die Grönländer haben, wörtlich. Nun hat sich einiges in Amerika geändert, auch einiges in Europa, und Island ist nicht mehr in the middle of nowhere sozusagen, also mitten in nichts, sondern in einer heißen Zone, in der sogenannten Geoglücke, das heißt dem Ozean zwischen Grönland, Island und Großbritannien. Dadurch muss die russische Nordflotte, wenn sie was in der Atlantik veranstalten möchte, also russische U-Boote, und die militärische Wichtigkeit Island hat enorm zugenommen. Das heißt natürlich, dass wir nicht mehr so einfach entlassen und ruhig auf unsere Gegend schauen können, sondern müssen uns mit einer Thematik befassen, die für Island da eigentlich nimmer ein Thema war. Also wir haben eigentlich nie über Verteidigung oder Sicherheit gesprochen und plötzlich muss man das machen. Für die allgemeine Bevölkerung ist das, glaube ich, einfach überraschend, weil das ist ein neues Thema, aber für viele auch unangenehm und unbequem. Und viele würden das Thema einfach loswerden, indem man einfach nicht darüber spricht oder so tut, als gäbe es da keine Probleme oder nicht zu besprechen. Allerdings ist das, glaube ich, die einzige Möglichkeit, die nicht realistisch ist.
10: Gehen wir vielleicht kurz einen kleinen Schritt zurück und klären die grundsätzliche Ausgangslage. Was wollen denn die USA überhaupt von Island?
26: Also eigentlich wollen die Amerikaner dasselbe wie schon immer, seit dem Zweiten Weltkrieg. Das heißt, Island ist strategisch an einem wichtigen Punkt und dort einen militärischen Stützpunkt zu haben, nicht zuletzt für U-Boot-Jäger, ist wichtig. Das ist im Augenblick wichtiger als je zuvor vielleicht. Es sind nicht nur die Russen, sondern auch die Chinesen. Es ist nicht nur eine Frage der militärischen Strategie, sondern auch, wir wissen ja, dass in der Arktis alles Mögliche zu finden ist, alle möglichen Ressourcen, Öl, Gas, mögliche Mineralien, weiß der Geier noch was. Und daran besteht einfach Interesse. Und Island ist in dieser Gegend eigentlich der einzige Stützpunkt. Wenn die Amerikaner was in Grönland machen wollen, dann müssen die das wenigstens in den nächsten Jahren von Island aus machen, weil in Grönland kaum Infrastruktur vorhanden ist.
10: Sie haben es angesprochen, die USA und Island sind historisch gesehen Verbündete. Island ist Teil der NATO, auch ohne eigene Streitkräfte. Darüber können wir vielleicht später auch noch einmal kurz sprechen. Aber Island hat knapp 400.000 Einwohner. Wie kann die Regierung in Reykjavik mit einem so übergroßen Verhandlungspartner umgehen und sprechen, ohne dass man den US-Interessen sofort völlig hilflos ausgeliefert ist?
26: Das ist eine sehr gute Frage und darauf wird man von der Politik, glaube ich, kaum eine, nennen wir es einfach, ehrliche Antwort bekommen. Also einerseits sagen die öffentlich, die Gespräche sind wunderbar, die Verbindungen sind fantastisch, wir können uns sehr gut mit den Amerikanern über alles Mögliche austauschen, da gibt es wirklich keine Probleme. Praktisch gesehen allerdings sollte man auf die Geschichte der Beziehungen in diesem Jahrhundert gucken. Das heißt, nicht nur in der Trump-Ära, sondern auch, ja, blicken wir mal auf 2006. Bis 2006 war ein amerikanischer Militärstützpunkt, eine Militärbasis in Island. Die Amerikaner fanden dann zu dem Zeitpunkt, dass die dafür keinen Nutz hätten. Dass es einfach teuer wäre, dort weiterhin militärische Geräte zu stationieren, und sind fast über Nacht einfach abgehauen. Trotz des Abkommens mit den Isländern über Verteidigung. 2014 ein anderer Präsident in den Staaten und plötzlich war die Lage dann wieder anders. Nur 8 Jahre später, da war es plötzlich notwendig, P-8 Poseidon U-Boot-Jäger nach Island zu schicken. Hat man dann auch gemacht, ohne mit den Isländern im Voraus zu sprechen. Das heißt, die isländische Regierung hat erst davon erfahren, als die Maschinen kurz vor der Landung waren in Keflavik. An einem Stützpunkt, der zu dem Zeitpunkt und heute noch kein amerikanischer Stützpunkt mehr ist, sondern eine isländische Basis. Das heißt, die Amerikaner machen schon, was die wollen, wenn die das wollen. Das geht um deren strategische Interessen. Und wie viele andere müssen die Isländer einfach damit klarkommen.
10: Herr Sigfusson, die Isländerinnen und Isländer haben ja erst kürzlich, Ende August, gegen einen EU-Beitritt gestimmt. Hätte das nicht die Position Islands gestärkt, wenn man Teil der Europäischen Union geworden wäre?
26: Das war einer der Argumente der Regierung, dass wir dadurch besser geschützt werden würden. Allerdings scheint die allgemeine Bevölkerung die EU nicht als Sicherheitsbündnis zu sehen. Man sieht die NATO als Sicherheitsbündnis, man sieht die Amerikaner mindestens nicht als so eine mögliche Gefahr, dass man irgendwie der EU beitreten müsste. Und offensichtlich fanden viele, dass die Nachteile dann größer wären als die Vorteile.
10: Wir haben schon kurz darüber gesprochen. Island verfügt seit 1944 über keine eigenen Streitkräfte. Ist das etwas, das angesichts der Sicherheitslage derzeit in Zweifel gezogen wird?
26: Nicht wirklich. Also es gibt schon seit einiger Zeit Stimmen, die dafür kämpfen, dass Island eine eigene Militär mit vielleicht 400, 500 Menschen aufbaut. Das ist weder in der Politik noch in der Bevölkerung irgendwie gut angekommen. Und was sollten dann sowieso 400 Menschen machen, wenn was passiert? Die Gefahr im Jahr 2026 ist nicht, dass irgendwelche Soldaten plötzlich auf der Insel auftauchen, sondern dass man die Unterseekabeln kapert oder via Daten, via Hacken einfach Island abschaltet. Und da würden keine isländischen Soldaten irgendwas ändern. Man spricht viel eher darüber, dass wir unsere Fähigkeiten aufbauen müssen auf diesen Gebieten. Das heißt, wenn es um einfach Technologie geht, weil dort in aller Wahrscheinlichkeit der Kampf stattfinden würde.
10: Das war Ingo Sigfússon, Journalist und Experte für die Sicherheits- und Verteidigungspolitik Islands. Vom hohen Norden gehen wir nun ganz in den Süden Europas. Ende Juli haben tausende Menschen von Marokko aus die Grenze der spanischen Exklave Ceuta gestürmt. Bis heute wartet die lokale Bevölkerung darauf, dass eine nachhaltige Lösung gefunden wird. Die Krise in Ceuta war auch einer der Gründe dafür, dass Regierungschef Pedro Sanchez die Parlamentswahlen vorgezogen hat. Kritiker werfen ihm vor, im schwelenden Grenzkonflikt mit Marokko zu zögerlich zu sein. Gerüchte machen die Runde, Pedro Sanchez könnte vom marokkanischen König unter Druck gesetzt werden. Was da dahinter steckt, hat Josef Manola recherchiert, während Maren Häusermann in Ceuta mit Migranten und der lokalen Bevölkerung über die derzeitige Lage dort gesprochen hat.
11: Eigentlich will Bilal kein Interview geben. Aber die Freunde schubsen ihn vor das Mikrofon. Sie sagen, er spreche gut Spanisch. Dann zücken sie die Handys, um seinen Auftritt zu filmen. Sie alle kommen aus Marokko und wollen nicht zurück. 2 Monate lang haben sie am Strand von Ceuta gelebt, in Zelten, in denen nicht mehr als eine Matratze liegt. Jetzt werden die Nächte kälter, aber die Hoffnung lässt sie durchhalten. In Marokko hatte Bilal einen Traum.
13: Ich wollte Polizist werden, aber sie haben mich nicht genommen. Nur wenn man die richtigen Kontakte hat, bekommt man schnell einen Job.
11: Genau wie die anderen will er Arbeit in Europa finden.
13: Ich will studieren, mehr Sprachen lernen, um bessere Qualifikationen zu haben.
11: Einer von Bilals Freunden zeigt sein Zelt. Ein Interview will er nicht

0: Manche Frauen sind vor ihren Männern geflohen. Sie haben versucht, sie in Marokko wegen häuslicher Gewalt anzuzeigen. Aber es wurde ihnen nicht erlaubt. Ihre Männer wissen nicht, dass sie hier sind. Aber gestern war eine Frau im Fernsehen zu sehen. Dadurch hat ihr Mann sie gefunden.
1: Die Bevölkerung von Ceuta ist an Migration aus Marokko gewöhnt. Es ist normal, dass vereinzelt Geflüchtete in den Straßen ihrer Stadt auftauchen. Dass so viele kommen wie im Juli, bereitet aber Sorge. Vor allem, weil Marokko schon in der Vergangenheit die Flüchtlingsbewegung im eigenen Interesse genutzt hat, wie Beobachter erinnern.
2: Antonio Alonso ist Professor für internationale Beziehungen an der Universität Ceu San Pablo.
3: In der Denkweise Marokkos sind Ceuta und Melilla besetzte Städte, die Marokko gehören. König Mohammed spricht in diesem Zusammenhang von besetzten Gebieten, die man zurückgewinnen müsse.
2: Immer öfter ist die Forderung nach einer Rückgabe der beiden spanischen Exklaven in Nordafrika zu hören. Politiker in Ceuta und Melilla bemühen in solchen Fällen die Geschichtsbücher. Beide Exklaven stehen seit dem 15. bzw. dem 16. Jahrhundert unter spanischer Herrschaft und galten als die wichtigsten Festungen an der nordafrikanischen Küste. Doch es geht nicht um Geschichte, sondern um einen aktuellen Konflikt, der Europas Außengrenze betrifft. In der spanischen Stadt, von der Größe des zweiten Wiener Gemeindebezirks, sorgt die Vorstellung eines Ansturms von Migranten seit Errichtung der Grenzbefestigungen für Angst. Auch das hartnäckige Gerücht ist immer wieder zu hören, dass Marokkos König Mohammed Druckmittel gegen den spanischen Regierungschef zur Durchsetzung bestimmter Zugeständnisse in der Hand habe. 2021 gab die Kanzlei des Premierministers bekannt, der Regierungschef und mehrere Minister seien Opfer eines externen und illegalen Angriffs geworden. Auf deren Mobiltelefonen wurde nach einem Besuch in Ceuta Spyware entdeckt. Die ausschließlich Regierungen zugängliche Spyware Pegasus greift auf gespeicherte Daten zu, liest Nachrichten und Kontakte aus und kann Mikrofon und Kamera aktivieren. Der Nachbar in Afrika legt die diplomatischen Beziehungen zu Spanien bemerkenswert offensiv aus. Nochmals Antonio Alonso, Professor für internationales Recht an der Madrider Universität Ceu San Pablo.
3: Es gibt den Verdacht, dass auf diesen Mobiltelefonen kompromittierendes Material war, mit dem der Regierungschef erpresst wird.
2: Als mehr als 70.000 Migranten Ende Juli nach Ceuta schwammen, kletterten und durch die offenen Grenztore liefen, kritisierte Premier Pedro Sanchez mit keinem einzigen Wort die marokkanischen Grenzposten. Im Gegenteil, Sanchez betonte auf Nachfrage, Marokko sei ein zuverlässiger Partner.
4: Es gibt keinerlei Hinweise darauf, dass die marokkanischen Behörden etwas damit zu tun haben.
2: Oppositionschef Alberto Núñez Feijóo von der Volkspartei sprach in einer Parlamentsdebatte die seit langem kursierenden Pegasus-Gerüchte an.
5: Welche Informationen waren auf Ihrem Handy, dass Sie sich so verhalten? Warum haben Sie Angst vor Marokko?
2: Der Regierungschef schüttelte nur den Kopf. Die Frage, ob er von Marokko unter Druck gesetzt werde, beantwortete Pedro Sanchez nicht.
1: In Ceuta ist die Theorie, dass der Regierungschef von Marokko beeinflusst wird, ein Albtraum. Denn der Nachbarstaat liegt nicht hunderte Kilometer und eine Meerenge entfernt, wie von Madrid aus gesehen. Marokko ist in wenigen Minuten zu Fuß erreichbar.
5: Wir haben eine sehr komplexe Grenze, weil die Ungleichheit zwischen den Ländern so groß ist.
1: Ceutas Minister für Stadtverwaltung und Transport heißt Rafael Peñalver. Er beschreibt die Hilflosigkeit der lokalen Verwaltung.
5: Wenn deine Bevölkerung in kurzer Zeit um 10% steigt, ist das nicht nachhaltig. Nicht, wenn es um öffentliche Dienstleistungen geht, nicht beim Schutz von Minderjährigen und auch nicht im Bereich der Wirtschaft.
1: Die Kompetenz für Migration und Grenzschutz liegt bei der Regierung in Madrid. Auch das Geld liegt dort. Ceuta hofft, dass auf die Versprechen der Politiker in Madrid und Brüssel Taten folgen. Etwa auf den angekündigten Frontex-Einsatz.
5: Wir wissen nicht, wann sie kommen, wie viele oder wofür.
1: Das Einzige, was Ceuta seit 2 Monaten aus Madrid bekommt, die Bekräftigung, dass es spanisch ist. Um das zu unterstreichen, rückt nun auch das spanische Königspaar aus. Nächste Woche wird es in Ceuta erwartet. Nicht alle sind darüber nur erfreut, denn es ist absehbar, dass Marokko den Besuch

0: als Provokation wertet. Und es ist möglich, dass der Nachbarstaat den Grenzschutz dann zum wiederholten Mal vernachlässigt. Spanien wäre darauf nicht viel besser vorbereitet als im Juli.
1: Maren Häusermann und Josef Manola haben berichtet. Nach Frankreich jetzt. Dort hat der rechtsnationale Milliardär Vincent Bolloré ein weitreichendes Medien- und Kulturimperium aufgebaut. Dahinter zeichnet sich zunehmend ein politisches Projekt ab, eine Allianz konservativer und rechtsextremer Kräfte an die Macht zu bringen. Dabei ist Bolloré nicht der einzige Milliardär, der sich politisch engagiert. Auch der Unternehmer Pierre-Édouard Sterrin unterstützt rechte Initiativen und identitätspolitische Ideen. Leonie Heitz ist der Frage nachgegangen, wie diese Unternehmer die öffentliche Meinung in Frankreich beeinflussen und welche Rolle ihr Engagement vor der Präsidentschaftswahl 2027 spielt, bei der der Rassemblement National historische Chancen auf einen Wahlsieg hat.
2: Es ist eine Szene, die schwere Konsequenzen nach sich ziehen wird. In einer Primetime-Diskussion auf dem Kanal C8 im November 2022 beleidigt Moderator Cyril Hanouna einen Abgeordneten der Linkspartei, weil dieser Vincent Bolloré kritisiert hat. C8 gehört zum Medienimperium des rechtsnationalen Milliardärs Bolloré. Der Abgeordnete Louis Boyard wirft ihm vor, mit seinen Geschäften für die Abholzung des Regenwalds im Kamerun verantwortlich zu sein. Daraufhin beschimpft ihn der Moderator, nennt ihn einen Versager, einen Vollidioten und sogar ein Stück Scheiße. Der Streit eskaliert und Louis Boyard verlässt unter Buhrufen das Studio. 3 Monate später verhängt die Medienaufsicht gegen C8 eine Rekordstrafe von 3,5 Millionen Euro. 2024 entzieht sie dem Sender die Lizenz, unter anderem wegen unausgewogener Berichterstattung. Genau das wird auch dem Sender CNews vorgeworfen.
3: CNews ist der Sender, den Bolloré für seinen politischen Kampf nutzt. Einwanderung und Islam sind Dauerthemen. Dazu kommen zahlreiche katholische Sendungen.
2: Anne-Sophie Samper ist Journalistin und Autorin. Sie hat die Methoden von Vincent Bolloré intensiv erforscht.
3: Bolloré präsentiert sich gerne als bretonischer Industrieller. Sein Vermögen stammt aber auch aus Finanzgeschäften und lukrativen Konzessionen in Afrika. Von Häfen über Infrastruktur bis zu Plantagen. Immer wieder gab es dabei Vorwürfe von Korruption und Menschenrechtsverletzungen.
2: Sein erklärtes Ziel, eine Allianz aus Konservativen und Rechtsextremen an die Macht zu bringen.
3: Als 2024 das Parlament aufgelöst wurde, hat er eine zentrale Rolle gespielt, um die konservative und extreme Rechte anzunähern, auch durch seine Medien. Mit seiner Denkfabrik Institut de l'Espérance will er die Präsidentschaftswahlen 2027 beeinflussen, mit sehr reaktionären politischen Positionen, etwa gegen Einwanderung und Abtreibung.
2: Vincent Bolloré hat ein weitreichendes Medienimperium aufgebaut. Er kontrolliert Verlage, Fernseh- und Radiosender, Zeitungen und Zeitschriften sowie Kommunikationsunternehmen und die Bahnhofsbuchläden Relais. Jetzt will er seinen Einfluss weiter in der Filmwelt ausbauen. Bolloré ist Hauptaktionär des Pay-TV-Senders Canal Plus, der an zahlreichen Filmproduktionen beteiligt ist. Außerdem hält er ein Drittel der Kinokette UGC, die er komplett aufkaufen will. Bei den Filmfestspielen in Cannes haben diesen Sommer hunderte Kulturschaffende, darunter die Schauspielerin Juliette Binoche, gegen seinen wachsenden Einfluss protestiert. Der Canal Plus-Chef Maxime Sada reagiert mit Härte. Er kündigt an, nicht mehr mit den Protestierenden zusammenarbeiten zu wollen. Zwar hat Bolloré bisher keinen merklichen Einfluss auf die politische Linie von Filmen genommen, allerdings gibt es begründete Bedenken, dass sich das eines Tages ändern könnte, so die Bolloré-Expertin Anne-Sophie Samper.
3: Bei jeder Übernahme sieht man die Handschrift Bollorés. Zunächst geschieht das in kleinen Schritten. Dann werden Medien ganz direkt für seinen Kulturkampf eingesetzt, wie bei CNews, ein Sender mit klarer Nähe zur extremen Rechten. Ähnlich beim Journal du Dimanche, dem JDD.
2: Zuletzt waren auf der Titelseite des JDD-Magazins Porträts von Rassemblement National-Chefin Marine Le Pen, des noch rechteren Éric Zemmour Zemmour und Persönlichkeiten der Konservativen abgebildet. Die Überschrift: Und wenn wir alle zusammenarbeiten würden?
4: Bolloré kontrolliert zunehmend die gesamte Medienproduktionskette und damit auch, was die Franzosen sehen, lesen und hören. Das Problem ist seine finanzielle Macht. Dadurch hat er unverhältnismäßig mehr Gewicht als jeder andere Bürger, der seine Meinung äußern möchte.
2: Ähnlich geht der Milliardär Pierre-Édouard Sterrin vor. Er hat sein Vermögen mit den Erlebnisgeschenkgutscheinen Smartbox gemacht. Heute finanziert er mit seinem Geld ein Netzwerk von Organisationen, die seine politischen und gesellschaftlichen Vorstellungen verbreiten sollen, erklärt die Aktivistin und Terrain-Expertin Alice Barbe.
5: Darunter sind sehr katholische und identitäre Organisationen, etwa die App Chanton, auf der auch faschistische Lieder zu finden sind. Insgesamt finanziert Terrain ein Netzwerk, das ein bestimmtes Frankreich-Bild vertritt.
2: Ein parlamentarischer Untersuchungsbericht kam vor kurzem zum Ergebnis, dass Terrain sich intransparenter Strukturen und Strategien zur politischen Einflussnahme bediene. Immer wieder hat auch Sterrin versucht, Zeitungen zu erwerben, bisher aber ohne großen Erfolg. Ihm gehört nur das rechtsnationale Blatt Valeurs Actuelles. Ohnehin sind in Frankreich mehr als 80% der nationalen Tagespresse in der Hand weniger Milliardäre und großer Industriekonzerne, darunter renommierte Zeitungen wie Le Monde, Libération und Le Figaro. Auch die NGO Reporter ohne Grenzen kritisiert diese Medienkonzentration. Eine Konzentration, die tiefgreifende Fragen aufwirft nach Medienvielfalt, redaktioneller Unabhängigkeit und danach, wer in Frankreich die öffentliche Debatte prägt.
1: Leonie Heitz hat aus Frankreich berichtet. Fußballstadien galten lange als einfache Sportstätten, in denen alle 2 Wochen ein Spiel stattfand. Inzwischen sind viele aber zu Multifunktionsarenen geworden. Hier finden Konzerte, Konferenzen und Hochzeiten statt. Dazu zählt auch das Stadion des FC Tottenham Hotspur in London. Tottenham gehörte lange zu den einkommensschwächeren Gegenden Londons und galt zugleich als vergleichsweise leistbar. Nun steht dort aber das modernste Stadion Europas. Bringt das dem Viertel Aufschwung oder beschleunigt es einfach die Verdrängung der alteingesessenen Bevölkerung? Ronny Blaschke hat sich in Tottenham umgehört.
6: Der Norden von London, im Stadtteil Tottenham. In der High Road schieben sich rote Doppeldeckerbusse an Backsteinbauten aus dem 19. Jahrhundert vorbei. Es ist ein belebtes Viertel mit Pubs, Friseursalons und kleinen Geschäften. Große internationale Ketten sind kaum vertreten. Zwischen den Häuserreihen erhebt sich ein futuristisch anmutendes Gebäude mit einer Glasfassade. Von draußen kann man in den Empfangsbereich blicken. Auf Rolltreppe, LED-Leinwand, Gastronomie. Und auf die Teilnehmenden einer Technologiekonferenz, wobei es sich hier nicht um ein Messezentrum handelt, sondern um das Stadion des Fußballclubs Tottenham Hotspur. Coach Larry, wie er in Tottenham genannt wird, führt Gäste, Fans und Touristen als Guide durch die Arena.
7: Früher wurden Stadien in Europa nur alle 2 Wochen für Fußballspiele genutzt. In unserem Stadion gibt es jetzt aber auch Popkonzerte, Boxkämpfe oder Rugby. Es ist auch das erste Stadion in Europa, das eine eigene Infrastruktur für American Football besitzt.
6: Die Fußballer von Tottenham Hotspur spielen auf Naturrasen. Diese Fläche kann innerhalb von wenigen Stunden unter eine Tribüne geschoben werden. Zum Vorschein kommt dann ein strapazierfähiger Kunstrasen für American Football. Die nordamerikanische Profiliga NFL will deshalb mindestens 2 Spiele pro Jahr in London austragen, so wie jetzt im Oktober. Das Stadion, das 2019 eröffnet wurde, verfügt über 63.000 Plätze. Die Ränge sind nah am Spielfeld und nach oben hin steil angeordnet. Akustiker haben ganz bewusst Stahl, Glas und schallreflektierende Flächen verbaut, sodass die Geräuschkulisse der Fans intensiver wirkt, sagt Coach Larry.
8: Now it's almost the norm. So stadiums
7: are... Diese vielfältige Nutzung von Stadien könnte in Europa, vielleicht sogar weltweit, zur Norm werden.
8: More than one sport have taken this as a template.
6: Das Stadion von Tottenham Hotspur hat fast 1,2 Milliarden Euro gekostet. Um diese Summe wieder reinzuholen, setzen die Veranstalter im Sport und bei anderen Events auch auf einen VIP- und Premium-Bereich. Dazu gehören eine Panoramabar, ein Sternerestaurant und ein exklusiver Member Club mit Ledersesseln. Diese Entwicklung werde weitergehen, sagt John Rhodes, der bei HOK, einem der weltweit führenden Architekturbüros, die Stadionbauten koordiniert.
9: Sogar die Generalsanierung eines Stadions kann heute mehr als 1 Milliarde kosten. Ein großer Teil der Investitionen geht in den Premium-Bereich. Es gibt heutzutage Stadien mit 15 unterschiedlichen VIP-Kategorien. Die Fußballclubs können so ihre Einnahmen erhöhen und dann können sie sich teurere Spieler leisten.
10: You can buy more expensive players.
6: In den kommenden Jahren werden in etlichen europäischen Städten vergleichbar luxuriöse Multifunktionsarenen gebaut oder fertiggestellt. In Barcelona, Manchester, Birmingham oder Rom. Aber kommt eine milliardenschwere Arena auch der Umgebung zugute? Tottenham gehört in London zu den Stadtteilen mit den größten Herausforderungen. Armut und Arbeitslosigkeit liegen über dem Durchschnitt. Eine Studie der Wirtschaftsprüfer von Ernst & Young legt nahe, dass der Stadionbetrieb in Tottenham die lokale Wirtschaftskraft stärkt und tausende Arbeitsplätze sichert. Ein Eindruck, den auch der Sozialarbeiter Kevin Lincoln teilt, der in der Nähe des Stadions aufgewachsen ist.
11: Ohne den Fußballclub wäre Tottenham sicherlich nicht so bekannt. Gerade an Spieltagen machen die Pubs und Restaurants große Umsätze. Ohne das Stadion würde es hier wohl nicht mal halb so viele Geschäfte geben.
6: Allerdings gibt es auch eine Kehrseite, den großen Fußballclub als Nachbarn zu haben. Gerade liegen die Mieten und Immobilienpreise in Tottenham noch unter dem Londoner Durchschnitt. Das könnte sich aber ändern. In den vergangenen 15 Jahren hat Tottenham Hotspur hunderte Grundstücke, Wohnungen und Gewerbeflächen gekauft, zum Teil gegen den Widerstand von Anrainern. Aber ein kritisches Netzwerk gegen den Fußball hat sich bislang nicht gebildet. Zu einflussreich ist Tottenham Hotspur, einer der größten und zahlungskräftigsten Arbeitgeber in der Umgebung. Sozialarbeiter Kevin Lincoln vermutet,
11: wahrscheinlich hat Tottenham Hotspur die Grundstücke zu relativ günstigen Konditionen erworben. Dort können sie jetzt Wohnungen bauen und zu höheren Preisen verkaufen. Auch so können sie das teure Stadion refinanzieren. Das ist gut und schlecht zugleich. Einerseits wird die Gegend aufgewertet. Andererseits können sich langjährige Einwohner vielleicht die Mieten bald nicht mehr leisten.
6: Kevin Lincoln leitet in Tottenham das Gemeindezentrum für Sport, Begegnung und Workshops, etwa für die Prävention gegen Gewalt und Drogen. Lincoln arbeitet für einige Angebote auch mit der gemeinnützigen Stiftung von Tottenham Hotspur zusammen. Er selbst hat seit Jahrzehnten eine Dauerkarte für den Verein. Und er will den Wandel im Viertel weiter begleiten.
11: Wenn man das Stadion aus der Ferne betrachtet, sieht es aus, als wäre es aus dem Weltall heruntergefallen. Aber das Viertel wird sich wohl an das Stadion angleichen. Es wird trendy und ich hoffe, dass das nicht unsere Community zerstört.
1: Ronny Blaschke hat aus London berichtet. Das war das Europa-Journal für heute. Ich bedanke mich fürs Zuhören. Haben Sie noch einen angenehmen Abend.
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13: Schon lange ist in vielen Ländern die Todesstrafe abgeschafft. Nicht so in den USA. Gerade eben hat Krista Pike 2 Giftspritzen überlebt. Sie wird gerade in einem Krankenhaus behandelt und möglicherweise zu einem späteren Zeitpunkt hingerichtet. Und dann ist da noch die Erschießung eines Attentäters geplant. Sie soll sogar live übertragen werden. Die Vereinten Nationen verurteilen das als eine Form der Folter. EthikerInnen sehen darin einen unzivilisierten, unmenschlichen Akt. Andreas Mittendorfer.
14: Konkret sagt der an der Uni Wien lehrende katholische Theologe und Ethiker Gunter Brüller-Jagenteufel zum Umgang der USA mit der Todesstrafe in den beiden nun für Aufsehen sorgenden Fällen.
15: Also aus ethischer Sicht kann man das nicht streng genug verurteilen. Eine öffentliche Hinrichtung ist barbarisch und ist auf alle Fälle striktes zurückzuweisen. Und die Wiederholung einer Todesstrafe oder einer versuchten Todesstrafe ist auch zynisch, muss man sagen.
14: Denn der Schutz der Gesellschaft verlange so etwas nicht, so der Ethiker. Krista Pike sitze seit 30 Jahren im Gefängnis und sei für niemanden eine Gefahr. Warum ihre Hinrichtung notwendig sein sollte, sei unverständlich. Aktuell wird die Todesstrafe laut Amnesty International nach wie vor in 54 Ländern angewendet. Für deren Abschaffung setzt sich etwa auch der Vatikan ein. Und auch der Hohe Kommissar für Menschenrechte der UNO, Volker Türk, hat nach der gescheiterten Hinrichtung von Christa Pike zur weltweiten Abschaffung der Todesstrafe aufgerufen. Der Theologe und Ethiker Gunter Brüller-Jagenteufel zur Frage, warum die Todesstrafe abgeschafft werden sollte.
15: Weil sie dem grundsätzlichen Menschenrecht auf Leben widerspricht und das ist ein unveräußerliches Menschenrecht, das nicht verwirkt werden kann.
14: Sowohl Religionsgemeinschaften als auch politische Verbände wie die EU oder die UNO könnten für eine Abschaffung der Todesstrafe nur plädieren, denn letztlich liege dies in der Autonomie der einzelnen Staaten.
13: In Österreich wurden 87 Eltern angezeigt, weil ihre Töchter trotz Verbots weiter mit einem Kopftuch in die Schule gekommen sind. Die meisten Fälle davon in Wien. Seit September ist das Kopftuchverbot für Mädchen unter 14 Jahren wirksam. Die Caritas und Ärzte ohne Grenzen haben heute vor dem Außenministerium demonstriert und von der Bundesregierung gefordert, dass sie Israel zur Einhaltung des humanitären Völkerrechts in Gaza bewegt. Auch die Diakonie hat sich der Forderung angeschlossen. 10 Jahre nach dem apostolischen Schreiben Amoris Laetitia von Papst Franziskus findet derzeit im Vatikan eine mehrtägige Tagung über die Familie statt. Neben Bischöfen aus der ganzen Welt sind auch Familien von allen Kontinenten nach Rom gekommen, um über die Herausforderungen eines christlichen Familienlebens in der heutigen Zeit zu diskutieren. Aus Rom, Cornelia Wospernik.
16: Die Familien kommen aus so unterschiedlichen Ländern wie China, Polen, Mexiko, Griechenland oder von den Philippinen. Mit ihnen auch Bischöfe aus aller Welt, die gestern ihre Gespräche in Gruppen begonnen und mit Papst Leo gebetet haben. Einer der Teilnehmer ist Kardinal Felipe Neri Ferrao, der Erzbischof von Goa. Er kommt, wie er sagt, von dort her, wo die Familie als Fundament der Gesellschaft angesehen wird. Das sei nicht überall so. Nach dem ersten Tag der Beratungen ist man sich einig, dass technologischer Wandel und Migration auch für Familien neue Herausforderungen bilden. Man lebe getrennt, Großeltern erziehen Kinder oder man heiratet jemanden anderer Konfession. Für den Moderator dieser Konferenz, Giacomo Costa, ist es ein erstes Herantasten, denn auch wenn der Glaube hier alle eint, wie man ihn lebt, sei unterschiedlich. Alle sind sich einig, dass die Familien Gegenstand der Mission sind, aber was heißt das? Soll man ihnen pastorale Aktivitäten anvertrauen oder ihre Kreativität anerkennen und sie mit ihrem Zeugnis zu Protagonisten der Mission machen? Noch bis zum 14. Oktober läuft der Austausch in Gruppen weiter. Es geht ums Zuhören und sich austauschen. Ein Prozess, der an den Synodalen angelehnt ist, aber, wie betont wird, keine förmliche Synode sein soll.
13: Das war Religion aktuell, Ausgabe Freitag, 9. Oktober, Redaktion Susanne Krischke.
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0: Ja, und wir sind zurück im Studio mit Jonas, Benjamin und Marte. Und das Thema ist, was es in der Schule geben sollte, die perfekte Schule. Und ich muss ja sagen, wenn ich jetzt in der Schule wäre, dann würde ich mir sehr wünschen, dort Trompete zu lernen. Jonas, was würdest du gerne in der Schule lernen, was es jetzt gerade nicht gibt?
2: Ich würde gerne lernen Bassgitarre, und aber das gibt es dort halt nicht.
0: Mhm. Und du würdest auch gern mehr lesen, oder?
2: Ja, schon.
0: Ja? Obwohl ihr ja eh auch immer wieder lest, aber du würdest gern noch mehr lesen. Und was für Bücher wären das dann, die dich besonders interessieren?
2: Halt so Detektivbücher und sowas.
0: Mhm. Okay. Benjamin, was würdest du gern lernen in der Schule?
1: Also,
0: wenn du dir was wünschen könntest.
1: Ich würde gern Schlagzeug lernen, weil ich finde Schlagzeug auch sehr cool. Aber momentan lerne ich gerade E-Gitarre, das ist auch cool. Mhm. Und ich habe mit zwei Freunden von mir eine Band gegründet, mit dem Christian und mit dem Jonas. Der Christian spielt Ziehharmonika, der Jonas und ich spielen E-Gitarre.
0: Mhm. Sehr cool. Ihr habt auch einen Namen schon für die Band, oder?
1: Ja.
0: Wie heißt ihr?
1: Flying Flames.
0: Flying Flames, die fliegenden Flammen. Und ihr habt auch bald einen Auftritt,
1: aha,
0: oder?
1: Am letzten Schultag.
0: Okay. Ja, sehr cool. Und gibt's auch noch was anderes, was du gerne in der Schule lernen würdest, wenn du es dir frei aussuchen könntest?
1: Also, ich würde auch vielleicht gern mal Tuba ausprobieren.
0: Mhm.
1: Ja, ich habe mal Tuba ausprobiert zum Spielen, aber hat euch gut geklappt. Sie ist halt groß und schwer und sie macht voll coole tiefe Töne.
0: Mhm.
1: Das würde vielleicht bei Rock auch gut passen.
0: Okay, cool. Und jetzt vielleicht kein Musikinstrument, da willst du auch gerne mal Spuren lesen lernen, oder?
1: Mhm.
0: Hast du erzählt. Aber es könnte dir auch dein Onkel beibringen, weil der ist Jäger.
1: Mhm.
0: Mhm. Marte, du bist jetzt verschwunden.
3: Marte hat sich
0: ich sehe dich wieder. War mir nicht sicher, wo du bist. Wenn du es dir aussuchen könntest, was würdest du denn in der Schule gerne lernen?
3: Ich würde in der Schule gerne kochen, backen und ja, das war schon alles,
0: okay.
3: Das alles gerne lernen.
0: Das überrascht mich gar nicht, weil ich glaube, die letzten Male, als du da warst, hast du immer wieder das Thema Essen oder Kochen vorgeschlagen und ich glaube, da hast du eine Leidenschaft dafür, fürs Essen und fürs Kochen.
3: Ja, könnten wir vielleicht.
0: Das habe ich nicht verstanden. Du musst ein bisschen lauter reden.
3: Ja, kann schon sein eigentlich. Schon.
0: So, es kommt jetzt bald die nächste und letzte Gruppe ins Studio. Aber davor könnt ihr jetzt noch jemanden grüßen. Wollt ihr irgendjemanden grüßen? Okay.
2: Meine Mama und meinen Papa. Und meine Schwester.
1: Ich meinen Papa. Meine Mama, mein Bruder.
0: Bisschen lauter, damit sie es hören.
1: Mein Papa, meine Mama, mein Bruder, meine Opas und Omas, meine Tanten und Onkels.
0: Okay. Und Marte, wie schaut's bei dir aus? Magst du noch wen grüßen?
3: Ich will, ich möchte meine Mutter, meinen Vater und meinen Bruder sehr gerne grüßen.
0: Okay. Ja, und jetzt hat noch der Benjamin einen weiteren Song ausgesucht, und zwar von The Weeknd. Magst du den Songtitel sagen? Laut?
1: Dancing in the Flames.
0: Yes, danke fürs Reinkommen. Schönen Tag.

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1: Ja, und wir sind zurück im Studio mit einer neuen Gruppe und der letzten Gruppe für heute. Bitte stellt euch kurz vor.
2: Ich bin die Nina.
3: Ich bin die Lucia.
1: Ja, und der Song, den wir gerade gehört haben von Ina Regen, Wir Kind, den hast du dir gewünscht, Nina?
2: Ja, weil es ist dazu gekommen, so dass ich den Song richtig mag, weil die Mama, die ist so singen gegangen und dort haben sie das gesungen und mir hat das dann voll gut gefallen und deswegen finde ich es halt jetzt richtig schön und cool.
1: Okay, verstehe. Denn von der Lucia hören wir dann auch noch einen Songwunsch, aber davor reden wir noch über euer Bild, das ihr gemalt habt und die Hörerinnen und Hörer, die können das ja nicht sehen. Also bitte erklärt mal, worum geht's da? Was sieht man da?
2: Also es geht um die Traumschule und wir haben auf so einem Plakat gezeichnet, wie wir uns die Traumschule vorstellen würden. Und ja, ich kann noch anfangen mit dem Erzählen oder magst du, Lucia?
3: Du kannst.
2: Okay, also wir haben ein Gebäude gemacht, das soll die Schule sein. Und dann so ein Stab halt runter und dort ist eine Rutsche, die so rundherum geht. Und wir haben das Dach und 4 Stöcke und der Erdboden,
1: da ist, glaube ich, unten im untersten Geschoss.
2: Da ist
1: ein Hobbyraum, oder?
2: Hobbyhausraum.
1: Und was macht man dort?
2: Dort kann man sich Sachen holen zum draußen Hobbyhorsen, weil ich und die Lucia mögen voll gern Hobbyhorsen.
1: Also Hobbyhorsen, das ist dann, könntest du es kurz erklären?
2: Ja, das ist ein neuer Sport. Das ist, wenn man so auf ein Steckenpferd reitet und dort kann man halt dann auch über Hindernis springen oder Dressur oder so machen.
1: Mhm.
2: Und ja, dann gibt's draußen im Garten noch eine Wiese, dann eine Koppel für die Hobbyhorse, dann einen Stall für die Hobbyhorse, dann gibt's noch Tiere und Hindernisse. Und im zweiten Stock ist dann der Essensraum. Dort kann man essen eben. Und ja. Dann im dritten Stock ist der Werkraum. Dort kann man werken und basteln. Und im vierten Stock ist freiwillig zum Lernen, Mathe oder Deutsch oder halt was man will, aber man muss nicht. Und im Dach, da ist eine Ruheecke und eine Leseecke und ja, da gibt's halt so Kissen und eine Bank und so ein Hängezelt und Bücherregal und ja.
1: Wow.
2: Magst du jetzt mal was erzählen, Lucia?
3: Ja. Also draußen gibt's dann, wenn man von der Route aussteigt, einen Garten.
1: Mhm.
3: Und da kommt danach dann eine Hobbyhorse-Koppel und auch ein Stall. Und es sind ein paar Hindernisse dabei aufgebaut auf der

0: Wiese.
1: Okay, ich finde sie sehr cool, eure Traumschule. Das Thema war ja, was sollte es in der Schule geben? Wie schaut eure perfekte Schule aus?
0: Ja.
1: Und wir haben ja das letzte Mal, als ihr im Studio wart, haben wir die Geschichte von Pippi Langstrumpf gelesen oder ein bisschen was davon. Und die Pippi macht ja sich die Welt, wie sie es will. Und deswegen habt ihr jetzt auch euch die Welt mal so gemacht, wie ihr das wollt. Und ich finde den Chillraum da oben, den Ruheraum, sehr cool. Lucia, was wäre so dein Lieblingsraum in der Traumschule?
0: Eigentlich der Hobbyhaus, der Ess- und der Ruheraum.
1: Was würdest du dann machen am meisten oder am liebsten, glaubst du, in der Schule?
0: Wahrscheinlich Hobbyhorsen.
1: Okay. Und was würdest du im Ruheraum dir aussuchen?
0: Lesen.
1: Wie schaut's bei dir aus, Nina?
0: Also ich würde, glaube ich, jeden Raum gern mögen, weil wenn man nicht lernen muss, dann macht das Lernen, finde ich, auch Spaß. Und wenn man nicht den ganzen Tag lernen muss oder in der Früh. Und wenn es einfach so manchmal ist, dann macht es eigentlich auch Spaß, wenn man es nicht machen muss. Und ich glaube, ich würde in der Leseecke oder Ruheecke, wenn mir alles zu viel ist oder so, dorthin gehen. Oder wenn ich lesen will. Und im Werkraum würde ich eben werken. Und
1: was werken?
0: Boah, keine Ahnung, vielleicht irgendwas für unsere Hobbyhäuser. Oder
1: du tust ja häkeln, gell?
0: Kuscheltiere oder häkeln oder sonst irgendwas. Und draußen auf der Wiese würde ich wahrscheinlich mit meinen Hobbyhasen oder so spielen und reiten und springen und Dressur machen. Ja. Und vielleicht die Tiere streicheln.
1: Okay. Also auf jeden Fall eine sehr coole Traumschule. Ja. Und ich würde sagen, dann hören wir jetzt den nächsten Song, den Lucia ausgewählt hat, von Nina Chuba und Provinz. Ich glaube, ich will heute nicht mehr gehen.

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1: Ja, genau. Und es sind gerade Lucia und Nina im Studio. Ihr habt jetzt über eure Traumschule erzählt. Das ist ein riesiges Gebäude mit mehreren tollen Räumen. Und ganz wichtig, das Hobbyhorsing. Da gibt's unten einen Raum, wo alles dafür bereitsteht. Und draußen kann man Hobbyhorsen. Und das ist ja ein Sport quasi, den ihr selber schon macht. Da hat man so ein Steckenpferd, oder?
0: Ja, und da gibt's auch Turniere schon. Also ich glaube, das zählt echt zu einem echten Sport, weil man denkt zwar vielleicht nicht, aber es ist wirklich schwierig, zum Beispiel genau in Dressur die Schritte so schön zu machen und die ganzen eben Choreografien sich zu denken und das dann noch zu wissen.
1: Ja.
0: Und ja, beim Springen gibt's ja schon vielleicht gibt's sogar schon Weltmeisterschaften oder so. Und die springen halt dann echt hoch. Und ja.
1: Und ihr habt ja beide auch Hobbyhorses.
0: Ja.
1: Wie heißen die und welche Rasse haben sie?
0: Also meine heißen, also der Cookie, den habe ich als erstes bekommen. Und das ist so ein brauner und hat so ein bisschen weiß noch. Dann der Apache, der ist schwarz-weiß. Dann die Melissa, die habe ich selber genäht mit meiner Mama.
1: Oha.
0: Die ist weiß und der Grey.
1: Also ein Schimmel.
0: Vielleicht, ich weiß noch nicht, welche Rasse. Dann der Grey, der ist ein Apfelschimmel, also dunkelgrau und hellgrau, so mit Punkten. Den habe ich und die Mama auch selber genäht. Und dann habe ich noch die Flora, die ist so hellbraun. Da weiß ich auch noch nicht, welche Rasse sie ist.
1: Okay, und wie schaut's bei dir aus, Lucia?
2: Also ich habe die Stella und die ist Haflinger.
1: Okay, das sind ja auch tolle Pferde. Ja, wir sind jetzt ganz am Ende der Sendung angelangt. Ihr wart jetzt die letzte Gruppe. Danke, dass ihr eure Traumschule vorgestellt habt. Ich finde sie wirklich super. Ja, und ihr könnt jetzt auch noch jemanden grüßen.
0: Also, ich grüße den Peter, meinen Papa, meine Mama und den Tim und meine andere Familie.
3: Ich grüße meine Großeltern, meine Cousins, meine Tanten und meine Eltern.
1: Okay, danke schön fürs Reinkommen. Und der letzte Song ist jetzt wieder von Ina Regen, den hast du wieder ausgesucht, Nina.
0: Ja.
1: Und der heißt Hinterm Horizont.
0: Also wir zwei eigentlich.
1: Ah, danke euch, schönen Tag.

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0: Der kenianische Schriftsteller Ngugi wa Thiong'o ist im Alter von 87 Jahren verstorben. Am Mittwoch, dem 28. Mai 2025, verstarb der berühmte kenianische Schriftsteller Ngugi wa Thiong'o, der mehrfach als möglicher Nobelpreisträger für Literatur genannt wurde, im Alter von 87 Jahren, wie seine Tochter auf Facebook bekannt gab. Er galt als einer der einflussreichsten Schriftsteller Ostafrikas und verfasste Werke, die sein Land und sein Volk widerspiegelten, ohne dabei den Spuren der westlichen Tradition zu folgen. Er hat die afrikanischen Sprachen wiederbelebt. Nachdem er 1977 bis 1978 von den kenianischen Behörden, insbesondere wegen seiner Theaterstücke, in denen er die Eliten seines Landes kritisierte, inhaftiert worden war, beschloss er, das Englische aufzugeben und in seiner Muttersprache Kikuyu zu schreiben. Eine radikale, aber wichtige Entscheidung für sein Werk, das vom Kampf gegen Ungleichheiten geprägt ist.
1: The language question is really central to our sense of being. Mm-hmm. As African people, as any people for that matter. And let's look at how we came to be made to feel negative about our languages.

Hallo, hier ist Kira von Radio Afrika und heute geht es um Gügi Wathiongo, der es trotz aller Widerstände geschafft hat, in seiner Landessprache zu schreiben und auch aufgeführt zu werden. Schreiben als Gemeinschaftsprojekt. Schreiben auf Kikuyu. Er ist Aktivist und Akademiker, Gefangener und Pionier auf unbekannten Terrain. Gügi Wathiongo lebt und schreibt im Exil, und zwar in Amerika, und richtet sich dabei doch in erster Linie an ein afrikanisches Publikum. In einem Artikel schreibt er dazu, ein afrikanischer Schriftsteller sollte in seiner Sprache schreiben, die es ihm ermöglicht, effektiv mit den Bauern und Arbeitern in Afrika zu kommunizieren. In anderen Worten, er sollte in einer afrikanischen Sprache schreiben. Deshalb schreibt er seine Romane und Theaterstücke auf Gikuyu, also der Landessprache in Kenia, um so aktiv am literarischen Diskurs teilzunehmen. Im Mai findet seine Premiere am Kenya National Theatre in Nairobi statt. Das ist wirklich eine große Sache und die Schauspielakademie Nairobi Performing Arts Studio inszeniert das Stück des international bekannten Schriftstellers I Will Marry When I Want. Nur 6 Wochen nach seiner Uraufführung im Jahr 1977 war es von der Regierung Kenias nämlich verboten worden. Gügi Wathiongo wurde sogar für ein Jahr inhaftiert und lebt deshalb seit 1982 im Exil in Großbritannien und in Nordamerika. Das Stück entstand im Rahmen eines Gemeinschaftsprojektes kenianischer Bauern- und Arbeiterfamilien. Es zeigt die sozialen Probleme und Ungleichheiten in Kenia. Außerdem stellt es auch eine Kritik an der Politik der Regierung des ersten kenianischen Präsidenten Jomo Kenyatta dar. Es war absolut nicht leicht, einen Verlag zu überzeugen, ein Buch in einer lokalen kenianischen Sprache zu publizieren. Denn obwohl die Unabhängigkeit Kenias jetzt schon 20 Jahre her ist, werden die meisten Stücke trotzdem noch auf Französisch, Portugiesisch oder auf Englisch verfasst. Und damit können sich ausschließlich sehr gebildete Eliten oder Europäerinnen diese Stücke anhören oder lesen. Lange dachte auch Gügi, unmöglich sei, einen Roman auf Gikuyu zu verfassen. Aber als talentierter Schüler wurde er von seinen Lehrern gefördert und durfte dann sogar studieren, was in Kenia wirklich eine Seltenheit ist. Ja.

Dort studierte er dann Englisch und begann auch seine Karriere als Schriftsteller. Gikuyu, die Sprache seines Elternhauses, schien Gygi nicht geeignet als literarischen Ausdruck. Und er war sich unsicher, ob er seine Muttersprache überhaupt gut genug beherrschte. Später erkennt er darin einen Zustand der Selbstkolonisation. Unter kolonialer Herrschaft war der Gebrauch lokaler afrikanischen Sprachen in der Schule nämlich verboten und wurde oft sehr hart bestraft. Afrikanische Sprachen und die mündliche literarische Praxis wurden als primitiv und traditionell abgestempelt. Für die europäischen Kolonialmächte dienten diese Ideologien als Rechtfertigung ihrer gewalttätigen Eingriffe in die afrikanischen Gesellschaften. Unzivilisierte Afrikanerinnen sollten durch europäische Bildung gerettet werden. Gygi wurde 1938 geboren und erlebte sowohl einmal die kolonialische Schulbildung als auch die Befreiungskriege und Kenias Aufbruch in die Unabhängigkeit. Mit seiner literarischen Praxis möchte er Sprache und Kultur dekolonisieren. In den 1970er Jahren engagierte er sich in einem kulturellen Gemeinschaftsprojekt in der Nähe seines Geburtsortes. Ziel des selbstorganisierten Projektes war es, die Lese- und Schreibfähigkeit der lokalen Bevölkerung zu fördern. Deshalb musste Gygi mit Schriftstellerkollegen zusammenarbeiten an einem Theaterstück, das dann im Dorf aufgeführt wurde. Entgegen seiner Intuition waren sie gezwungen, das Stück in der Sprache der Dorfbewohner zu verfassen, sonst hätte es natürlich dort niemand verstanden. Und dabei entstand ein ganz neuer Prozess literarischen Schreibens. Die Dorfbewohnerinnen eigneten sich den Text an und sie machten ihn zu ihrer eigenen Geschichte. Gemeinsam diskutierten und korrigierten sie Unstimmigkeiten im Inhalt und in der Sprache des Stückes.

sodass die Figuren schließlich ihre eigenen Lebensrealitäten widerspiegelten. Nach der kurzen, aber sehr erfolgreichen Spielzeit des Stückes stand Gygis Entscheidung fest. Von nun an wollte er nur noch mit der kenianischen Arbeiterbevölkerung in Kontakt bleiben. Für sie und mit ihnen zu schreiben, das war von nun an sein Credo. Und durch seine jahrelange Praxis zeigt sich, dass es in Kenia in allen sozialen Schichten ein großes Lesepublikum gibt und Bücher in afrikanischen Sprachen kommerzielle Rekorde erzielen. Außerdem fördern die vielen Übersetzungen seiner Werke die Kommunikation zwischen verschiedenen afrikanischen und zwischen afrikanischen und europäischen Sprachen. Während seiner Haft schrieb er seinen Roman Devil on the Cross. Und zwar wurde er ein Jahr lang inhaftiert und ohne Prozess und ohne Befragung. In seiner Isolation hatte er das starke Bedürfnis wieder, mit der Bevölkerung Kenias in Kontakt zu treten, obwohl er genauso unter der politischen Zensur litt. Deshalb begann er dann diesen Roman auf Toilettenpapier und auf Papierfetzen und auf allem Möglichen zu schreiben, was er irgendwie gefunden hatte, erzielte dann damit auch wahnsinnige Verkaufszahlen und Rekorde im lokalen Verkauf. Seither schrieb Gygi seine Romane, Kinderbücher und seine Theaterstücke in Kikuyu. Gygis Erfahrungen im Gefängnis wurde zu seiner Befreiung von tief verankerten kolonialen Machtstrukturen. Von seiner eigenen Website leuchten den Lesenden seine Worte entgegen. Sprache als Kultur ist die kollektive Erinnerung an die historischen Erfahrungen eines Volkes. Für Gygi ist die Sprache ein zentrales Element der Identifikation und des Selbstbewusstseins einer Gemeinschaft. Sie erlaubt es den Menschen, ihre spezifischen eigenen Geschichten, ihre eigenen Erfahrungen bezüglich der Umwelt auszudrücken und auch weiterzugeben. Gygis Wunsch ist es, den Erfahrungen und Realitäten der Arbeiter- und Bauernschicht durch sein Schreiben nahezukommen. Die Popularität seiner Romane ist immens. In Kenia kann man sie sogar in Bussen hören, bei großen Familienzusammenkünften und sogar in Bars. Dort wird so lange gelesen, bis das Bier leer ist, sodass die gespannten Zuhörenden den Lesenden in eine nächste Runde einladen.

Wir ehren diese afrikanische Ikone und bringen in den folgenden Minuten einen Bericht, den wir über ihn gemacht haben, als er hier in Wien aufgetreten ist.

Herzlich willkommen bei News and Information in Between, der Sendung, die dazwischen funkt und dich mit Neuigkeiten und Informationen rund um Diversität, Integration und Verständigung versorgt. 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Teil 1.

45 Jahre nach seinem Tod im Mai 1981 ist Bob Marley zu einer der wenigen Figuren der Popgeschichte geworden, deren Bedeutung weit über Musik hinausgeht. Seine Stimme steht für Widerstand, seine Texte für politische und spirituelle Selbstermächtigung. Und sein Leben erzählt von einem Aufstieg, der ohne die historischen und gesellschaftlichen Bedingungen Jamaikas kaum zu verstehen ist. Marley gehört zu den wenigen Künstlern, deren Werk gleichzeitig Teil der Popkultur und politisches Dokument ist. Seine Musik wird in völlig unterschiedlichen Kontexten gehört. In Clubs, auf Demonstrationen, in Kirchen, in privaten Momenten. Diese Vielschichtigkeit erklärt, warum seine Bedeutung bis heute anhält. Weit über Generationen und kulturelle Grenzen hinweg.

0: Christopher Marley am 6. Februar 1945 in Nine Mile. Seine Eltern könnten unterschiedlicher nicht sein. Sein Vater, Norval Sinclair Marley, ein weißer britischer Offizier. Seine Mutter, Sedella Booker, eine junge schwarze Jamaikanerin aus einfachen Verhältnissen. Diese Konstellation macht ihn früh zu einem Außenseiter. In einer Gesellschaft, in der Hautfarbe, Herkunft und soziale Klasse eng miteinander verwoben sind. Nine Mile ist ein ländlicher Ort, geprägt von Subsistenzwirtschaft und struktureller Armut. Jamaika befindet sich noch unter starkem britischen Einfluss. Die formelle Unabhängigkeit wird erst 1962 erreicht. Doch wirtschaftlich und sozial bleiben koloniale Strukturen bestehen. Diese kolonialen Strukturen zeigen sich nicht nur in wirtschaftlicher Ungleichheit, sondern auch im Bildungssystem, in Besitzverhältnissen und in kulturellen Hierarchien. Europäische Werte und Normen gelten als überlegen, afrikanische Wurzeln werden oft abgewertet. Für viele Jamaikaner entsteht daraus ein tiefes Gefühl der Entfremdung. Marleys spätere Hinwendung zu afrikanischen Identitäten und zur Rastafari-Bewegung lässt sich auch vor diesem Hintergrund verstehen. Als bewusste Gegenbewegung zu einem System, das die eigene Herkunft marginalisiert. In einem Interview, geführt von Toyin Adekale aus dem Jahr 1995, zu hören auf YouTube, beschreibt Sedella ihren Sohn Bob als jemanden, der schon als Kind ruhig war, aber Unrecht trotzdem nicht hinnahm.
1: Because Nesta always have a smiling countenance. Yes.
2: That does come over in the book, actually. He didn't strike me. The reason why I asked earlier about who he took after, because he didn't seem to be very aggressive.
1: No. But he's not an aggressive person. No, he's calm and everything. But I tell you what, he like good principle. Mm-hmm. Bob don't like people thief. Yeah. Neither do he like people lie. So, I mean, you know, like one should do anything that he didn't like. I don't think he sit back and take it, just as myself would. He's either I'm going to talk about it or say something. And I don't think that is aggressive, but just to have things set right, you have to speak up for your right, because at all times we should be able to stand up for our rights.
0: Als Marley etwa 12 Jahre alt ist, zieht er nach Kingston in das Armenviertel Trenchtown. Hier verdichtet sich die soziale Realität Jamaikas. Überbevölkerung, Arbeitslosigkeit, politische Einflussnahme durch Parteien, die ganze Viertel kontrollieren. Doch genau hier entsteht auch eine lebendige Musikkultur. Als Ventil, als Ausdruck, als Überlebensstrategie. Trenchtown wird oft als Geburtsort des Reggae bezeichnet. Doch eigentlich ist es mehr. Ein soziales Labor, in dem neue kulturelle Formen entstehen. Die sogenannten Sound Systems bringen Musik direkt in die Straßen. Laut, zugänglich und gemeinschaftsstiftend. Für junge Menschen wie Marley ist Musik eine der wenigen Möglichkeiten, Aufmerksamkeit, Anerkennung und vielleicht auch sozialen Aufstieg zu erreichen.

Frühe Karriere und die Wailers. In Trenchtown begegnet Marley zwei zentralen Figuren seines Lebens. Peter Tosh und Bunny Wailer. Gemeinsam, ergänzt durch Musiker wie Junior Brad Wade und später die Barrett-Brüder, gründen sie die Wailers. Diese Gruppe ist mehr als eine Band. Sie ist eine Gemeinschaft, geprägt von Freundschaft, aber auch von Spannungen und unterschiedlichen Visionen. Peter Tosh gilt als kompromisslos und politisch radikal, Bunny Wailer als spirituell und zurückhaltend. Marley selbst entwickelt sich zur verbindenden Figur, charismatisch, aber auch zunehmend dominant. Musikalisch vollzieht sich ein Wandel, vom schnellen Ska zum ruhigeren Rocksteady und schließlich zum Reggae, einer Musik, die Raum lässt für Botschaften. Die frühen Aufnahmen der Wailers entstehen unter oft improvisierten Bedingungen. Produzenten wie Coxon und Dodge spielen eine wichtige Rolle beim Aufbau der jamaikanischen Musikindustrie. Gleichzeitig lernen die Musiker, sich in einem Geschäft zu behaupten, das von geringen Einnahmen und ungleichen Verträgen geprägt ist. Viele Künstler werden schlecht bezahlt, ein Umstand, der später auch Marleys Haltung gegenüber der Musikindustrie beeinflusst.

0: Privatleben, Ehe und Familie. 1966 heiratet Bob Marley Rita. Rita ist nicht nur Ehefrau, sondern auch künstlerische Partnerin und spirituelle Begleiterin. Doch Marleys Leben bleibt widersprüchlich. Er hat zahlreiche Beziehungen zu anderen Frauen und erkennt viele Kinder an, darunter Ziggy, Steven und Damien Marley. Dieses komplexe Familiengefüge ist geprägt von Nähe, aber auch von Abwesenheit, bedingt durch Tourneen, Verpflichtungen und seinen Lebensstil. Freunde und Weggefährten, darunter Mitglieder seiner Band und enge Vertraute, bilden ein Netzwerk, das zugleich familiär und funktional ist. In der jamaikanischen Kultur sind große erweiterte Familienstrukturen nicht ungewöhnlich. Dennoch führt Marleys Lebensstil zu Spannungen, besonders zwischen seiner Rolle als Vater und seiner öffentlichen Mission. Rita Marley bleibt dabei eine konstante Größe. Sie hält das familiäre Zentrum zusammen und trägt gleichzeitig aktiv zur musikalischen Arbeit bei. In einem ausführlichen Interview aus dem Jahre 1991 zu sehen auf YouTube spricht Rita Marley über ihren verstorbenen Mann und ihre Ehe.
1: Well, it was documented that Bob did believe in polygamy of sorts, and he had, what I believe, 11 children, five of which you shared together. As a young wife, how did you handle that?
2: Well, as a young wife, I didn't have that problem because it really didn't start it in our earlier stage of marriage. You know, we got married in 1966, and at that point, we were like ordinary, normal people suffering in a society that was dominated by a certain class. So we were seen as the lower class of people. Mm-hmm. And it wasn't anything that was planned. It was just
1: was it the fame that drove all the women and the other women
2: yes.
1: to him, really?
2: Oh, yes. That came with success, fame, and money.
1: Yes.
2: And that's quite recent.
1: Yes. How did you handle it, though?
2: Well, I don't know. I'm still dealing with it. And it's just something that I've sort of made up my mind as to loving this man. And whatever he loves or whatever his beliefs are, I'm going to stick with it. You know, and so I find that even the children that's outside of the marriage, whenever he finds that this has happened, he would say, well, Rita, this girl is going to have a baby, or there's a baby that I want you to look at. Because I still have to give that thumbs up.
1: You still have to give the approval.
2: Yes.
1: Yeah. You are a very special woman, Rita. We, of course, know that.
0: Trotz seiner Untreue war ihm ihr Einverständnis wichtig, wenn zum Beispiel wieder ein Kind von einer anderen Frau als seiner eigenen unterwegs war.

0: Rastafari. Religion, Politik, Identität. Die Rastafari-Bewegung entsteht als Antwort auf Kolonialismus und rassistische Unterdrückung. Im Zentrum steht Haile Selassie I., der 1930 zum Kaiser von Äthiopien gekrönt wird. Für Rastafari-Anhänger erfüllt seine Krönung eine biblische Prophezeiung. Er wird als König der Könige und göttliche Inkarnation angesehen. Äthiopien gilt als einziges afrikanisches Land, das nie dauerhaft kolonisiert wurde und wird daher zum Symbol für Unabhängigkeit und Würde. Rastafari verbindet Religion mit politischem Bewusstsein. Es geht um Rückbesinnung auf afrikanische Wurzeln, um Widerstand gegen Babylon, ein Begriff für das unterdrückende westliche System. Rituale, Sprache, Musik und Symbolik sind Teil der Weltanschauung. Rastafari entwickelt sich bewusst außerhalb etablierter Kirchenstrukturen. Es gibt keine zentrale Institution, keine einheitliche Lehre. Stattdessen basiert die Bewegung auf gemeinschaftlichen Interpretationen, mündlicher Überlieferung und spiritueller Praxis. Sprache spielt dabei eine besondere Rolle. Durch bewusste Veränderungen, etwa das Ersetzen von Understand durch Overstand, wird auch sprachlich eine neue Perspektive geschaffen. In einem von vielen Interviews, die mit Bob Marley geführt wurden und von denen viele auf YouTube zu finden sind, spricht er unter anderem in dem New Zealand-Interview von 1979 über seinen Glauben.
1: How long have you been a Rasta?
2: Well, I've been a Rasta from ever since. You know? But it's not how long I've been a Rasta, it's how long it takes to grow up. Because what is what is, from beginning to the end. You can never change, because if you even adapt things later out, you don't filter right out. So we're just Rasta from creation, you know. It's not an easy thing to explain in an educated standard way. Still, you have people who can do it. But it's a common sense, man. That means when me explain things, me explain it in a very simple way. That means if I explain it to a baby, the baby will understand too, you know? So we were saying, now, like the Bible. The Bible said, God same shall return as the King of Kings, the Lord of Lords, the conquering line of a tribe of Judah. And him shall come in a new name. And this new name shall be dreadful among the heathen.
1: Do you have to smoke to be a Rasta?
2: No, man. But in this time, I mean, like, for instance, you're reaching a sense where you're strong enough, can take a little smoke. So when all them car pass, although you live in the city, you don't hear it because you're thinking differently if you just live so. Then, you know what I mean, the whole world confuses you and you're worried and you don't have no time to think. And herb is a thing that give you a little time for yourself so you can live, if you use it.
1: What about alcohol?
2: Alcohol make you drunk, man. It don't make you meditate, it just make you drunk. When you drink alcohol, you don't meditate. You're more giddy-headed. Herb is more a consciousness.
0: Er sagt von sich, dass er schon seit seiner Geburt ein Rastafari gewesen sei, jedoch sei Wachstum in diesem Glauben das Entscheidende. Jamaika. Politik, Gesellschaft, Gewalt. Nach der Unabhängigkeit 1962 bleibt Jamaika politisch instabil. Zwei Parteien dominieren, die People's National Party unter Michael Manley und die Jamaica Labour Party unter Edward Seaga. Beide Parteien nutzen lokale Gangs zur Machtsicherung. Gewalt wird zum politischen Instrument. Die Bevölkerung leidet unter Arbeitslosigkeit, Inflation und Perspektivlosigkeit. Reggae entsteht als direkte Reaktion auf diese Zustände, als Sprachrohr der marginalisierten Bevölkerung. Marley gelingt es, diese lokalen Konflikte in universelle Botschaften zu übersetzen. Die politische Gewalt eskaliert besonders in den 1970er Jahren. Bewaffnete Auseinandersetzungen zwischen rivalisierenden Anhängern prägen ganze Stadtteile. Musik wird in dieser Situation nicht nur zur Unterhaltung, sondern auch zur politischen Kommunikation. Marleys besondere Leistung besteht darin, sich nicht eindeutig einer Seite zuzuordnen und dennoch eine klare Haltung gegen Gewalt und Unterdrückung einzunehmen.

Bob Marley ist nicht nur ein Produkt seiner Umwelt. Er ist jemand, der diese Umwelt in eine Sprache übersetzt, die weltweit verstanden wird. 45 Jahre nach seinem Tod bleibt seine Musik relevant, weil die Themen, die sie behandelt, noch immer existieren. Sein Einfluss reicht dabei weit über die Musik hinaus. In politische Bewegungen, in spirituelle Diskurse, in kulturelle Identitätsfragen. Marley wird zu einer Projektionsfläche für Hoffnung, Widerstand und die Suche nach einem besseren Leben. Liebe Hörerin, lieber Hörer, wenn du tiefer in das Leben und die Botschaften von Bob Marley eintauchen möchtest, nenne ich dir nun einige Bücher, Zeitschriften, Zeitungen sowie Internetseiten von Radio- und Fernsehsendern und spezialisierte Plattformen, die allesamt weitere Informationen zu Bob Marley, sein Leben und sein Werk bieten.

Herzlich willkommen bei News and Information in Between, der Sendung, die dazwischen funkt und dich mit Neuigkeiten und Informationen rund um Diversität, Integration und Verständigung versorgt. Hier spricht Isabel und im heutigen Beitrag geht es um eine Ikone der schwarzen Musik. Teil 2.

Bob Marley, Ikone, Konflikt und Vermächtnis. 45 Jahre nach seinem Tod ist Bob Marley nicht nur eine Musiklegende. Er ist ein Symbol für Frieden, Widerstand und die universelle Kraft der Musik geworden. Sein Leben erzählt von politischen Konflikten, persönlichen Herausforderungen und dem unerschütterlichen Glauben an eine bessere Welt. Von Trenchtown bis zu den großen Bühnen der Welt. Marley zeigt, wie Musik Politik, Spiritualität und Alltag verknüpfen kann. Dabei ist sein internationaler Erfolg keineswegs selbstverständlich. Marley kommt aus einer lokalen Musikszene, die lange Zeit außerhalb Jamaikas kaum wahrgenommen wird. Erst durch gezielte Produktion, internationale Vermarktung und seine außergewöhnliche Bühnenpräsenz gelingt der Durchbruch. Doch mit wachsender Bekanntheit steigt auch die Verantwortung und die Gefahr, politisch vereinnahmt zu werden.

Friedensgeste Politiker. Beim One Love Peace Concert 1978 gelingt Marley eine historische Geste. Er bringt die verfeindeten Politiker Michael Manley von der People's National Party und Edward Siaga von der Jamaica Labour Party zusammen und lässt sie vor tausenden Zuschauern die Hände reichen. Ein Symbol für Versöhnung in einem Land, das von Gewalt und politischen Spannungen geprägt ist. Diese Geste ist mehr als ein symbolischer Moment. Sie zeigt die außergewöhnliche Stellung Marleys. Ein Musiker, der politische Führer auf eine Bühne bringt, nicht um Macht zu demonstrieren, sondern um Einheit einzufordern. Auch wenn die Gewalt in Jamaika damit nicht beendet wird, bleibt dieses Bild eines der stärksten politischen Statements in der Geschichte der Popmusik. Could we have up here, on stage here, the presence of Mr. Michael Manley and Mr. Edward Siaga? Oh! I just want to shake hands and show the people that we're gonna meet and rise, we're gonna unite, we're gonna meet and rise, we gotta unite. Get, get, get, get, get, get, get, get.

Das ganze Konzert von 1978 ist auf YouTube zu hören. Inklusive des historischen Moments, in dem Mali zwei rivalisierende Politiker dazu bringt, sich die Hände zu geben.

0: Tourneen und internationale Karriere. Mit Produzent Chris Blackwell erreicht Marley internationale Bekanntheit. Blackwell versteht es, Reggae für westliche Märkte aufzubereiten. Die politische Botschaft bleibt erhalten. Europa, die USA und Kanada. Marleys Tourneen sind physisch anstrengend, doch sie multiplizieren seine Reichweite und seinen Einfluss. Island Records spielt dabei eine Schlüsselrolle. Die Produktionen werden klanglich angepasst, ohne den Kern des Reggae zu verlieren. Gitarren, Songstrukturen und Albumkonzepte orientieren sich stärker am Rock und machen Marley für ein internationales Publikum zugänglich. Gleichzeitig bleibt seine Musik tief in jamaikanischen Realitäten verwurzelt. Ein Balanceakt zwischen Authentizität und globaler Verständlichkeit. Sein Aufstieg verändert auch die Dynamik innerhalb der Wailers. Bandkollegen wie die Barrett-Brüder und Keyboarder Tyrone Downey werden zu festen Weggefährten, die den charakteristischen Sound formen. Freundschaften aus Trenchtown bleiben bestehen, doch die Distanz zu den alten Freunden wächst. Mit wachsendem Erfolg verändern sich auch Rollen und Hierarchien innerhalb der Band. Marley wird zunehmend zur zentralen Figur, künstlerisch wie wirtschaftlich. Das führt zu Spannungen, aber auch zu einer klareren künstlerischen Linie. Privatleben und soziales Umfeld. Erfolge und Ruhm bringen auch Spannungen mit sich. Freunde, Bandkollegen und Familienmitglieder bewegen sich zwischen Loyalität, wirtschaftlichen Interessen und den Herausforderungen des Lebens auf Tour. Bob gelingt es, eine Balance zu halten. Er bleibt spirituell verankert, eng mit seiner Frau Rita verbunden und pflegt die Beziehung zu seinen Kindern, darunter Sigi, Steven und Damian Marley. Doch diese Balance ist fragil. Tourneen, Öffentlichkeit und wirtschaftlicher Druck wirken auf alle Beteiligten. Gleichzeitig bleibt Marley für viele Menschen in seinem Umfeld eine zentrale Bezugsperson. Nicht nur als Künstler, sondern auch als spiritueller Orientierungspunkt. Krankheit, Entstehung des Hautkrebses. 1977 entdeckt Marley eine Verletzung am großen Zeh. Vermutlich hat er sie sich beim Fußballspielen zugezogen. Die Wunde heilt nicht. Nach medizinischer Untersuchung wird ein malignes Melanom diagnostiziert. Die Ärzte empfehlen eine Amputation, doch Marley lehnt ab. Aus religiösen Gründen, da der Körper im Rastafari-Glauben unversehrt bleiben soll. Diese Entscheidung wird später oft diskutiert. Sie zeigt die Konsequenz, mit der Marley seinen Glauben lebt. Auch dann, wenn medizinische Empfehlungen dagegen stehen. Die Krankheit breitet sich über die Jahre aus, zunächst unbemerkt, dann zunehmend sichtbar. Trotz alternativer Behandlungen, unter anderem in Deutschland, schreitet die Krankheit voran. 1981 stirbt Marley, erst 36 Jahre alt. Seine Entschlossenheit und Arbeitskraft bis zuletzt machen ihn unvergessen. Selbst in den letzten Monaten arbeitet Marley weiter, nimmt Musik auf und gibt Konzerte. Seine körperliche Schwäche steht im Kontrast zu seiner mentalen Stärke. Ein Bild, das sich tief in das kollektive Gedächtnis seiner Fans einprägt. Sein langjähriger Bandkollege und Weggefährte Peter Tosh erzählt in dem Interview Peter Tosh und Bob Marleys Passing 1981, zu sehen auf YouTube, dass er nicht um Bob Marley trauert, aber froh ist, ihm so nahe gewesen zu sein. Da er wiedergeboren werden wird, trauert der Rastamann nicht um einen verstorbenen Menschen.
1: As a former member of the Wailers, you were probably at one time one of the people closest to Bob Marley. Mm-hmm. What are your reactions to his death?
2: Well, I've been close to many people who die, and I don't react to death in any nature differently from any other person who have never been close to death. It is my greatest sympathy to know that we've been so close together, and he died. But yet, I know it's the Rastaman's philosophy not to mourn over one's death. After he dies, we know he's reincarnated into some other being, see? And his work, which he's been doing for all this period of time, he had reached a dimension of accomplishment. And it is for us who still have the work to do to continue what we were doing, see? But we are all in great sympathy.

Image, politischer Einfluss und öffentliche Wirkung. Malis Botschaften wirken politisch und sozial zugleich. Er spricht über Gerechtigkeit, Frieden und Gleichheit. In Jamaika selbst wird sein Einfluss von Politikern anerkannt und gewürdigt. International wird Mali zur Stimme einer globalen Bewegung. Seine Songs werden in unterschiedlichen Kontexten verwendet, von politischen Kampagnen bis hin zu sozialen Bewegungen. Dabei bleibt seine Botschaft bewusst offen formuliert. Sie richtet sich nicht nur an Jamaika, sondern an eine weltweite Öffentlichkeit. Edward Sieger, ehemaliger jamaikanischer Premierminister, verstorben 2019, erinnert sich in dem Interview Edward Sieger Speaks on Reggae Golden Jubilee 2 an den Ausnahmekünstler. Es ist nicht zuletzt Bob Marley zu verdanken, dass Reggae von Jamaika aus die Welt erobert hat, mit seiner starken Botschaft bis heute die Herzen der Menschen berührt und auch Jamaika selbst in der Welt bekannt gemacht hat, auch als Urlaubsdestination. Beide Teile dieses Interviews sind auf YouTube zu finden.

Vermächtnis und Wirken bis heute. Bob Marley bleibt eine globale Referenzfigur. Seine Musik wird nicht nur gehört, sie wird interpretiert, politisch aufgeladen und zu einem Symbol der Hoffnung und des Widerstands. 45 Jahre nach seinem Tod sind seine Botschaften aktueller denn je. Sie erinnern uns daran, dass Frieden, Einheit und soziale Gerechtigkeit niemals aus der Mode kommen. Sein Einfluss zeigt sich auch in nachfolgenden Generationen von Künstlern. Nicht nur im Reggae, sondern auch im Hip-Hop, in der Popmusik und in anderen Musikrichtungen. Marley wird zu einer kulturellen Konstante. Seine Musik begleitet Proteste, persönliche Lebensphasen und gesellschaftliche Umbrüche gleichermaßen. Liebe Hörerin, lieber Hörer, wenn du tiefer in das Leben und die Botschaften von Bob Marley eintauchen möchtest, nenne ich dir nun einige Bücher, Zeitschriften, Zeitungen sowie Internetseiten von Radio- und Fernsehsendern und spezialisierte Plattformen, die allesamt weitere Informationen zu Bob Marley, sein Leben und sein Werk bieten. Lesenswerte Bücher sind unter anderem Catch a Fire, The Life of Bob Marley von Timothy White, Bob Marley, Songs of Freedom von Roger Stevens, Bob Marley, The Untold Story von Chris Sulevich. Interessante Informationen findest du auch auf Zeitschriften-Homepages, zum Beispiel The Rolling Stone, The Mojo Magazine oder The Guardian. Auch Zeitungen wie The Jamaica Gleaner, The New York Times oder The Independent bieten gute Informationen über Bob Marley auf ihren Homepages. Genauso wie Radio- und Fernsehstationen wie zum Beispiel BBC Music, NPR Music oder auch Ö1. Und themenspezifische Homepages sind zum Beispiel www.bobmarley.com sowie auch www.visitjamaica.com oder auch www.reggaearchive.com. Die hier gespielten Lieder zum Nachhören findest du allesamt auf YouTube. One Love, I Shot the Sheriff, Jammin', Concrete Jungle, Redemption Song, No Woman, No Cry von den Fugees. Das war der zweite und letzte Teil eines Beitrags über Bob Marley anlässlich seines 45. Todestages. Sei gerne wieder dabei, wenn es wieder heißt News and Information in Between, die Sendung, die dazwischen funkt. Alles Liebe, eine schöne Zeit und vielen Dank fürs Zuhören. Deine Isabel.

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2: Alté means freedom of expression. As long as you're expressing freely without boundaries, you're an Alté person. Boj on the microphone about the Nigerian genre Alté. Alté ist ein Sound, der sich nicht festlegen lässt und genau darin seine Stärke findet. Entstanden in Nigeria steht Alté kurz für Alternative, für eine neue Generation von Künstlerinnen und Künstlern, die sich bewusst ihren eigenen Weg suchen. Statt sich in Genres einzuordnen, verschmelzen Afrobeats, R&B, Hip-Hop und elektronische Einflüsse zu etwas ganz Eigenem. Alté ist aber mehr als nur ein Musikgenre. Es geht um Freiheit, Individualität und den Mut, anders zu sein. Insbesondere die Queer-Community findet in Alté einen neuen Raum, sich auszuleben und entfalten zu können. Denn in Nigeria, wie in vielen anderen Ländern weltweit, werden Schwule, Lesben, Inter- und Transpersonen oft marginalisiert und ausgegrenzt. Alté-Musik bietet eine Plattform, um diese Stimmen hörbar zu machen und ihnen neue Räume zu eröffnen, insbesondere in den Clubs großer nigerianischer Metropolstädte wie Lagos oder Abuja. In der heutigen Sendung von Radio Afrika TV gibt es einen Einblick in diesen einzigartigen Sound. Viel Spaß mit Alté aus Nigeria.

Das war DRB Las Gidi mit ihrem Song Softly. Die Gruppe besteht aus 3 Künstlern und war absolut prägend für das Alt-Genre, um das es in der heutigen Sendung geht. Die Musiker Boj, Fresh L und TZ haben sich alle individuell einen Namen in der internationalen Musikszene gemacht. Ihr letztes Album als Gruppe ist 2020 erschienen. Über Pioneers sagt TZ folgendes: The making of the album was a really exciting process for us because it gave us an opportunity to bring everyone from the Alt-A community together on one project. It might be the first and last time everybody hears a DRB album, but we know it was worth the wait. It's the beginning of the future and of us venturing into the new world. Here's the zweite track, Ma Pariwa.

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1: Er stammt aus einer berühmten Gastronomiefamilie. Er hat mit 19 Jahren zum ersten Mal illegale Drogen konsumiert. Er ist heute seit einem halben Jahr clean und spricht in einem Podcast offen über seine Sucht. Und heute ist er mein Gast bei Hinter den Schlagzeilen. Der Mittwochnachmittag. Herzlich willkommen bei Hinter den Schlagzeilen. Schön, dass Sie heute wieder mit dabei sind und die nächste halbe Stunde gemeinsam mit uns verbringen. Ja, sie hat lange Zeit als die Droge der Schönen und Reichen gegolten. Doch mittlerweile ist Kokain, muss man sagen, leider in der Mitte der Gesellschaft angekommen. In Österreich ist der Konsum stark angestiegen, in Wien sogar um bis zu 60%. Wie schnell man von diesem weißen Pulver abhängig werden kann und wie sehr sich das eigene Leben danach ändert, das bespreche ich mit einem jungen Mann, der das am eigenen Leib erfahren hat. Er ist aus Salzburg zu uns gekommen. Max Obauer, einen schönen Nachmittag, schön, dass du da bist. Hallo.
2: Hallo, freut mich.
1: Sehr gerne. Kokainkonsum in Österreich steigt weiter an, ist unsere Schlagzeile heute. Ist ganz aktuell, vor 2 Wochen rausgekommen. Hat dich das überrascht eigentlich, diese Schlagzeile?
2: Nicht wirklich. Na. Es ist natürlich nicht schön zu hören, dass es immer weiter wächst oder dass es immer mehr wird, aber es ist ja doch sehr, sehr weitläufig verbreitet. Deswegen ist es jetzt nicht wirklich überraschend gekommen für mich.
1: Du sprichst ja ganz offen über deine Sucht, über den Weg aus der Sucht und du hast dich quasi geoutet als kokainsüchtig im Internet, auf Social Media mit einem Video und da schauen wir vielleicht kurz gemeinsam hinein.
3: Mhm. Guten Morgen, ich bin der Max, bin aus Salzburg und bin süchtig. Ich habe 2 Entzüge, Kreuzentzüge hinter mir von Kokain und ich wollte jetzt eigentlich nur kurz teilen, dass ich finde, die Sonntage haben immer so ganz was Spezielles für mich, vor allem in der Früh, weil es halt immer so gewohnt war oder dass ich durchkonsumiert habe oder von Mittwoch weg konsumiert habe oder die ganze Woche. Und dann am Sonntag geht ich immer besonders depressiv oder und traurig war. Und deswegen wollte ich nur mal alle mitteilen, wenn es dir gerade so geht, sei nicht zu hart mit dir selbst und es ist nie zu spät aufzuhören. Happy Sunday!
1: Ja, offene Worte. Ich bin süchtig. Wie schwer war es, diesen Satz öffentlich auszusprechen?
2: Brutal schwierig. Brutal schwierig. Und ich habe das eigentlich auch erst nach meinem Klinikaufenthalt, wie ich zurückgekommen bin von Zürich, habe ich an so einem Online-AA-Treffen teilgenommen und die haben das immer am Anfang gesagt, die haben immer gesagt, hallo, ich bin der und der und bin süchtig.
1: AA ist was?
2: Anonyme Alkoholiker. Okay. Mhm. Da haben wir aber Drogenabhängige mitmachen können. Mhm. Und mich hat das jeden Tag aufs Neue irgendwie so getriggert, weil man gedacht habe, ich will das jetzt sagen, ich will mich nicht selbst als Süchtiger quasi betiteln. Und dann irgendwann habe ich halt einfach damit angefangen, weil man gedacht habe, naja, aber es ist halt irgendwie, es ist so, wie es ist. Ich muss es akzeptieren und ich muss es auch facen und nicht davon weglaufen.
1: Wie war das Gefühl, wie du es dann zum ersten Mal ausgesprochen hast?
2: Wüt. Wüt, weil da natürlich viel durch den Kopf geht und weil man sich denkt, wow, jetzt ist das wirklich das, was du bist. Also du bist nicht deine Sucht, aber es ist halt ein Teil von dir.
1: Alkohol, Zigaretten, das sind so sozial akzeptierte, auch legale Drogen in Österreich. Jetzt ist der Kokainkonsum offenbar massiv gestiegen in Österreich. Hast du das Gefühl, dass die Hemmschwelle immer weiter sinkt, dazu zu greifen?
2: Glaube ich schon. Glaube ich schon. Das ist einfach, ich glaube, dass ein großer Punkt da ist, dass es wie cool ist oder wie eine Dazugehörigkeit ist, dass es zu einer Routine schon fast wird, dass man trinkt gemeinsam oder dass man ausgeht oder dass man sich trifft und gemeinsam konsumiert. Und deswegen diese Hemmschwelle halt enorm sinkt, weil es ja quasi nichts Schlimmes mehr ist. Es ist jetzt nicht, man probiert es dann ja ein bisschen zu rechtfertigen und zu sagen, ja okay, aber weiß nicht, ich bin zum Glück kein Heroinabhängiger.
1: Also es geht immer noch schlimmer sozusagen.
2: Ja, genau. Ja.
1: Hast du eine Erklärung für dich, warum gerade jetzt offenbar so viele Menschen zu Kokain greifen?
2: Na, das weiß ich überhaupt nicht. Weil man würde sich ja denken, die Menschen haben eigentlich weniger Geld zur Verfügung. Also wo kommt das Geld her für den Kokainkonsum? Weil der ist ja extrem teuer. Aber vielleicht auch, weil es immer heißt, dass es den Leistungs... oder die Leistungsfähigkeit steigert, was jetzt beim einen, ja, bei mir hat es jetzt nie zutroffen, aber ich konnte mir vorstellen, dass das vielleicht was mit dem zum tun hat, aber ansonsten keine Ahnung.
1: Du hast ja mit 12, 13 zum ersten Mal Alkohol probiert, wie wahrscheinlich viele Jugendlichen in Österreich, und mit 19 bist du zum ersten Mal in Kontakt gekommen mit illegalen Drogen. Nimm uns mal mit zurück in die Zeit, wie war das damals?
2: Mit 19? Ja, das war, ich war ja prinzipiell in der Schule immer eher sehr anti-Drogen und habe das immer sehr asozial gefunden. Und dann von einem Tag auf den anderen ist irgendwie dazu gekommen, dass ich halt, dass ich mal geraucht habe, also Gras. Und das hat mir nachher schon sehr gefallen und dann habe ich eigentlich sehr viel Gras konsumiert. Und dann war das wie so ein Herantasten, so ein Abarbeiten von verschiedenen Drogen, um zu, herauszufinden, wie reagiert mein Körper drauf, was macht es mit mir.
1: Würdest du sagen, du hast irgendwas kompensiert vielleicht damit, was in deinem Leben gefehlt hat? Oder was war der Beweggrund oder was nur die Neugierde?
2: Ich glaube, in dem Zeitpunkt oder zu dem Zeitpunkt habe ich mir gedacht, das ist eine Neugierde, es ist einfach ein Austesten. Im Nachhinein bin ich mir, oder weiß ich auch von meinem Psychiater, dass es einfach wie ein Handlanger ist von einer Depression und man einfach damit probiert, Emotionen oder Gefühle zu unterdrücken und zu umgehen.
1: Wann bist du dann das erste Mal wirklich mit Kokain in Berührung gekommen? Wo und wann war das?
2: Ich kann mich an den Zeitpunkt ehrlich gesagt nicht erinnern. Aber ich glaube, es war irgendwann mit 19 oder 20.
1: Und weißt du noch die Situation? Also wird einem das angeboten in der Disco oder ein Freund, der sagt, hey, probieren wir das mal. Wie war das bei dir?
2: Ja, ich kann mich wirklich nicht dran erinnern.
1: Okay.
2: Also ich kann mich ans erste Mal wirklich nicht erinnern. Ich glaube, es war irgendwo bei einer Party. Ich habe das ja immer ein bisschen ausgestreut, ist mir vorgekommen. Zu mir sind immer die Menschen gekommen und haben mich gefragt, ob ich was brauche.
1: Okay. Und wie ist es dann zur Sucht geworden? Das ist ja immer ein schleichender Prozess, sowas. Wie hast du das jetzt im Nachhinein, du wirst das ja in der Therapie auch aufarbeiten, beobachtet bei dir selber, wie ist diese Sucht, diese Kokainsucht bei dir entstanden?
2: Dieses extrem Gefährliche an so einer Sucht oder an so einer Kokainsucht ist auch, dass man es einfach selbst nicht merkt. Es ist wie, man entwickelt, es wird immer mehr, es steigert sich. Man fängt an bei einer Party, nachher ist halt bei mir zum Wochenendkonsum im späteren Sinne übergeschwappt und dann denkt man sich immer, okay, ja, aber ich konsumiere ja nicht allein. Dann ist ja keine Abhängigkeit. Und dann habe ich irgendwann angefangen zum alleine konsumieren. Und dann merkt man schon, ah, okay, da könnte was nicht passen. Aber ich habe mir halt immer gedacht, dass ich es unter Kontrolle habe.
1: Ist auch so, dass man dann immer mehr braucht? Also ist das quasi dann...
2: Ja, schon.
1: Ja? Ja. Wie war das zu deinen Spitzenzeiten?
2: Zu meinen Spitzenzeiten habe ich so ein Gramm braucht am Tag, was wahrscheinlich, ja...
1: Kann man jetzt wenig darunter vorstellen, was, wie viel ist das?
2: Ein Hunderter.
1: Okay.
2: 100 Euro.
1: Am Tag?
2: Ja. Das ist ein Sackerl, ja, kann man jetzt schwer vergleichen mit irgendwas.
1: Und du hast uns im Vorgespräch erzählt, du hast in Clubs auch miterlebt, wie Menschen infolge des Konsums gestorben sind. Auch.
2: Ja.
1: Wie nimmt man solche Situationen wahr, wenn man selber süchtig ist?
2: Das war extremst arg. Also es war wirklich, ich habe es fast nicht glauben können, ich habe extreme Angst davor gehabt, weil es war doch wie ein Spiegel nochmal, okay, schau mal, das kann mit dir passieren, weil wer weiß, wohin das weitergeht, wenn du jetzt eben schon das Koks so brauchst. Und dann war aber für mich immer wieder das Schockierende, dass es so ein offener Konsum ist, gerade in einer Stadt. Also in Zürich war das zumindest sehr offen und in England auch.
1: Dort hast du gelebt und studiert, ne?
2: Ja, genau. Und das ist so erschreckend, wenn du die Leute offen auf der Straße siehst, wie sie konsumieren oder sie spritzen.
1: Aber ist dann in so einer Situation, ist einem dann klar, das könnte mit mir auch passieren?
2: Ja.
1: Oder grenzt man sich da komplett ab und sagt, so arg ist ja bei mir gar nicht?
2: Nein, also bei mir war es so, dass ich mir gedacht habe, das könnte mit mir auch passieren.
1: Und was hat das gemacht mit dir?
2: Angst ausgelöst. Angst. Ich bin dann einfach weniger in Clubs gegangen wieder und habe mich halt noch mehr zurückgezogen. Aber Isolation ist ja oft auch so ein, ja, wie ein Futter für Sucht, weil dann bist du nur noch mit dir allein, du bist mit deinen Ängsten und mit deinen Gefühlen und Emotionen allein und probierst das halt zu unterdrücken oder damit klar zu kommen auf der eigenen Art und Weise.
1: Der Fall Christopher Seiler hat ja für viele Schlagzeilen gesorgt in den letzten Wochen, wo es ja auch um Kokain gegangen ist. Er selber soll konsumiert haben, dann einem Opfer das um den Mund geschmiert haben. Das heißt ja immer, Kokain verändert auch die Persönlichkeit, verändert das Verhalten von Menschen. Wie hast du das bei dir selber beobachtet?
2: Mich hat es noch ängstlicher gemacht. Also üblicherweise kennt man ja Kokain oder ist es ja eigentlich bekannt dafür, dass man sehr stark und sehr, ja, sehr offen wird. Aber bei mir war das, es hat mich eher beruhigt und es hat mich so steif gemacht. Also ich habe mich nachher fast nicht mehr bewegen können. Also ich habe immer gedacht, dass mich alle anschauen, dass wir alle was Schlechtes wollen. So ein bisschen paranoid.
1: Also ein bisschen Verfolgungswahn.
2: Ja, voll. Okay. Dann am Schluss ganz, ganz arg.
1: Oft einhergeht ja mit so einer Kokainsucht auch ein gestörtes Essverhalten. Wie hat sich das bei dir geäußert?
2: Ja, ich habe immer Probleme gehabt mit meinem Körper. Und bei mir war das dann irgendwie so noch, ich habe mir das gut geredet, weil man dachte, okay, jetzt ist das nur so ein Pro von
1: dieser Droge. Dass man abnimmt auch noch quasi, oder
2: genau,
1: was?
2: Genau, dass man halt wenig isst auch noch oder gar nicht isst. Also zwei Fliegen mit einer Klatsche. Und das ist, ja, schwierig. Weil dann bist du halt tagelang wach, isst nichts, bist unterwegs.
1: Also extremer Raubbau am Körper in Wahrheit, ne?
2: Voll.
1: Du hast das Geld schon angesprochen, ein Hunderter am Tag. Ich meine, das ist wahnsinnig viel, viel Geld. Wie ist sich das finanziell ausgegangen?
2: Gar nicht.
1: Als junger Mensch?
2: Ich habe es mir eigentlich überhaupt nicht leisten können. Und habe halt immer Kreditkarten ausgemaxt. Und das dann zum Leid meiner Mutter. Aber meine Mutter hat sich halt immer gedacht, weil ich halt auch nicht daheim war, dass ich halt einfach komplett delusional bin und halt für einkaufen gehe oder halt das fürs Leben brauche. Ich habe mich ja immer rechtfertigen können für alles. Also ich habe gerade als Suchtmensch lernt man es ja so sehr schnell, wie man Menschen manipulieren kann und wie man sich, wie man Ausreden findet. Und das habe ich extrem gut machen können und auch gut gewusst, wo ich da drucken muss, damit mich die Mama halt nicht blockt. Aber wie sie nachher mitgekriegt hat, eben, dass es wegen Drogen war oder ich das kommuniziert gehabt habe und kurz vor diesem Supercrash war, war es für sie extremst schwierig, weil sie gewusst hat, dass ich an so einem Punkt bin, wo die Droge alles ist für mich und sie mich quasi nur noch mit den finanziellen Mitteln in der Hand hat, weil sie mir nachher ein bisschen, dann möchte ich mich zumindest, wenn mal das Geld nicht mehr da ist. Oder sie hat sich gedacht, was tut er, wenn ich ihm jetzt die Kreditkarten sperre, wird er sich die Drogen irgendwie anders beschaffen. Angst, sie hat extreme Angst gehabt. Um mich und um die Familie, weil ich einfach nicht unter Kontrolle war. Sie hat ja, einfach nicht gewusst, was da.
1: Du hast gerade jetzt lange nicht gemerkt und dein Umfeld hat es ja auch lange nicht gemerkt. Du hast ja schon berichtet, du hast in der Schweiz und in London gelebt, gearbeitet, hast quasi viel studiert, gelernt, Prüfungen gemacht. Parallel dazu diese Sucht, wie sind sich diese zwei Leben nebeneinander ausgegangen?
2: Ja, ich war schon immer funktionierender Süchtiger. Ich habe das irgendwie gut pendeln können. Ich habe das gut, ja, ich habe gut meine Rollen verteilen können und gewusst, wann ich wann es geht und wann nicht.
1: Irgendwann hast du dir dann quasi ein Herz gefasst, Mut gefasst und deinem Bruder dich anvertraut. Wie war dieser Schritt für dich?
2: Ja, der Schritt war ein Hilfeschrei, weil ich gewusst habe, ich habe selber nicht mehr unter Kontrolle. Und ich habe gewusst, dass mein Bruder...
1: Ja. Sehen dich da jetzt mit deinen Brüdern?
2: Der, also das links ist mein Bruder und rechts ist sein Partner.
1: Okay.
2: Ich habe gewusst, dass ich mir eher anvertrauen kann und er mich eben nicht judged, sondern mich unterstützt. Und er war, ja, für ihn war es halt der absolute Wahnsinn, weil er sich nicht gedacht hat, dass dass es so, also dass ich an dem Punkt bin.
1: Wie hat er reagiert drauf, wie du dich ihm anvertraut hast?
2: Der Berti ist eine Person, die was, das ist so ein typischer, so ein Macher. Mhm. Und der hat halt, ich bin sein kleiner Liebling und der hat dann die Hände in die Füße genommen.
1: Die Füße in die Hände genommen.
2: Ja. Und hat dann probiert, wir haben dann Kliniken gesucht, gemeinsam mit seinem Partner in der Schweiz, in Österreich. Mhm. Wir haben probiert, Hilfe zu bekommen, aber da sind wir sehr oft vertröstet worden.
1: Du hast dann, habe ich gelesen, 2 kalte Entzüge gemacht, was man eigentlich gar nicht machen sollte, also komplett von jetzt auf gleich verzichtet. Gefährliches Unterfangen, muss man sagen. Wie hast du das erlebt, diese Zeit?
2: Naja, ich habe mir gedacht, erstens habe ich mich überhaupt nicht auskennt, was gerade passiert, also was mit meinem Körper passiert, und ich habe es nicht wahrhaben wollen, dass die Droge so eine Kontrolle hat über mein Leben, und mir war es auch nicht bewusst, was für ihre körperlichen und psychischen Auswirkungen das hat auf mich. Mhm. Und habe mir dann gedacht, das schaffe ich selber. Und habe dann das gemacht und habe quasi die Droge ein bisschen mit Sport oder mit Rennen und Fitness ersetzt, und das ist dann eigentlich gut gegangen für ein paar Wochen. Und umso länger ich von diesem, oder umso mehr weiter in diesem Entzug drinnen war, umso schlimmer ist es halt einfach alles geworden, weil halt dann alles einmal hochkommt. Mhm.
1: Gegipfelt ist das Ganze ja dann in einem Selbstmordversuch. Du bist dann in die Psychiatrie gekommen. Wie war diese Zeit für dich damals dort?
2: Ja, ich habe extremst viel Angst gehabt, weil gerade eine geschlossene Psychiatrie, hat man von Filmen und von Erzählungen oder von früher einfach ganz anders im Kopf, und man denkt sich, jetzt wird man niedergeschnallt und niedergespritzt und man wird nie wieder rauskommen. Und dann zu dem Zeitpunkt hat man natürlich auch gedacht, dass eh alle gegen mich sind. Und deswegen einfach viel Angst. Mhm. Es war wie in einem Film. Mhm.
1: Für alle betroffenen Menschen, denen es ähnlich geht, in Situationen, wie denen du warst, haben wir die Hilfsangebote laufend eingeblendet. Kommen wir jetzt quasi zu dem Lichtblick. Du hast es dann geschafft, daraus aus dieser Sucht. Du hast jetzt feste Routinen, die Ernährung im Griff, und du hast dir auch einen Hund angeschafft, hast du uns erzählt. Wie sehr hilft der dir beim Leben als ehemals süchtig oder als Cleaner, Max?
2: Der Hansi hilft mir extrem, weil er mir Halt gibt. Mhm. Erstens habe ich mit dem Hansi gelernt, einmal auf den anderen Rücksicht zu nehmen und nicht nur auf mich selbst, und dieses egoistische Denken ein bisschen abzuwenden. Er braucht die Aufmerksamkeit und er spürt auch, wenn es mir schlecht geht, und ist einfach da. Und ich merke, dass ich, wenn ich nicht bei mir habe, dass mir einfach was fehlt. Mhm. Also, und er hilft mir bei Routinen.
1: Zum Beispiel?
2: Aus dem Bett zu kommen, rauszugehen, wenn es regnet, rauszugehen, mich mit einem auseinanderzusetzen und nicht in mein Loch zu versinken.
1: Schön.
2: So Gedankenbrüche. Mhm.
1: Bevor du uns erzählst, wie du anderen Menschen Mut machen möchtest, die in ähnlichen Situationen waren wie du oder sind wie du, wollen wir jetzt auf deinen Werdegang ein bisschen schauen. Und das beginnen wir immer mit einem privaten Foto, das uns unsere Gäste mitbringen. Du hast uns das hier mitgebracht. Du bist hineingeboren in eine sehr bekannte Salzburger Gastronomiefamilie, Obauer. Wie war denn deine Kindheit, würdest du sagen?
2: Ich habe eine sehr schöne Kindheit gehabt, mit sehr viel. Wir waren sehr viel unterwegs, wir haben sehr viel gemacht, gemeinsam als Familie, gemeinsam auch mit, also da waren nur 2 andere Familien immer dabei. Das hat sich schon immer sehr ausgerichtet darauf, dass wir beschäftigt sind und viel in der Natur sind. Mhm. Meine Mutter hat mit mir auch zum Arbeiten aufgehört und war dann eigentlich immer da für mich und hat immer mir den Rücken freigehalten.
1: Und man sieht es auch am Foto, du wirkst sehr, sehr fröhlich, warst nach außen hin ein sehr fröhliches Kind. Innerlich hast du uns erzählt, hast du viel Traurigkeit gespürt, schon früh als Kind. Hast du eine Erklärung für dich gefunden, wo die hergekommen ist?
2: Noch nicht so wirklich. Das ist auch in der Therapie ein bisschen schwieriger herauszufinden, aber es ist, kann auch mit einer Depression zusammenhängen von damals schon oder einfach mit einem Unwohlfühlen, mit einem Wissen, dass man irgendwie was in sich hat, was anders ist. Mhm.
1: Würdest du sagen, du warst als Kind schon depressiv, so mit 10, 12, 13?
2: An das könnte ich mich nicht erinnern. Ich kann es mir leider erst so wirklich ab 14, 15 erinnern.
1: Aber wie schwierig war das sozusagen, dieses Happy Face, dieses glückliche Gesicht aufzusetzen, wenn man sich innerlich offensichtlich so unwohl fühlt? Wie hast du das gemacht damals?
2: Wahnsinnig anstrengend. Mhm. Ich habe das auch bis heute noch, dass wenn ich zum Beispiel irgendwie zu treffen muss oder viel andere Leute treffe an einem Tag, dass dann noch wirklich wie so ein... Ja, wie wenn es meinen Stecker ziehen hat. Und das habe ich halt einfach gelernt. Wahrscheinlich hat das schon irgendwie was mit Gastronomie und Hotellerie zum tun, weil man halt immer quasi fröhlich sein muss, wenn Gäste da sind, weil da hat auch keiner Bock drauf, dass man jetzt einen Feind hat. Und dann war das halt immer schon so, ja, das habe ich irgendwie so mir angeeignet. Hat mir sehr viel geholfen und...
1: Wie war es eigentlich für dich, in so eine prominente Salzburger Familie hineingeboren zu werden? Ich meine, man kennt die Obauers über die Grenzen von Werfen hinaus, wo das berühmte Lokal ist. Ist das Vorteil oder hat das auch einen gewissen Druck auf dich ausgeübt, dass du sagst, da muss man funktionieren, wenn man zu so einem Clan dazugehört?
2: Natürlich muss man funktionieren auch. Das ist, glaube ich, ein Teil von jedem Familienbild. Und ich würde sagen, es kommt mit viel Vorteilen genauso wie Nachteilen. Nachteile, was bei mir einfach gehabt hat, waren hauptsächlich in der Schulzeit mit den Lehrern und mit Personen, die was dann auf das losgehen und du halt das als Kind einfach nicht selbst.
1: Inwiefern losgehen?
2: Bloßstellen immer vor der Klasse oder einfach immer auf diese Familie, auf den familiären Background sich zu stützen und quasi du gar keine wirkliche Zeit hast oder keinen Raum hast für deine eigene Entwicklung von deiner Person, weil du immer nur in Verbindung gebracht wirst mit dem.
1: Aber was musstest du dir da anhören? So Dinge wie, weiß ich nicht, glaubst du, bist was Besseres oder warum ist da gegangen?
2: Naja, einfach so immer wieder vor den Klassen, ja, der Obauer kriegt eh nur Scheiß zum Fressen daheim oder so banale Dinge, was einfach einem Kind sehr viel Angst machen.
1: War das ein Druck, würdest du sagen, den du dir selber gemacht hast oder ist der auch von der Familie gekommen?
2: Von der Familie ist natürlich schon ein Druck gekommen, weil immer das war halt zu der Zeit vielleicht auch noch ein bisschen anders, aber natürlich schaut man auch, wie oder probiert ein Familienbild aufrechtzuerhalten, was ich ja sehr gut nachvollziehen kann. Und ich war halt dann irgendwie ein Kind oder habe mich so entwickelt, dass ich einfach immer mein Goschen aufgemacht habe und nicht mehr leise sein habe können. Und das ist nachher natürlich, glaube ich, da schon ein bisschen gegen die Vorstellungen gegangen. Aber ich muss sagen, mittlerweile ist es eigentlich sehr schön, weil sie es akzeptiert haben und sie jetzt nicht und total hinter mir stehen.
1: War eigentlich die Tatsache, dass du schwul bist, irgendwann mal ein Problem am Land, in Werfen sozusagen, als Jugendlicher so aufzuwachsen in einer so berühmten Familie?
2: Ja, also es ist halt viel drüber gesprochen worden und es ist halt dann viel Mobbing passiert und eh davor auch schon. Und ja, das Schwulsein am Land ist halt einfach kein Spaß, würde ich jetzt mal sagen. Aber irgendwann habe ich dann angefangen, einfach nicht mehr hinzuhören und diese Sachen zu ignorieren. Das ist vielleicht auch eine dieser Rollen vom Happy Face und von meiner wirklichen Persönlichkeit und dann noch die was halt alles... Ist mir eh egal.
1: Lieber Max, du wirst heute noch unseren Hinter den Schlagzeilen Fragebogen beantworten. Bin ich schon sehr gespannt darauf. Davor kommen wir zu deinem aktuellen Leben. Vielleicht die wichtigste Frage, die man dir stellen kann. Wie geht's dir heute?
2: Mir geht's gut. Ich habe immer wieder schwierige Phasen, was mich daran erinnert, dass ich einfach weitermachen muss, so wie ich es bis jetzt gemacht habe. Aber ich bin auf einem sehr, sehr guten Weg, würde ich sagen.
1: Du teilst deine Erfahrungen ja auf Social Media, auch in einem Podcast. Was möchtest du denn, was die Hörerinnen und Hörer mitnehmen von deiner Geschichte?
2: Finger weg von Drogen.
1: Das ist das ganz Wichtige. Aber was wäre das sozusagen ein Anliegen?
2: Für mich in schwierigen Situationen nicht den Kopf in den Sand zu stecken und weiterzumachen, nicht aufzugeben, sich selbst gut zuzureden und weg von der Isolation und wieder unter Menschen und mit Familienmitgliedern und Angehörigen offen über Probleme sprechen.
1: Und sich jemandem anvertrauen auch
2: und
1: wahrscheinlich.
2: Sich jemandem anvertrauen, ja.
1: Siehst du das als Möglichkeit eigentlich, das Vollzeit auch einmal zu machen? Diese Social-Media-Geschichte, die wird ja immer erfolgreicher. Ihr habt immer mehr Hörer, immer mehr Zugriffe. Ist das was, wo du dir vorstellen könntest, damit auch nochmal dein Geld zu verdienen?
2: Puh, das ist so schwer zum Sorgen, ja. Also wenn es sich so ergibt oder wenn es passt, ja. Im Vordergrund steht für mich auf jeden Fall jetzt nicht das Geld, sondern dass ich nur einer Person damit helfen kann oder Angehörigen helfen kann, dass sie denen irgendwas, dass sie nicht diesen selben Scheiß durchmachen müssen, was ich mitgemacht habe. Oder ihnen zumindest diesen Weg ein bisschen zu erleichtern. Mhm. Aber das Geld ist ehrlich gesagt für mich nebensächlich.
1: Ist nebensächlich. Du bist ja nicht eingestiegen in den Betrieb deiner Eltern. Du hast es deinem Bruder überlassen. War da nie sozusagen der Gedanke da, du möchtest dieses Erbe mal antreten, dieses gastronomische?
2: Nein. Das ist nichts für mich.
1: Warum?
2: Sollte es mein Bruder jemals machen, dann würde ich ihn unterstützen dabei.
1: Naja.
2: Aber in der Konstellation auf gar keinen Fall.
1: Warum nicht?
2: Weil ich das einfach nicht mehr bin. Mhm. Weil ich das einfach... Next Generation, ja. Aber jetzt nicht so, wie es jetzt gerade ist.
1: Also du hilfst doch nie aus einmal oder so, wenn Not am Mann ist, dass man dich anruft und sagt zu Max und es ist mir ausgefallen.
2: Na.
1: Aber die Beziehung zu deinem Bruder, über den haben wir ja schon gesprochen, die war ja immer schon eine besondere,
2: voll,
1: oder?
2: Ja.
1: Wie hat sich die noch einmal gefestigt jetzt nach dieser Geschichte, nachdem du dich ihm anvertraut hast?
2: Ja, also der Berti war ja nachher wirklich, der ist sofort hat er seine Sachen packt, wie ich ihm ins Krankenhaus eingeliefert worden bin und ist in derselben Nacht nur mit meiner Tante in Zürich gestanden. Und war dann 6 Wochen an meiner Seite und hat mir jeden Tag mit seinem Partner in die Klinik gekommen, mehrmals, hat mir immer frisches Essen gemacht und war immer da für mich, auch wenn ich richtig, richtig scheiße war zu ihm.
1: Schön.
2: Und sowas vergisst man natürlich nicht.
1: So einen Bruder kann man sich nur wünschen.
2: Was
1: würdest du denn jemandem raten, der uns jetzt vielleicht zuschaut, der genau an dem Punkt steht, wo er mit sich ringt, ob er sich jemandem anvertrauen kann oder will? Was würdest du dem oder derjenigen sagen?
2: Es ist ein wahnsinnig schwieriger Schritt. Es braucht viel Vertrauen und sehr viel Stärke, dass man sowas dem anvertraut. Aber im Nachhinein wird man auf jeden Fall froh drüber sein. Mhm. Und Hilfe annehmen ist sau, sau schwer. Aber allein da rauszukommen, ist noch viel schwerer. Mhm.
1: Vielleicht, um noch einmal die Klammer zu kriegen zu unserer Schlagzeile, dass der Drogen- bzw. der Kokainkonsum so stark gestiegen ist in Österreich. Kommt man in Österreich, würdest du sagen, zu leicht an Kokain?
2: Ich glaube, auf der ganzen Welt. Die Drogen gehen herum. Egal wo, egal in welchem Dorf, egal in welcher Gesellschaftsschicht.
1: Gibt es denn irgendeine Forderung an die Politik, wo du sagst, das müsste passieren, damit Schicksale wie deins nicht mehr so leicht passieren?
2: Forderung an die Politik? Ich komme vor, die sind jetzt schon überfordert, aber ich würde sagen, mehr Hilfsangebote, mehr. Das Schwierigste ist ja tatsächlich in so einer Situation, dass man Hilfe bekommt, weil die Therapieplätze zum Beispiel alle belegt sind, weil man nicht in der Klinik reinkommt. Das höre ich immer wieder, das habe ich selber auch gehabt. Und deswegen wäre es schön, wenn man da einen Platz oder eine Bühne baut für Betroffene und für Angehörige.
1: Schönes Schlusswort für unser Interview. Max Oberauf, vielen Dank für den Besuch heute bei uns.
2: Danke dir.
1: Bist du bereit für unseren kurzen Fragebogen?
2: Ja.
1: Ja. Diese Schlagzeile würde ich gerne über mich lesen.
2: Dass ich mindestens einer Person geholfen habe mit meinem Content.
1: Das ist schön. Ich bin mir ziemlich sicher, dass du das schon getan hast. Was macht mir Hoffnung?
2: Meine Familie.
1: Und jetzt haben wir es kurz vor 17 Uhr. Das mache ich normalerweise um kurz vor 17 Uhr.
2: Ah, jetzt. bin in der Arbeit.
1: In der Arbeit. Ja. Oder mit dem Hund spazieren vielleicht am Wochenende. Max, vielen Dank für dieses sehr offene Gespräch. Ich glaube, du hast sehr, sehr vielen Menschen heute Mut gemacht. Danke dir vielmals.
2: Super, danke sehr.
1: Danke Ihnen zu Hause fürs Zuschauen. Das war es auch schon mit Hinter den Schlagzeilen am Mittwoch. Morgen freue ich mich an dieser Stelle auf den Musiker Josh. Sie kennen ihn alle, seinen Ohrwurm Cordula Grün. Wie er es aus dem Burnout geschafft hat, das verrät er uns morgen bei Hinter den Schlagzeilen. 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Hier geht es jetzt weiter mit Kurznachrichten aus Ihrem Bundesland. Danach übernimmt die ZIP um 17 Uhr und ich wünsche Ihnen jetzt noch einen feinen Nachmittag. Bis morgen.

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2: Es ist Samstag, der 10. Oktober. Im Nachrichtenstudio ist Felix Schneider-Storm. Die Reformen von Wehrdienst und vor allem Zivildienst sind immer noch nicht beschlossen. Heute veröffentlichte Daten zeigen, dass die Zahl der Zivildienstmeldungen in Österreich einen neuen Rekord erreicht hat. Das könnte mit der Debatte um ein Verlängern des Zivildienstes von 9 auf 11 Monate zusammenhängen, wie Peter Daser berichtet.
3: Seit Jahresbeginn gibt es um 6% mehr Meldungen zum Zivildienst als im selben Zeitraum des Vorjahres, und zwar vor allem in den letzten Monaten. Im August betrug die Steigerung über 50%. Fast 13.000 junge Männer wollen demnach lieber Zivildienst machen als zum Bundesheer. Die für den Zivildienst zuständige Ministerin Claudia Bauer von der ÖVP sagt heute:
4: Wir hatten noch nie in den ersten 9 Monaten eines Jahres so viele Menschen, so viele junge Männer, die sich für den Zivildienst entschieden haben wie heuer.
3: Derzeit dauert der Zivildienst 9 Monate. Die Dauer soll künftig auf 11 Monate verlängert werden, wenn sich zu wenige junge Männer fürs Bundesheer melden. Das entsprechende Gesetz ist aber noch nicht beschlossen.
2: US-Präsident Donald Trump hat nach einem Gespräch mit dem russischen Präsidenten Wladimir Putin hunderttausende Tonnen an Diesel aus Russland in Aussicht gestellt. Er habe mit Putin unter anderem vereinbart, dass umgehend mehr als 300.000 Tonnen Diesel für die USA und den Weltmarkt zur Verfügung gestellt würden. Das teilt Trump online mit. Wegen bestehender Sanktionen gegen Russland stelle das US-Finanzministerium dafür temporäre Erlaubnisse aus. Die Ukraine zeigt sich darüber empört, das sei eine Investition in den russischen Angriffskrieg gegen die Ukraine, teilt Präsident Zelensky mit. Und bis zu den Kongresswahlen in den USA Anfang November will Präsident Trump offenbar keine neuen Angriffe auf den Iran durchführen. Auch das schreibt er auf seinem Online-Dienst Truth Social. Damit dementiert er Medienberichte über eine mögliche neue US-Offensive, die zu steigenden Ölpreisen geführt haben. Trump schreibt von produktiven Gesprächen mit Teheran, nennt aber keine Details. Ein schweres Erdbeben hat vor wenigen Stunden die Südküste Panamas erschüttert. Mit einer Stärke von 7,6 löste das Beben eine Tsunami-Warnung für die Region aus. Augenzeugen berichten von spürbaren Erschütterungen, auch in der Hauptstadt, Panama-Stadt, und sogar im angrenzenden Costa Rica. Mittlerweile wurde die Tsunami-Warnung wieder aufgehoben. Der internationale Flughafen in Panama hat seinen Betrieb bis vor kurzem ebenfalls eingestellt, ist aber jetzt wieder offen. Es kam zu zahlreichen Stromausfällen. Präsident José Raúl Molino ruft die Bevölkerung zur Ruhe auf. Im Zentrum des Landes ist ein historischer Glockenturm eingestürzt. Die Kathedrale stammt aus dem 16. Jahrhundert. E-Autos werden immer beliebter. Im September war schon ein Drittel aller neu zugelassenen Pkw ein Elektroauto, während neue Dieselautos nur noch 6% ausmachen. Auch die Nachfrage nach gebrauchten E-Autos steigt massiv an. Das hängt hauptsächlich mit den hohen Treibstoffpreisen zusammen, wie Maria Kern berichtet.
5: Im Jänner war jeder fünfte neu zugelassene Pkw ein Elektroauto, im September schon jeder dritte. Die Steigerung liege einerseits daran, dass es nur noch günstigere E-Autos gebe, sagt Michael Peter vom Elektromobilitätsclub Österreich. Aber
6: der wichtigste Grund ist der Anstieg der Benzin- und Dieselpreise. Er hat viele zum Umdenken gebracht. Das sieht man in ganz Europa und weltweit und natürlich auch in Österreich.
5: Die hohen Spritpreise haben auch die Nachfrage nach gebrauchten E-Autos beschleunigt. Nikolaus Menches von Autoscout24.
7: Im Gesamtjahresvergleich haben wir 2026 dreimal so viel Nachfrage wie in den Jahren zuvor.
5: Weil die Nachfrage so groß ist, sind gebrauchte E-Autos laut Menches aber etwas teurer geworden, während die Preise für gebrauchte Diesel- oder Benzin-Pkw leicht gesunken seien.
2: Immer mehr Billigfluglinien verlassen den Flughafen Wien-Schwechat. Auch Ryanair zieht weitere Flieger ab. Wizz Air hat sich schon komplett verabschiedet. Die Airlines argumentieren mit zu hohen Kosten in Wien. Flughafenvorstandsdirektor Günther Ofner macht in der Zeit im Bild 2 einmal mehr die Ticketsteuer von 12 Euro pro Passagier dafür verantwortlich. Und wenn es regnet, gibt es Geld zurück. Airbnb führt nämlich eine Wetterschutzversicherung ein. Je nach Vereinbarung kann die Versicherung schon ab leichtem Regen greifen, sagt die Plattform. Betroffene Kundinnen und Kunden werden dann automatisch benachrichtigt. Das waren die Nachrichten mit Felix Schneider-Storm. Und jetzt noch die Wetteraussichten.
8: In der Nacht kühlt es auf 12 bis 4 Grad ab. Stellenweise wird es nebelig. Von Vorarlberg bis zum Waldviertel ist vermehrt schon etwas Regen dabei. Tagsüber breiten sich heute Regenschauer auf den Großteil Österreichs aus. Ganz trocken bleiben kann es etwa im Großraum Wien. Der Sonntag wird dann insgesamt etwas freundlicher. An der Alpen-Nordseite und im Osten weht am Wochenende teils lebhafter Westwind, vor allem am Sonntag. Dazu hat es an den Nachmittagen 10 bis 18, im Osten bis 20 Grad. So viel zum Wetter von Gerald Holzing.

Okay.